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Peter und die Kuh. Hey, liebe Radiohörer, ihr seid hier richtig auf der 90,9 Megahertz beim Matthias im Landfunk. Ich dudle euch jetzt hier wieder jede Menge geile Musik vor. Und bei dem schönen Wetter, wenn man dann rausgeht und die ganzen Weidetiere sieht, da fallen mir immer gleich Bauernregeln ein. Und ich habe jetzt hier auch eine für euch, die ganz besonders wichtig ist. Raucht die Kuh wie ein Kamin, ist ein Kurzschluss in der Melkmaschine. Und jetzt Rock'n'Roll!

0: Ey, was ist denn das für ein geiles Bild hier mit dieser Tussi mit den riesen Möpsen und der Axt in der Hand?
1: Ey, Udo, jetzt halt ich hier mal raus. Das ist die Doro. Und die Doro hat eine neue Single, die heißt nämlich Time for Justice und ist quasi die Ankündigung für ihr neues Album, das am 27. Dezember erscheinen wird und den Titel Free trägt.
0: Das ist aber ein ganz komischer Titel hier, Matthias. Ich hab mich ja auch versprochen, es muss heißen Forever Strong and Proud.
1: Und die Single-Auskopplung aus der neuen Scheibe, die hören wir uns gleich mal an.

Yeah, geht ab wie eine Katze mit Tauchsieder im Arsch. Die neue Scheibe von Doro. Die neue LP zu dieser Single wird 19 Songs enthalten und wird im November erscheinen. Ihr dürft euch drauf freuen.

0: Fidi, Ruhe jetzt. Fidi ist ein Hund, das ist der Studiohund hier im Studio. Das ist ein klitzekleiner Schäferhund. Der sitzt immer hier rum und ab und zu beißt er mal den Udo ins Knie, wenn der zu viel Mist redet.
1: Ey Mann, was soll denn das? Immer werde ich hier gedisst.
0: Geh wieder rüber ins Büro, sonst lass den Fidi wieder aus dem Käfig. In den 80er Jahren und in den frühen 90ern war Rick Astley nicht aus der Popwelt wegzudenken. Mit seinem Hit Never Gonna Give You Up ist er inzwischen vor allem zum Internetphänomen geworden. Warum, weiß ich auch nicht. Dem sogenannten Rick Roll, so nennt er sich wohl im Internet. Dass er allerdings auch noch einiges mehr auf dem Kasten hat, bewies Rick am Wochenende auf dem britischen Glastonbury Festival, bei dem er neben Acts wie Guns N' Roses, den Arctic Monkeys und vielen mehr zum Line-Up gehörte. Eigentlich passte er da ja gar nicht rein, aber naja gut. Kurz vor Schluss seines Konzertes setzte sich der Sänger ans Schlagzeug und spielte mit seiner Band den AC/DC-Hit Highway to Hell. Das Publikum war sichtlich begeistert und auch in den sozialen Medien hakelte es gute Feedbacks. Einer schreibt zum Beispiel, ich bin jetzt 51, es ist 2023 und jetzt werde ich zum Rick Astley-Fan. Tatsächlich hat Rick Astley schon einige Male die Rockwelt verzückt. So trat er unter anderem mit den Foo Fighters auf und spielte dort ein Mashup von Nirvana Smells Like Teen Spirit und seinem Hit Never Gonna Give You Up. Und das hören wir uns jetzt mal an.
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Große Aufregung gab es in Amerika, liebe Freunde, auf einem Festival. Ja, es ist Sommer und es sind wieder viele Festivals. Alle Menschen gehen raus und holen sich einen Sonnenbrand und anschließend Hautkrebs. So auch die Menschen in Amerika. Während des Bonnaroo Festivals in den Vereinigten Staaten herrschte für einen Moment höchste Alarmbereitschaft bei der Polizei in Manchester, Tennessee. Denn innerhalb kürzester Zeit gingen zahlreiche Notrufe bei den Behörden ein, die allesamt vom Festivalgelände zu kommen schienen. Die Ursache konnte schnell gefunden werden. Einige Gäste hatten wohl bereits das neue iPhone-Feature Crash Detection Mode installiert, das automatisch Notrufe senden kann, wenn es einer starken Erschütterung ausgesetzt wird, wie zum Beispiel einem Autounfall. Allerdings gab es keine Unfälle bei dem Festival, sondern einen Moshpit, der offenbar einige Handys so stark erschüttert hat, dass sie einen Notruf abgesetzt haben. Jetzt weiß sicher der ein oder andere von euch nicht, was ein Moshpit ist. Ich hab's nachgeguckt. Ein Moshpit ist ein Kreis, der im Publikum bei einem Hardrock-Heavy-Metal-Konzert entsteht, in dem die Menschen tanzen und sich gegenseitig auch unter Umständen mal anrempeln. Und das iPhone findet das gar nicht gut. Ja, Steve Jobs hat ja auch schon keinen Humor gehabt.

0: Es gibt weitere Entwicklungen um die Geschichte mit Till Lindemann und Rammstein. Das Plattenlabel Universal Music hat die Zusammenarbeit mit Rammstein zurückgefahren. Das bedeutet allerdings nicht, dass sie die Zusammenarbeit komplett aufgegeben haben. Lange hat's gedauert, bis Universal auf die Vorwürfe gegen Till Lindemann reagiert hat. In einem Statement von letzter Woche heißt es, die Vorwürfe gegen Till Lindemann haben uns schockiert und wir haben den größten Respekt vor den Frauen, die sich in diesem Fall so mutig öffentlich geäußert haben. Wir sind davon überzeugt, dass eine vollumfängliche Aufklärung der Anschuldigungen auch durch die Behörden unbedingt erforderlich ist und ebenfalls im Interesse der gesamten Band liegen muss. Nach Bekanntwerden der Vorwürfe haben wir die Marketing- und Promotion-Aktivitäten für die CDs der Band bis auf Weiteres eingestellt. Was jetzt an der ganzen Geschichte dran ist, weiß man ja immer noch nicht. Die Anwälte von Till Lindemann haben eine Presseerklärung abgegeben. In der steht Folgendes. In den sozialen Netzwerken, insbesondere auf Instagram, Twitter und bei YouTube, wurden von diversen Frauen schwerwiegende Vorwürfe zulasten unseres Mandanten erhoben. So wurde wiederholt behauptet, Frauen seien bei Konzerten von Rammstein mit K.O.-Tropfen bzw. Alkohol betäubt worden, um unserem Mandanten zu ermöglichen, sexuelle Handlungen an ihnen vorzunehmen. Diese Vorwürfe sind ausnahmslos unwahr, sagt das Rechtsanwälte-Team Scherz-Bergmann. In der Presseerklärung machten die Anwälte zudem die Aussage, dass sie gegen eine unzulässige Verdachtsberichterstattung bei verschiedenen Medien rechtlich vorgehen werden. Es sei nicht ausgewogen und objektiv berichtet worden. Medien wie die Süddeutsche Zeitung, Welt am Sonntag und Zeit Online hatten mit Frauen gesprochen, die in den letzten Jahren auf Partys vor und nach den Konzerten von Rammstein gewesen seien. Es gibt verschiedene Aussagen zum Verlauf der Partys. Eine Behauptung haben allerdings alle gemacht. Sie sollten mutmaßlich systematisch für die Row Zero und die Afterparty ausgewählt worden sein. Was ja nicht strafbar ist. Ins Rollen gebracht hatte die ganze Geschichte vor ein paar Monaten Irene Shelby Lynn, die nach dem Rammstein-Konzert in Vilnius auf ihrem Twitter-Kanal berichtet, sie sei im Backstage-Bereich unter Drogen gesetzt worden. Außerdem postete sie Fotos von Verletzungen an ihrem Körper, die angeblich im Zusammenhang mit Misshandlungen auf dem Rammstein-Konzert stehen. Zu den Verletzungen, die auf den Fotos im Internet zu sehen sind, gibt's allerdings mittlerweile ein Gutachten und der medizinische Gutachter, den die Anwälte von Rammstein bestellt haben, hat in seinem Gutachten unter anderem auch geschrieben, dass die Verletzungen möglicherweise auch von einem Sturz kommen.
1: Ja, es könnte ja sein, das Mädchen hat ein bisschen zu viel Wodka gesoffen und ist irgendwo die Treppe runtergefallen. Die Dame war ja schon von Anfang an nicht so richtig glaubwürdig. Die hat ja 5-mal ihre Aussage geändert, gell? Wer weiß. Könnte ja auch so gewesen sein.

Hier ist immer noch Radio Rüsselsheim und hier kommt ein Rätsel. Wisst ihr, warum es in der DDR keine Grünen gegeben hat? Weil da Bildung Pflicht war. Wir kommen von den Grünen zu Alice Cooper. Der ist auch viel angenehmer. Alice Cooper ist mit seinem neuen Soloalbum zurück. Das Werk wird Road heißen und erscheint am 25. August. Yippie! Passend dazu hat sich Alice Cooper gleich seine erste Single ausgedacht und veröffentlicht. I'm Alice, ja, eine wahre Aussage. Er ist Alice. I am Matthias, auch das ist eine wahre Aussage. Aber ihr braucht nicht im Internet zu suchen. Ich habe zu dem Thema keine Platte rausgegeben. Alice Cooper sagt dazu, auf Road wollte ich, dass die Band an der Entstehung aller Songs beteiligt ist. Ich sehe die Jungs immer nur auf Tournee und ich wollte gerne, dass sie so spielen, wie sie live spielen, aber das Ganze im Studio. Und genau das wurde zum Ansatz für diese Platte. Wenn man eine Band hat, die so geil ist wie die Band, mit der ich zusammenarbeiten darf, dann muss man ab und zu mit den Jungs auch mal ein bisschen angeben. Und das mache ich auf meinem neuen Album. Und hier kommt ein Auszug aus dem neuen Album von Alice Cooper, nämlich der Titel »I'm Alice«.

Hallo, liebe Hörer, schön, dass ihr immer noch da seid. Hier ist immer noch euer Matthias auf dem Landfunk, der Dauerwelle europaweit. Und weil ihr so schön am Zuhören seid, habe ich hier noch ein paar Fakten für euch vom guten Alice Cooper. Alice Cooper, der Sohn eines Predigers ist und in Wirklichkeit Alice Vincent Furnier heißt, ist in seiner Gemeinde auch als Jungprediger viel tätig gewesen, ja. Auch ich predige ja manchmal, denn ich bin ja der Messias des Rock'n'Roll. Auch wenn das hier jetzt nichts zur Sache tut, aber ich finde es schön, es immer mal wieder zu behaupten. Alice Cooper hatte in den 80er Jahren dem Alkohol abgeschworen und war mehrere Jahre in einer Entziehungsklinik. Und seitdem hat er einigen anderen Rockstars auch dabei geholfen, abstinent zu werden. Dave Mustaine zum Beispiel, der bezeichnete Alice Cooper auch als seinen Paten. Alice Cooper war eng befreundet mit dem Künstler Salvatore Dali, das ist die Mann, wo immer malt die verlaufene Uhr. Und er hat ihn sogar zu einem Werk inspiriert, dem First Cylindric Chrome Hologram Portrait of Alice Cooper's Brain. Das erste zylindrische Hologramm des Gehirns von Alice Cooper, musste so grob übersetzt heißen. Alice Cooper liebt Golf und spielt fast jeden Tag. Er hat sogar ein eigenes jährlich stattfindendes Wohltätigkeitsturnier mit dem Namen Alice Cooper Celebrity AM Golf Tournament. Alles, was da eingenommen wird, wird irgendwohin gespendet. Alice Cooper ist ein großer Familienmensch. Seit 1976 ist er glücklich mit seiner Frau Cheryl verheiratet und hat drei Kinder. Seine älteste Tochter Calico ist in die Fußstapfen ihrer Mutter getreten und ist seit 2000, also seit dem Jahr 2000, eine der Tänzerinnen bei Alice Coopers Bühnenshows. Alice Cooper war der Babysitter von Keanu Reeves. Reeves' Mutter hatte ihren Nachbarn Alice Cooper oft ihren Sohn Keanu mit ins Tonstudio nehmen lassen, wenn sie für ihn keine Zeit hatte. Ob das nun wirklich stimmt, mag dahingestellt sein. Alice Cooper hat seinen eigenen Bon Jovi-Song. Der Song hört auf den Namen The Ballad of Alice Cooper. Leider ist er nie veröffentlicht worden, aber ich verbürge mich, dass es ihn gibt. 2001 bekam Alice Cooper einen Ehrenpreis von der International Horror Guild verliehen. Und 1988 kandidierte Alice Cooper in seinem Heimatstaat Arizona für das Gouverneursamt. Sein Wahlspruch lautete Alice Cooper, Troubled Man for Troubled Times. Ein schwieriger Mann für schwierige Zeiten. 1978, ihr merkt schon, wir gehen im Zeitstrahl rückwärts. Ja, vorwärts nimmer, rückwärts immer, wie der Erich gesagt hat, gell? 1978 stiftete Alice Cooper 28.000 US-Dollar für die Restauration des zweiten O's im berühmten Hollywood-Schriftzug.

Na, na, na. Und wenn wir schon bei Tratsch und Klatsch sind, Guns N' Roses Axl Rose stürzt auf der Bühne. Schrecklich, Axl Rose ist beim Konzert auf der Bühne gestürzt. Bei dem Auftritt handelte es sich um ein Konzert im Londoner Hyde Park, bei dem Guns N' Roses im Zug der British Summertime Show Festivals letzten Freitag als Headliner performten. Während des zweiten Songs des Sets Bad Obsession stürzte Axl Rose, während er einen Schritt zurück machte in Richtung Drummer und kam aber ganz schnell wieder auf die Beine. Glücklicherweise blieb der 61-Jährige unverletzt.

Nun kommen wir zu einem ernsten Thema im Landfunk, nämlich zu den Doors und vor allem zu Jim Morrison und seine letzten Tage in Paris. Um kaum einen Tod ranken sich so viele Legenden wie um den von Jim Morrison. Los Angeles 1971. Nach 6 LPs in 6 Jahren und zahlreichen Konzerten ist Jim Morrison einer der größten Rockstars der Welt. Beinahe wie Gläubige in der Kirche liegen ihm die Fans zu Füßen. Gut ging es ihm deswegen nicht, ganz im Gegenteil. Ein Zwiespalt, der prägend für Morrisons Leben war. Der Ruhm belastete den charismatischen Sänger. John Densmore, der Schlagzeuger der Doors, berichtete einst von einer Jam-Session, bei der Jim Morrison davon sang, dass die Dinge nicht an ihrem Platz waren. Kryptisch und doch bezeichnend. Gleichzeitig versprühte er diese Kreativität und Lebendigkeit. Für Densmore war es offensichtlich, dass Morrison etwas Besonderes war. Der Manager der Doors, Bill Sittens, bemerkte über die Jahre, dass es Morrison immer schwerer fiel, auf der Bühne den Entertainer zu geben. Ein Schauspieler wollte er nie sein, obwohl er dafür bekannt war, das Publikum durch seine Performances in seinen Bann zu ziehen. Zum Ende der Karriere der Doors waren die Auftritte eben genau das für ihn gewesen, ein Schauspiel. Eine Show im November 1969 brachte die Doors in der ohnehin schon komplizierten Lage in merkliche Schwierigkeiten. Die aufgeladene Menge in Miami verleitete Morrison zu einigen Provokationen, die das Chaos perfekt machten. Das Konzert musste abgebrochen werden. Hinterher klagte man ihn wegen einer angeblich unsittlichen Entblößung auf der Bühne an. In den brüden USA der 60er Jahre drohte ihm deshalb gar eine Gefängnisstrafe. Beweisen konnte man Morris zwar nichts und seine Mitmusiker gaben ihm stets Rückendeckung, doch der Prozess zog sich über 2 Jahre. Ein Konzertverbot der Doors war inklusive. In der Schlammschlacht um das Konzert in Miami litt Jim Morrisons Image. Die Presse hatte sich auf ihn eingeschossen. Sie rüttelte am Status der einstigen Lichtgestalt. Er selbst war es leid, die Projektionsfläche für die Vorstellungen und Träume, Ideale und Anbetungen vieler tausend Fans zu sein. Genauso wenig wollte er sich länger den Anfeindungen seiner Kritiker hingeben. In der Konsequenz teilte er seinen Bandkollegen Anfang März 1971 mit, dass er The Doors verlassen wolle. Zum selben Zeitpunkt befand sich das letzte Album der Doors, LA Woman, noch in der Produktion. John Densmore erinnerte sich später, dass Riders on the Storm gerade abgemischt war, als Morrison die Nachricht verkündete. Die Düsternis des Songs beinhaltete für Densmore in der Retrospektive einen aufziehenden Schatten in Bezug auf die Zukunft seines Freundes Jim Morrison. Für den Manager Bill Sittens war es sofort klar, dass Morrison nicht mehr zurückkommen würde. Geld oder große Versprechungen waren kein Mittel, um den Sänger umzustimmen. Morrison wollte in einen neuen Lebensabschnitt aufbrechen, in dem er seine große Leidenschaft, dem Schreiben, nachgehen konnte. Am 11. März 1971 bestieg er ein Flugzeug nach Paris. Er kehrte nie wieder zurück. Mit seiner Freundin Pamela Curzon stieg Morrison im Luxushotel George V. ab. Bald darauf wechselten sie das Quartier und zogen als Untermieter in die Wohnung des Models Elizabeth Larivier ein. In der Pariser Anfangszeit fand der Sänger dort zunächst etwas Ruhe fernab des großen Medienrummels in den USA. So wie er es sich vorgenommen hatte, schrieb Morrison unentwegt in allerlei Notizbücher und las zahllose Gedichte, Romane und Aufsätze. Es half ihm dabei, gegen die Alkoholsucht anzukämpfen, die er als ständigen Feind mit sich herumtrug. Zudem wurde er auf den Straßen der französischen Hauptstadt seltener erkannt, so dass er Paris unbehelligt allein erkunden konnte. Er machte sich auf die Suche nach dem Geist der Schriftsteller, deren Werke er verschlang. Charles Baudelaire, Arthur Rimbaud und Oscar Wilde gehörten zu ihnen. Neben dem Schreiben galt Morrisons Leidenschaft im Film. In Highway gab er selbst die Hauptrolle, ein Film, den er in Paris mit der Hilfe bekannter Filmemacher wie Agnès Vardon fertigstellen wollte. Nachdem sie sich kennengelernt hatten, entwickelte sich eine enge Freundschaft zu der Regisseurin, die fortan eine wichtige Rolle in den noch verbleibenden Monaten in Jim Morrisons Leben spielen sollte. Trotz allem behüteten ihn die neuen Bekanntschaften nicht vor der Sucht. Im April 1971 war er dem Alkohol längst wieder verfallen. Neben dem kaum zu verkennenden Alkoholmissbrauch kämpfte Jim Morrison mit weiteren körperlichen Beschwerden. Er klagte regelmäßig über Brustschmerzen und hustete Blut. Als Kind hatte er an Asthma gelitten, das nun im Erwachsenenalter erneut auftrat. Die vielen Zigaretten taten dabei ihr Übriges. Als Kur verschrieb man ihm Ruhe, die Morrison gemeinsam mit Pamela Curzon in Südfrankreich, Korsika, Spanien und Marokko suchten.
Nordafrika faszinierte Morrison und half ihm dabei, seinen Gesundheitszustand zu verbessern, körperlich wie geistig. Anfang Mai führte der Weg zurück nach Paris, wo sie wieder in ein Hotel zogen. Nicht irgendein Hotel, sondern jenes Hotel, in dem sein Vorbild Oscar Wilde viele Jahre zuvor verstorben war. Nicht mehr lange und Morrison sollte ihm folgen. Am frühen Morgen des 3. Juli 1971 wachte Pamela Curson gegen 6 Uhr auf und bemerkte, dass ihr Freund Jim nicht mehr neben ihr lag. Sofort lief sie ins Bad und fand Jim Morrison leblos in der Badewanne. Zunächst ging sie davon aus, dass er einen Herzinfarkt erlitten habe und bewusstlos geworden sei. Sie versuchte, ihn aus der Badewanne zu ziehen, doch er war zu schwer. In diesem Moment wurde ihr klar, dass es zu spät war. In Panik rief sie Alain Ronay an, der wiederum die Filmemacherin Agathe Swardin verständigte. Beide fuhren ohne zu zögern in die Rue Baudrier. Als Rettungskräfte die Wohnung betraten, fanden sie den toten Morrison im lauwarmen Wasser der Badewanne, das durch das Blut aus seiner Nase rötlich gefärbt war. Jegliche Wiederbelebungsversuche blieben erfolglos. Ein eingetroffener Kommissar der Kriminalpolizei vernahm Pamela Curson weniger als eine Stunde, nachdem die Feuerwehr in der Wohnung eingetroffen war. Eine flüchtige Untersuchung eines Arztes am Abend des 3. Juli 1971 führte an, dass Jim Morrison an Herzbeschwerden gelitten hatte, die durch seinen Alkoholkonsum noch verschlimmert worden seien. Nach der Auffassung des Arztes sei die damalige Hitzewelle für den natürlichen Tod durch Herzstillstand verantwortlich gewesen.

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1: Und nun noch ein paar Neuigkeiten aus dem Pop. Am Samstag, dem 1. Juli, haben Depeche Mode ihr zweites Konzert in Frankfurt in der Deutschen Bank Arena gegeben. Bereits am Donnerstag standen sie auf der Bühne der ehemaligen Commerzbank Arena. Ihre Fans haben dafür teilweise bereits in der Nacht vor dem Konzert im angrenzenden Stadtwald gecampt. Alles, um Dave Graham, Martin Gore und die anderen live zu erleben. Im Zuge ihrer aktuellen Memento Mori Tour traten Depeche Mode in den vergangenen Wochen schon in zahlreichen Stadien auf, wie beispielsweise in der Düsseldorfer Merkur-Spieler Arena und im Olympiastadion in München. Im Vorprogramm war die französische Singer- und Songwriterin Jenny Bett zu sehen.

So, liebe Radiohörer, jetzt geht's total ab. Wir kommen nämlich zur Hängerband. Die Hängerband ist eine Band aus Bingen und die gibt's schon seit über 30 Jahren. Und die schreiben über sich selbst, die legendären Rotzrocker aus dem Rheinland. Die Hängerband hat den Begriff Punkrock bereits geprägt. Da war der Jägermeister noch im Wald. In Rheinhessen sind die Hänger längst Legende und suchen sich ihre Fans und Anhänger mittlerweile aus ganz Deutschland und darüber hinaus zusammen. Mit einer Mischung aus Ramones, Motorhead und allem, was dazwischen jemals gerockt hat, bringen die fünf Jungs eine Power auf die Bühne, dass auch mit drei wettertaft keine Frisur mehr sitzt. Live bleibt vor und auf und hinter der Bühne keine Kehle trocken. Für den heimischen Partykeller haben sie diverse CDs aufgelegt. 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Die ersten drei E-Mails, die hier einschlagen, bekommen eine CD, ist versprochen. Und jetzt hier für euch die Hängerband.

0: jetzt. Oh. Aber.
1: Da ist jetzt anders.

Und das war's schon wieder. Das war die ernst gemeinte und tiefgründige Sendung Landfunk mit eurem intellektuellen Moderator Matthias Strempel am Mikroskop. Vielen Dank, dass ihr zugehört habt. Und ich wünsche euch eine schöne Woche. Lasst's euch gut gehen und auf Wiedersehen. Und was bleibt mir jetzt noch, als euch die Dackelbastelanleitung mit auf den Nachhauseweg zu geben? Heute basteln wir aus unserem Dackel, anlässlich der düsteren Zeiten, in denen wir leben, eine Maschinenpistole. Das geht ganz einfach und die ganze Familie kann helfen. Wir benötigen dazu natürlich einen Dackel, 2 bis 3 Dosen dicke Bohnen, ein paar Flaschen billiges Mineralwasser mit viel Kohlensäure und Bleikugeln. Die Bleikugeln könnt ihr im Anglerbedarf kaufen, ihr könnt aber auch einfach hingehen und im Wohnzimmer die Stores auftrennen. Da ist unten immer so eine Bleischnur drin, damit die schön gerade hängen und Spannkraft haben. Die trennt ihr einfach raus, pult die Kügelchen raus, dann habt ihr auch Bleikugeln. Die Stores könnt ihr anschließend mit einem Industrietacker wieder am Laminat festtackern und keiner wird etwas merken. Jetzt haben wir alles, was wir brauchen und wir können mit den Vorbereitungen anfangen. Und los geht's! Als erstes müssen wir die Dose mit den Bohnen öffnen und drücken in jede Bohne eine Bleikugel. Ich weiß, das ist eine mühsame Arbeit. Da es sich aber um den Verteidigungsfall handelt, wird die ganze Familie wohl einsehen, dass sie da mitwirken muss. Abends beim Fernsehen ist das ja schnell gemacht. Leider hat die Dackelmaschinenpistole auch einen kleinen Nachteil. Man muss nämlich immer vorher wissen, wann der Feind kommt. Es dauert nämlich immer 4 bis 5 Stunden, bis im Dackeldarm genügend Druck aufgebaut ist. Okay, gehen wir jetzt mal davon aus, dass wir 5 bis 6 Stunden vor einem Angriff stehen. Dann nehmen wir die Bohnen mit den Bleikugeln drin, füttern sie dem Dackel, vielleicht gemischt mit ein bisschen Gulaschsoße, damit er Lust darauf bekommt und ganz viele davon frisst. Dann müssen wir eine ganze Weile warten. Denn es wird so 3 bis 4 Stunden dauern, bis die Bohnen im Magen des Dackels einen Überdruck aufgebaut haben, den wir dann eine halbe Stunde, bevor der Feind da ist, noch verstärken, indem wir dem Dackel eine Flasche von dem billigen Mineralwasser mit zu viel Kohlensäure einflößen. Okay, wenn ihr den Feind jetzt am Horizont seht, ist es Zeit, den Dackel in den Anschlag zu nehmen. Ihr klemmt den Kopf des Dackels unter eure Achselhöhle, nehmt mit der linken Hand die Hinterbeine, positioniert so den Darmausgang des Dackels in Richtung Feind. Dann klopft ihr dem Dackel ein paar Mal kräftig auf den Bauch, hebt das Dackelschwänzchen an und dann wird mit einem lauten Flattertatatatat der Feind mit den Bohnen, mit den Bleikugeln drin beschossen, wird dadurch in die Flucht geschlagen und ihr habt eure Familie gerettet. Und kommt bloß nicht auf die Idee, die ganze Geschichte als eure Idee auszugeben. Ich habe das Patent schon an die Söldnergruppe Wagner verkauft.

0: Guten Abend, hier ist Achim Weidner im Studio mit
1: Hartmut Krause und wir haben den Kreisfunk extra. Warum den Kreisfunk extra?
0: Gestern gab es in Raunheim, unserer Partnerkommune, weil wir sind ja Verschwister, drei gewinnt, Rüsselsheim, Raunheim, Kesterbach, einen Abwahlantrag gegen den Bürgermeister, den Sozialdemokraten David Rendl. Und das Ganze ging negativ aus, das heißt, David Rendl ist weiterhin Bürgermeister und das wollen wir jetzt mal Revue passieren lassen, erste Kommentierung einordnen und vornehmen.
1: Genau. Vielleicht sollten wir auch mal kurz erklären für alle, die es noch nicht so richtig mitbekommen haben, obwohl es ja durch die Medien ging, warum gab es denn eigentlich diesen Antrag, ihn abzuwählen?
0: Ja, wir können jetzt sozusagen auf unser O-Ton-Archiv zurückgreifen. Wir haben jetzt mal hier ausgegraben und wir haben am 10.8.26, oder ich habe da ein Gespräch mit David Rendl genau zu diesen Fragen geführt. Ich muss aber gleich an dieser Stelle einwenden, wir haben auch alle anderen Parteien, die den Abwahlantrag favorisiert, betrieben und dafür geworben haben, eingeladen, auch an gleicher Stelle, gleichem Umfang Stellung zu nehmen, also auch einen Beitrag hier zu listen. Wir haben extra eine auf unserem YouTube-Kanal eine Liste, also Raunheim, eingeführt. Und wir machen jetzt einen kleinen Zeitsprung und hören uns jetzt nochmal dieses Interview an. Da ist auch am Schluss die Frage, was ist, wenn es, wie es ausgeht, was, wer genau, wie macht.
1: Du hast gesagt, alle waren eingeladen, aber nur er hat zugesagt. Habe ich das richtig verstanden?
0: Ja, ich hatte von mir aus proaktiv, weil das ja war ja ein Thema. Wir wollen ja auch jetzt hier im Kreisfunk auch über die Belange der Nachbargemeinschaft reden, ihn angesprochen, ob er da bereit sei. Und natürlich impliziert das, dass die anderen Kontrahenten auch zu Wort kommen. Ne? Also da hat es sich das terminlich so ergeben, sollen ja alle immer fair behandelt werden. Übrigens hatten wir das auch schon mal, das gleiche Verfahren bei der Kommunalwahl. Da hatten wir auch alle angeschrieben. Da war er damals Spitzenkandidat und da hatte Herr Hartmann, der war ja damals für die FDP, die haben das angenommen, alle anderen hatten es ausgeschlagen. Also alle werden gleich behandelt, nur nutzen sie es unterschiedlich. Und deswegen hören wir jetzt mal rein in das Interview, es dauert 12 Minuten. Dann hat man nochmal den Überblick, was denn dort auf dem Spiel stand. Raunheim steht vor einer politischen Entscheidung mit weitreichenden Folgen. Bürgermeister David Rendl muss sich einem Bürgerentscheid über seine Abwahl stellen. Am Sonntag, den 27. September, wird es in Raunheim zu einem Bürgerentscheid kommen. Im Kern geht es um einen kommunalverfassungsrechtlichen Streit, um das Verhältnis zwischen Bürgermeister und Stadtverordnetenversammlung, um die Umsetzung parlamentarischer Beschlüsse und um die Frage, wie die Verwaltung im Binnenverhältnis mit Verträgen und Mitarbeitern umgeht, und dies auch unter dem Gesichtspunkt von Persönlichkeitsrechten der Betroffenen vertritt. Eine Zwickmühle. Ausgangspunkt sind Provisionsvereinbarungen, die noch während der langen Amtszeit des verstorbenen Bürgermeisters Thomas Hühe getroffen wurden. Das Verwaltungsgericht in Darmstadt hat die Position der Stadtverordnetenversammlung zur Rückforderung der Zahlung in wesentlichen Punkten bestätigt. Raunheim hat sich unter Thomas Hühe über viele Jahre positiv entwickelt und gilt als gut aufgestellte Kommune. Umso grundsätzlicher ist die Frage, wie es zu diesem Vertrauensbruch kommen konnte und ob Bürgermeister, Verwaltung, Parlament und Bürgerschaft wieder zu einer tragfähigen Zusammenarbeit finden. Darüber sprechen wir jetzt mit Bürgermeister David Rendl. Herr Rendl, die Provisionsvereinbarung wurde unter Ihrem verstorbenen Amtsvorgänger Thomas Hühe geschlossen. Warum ist daraus dennoch ein Konflikt geworden, der heute maßgeblich mit zu Ihrer Amtsführung oder mit Ihrer Amtsführung verbunden wird?
2: Zunächst muss man mal zwei Dinge sehr sauber voneinander trennen. Die Provisionsvereinbarung selbst wurde viele Jahre vor meiner Amtszeit geschlossen. Sie wurde von meinem Amtsvorgänger abgeschlossen und damals auch von den kontrollierenden Behörden, wie beispielsweise der Kommunalaufsicht, nicht beanstandet. Ich war damals weder Vertragspartner noch Entscheidungsträger. Was viele nicht wissen oder auch vielleicht absichtlich im Dunkeln lassen wollen, es gab gar keine eigenständige Provisionsvereinbarung. Es gab nur einen vollständigen Arbeitsvertrag. Die Provision war Teil einer vereinbarten und arbeitsvertraglich geregelten Vergütung des Angestellten. Ebenso wichtig ist, dass die Vereinbarung maßgeblich dazu beigetragen hat, dass die Stadt Raunheim gut 80 Millionen Euro in den letzten 8 Jahren zusätzlich eingenommen hat. Und wir haben sehr gut von diesen zusätzlichen Erträgen gelebt, die uns aktuell schmerzlich fehlen. Auch das wird gerne unterschlagen. Der Konflikt um die Provisionsklausel, der entstand erst ein paar Jahre später, als nachträglich die Frage auf

0: blind umzusetzen. Meine Aufgabe ist es, die Verwaltung rechtskonform zu führen. Und deswegen habe ich Fachgutachten eingeholt. Ich habe den Hessischen Städte- und Gemeindebund beteiligt und habe dann auch letztlich die gerichtliche Klärung genau deswegen gesucht. Dass hieraus jetzt versucht wird, politische Vorteile zu ziehen, war mir bewusst, sowas muss ich ertragen. Was ich allerdings nicht akzeptiere, ist, dass einzelne Fraktionen aus dieser politischen Kontroverse eine Bilanz meiner Amtszeit ziehen wollen. Denn in den vergangenen 3 Jahren ging es für unsere Stadt vor allem darum, einen historischen Einbruch in der Gewerbesteuer zu verkraften. 15 Millionen Euro haben uns gefehlt. Die Handlungsfähigkeit der Stadt musste gesichert werden. Wir haben mehr als 31 Millionen Euro Schulden abgebaut in den letzten 3 Jahren. Und haben trotzdem wichtige Zukunftsprojekte weitergeführt. Und ich finde, darüber sollten wir mindestens genauso intensiv sprechen.
1: Wie erklären Sie sich, dass Ihnen jetzt die Bürgermeisterkollegen Manfred Ockel, SPD, oder Patrick Burkhardt, CDU, den Rücken stärken, während Ihnen Ihre eigenen Rüsselsheimer Genossen, SPD, die Mehrheit in der Stadtverordnetenversammlung nicht mehr unterstützen?
0: Also ich glaube, hier geht es um die Raunheimer Genossen. Ich glaube, bei den Rüsselsheimern habe ich vielleicht sogar noch ein bisschen mehr Rückhalt. Aber ich glaube, auch hier muss man unterscheiden zwischen persönlicher Loyalität und unterschiedlichen politischen Mehrheiten. Viele Bürgermeister kennen die Rolle dieses Amtes sehr genau. Sie wissen, dass ein Bürgermeister nicht Vertreter einer Fraktion ist, sondern Leiter einer Verwaltung und dass dazu klare gesetzliche Pflichten gehören. Und viele meiner Amtskolleginnen und Kollegen wissen sehr gut, dass man manchmal Entscheidungen treffen oder Verfahren einleiten muss, die politisch unbequem sind, aber rechtlich erforderlich sein können. In Raunheim hat sich nach der Kommunalwahl eine neue politische Mehrheit gebildet. Das ist demokratisch völlig legitim. Ich bedauere allerdings, dass sich die Zusammenarbeit in den vergangenen Jahren zunehmend auf verwaltungsrechtliche Konflikte konzentriert hat. Ich hätte mir gewünscht, wir hätten unsere gemeinsame Energie stärker auf die Zukunft unserer Stadt ausgerichtet, was ich immer wieder eingefordert habe. Denn wir standen und wir stehen vor enormen Herausforderungen. Wir haben wirtschaftliche Unsicherheiten, Inflation, Energiekrise, massiver Einbruch in der Gewerbesteuer. Und gerade in einer solchen Situation wäre es wichtig gewesen, möglichst viele Kräfte auf die Zukunft Raunheims zu konzentrieren. Glücklicherweise erhalte ich für meinen Weg aber auch sehr viel Zuspruch, gerade auch aus der Raunheimer SPD. Die Distanzierung dort trifft in den eigenen Reihen auch auf viel Widerspruch, weil die Mitglieder bei dieser wichtigen Entscheidung nicht beteiligt wurden. Aber ich glaube, grundsätzlich kann man sagen, Menschen, die auch bei unbequemen Wegen eine Haltung bewahren, sind leider eine Seltenheit in der heutigen Gesellschaft geworden. Ich bin kein Populist, ich bin kein Opportunist. Und über Parteigrenzen hinweg wurde mir gerade von den älteren Politikern auch viel Anerkennung entgegengebracht.
1: Jetzt hatten Sie bei meiner ersten Frage darauf hingewiesen, dass ja Sie den Konflikt vorgefunden haben. Und jetzt, wie ich das recherchiert habe, Jahre später gibt es jetzt ein Verwaltungsgerichtsurteil oder ja doch einen Beschluss des Verwaltungsgerichts Darmstadt, der die Rückforderung der Stadtverordnetenversammlung von Provisionen bestätigt hat. Warum haben Sie diese Beschlüsse dennoch beanstandet und was würden Sie rückwirkend anders machen?
0: Also zunächst mal möchte ich einen wichtigen Punkt richtigstellen. Das Verwaltungsgericht hat gerade nicht entschieden, dass die Provisionen zurückzufordern sind. Das hätte für mich sogar einiges leichter gemacht. Dass eine Rückforderung entschieden wurde, wird in der politischen Diskussion und der aktuellen Kampagne gerne behauptet, aber das entspricht nicht der Wahrheit und das entspricht nicht den Tatsachen. Das Gericht hat sich mit der kommunalrechtlichen Zuständigkeitsverteilung zwischen Stadtverordnetenversammlung und Magistrat beschäftigt. Und es hat bestätigt, dass der Magistrat die rechtlichen Möglichkeiten einer Rückforderung prüfen muss. Ob tatsächlich ein durchsetzbarer Rückforderungsanspruch besteht, hat das Gericht nie geprüft. Und deswegen habe ich unabhängige Fachgutachten eingeholt. Sowohl spezialisierte Arbeitsrechtler, Verwaltungsrechtler, aber auch der Hessische Städte- und Gemeindebund und die Kommunalaufsicht haben übereinstimmend eingeschätzt, dass erhebliche rechtliche und damit auch wirtschaftliche Risiken für die Stadt Raunheim bestehen und dass insbesondere seit vielen Jahren laufende Ausschlussfristen, tarifliche Ausschlussfristen einer erfolgreichen Rückforderung entgegenstehen. Und als Bürgermeister bin ich verpflichtet, die Stadt vor vermeidbaren rechtlichen und finanziellen Risiken zu bewahren. Und deswegen habe ich diese Fragen sorgfältig prüfen lassen. Und die Antwort, die Gutachten, liegen den Stadtverordneten seit fast 2 Jahren unbeachtet vor. Es gibt auch einen einfachen Beweis, dass die Behauptung, ein Gericht hätte die Rückforderung beschlossen, falsch ist. Wenn dem so wäre, dann hätte ich mich ja seit Jahren einem Gerichtsbeschluss widersetzt. Das würde weder das Gericht akzeptieren, noch die Kommunalaufsicht. Und ich glaube, der ein oder andere kritische Raunheimer Bürger hätte mich dann auch schon längst angezeigt.

0: Unabhängig davon würde ich mir aber rückblickend wünschen, dass diese juristische Fragestellung nie zu einem politischen Symbolthema geworden wäre, denn es wäre einfach abzuarbeiten gewesen. Wir haben jetzt in den vergangenen 3 Jahren sehr viel Zeit über einzelne Rechtsfragen diskutiert, während wir gleichzeitig einen Einbruch in der Gewerbesteuer hatten. Wir haben unsere Infrastruktur weiterentwickelt und haben unsere Stadt durch eine der wirtschaftlich schwierigsten Phasen seit Jahrzehnten geführt. Und aus meiner Sicht hätte die politische Debatte viel stärker um diese Fragen gehen sollen. Das wäre der Mittelpunkt eigentlich gewesen.
1: Jetzt haben wir ein formales Verfahren. Soweit ich weiß, müssen in den nächsten Tagen so die Aufforderung oder die Wahlbescheide an die Bürgerschaft gehen. Das müssen Sie machen, das ist ja jetzt gesetzlich vorgeschrieben. Was ist denn jetzt Ihr konkreter Plan für den Tag danach? Sowohl für den Fall, dass die Abwahl bestätigt werden würde, als auch für den Fall, dass Sie dann im Amt bleiben. Und wie wollen Sie denn mit dieser Gemengelage dann weiterarbeiten, also die Quadratur des Kreises?
0: Ich habe keine Angst vor der Entscheidung der Raunheimerinnen und Raunheimer. Sie haben mich gewählt und Sie dürfen auch über meine Zukunft und den künftigen Weg der Stadt Raunheim entscheiden. Der Weg, den diese Stadt über die letzten Jahre und die erheblichen Krisen hinweggegangen ist, der war erfolgreich und ich hoffe, dass die Bürgerinnen und Bürger das auch so erkennen. Vor unserer Stadt liegen schwierige wirtschaftliche Jahre. Wir haben Krieg, wir haben Rezession, wir haben politischen Wandel. Das alles wird uns weiterhin begleiten. Was unsere Stadt braucht, ist eine klare Richtung. Und dafür stehe ich. Sollte die Mehrheit der Bürgerinnen und Bürger entscheiden, dass meine Amtszeit endet, dann werde ich die Entscheidung selbstverständlich respektieren. Demokratie bedeutet auch, persönliche Entscheidungen anzunehmen. Sollten die Bürgerinnen und Bürger mir erneut ihr Vertrauen schenken, dann sehe ich das als klaren Auftrag, die Stadt weiter verantwortungsvoll zu führen. Das bedeutet für mich ausdrücklich nicht, politische Konflikte fortzuführen. Im Gegenteil, ich werde jeder demokratischen Fraktion die Hand zur Zusammenarbeit reichen, denn die Herausforderungen unserer Stadt, die verschwinden am 28. September nicht. Aber ich wünsche mir, dass wir künftig wieder stärker über Lösungen sprechen als über Konflikte.
1: Also will ich nochmal nachfassen. Also kann Raunheim nach diesem Bürgerbescheid, für den Fall, dass Sie ja bestätigt werden, das kann ja durchaus sein, es sind ja hohe auch Quoren zu erfüllen. Das ist ja jetzt keine Sache, die man mal so auskegelt. Aber für diesen Fall, dass Sie jetzt bestätigt werden würden, wie stellen Sie sich vor, was wäre Ihr persönlicher Beitrag? Denn es gilt ja auch, Gräben zuzuschütten.
0: Also ich bin davon überzeugt, dass Raunheim auch nach dem Bürgerentscheid noch gemeinsam regiert werden kann. Weil Raunheim war immer dann besonders erfolgreich, wenn langfristige Ziele wichtiger waren als kurzfristige politische, persönliche Vorteile. Die Stadt hat sich in den vergangenen Jahrzehnten hervorragend entwickelt. Wir haben eine starke wirtschaftliche Basis, wir haben eine moderne Infrastruktur, wir haben gute Bildungs- und Betreuungsangebote, eine aktive Vereinslandschaft, wir haben eine hohe Lebensqualität hier in der Stadt. Das alles ist nicht zufällig entstanden, das ist das Ergebnis langfristiger gemeinsamer Entscheidungen. Und genau an diese Kultur müssen wir wieder anknüpfen. Mein eigener Beitrag wird sein, jedem Gespräch offen gegenüberzustehen und weiterhin auch die gesetzlichen Aufgaben des Bürgermeisteramts gewissenhaft wahrzunehmen. Ich wünsche mir aber gleichzeitig auch, dass wir künftig unsere politische Energie wieder auf die wirklich entscheidenden Fragen konzentrieren. Denn die Bürgerinnen und Bürger erwarten zu Recht, dass wir uns um die Zukunft Raunheims kümmern. Nicht um politische Dauerkonflikte, nicht um persönliche Auseinandersetzungen, nicht um persönliche Karrieren, sondern um das, was die Stadt auch in den kommenden Jahrzehnten stark macht.
1: Das war Achim Weidner im Gespräch mit Bürgermeister David Rendl im Rathaus in Raunheim.

0: Ja, da sind wir wieder im Studio mit einer kurzen Musikunterbrechung. Was ihr gehört habt, war ein Interview, das ich am 10.8. mit Bürgermeister David Rendl geführt habe. Da ging es ja um die Frage, warum findet in Raunheim diese Aufwallung der Gefühle in der Politik statt. Das Interessante dabei ist, es gibt ja einmal die Aufwallung in der Politik und dann die Frage, schwappt diese Aufwallung auf die Bürgerschaft über? Zwar hat in dem Abwahlverfahren, was am letzten Sonntag ja stattfand, eine Mehrheit für die Abwahl gestimmt. Aber der Gesetzgeber, ich habe das jetzt auch nochmal recherchiert, weil da jetzt so auch wieder schöne Geschichten erzählt werden. Man hätte ja doch gewonnen und dann müsste man vielleicht den Bürgermeister auffordern, zurückzutreten. Das ist falsch. Wir müssen ja immer unterscheiden zwischen dem formalen und dem materiellen Recht. Und das formale Recht sagt halt, okay, die Bürger bekommen in der repräsentativen Demokratie ausnahmsweise auch die Möglichkeit, mal Beschlüsse oder Abwahlanträge zu machen. Allerdings, weil ja die Gefühlsaufwallung hoch ist, ist das an ein Quorum gebunden. Das heißt, man muss so und so viel Prozent der Bürgerschaft interessieren, und zwar unabhängig, ob man das jetzt im Parlament oder in den politischen Blasen oder Umgebungen so meint. Und da hat wohl die Mehrheit der Bürger sich nicht dafür interessiert, welche Kabalen in der Stadtverordnetenversammlung laufen, ist daheim geblieben. Und da gab es, wenn man mal so in den Kommentaren schaut, es gibt ja auch in Raunheim einige Social-Media-Foren, und ich finde, die sind in der Regel doch besser immer als ihr Ruf. Da wird halt auch robust argumentiert, und das hat man ja auch in dem Wahlkampf oder in der Wahlkampfführung gesehen, da ging es um Plakate. Da gab es eine Landtagsabgeordnete, Sabine Bäsche-Scholz, die ja mal in Raunheim aktiv ist, die im Augenblick Werbevideos für die Politik in der Küche beim Kuchenbacken erklärt. Aber sie war damals vor dem Rathaus in Raunheim und hat da eine Philippika zur Abwahl losgelassen, als es um dieses Plakat ging, wo der Herr Gysi da so im Schatten, im Hintergrund, hinter dem Herrn Rendl positioniert worden ist. Das war so ein Plakat einer Initiative, vielleicht auch missglückt. Es wurde dann auch abgehangen. Es hat aber, wie gesagt, auch zu bösem Blut geführt. Aber alle diese Aufwallungen, die dann im politischen Bereich waren in Raunheim, in den sozialen Medien, haben nicht auf die Raunheimer Mehrheit durchgeschlagen. Das heißt, das Quorum wurde nicht erfüllt. Man kann sich vielleicht dort als Sieger fühlen, weil man seine Wutgemeinschaft, nenne ich das jetzt mal so positiv umschrieben, mobilisiert hat, aber nicht die Mehrheit. Und es waren immerhin 34% dann auch dagegen. Deswegen ist jetzt Bürgermeister David Rendl weiterhin Bürgermeister. Wäre er abgewählt worden, hätte es dann im Herbst eine neue Bürgermeisterwahl geben müssen. Aber das ist jetzt erledigt.
1: Genau, und es ging wirklich nur um ein paar hundert Stimmen, muss man dazu sagen.
0: 320?
1: Und deshalb ist das ja so, wenn man so denkt, das sind nur ein paar Stimmen, ne? Aber es ist nun mal so, irgendwo muss eine Grenze sein. Genau. Ne? Und wenn diese 30% nicht erreicht sind, dann ist es so. Und im Kommentar von der Mainspitze stand dann so sinngemäß, die Bürgerinnen und Bürger in Raunheim haben gesagt, fechtet ihr das aus? Wir halten uns da raus, so sinngemäß. Ne? Wobei natürlich auch ein bisschen gemunkelt wird. In Raunheim gibt es ja auch sehr viele unterschiedliche Nationalitäten. Und das kennen wir auch so ein bisschen, das Phänomen aus Rüsselsheim, dass viele Leute mit Migrationshintergrund nicht so gerne oder so häufig wählen gehen.
0: Naja, da würde ich jetzt mal widersprechen, denn wenn man mal so genau schaut, wurde genau in diesem Klientel massiv geworben, was ja legitim ist. Wer deutscher Staatsbürger ist, egal wo, aus welcher Herrenländer er kommt, ist wahl- und stimmberechtigt, das ist klar. Aber trotzdem ist die Frage, schafft es so eine politische Bewegung, die ja alle, es sind ja alle eingeladen worden, alle haben die Wahlbenachrichtigung bekommen und das hat nicht durchgeschlagen.
1: Ja, aber kann sein, dass wir vielleicht zwei Babbeln hatten. Also die eine, die gesagt haben, er muss weg. Ne? Genau. Die andere, die gesagt haben, da hat es ja eine Bürgerinitiative gegeben, die gesagt haben, wir sind dafür, dass er bleibt, weil er hat eine gute Arbeit gemacht. Hm. Und dann vielleicht die dritte Gruppe, die gesagt hat, ist uns eigentlich egal.
0: Ja, aber genau, das ist ja ein ganz interessanter Punkt, nämlich die Frage der Legitimität, wenn Leute sagen, es ist mir egal. Wir müssen ja mal vielleicht grundsätzlich werden. Es gibt ja sowas wie eine Meinungsfreiheit, und Wahlen ist ein Ausdruck der Meinungsfreiheit, der politischen Willensbildung. Und es gibt auch eine negative Meinungsfreiheit im Verfassungsrecht. Und das heißt halt, ich habe auch das Recht, nichts zu sagen. Mhm. Ich habe auch das Recht zu sagen, es ist mir egal. Und auch egal ist ein politisches Votum. Also da man weiß zwar jetzt nicht, was der Egalmann heimlich gedacht hat, aber man muss halt auch sehen, es gibt das Recht, die Meinung zu sagen, es gibt das Recht, one man, one vote, das ist heute ein bisschen ausdifferenzierter, aber es gibt auch auch das Recht zu sagen, es interessiert mich nicht, es gibt wichtigere Dinge im Leben. Und deswegen ist ja jetzt die nächste spannende Frage. Nach einem Wahlkampf, ich meine, wir benutzen ja so Worte wie Debatte, das heißt ja schlagen. Wir führen auch Wahlkampagnen, wir führen Wahlkampf. Und jetzt ist halt die Zeit des Wahlfriedens, der da jetzt in Raunheim nach ein paar Katerrunden doch dann wieder im Alltag endet. Also wir müssen immer sagen, das politische Geschäft der Demokratie ist Streit, also Wettbewerb. Und dann gibt es sozusagen innerhalb der Formalien der Demokratie halt auch Kampf, Wahlkampf. Aber die Regel heißt, wir leben in einem zivilisierten, friedlichen Land. Und jetzt müssen natürlich alle von den Bäumen oder aus den Gräben wieder in die Stadtverordnetenversammlung sich, ich sag mal so, die Hand reichen. Und da gibt's ja jetzt erste Reaktionen. Gestern Abend hat der Rüsselsheimer Oberbürgermeister, der ja parteifremd ist, er ist ja Christdemokrat, und der David Rendl ist Sozialdemokrat. Und das ist natürlich auch eine interessante Beobachtung, die ich heute gezogen habe. Die SPD Raunheim hat ja in der Kampagne, ist sie ja durch Passivität oder, ja, sagt man mal, man hat, wenn man es mal so sagt, ihren Mann alleine gelassen. Der David Rendl musste da alleine kämpfen. Und heute haben sie sich sozusagen wieder um ihn da versammelt mit einer Erklärung auf ihrer Facebook-Seite. Und da kann man doch sagen, der Sozialdemokrat Rendl hat jetzt wieder Gewicht, denn es ist anders ausgegangen, als der ein oder andere spekuliert hat. Und er hat auch heute in der Erklärung, die kann man nachlesen, will ich jetzt nicht vorlesen, aber der Tenor ist, der Wahlkampf ist jetzt ausgetragen, es müssen jetzt alle akzeptieren, und er fordert jetzt wiederum zur Zusammenarbeit.
1: Genau, und der Fraktionsvorsitzende der SPD in Raunheim hat ja gesagt, das ist jetzt seine zweite Chance. Und wir hören jetzt den zweiten Titel.

0: Ja, wir sind wieder on air und wir haben jetzt ein...
1: Naja, on air waren wir vorher auch, die Mikros sind noch an.
0: Okay, Technikus. Ja, wir haben jetzt, wie gesagt, das Thema Raunheim hinlänglich abgeräumt. Es wird nochmal nachbearbeitet von unserem Kollegen. Moment, ganz kurz, ich mache jetzt die Programm und dann darfst du nochmal was zur Schnipsel-Affäre sagen, zur vermeintlichen. Also Jürgen Merz, unser Tacheles... oder unser Politikredakteur, Chefredakteur, nennen wir das jetzt mal so, im neuen Zentrum, da werden wir auch ein bisschen jetzt förmlicher. Der wird die Sache...
1: Wenn wir im Zentrum sagen, müssen wir auch die Titel vergeben. Ne?
0: Genau, und der Sendeleiter spricht mir laufend ins Wort. Also wir werden das nochmal...
1: Genau. Normalerweise, wenn wir jetzt eine große Anstalt wären, hätte ich wahrscheinlich so einen Doktortitel noch
0: dazu. Ne? Also wir werden das in der Tacheles-Sendung aufrufen. Der Jürgen hat da schon versucht, mit dem David Rennl Kontakt aufzunehmen. Das werden wir aber frühzeitig bekannt geben und dann wird er auch hier ins Studio kommen. Das ist ja hier einer der Kernmarken von Radio Rüsselsheim Tacheles. Und jetzt kommst du zur Schnipsel-Affäre.
1: Jetzt hast du mir das schon quasi weggenommen. Ja, also wir haben es ja heute gehört. Ne? Mhm. Das war Dauerthema in den Nachrichtensendungen, dass da zwei Säcke aufgetaucht sind. Und dann war irgendwie noch ein Umschlag drauf oder ein Zettelchen, ne, wo drauf steht, wichtige Wahlsachen. So, die Polizei ist aktiv geworden, das muss sie. Jetzt ist natürlich die Frage... Ist tatsächlich jemand, wenn jemand irgendwelche Wahlunterlagen vernichtet hätte, ist jemand wirklich so saudoof und lässt die stehen?
0: Im Rathaus.
1: Und auch mit einem Zettel, ne?
0: Ja.
1: Also kann ich mir vorstellen, dass da jetzt nichts Wichtiges in diesen Säcken drin ist, ne? Und dass da einfach jemand mal wieder irgendwas anleiern wollte, um Aufmerksamkeit zu erregen, nach dem Motto, vielleicht die Wahl wieder in Frage zu stellen. Ne?
0: Also was man garantiert sagen kann, da wurde datenschutzkonform öffentliche Dokumente, die ja keinem was angehen, zerstört, vernichtet, geschreddert, datenschutz- und DIN-konform. Und man hat daraus eine riesen Geschichte gemacht. Wir warten aber ab, wir wollen jetzt keine Festlegung machen.
1: Die Polizei wird ja feststellen.
0: Die Polizei, die Staatsanwaltschaft ermittelt jetzt, RTL ist auch unterwegs. Also,
1: RTL ermittelt mit.
0: Genau, also wenn es ja so wäre, wäre es natürlich ein Hammer. Aber da würden auch die Handschellen klicken. Aber ich gehe mal von aus, in der Stunde einer Wahlniederlage und der aufgeregten Gebüte ist man dann, ich habe wie in der Zeitung schon in den Keller gerannt und hat gesagt, man müsste jetzt einen Skandal aufdecken. Aber ich würde mal sagen, wie sagt unser Vorsitzender, das ist verschüttete Milch oder man kann nur mit den Mädchen tanzen, die da sind. Das ist eigentlich jetzt abgehakt. Also es wird jetzt in den nächsten Tagen aufgeklärt.
1: Wir wissen morgen mehr.
0: Genau.
1: Und für alle, die es genau wissen wollen, machen wir mal Werbung. Also jetzt hast du RTL genannt.
0: Genau.
1: Da wir ja selbst gebührenfinanziert sind, machen wir lieber Werbung für auch einen gebührenfinanzierten Verein. Nämlich, das wird heute Thema sein, auch um 7:30 in der Hessenschau.
0: Ach genau.
1: Die Hessenschau macht die.
0: Bitte?
1: Kennst du den Spruch nicht? Die Hessenschau macht die Hessenschlau.
0: Das stimmt, ja.
1: So. Ja, das ist ein alter Spruch. Also seit es die Hessenschau gibt, gibt es diesen Spruch im Prinzip.
0: Genau, also auch hier der gebührenfinanzierte öffentliche rechtliche Rundfunk wird hier zur Aufklärung beitragen, wird die Fackel der Aufklärung... Oh,
1: das hört sich so an wie Aktenzeichen XY.
0: Ja, das ist natürlich klar. Es ist auch deswegen, vielleicht bevor wir dann überleiten zum nächsten Thema, das ist deswegen wichtig, dass das Thema abgeräumt und aufgeklärt wird, weil wir doch so in so einer großen Vertrauenskrise der parlamentarischen Demokratie stecken. Da wird auch mit bewusst oder unbewusst dazu beigetragen, dass sozusagen die Institutionen untergraben oder diskreditiert werden. Ne?
1: Gut, ich versuche jetzt mal eine Brücke zu bauen zum nächsten Thema, was du möchtest. Mhm. Wir waren ja jetzt gerade beim Hessischen Rundfunk, Mitglied der ARD. Und die ARD und eben auch der Hessische Rundfunk sind natürlich dabei, sich weiter zu digitalisieren. Und das machen wir auch, ne?
0: Genau. Wir haben ja bei Radio Rüsselsheim folgende Problematik. Wir haben ja doch ein starres Programm. Das heißt, da ist jetzt schon klar, was nach uns kommt, was morgen früh um 9 Uhr kommt. Und da haben wir immer ein bisschen so das Problem, wenn jetzt so tagesaktuelle Dinge kommen, wie können wir das im Programm unterbringen? Okay, da können wir jetzt im Augenblick wenig dran drehen. Aber wir haben jetzt vor, unser Programm anklickbar zu machen. Das heißt, wir werden in Bälde eine neue Serviceplattform aufrufen, wo jeder nach Gusto sein Programm zusammenstellen kann, zumindest schon mal, wann die Sendungen sind und kann das auch ausdrucken, kann sich sozusagen über einen Monat, er kann digitale Beats buchen, er kann Tacheles buchen, er kann Tommy Tonka am, Tag der Deutschen Einheit mit einem Senderprogramm, er kann sich sozusagen sein Wunschprogramm zusammenstellen und da arbeiten wir zum Beispiel.
1: Ich könnte, wenn ich wollte, die Tommy Tonka Show rund um die Uhr holen?
0: Ja, wir haben ja zum Beispiel jetzt angefangen, mit unserer Zettelwirtschaft aufzuräumen. Früher hingen hier an den Studiotüren so Zettel, da hat man dann eingetragen, wenn man Vorproduktion macht. Das heißt, man musste ins Studio. Heute konnte man, oder früher, bis vor kurzem konnte man das mit dem QR-Code. Das kann man jetzt über eine Website, das heißt, jetzt jemand, der nicht in Rüsselsheim wohnt und vorproduziert, kann sozusagen online das Studio belegen.
1: Gut, ne? Aber jetzt nochmal ganz einfach erklärt für Oberpacholik. Wie kommt die damit klar? Die muss auf unsere Homepage?
0: Ja, das wird so sein, man klickt auf die Homepage, da wird es einen Button geben, der heißt, klick dir dein Radio oder als Arbeitstitel. Ja, klick dir dein Radio, dann wird eine Eingabemaske sehen mit Daten, mit Schlagworten für Soulmusik, Politik, Kommunalpolitik, also alles, was so an Verschlagwortung da ist. Oder er kann auch ein Datum eingeben und kriegt dann sofort, was ist aus diesem Datum. Oder er kann sagen, ich hätte gern Bluesmusik jeden Mittwoch. Oder was ist jeden Montag los? Und dann kann er das sozusagen zusammenstellen, wie beim Online Ticket wie im wahren Wirtschaftssystem, bekommt dann seine eigene Seite, sagt er, das drucke ich mir jetzt aus, dann kann er das als PDF ausdrucken und dann kann er es an die Kühlschranktür.
1: Gut, bevor jetzt alle schon anfangen zu klicken.
0: Nein, es dauert noch 4 Wochen.
1: Wollte ich gerade sagen, wir müssen erstmal sagen, das ist noch in der Mache. Ne?
0: Ja, weil wir natürlich, ja, wenn wir jetzt auf die Homepage gehen, da haben wir ja, wenn auf der Startseite ist, da gibt es ja einmal den zweiten und dritten Reiter von links, der eine sagt Sendung, da könnte man jetzt sehen, was nach uns kommt, nämlich der Harald Hummel und der Reiter weiter, da stehen Sendungen. Und da stehen Sendebeschreibungen drin, die sind teilweise veraltet und müssen aktualisiert werden, damit auch das auf dem Zettel steht, den man bucht. Und das ist aber sozusagen jetzt in Arbeit. Wir haben ja jetzt einen großen Umzug hinter uns, haben jetzt Luft. Heute Abend haben wir Vorstandssitzung, die erste in dem neuen Sendezentrum. Und wenn das sozusagen rollt, dann gehen wir auch, unseren Service zu verbessern. Und wir werden natürlich in Kürze das Online-Ticketing für die Radioparty auch online freischalten.
1: Wann ist denn nochmal diese Radioparty?
0: 13. Dezember.
1: Jetzt wisst ihr es zu Hause.
0: Ja. Also da arbeiten wir.
1: Und die ist im Prinzip im selben Gebäude, wo wir jetzt sind.
0: Ein Stock tiefer.
1: Genau.
0: In der Werkhalle hier in Rüsselsheim am Main. Und das sind so Sachen, die sozusagen erstmal mit dem objektiven Radioprogramm vorne nichts zu tun haben, aber im Hintergrund, im Backoffice, in der Abwicklung von Programmen und so weiter doch die Arbeit erleichtern. Und ganz kurz, wir sind ein Sender, der KI als Betriebssystem etabliert hat. Da sind wir dann stolz, da sind wir ganz vorne.
1: Genau. Aber was uns unterscheidet zum Beispiel von der eben angesprochenen ARD, also es ist ja so, bei den Popwellen, die sind ja ab 21 Uhr zusammengeschlossen. Da kommt das Programm aus Baden-Baden. Und jetzt hat man gedacht, na ja, die regionalen Verkehrsinfos und das regionale Wetter wäre ja cool. Und weil aber dann keiner mehr im Funkhaus ist, macht das eine KI.
0: Ja.
1: Und das wird dann auch vorher jetzt angesagt, ne?
0: Das ist ja jetzt das neue Recht. Also wenn man jetzt Bilder einsetzt, KI-generierte oder KI-generierte Textbeiträge, muss das angekündigt sein.
1: Und sowas machen wir nicht. Also alles, was ihr hört, das sind
0: O-Töne.
1: O-Töne, ja. Ne? Leute also, aus Fleisch und Blut.
0: Genau, also wir haben da schon mal, wir experimentieren natürlich auch, das ist vollkommen klar. Aber A, würden wir sagen, wir verstecken es auch nicht. Aber viel besser war Folgendes. Wer gestern Radio Rüsselsheim gehört hat, konnte live vom Marktplatz in Rüsselsheim das Begleitprogramm zum Riesling-Sonntag hören. Und ich war gestern noch beim Kirchenlädchen, bei Junginger, bei den Winzerfreunden, habe da ein paar Interviews geführt. Und das kann man jetzt auf dem YouTube-Kanal hören. Das heißt, wir versuchen auch ein bisschen jetzt aus dem Studio rauszukommen und sozusagen den Duft der Rüsselsheimer Stadt, des Stadtlebens sozusagen dann auch in den Ekel zu bringen.
1: Genau, Radio zum Anfassen.
0: Ne? Genau. Und deswegen auch wichtig, wenn wir hier schon in eigener Sache werben, wir bitten natürlich den Vereinen in Rüsselsheim an, zu uns zu kommen, den Sender eigene, also sich vorzustellen. Und wir haben ja zum Beispiel das THW, das hier regelmäßig sendet. Und so wollen wir das hier etablieren, dass wir ja ein Bürgerrundfunk sind. Das muss man immer dazu sagen, wir sind ehrenamtlich, wir können uns nicht zerreißen. Aber wir arbeiten dran, dass wir das plurale Rüsselsheim in allen seinen Facetten in der Vereinswelt darstellen wollen.
1: Und nicht nur Rüsselsheim. Also wir haben ja eben über Raunheim gesprochen. Raunheim gehört genauso dazu wie eben auch der gesamte Kreis. Und man muss auch dazu sagen, wir haben eine richtig tolle Sendung, die einmal im Monat kommt und die heißt Raunheim Live.
0: Genau. Ja? Ja, aber man muss sagen, ich habe ja vorhin eine Meldung gelesen, die Linke, die ja ihre Geschäftsstelle im Kreis, also in Groß-Gerau hatte, ist jetzt bewusst nach Rüsselsheim gezogen. Sie haben objektiv festgestellt, dass natürlich hier der Rüsselsheim als Stadt oder als Schwerpunkt hier am hessischen Untermain dann schon eine Bedeutung hat. Aber wir wollen natürlich jetzt nicht so eine Rüsselsheim-Fixierung haben, sondern auch auf den Kreis ausstrahlen. Aber auch da jetzt der Aufruf, wer das vielleicht in Trebur hört oder in Geinsheim und vielleicht einen Beitrag leisten soll, hier anrufen, uns melden. Denn wir wollen ja den Anspruch langsam aufbauen, auch im Kreis gehört zu werden. Genau. Und vielleicht letzter Gedanke, wir senden ja jetzt auf DAB Plus und sind auch auf dem Livestream und auf beiden dieser Kanäle weltweit zu empfangen.
1: Ja, genau. Nicht auf beiden Kanälen, also DAB Plus natürlich nur in Halbhessen, aber ansonsten, ja. Also ich grüße mal alle in Kanada.
0: Ja, dann machen wir jetzt wieder mal ein bisschen Musik. Ja, ja, ist das okay?
1: Mach, was kommt.
0: Und gucken, was hier kommt und fahren ab. Und dann kommen wir gleich wieder hier aus dem Kreisfunk, aus dem Sendezentrum in der Elisabethenstraße.

0: Ja, wir sind jetzt wieder on air, ja.
1: Was wir vorher auch schon waren, nur setzen die Mikros an.
0: Genau. Es gibt ja folgende Überraschung, folgende Überleitung. Im Oktober wird Opel Stellantis auf der Ausstellung Großen Messe in Paris das neue Experimental oder den neuen sozusagen, ja, wie sagt man dazu, Experimental-Opel vorführen, sozusagen mit den neuen Schriftzügen, mit den neuen Styles und so weiter und so fort. Und da spielt natürlich Elektromobilität eine große Rolle. Und jetzt kommen wir zu dem Praxistest der Elektromobilität. Hartmut Krause, du bist nicht nur Sendeleiter, sondern du bist auch hier für die, wie sagt man dazu,
1: für die Zustellung.
0: Für den Blutkreislauf der Weltwirtschaft zuständig. Du bist nämlich...
1: So habe ich noch nie gesehen.
0: Ja, Stoffwechsel.
1: Wir werden jetzt sagen können, ich arbeite für ein großes Logistikunternehmen.
0: Ein weltweit führendes Logistikunternehmen und ist sozusagen im Stoffwechsel eingebunden. Und du lieferst natürlich auch Waren an die Haustür. Das ist jetzt mal egal, aber wichtig ist, du hast seit wenigen Wochen, glaube ich.
1: Ja, oder Monaten.
0: Ungefähr. Fährst du ja, ich sage jetzt mal trivial, nicht mehr mit dem Fahrrad die Sachen aus, sondern mit einem Elektroauto.
1: Also ich gebe ja immer bei den Frauen an und sage, ich fahre mit Mercedes-Benz.
0: Daimler. Aber lassen wir mal die Marke weg, das kann ja auch was anderes sein. Ja. Was ich damit sagen wollte ist, wir hatten jetzt gerade mal durchgesprochen, du fährst am Tag etwa 40 Kilometer und die Entfernung ist also von Rüsselsheim ins Einsatzgebiet nach Raunheim und dann sozusagen von Haus zu Haus. Du hast da so ein kleineres Wohngebiet. Das heißt,
1: also man nennt es Verbundzustellung und das ist tatsächlich so, also Verbundzustellung muss man erklären. Wir kommen mit dem Auto. Wir haben Briefpost und Pakete.
0: Genau. Ne?
1: Und beim Fahrrad ist es so, da fährst du quasi so gefühlt die Straße rauf und wieder runter. Ne? Und mit dem Auto, du fährst quasi so von Haus zu Haus fast. Ne? Also nicht ganz, aber so wirklich nur
0: aber jetzt
1: so Abschnitte.
0: Jetzt kommt ja der Dreh- und Angelpunkt. Früher war das ja mit dem Diesel, musste man an oder aus schalten.
1: Ja, und ja, war Zündung. Auch nicht ganz geruchsneutral. Ne?
0: Genau, also Feinstaub, das lassen wir mal weg. Es geht einfach nur so um die Arbeitswelt und das Ganze läuft jetzt wie ein Autoscooter eigentlich. Man geht vom Gas, Auto steht, erfüllt da seinen Auftrag und stellt es wieder rein und fährt wieder ein paar Meter weiter. Wie kann ich mir das vorstellen? Diese Arbeitswelt gegen das vorher Ruß und...
1: Naja, also es muss ja zu sagen, ich bin vom Fahrrad direkt auf Elektroautos umgestiegen. Hab also den Diesel nie erfahren, ne? Aber ich stelle es mir mit dem Diesel nicht so cool vor.
0: Also mir geht es eigentlich darum, um das Anlassen
1: aus... Ja, natürlich. Also es ist wirklich so ein bisschen wie Autoscooter. Ne? Weil ist ja klar, ein Elektroauto gibt es nur in Automatik. Mhm. Ne? Und was wir da machen müssen, aber ich habe mir mal sagen lassen, das wäre wohl bei Mercedes typisch. Du hast dann auf der linken Seite unten noch ein Pedal, wo du auf so eine Art Feststellbremse trittst. Ne? Und dann, wenn du sie wieder lösen willst, dann ziehst du eine Halterung auf der linken Seite. Das kannte ich jetzt natürlich von meinem normalen Privatauto nicht. Und das muss man natürlich machen, damit das Ding nicht wegrollt. Ne? Aber ansonsten ist es wirklich so, du fährst nur ein paar Meter, ne? Und du musst das Auto ja auch immer wieder ausmachen. Ne? Und da ist das natürlich deutlich angenehmer, denke ich mir, mit einem Elektroauto zu fahren. Und damit man sich das mal so ein bisschen von der Logistik vorstellen kann, das hat eine Reichweite von 300 Kilometern.
0: Und du fährst am Tag, was hat man ausgerechnet, 40 Kilometer maximal?
1: Ja, also ich würde ungefähr eine Woche fast auskommen, wenn ich jetzt das nicht auflade. Aber es wird tatsächlich im Stützpunkt im Hasengrund in der Stahlstraße täglich aufgeladen. Da gibt es so eine Ladestation. Und was ich dann auch gelernt habe, als ich da neu in diesem zuständigen Stützpunkt war, ich war ja vorher in der Moselstraße und jetzt bin ich eben in der Stahlstraße, die für Raunheim, Flörsheim und Trebur zuständig ist, dass du auch wirklich an dem Parkplatz parken musst, wo du vorher gestanden hast, weil nämlich diese Ladesäule bezogen auf das Auto ist, ne?
0: Also heißt, finden auch die Wartungsintervalle statt. Und
1: ja, das auch, ne? Aber ich kann das Auto nur auf diesem Parkplatz laden und nicht auf dem Parkplatz daneben. Ne? Man muss sich das so vorstellen, also du steckst zwar diese Ladeeinrichtung in den Stecker, das geht, aber du kannst es nicht aktivieren, weil an dem Schlüssel ist so ein Chip, ne? Also wie bei uns
0: Transponder,
1: ja. Und der aktiviert quasi diesen Ladevorgang. Ne? Und im Prinzip könnte keiner das Auto klauen oder hätte zumindest nicht viel Freude dran, weil nach 300 Kilometern kann es einfach nicht mehr auftanken.
0: Ja, genau. Also hat das Auto sozusagen seinen Fingerabdruck in diesem Chip und dann ist das legitim. Mir ging es halt nur darum, wie gesagt, wir reden ja viel von Elektromobilität, die ist ja jetzt immer mehr im Kommen. Herr Rüsselsheim hatte ja, oder doch vor schon über 10 Jahren angefangen hier, diese vielen Ladepunkte in der Stadt aufzustellen. Da gab es dann, sag mal, so eine Überangebot auf dem Opel-Areal. Das war aber vor der Zeit, vor Corona, als es sozusagen ja doch Pionierland war, Rüsselsheim, und sich als Stadt darstellen konnte mit der höchsten Ladedichte. Und mittlerweile ist das ja angekommen, wenn man durch die Straßen fährt. Überall sind diese Säulen, wenn man bei den Supermärkten unterwegs ist. Also das ist jetzt schwer im Kommen, und auch jetzt diese, wie sagt man, Aufladestation zu Hause. Mir ging es jetzt nur darum, wie sich das zum Beispiel in der Arbeitswelt niederschlägt. Ich habe jetzt einen Bericht gesehen, ich war das, glaube ich, heute, auch LKW-Speditionen, die ja auch nie mehr 1000 Kilometer fahren, sind jetzt auf E umgestiegen. Und gerade jetzt, wo die Spritpreise, der Dieselpreis so astronomisch hoch ist, hat sich das in Mark und, nee, in Euro und Cent?
1: Natürlich, also ich will gar nicht wissen, wie viel mein Unternehmen an Geld spart, dass es keine Diesel sind.
0: Mehr hat, ne?
1: Das ist völlig klar. Ne? Aber es ist wirklich auch, kann ich nur sagen, angenehmer zu fahren, und ich denke auch für die Kunden. Also ich erinnere mich, vor Jahren, so vor 5 Jahren ungefähr, ich will es mich nicht genau festlegen, als zum ersten Mal Verbund in Rüsselsheim eingeführt wurde, nämlich im Bauschein. Da gab es damals noch eigenständig das Rüsselsheimer Echo, und dann stand da in einem Bericht, dass sich die Leute beschwert haben, dass die Briefträgerin jetzt mit dem Auto kommt. Oh. Ja, das hat vielleicht auch damit zu tun, dass das Auto eben ein Diesel war, ne? Das hast du gerochen, ne? Und auch wenn die vorschriftsmäßig vielleicht immer den Motor ausgemacht haben, was ja auch manchmal überprüft wird von der Post, auch dann hinterlässt es ja was, ne?
0: Genau.
1: Also ist es nicht nur für die Kunden angenehmer, für die Umwelt angenehmer, ist es, glaube ich, auch für die Personen, die zustellen, deutlich angenehmer, ein Elektroauto zu fahren.
0: Du hast eben gesagt, du hast jetzt so eine Multifunktion, also du bringst ja Pakete hin, und was bringst du noch so an Service?
1: Also die normale Post.
0: Die normale Post, ne? Plus die Pakete.
1: Plus die Pakete, ne?
0: Also du hast sozusagen eine fahrende Zustelleinheit.
1: Na gut, das ist einfach
0: eine Plattform.
1: Das ist eine Konsequenz daraus. Man sagt ja immer so, pro Jahr verliert man so ungefähr 3% an der Briefmenge, die man hat, ne? Und es wird logischerweise immer mehr. Also ich selbst würde jetzt mal behaupten, ich kriege alle Rechnungen per E-Mail. Ne? Da bleibt jetzt nicht viel übrig. Ne? So, und die Tante Emma lebt nicht mehr, die schreibt dann logischerweise nicht mehr. Ne? Also bleibt auch der persönliche Brief aus, und wir kennen es ja alle, wenn wir Geburtstag haben, unser Briefkasten ist dann auch nicht mehr so voll, sondern du kriegst eher Einladung auf dem elektrischen Weg. Ne? Und von daher nimmt es immer so ein bisschen ab, und die Paketmenge steigt. Ne? Das heißt, dann ist natürlich logisch, dass man sagt, okay, wir verbinden beides miteinander. Ist natürlich dann auch eine Herausforderung, ne? Weil da sind manchmal sehr, sehr schwere Pakete dabei. Und damit man sich mal so eine Stückzahl vorstellen kann, was so ein normaler Zusteller mitnimmt, das können bis zu 160 Pakete am Tag sein.
0: Also das heißt aber, die Pakete werden ja nachts von der Post deutschlandweit verteilt auf diese Verteilcenter. Ein Verteilcenter. Genau, und dann wird das sozusagen in der Nacht dann hier nach Rüsselsheim gebracht. Und
1: ja, genau. Es kommt jetzt, dann wird es nochmal umgeleitet.
0: Ne? Klar, aber mir geht es jetzt darum, das heißt, du packst dein Auto selbst oder wird das gepackt?
1: Nein, ich muss es selber. Man nennt es beladen. Ne? Also jetzt ganz schnell, wir sind ja gleich raus aus der Sendung. Man muss sich das so vorstellen. Also man kommt morgens dahin, bereitet erstmal die Briefpost vor. Das ist so der kleinere Part mittlerweile. So, und dann heißt es, wir müssen die Sendung auf die Bezirke verteilen. Das heißt, jeder hat einen Scanner, scannt die Sendung, und dann erscheint automatisch die Bezirksnummer. Das heißt, man muss dann auch nicht unbedingt lesen. Ne? Dann ist es so eine Routine, dass du manchmal sogar deinen eigenen Bezirk scannst, ne? Obwohl du ja die Straße lesen kannst, ne? Aber dann geht es schneller. Ne? Und dann gibt es da so Rollbehälter, und die sind dann bezirksbezogen. So, und dann anschließend, dann fährt man mit diesem Rolli oder den Rollis, manchmal sind es auch mehr, das schiebt man dann zu seinem Auto, und dann muss man sinnvoll das Auto beladen, also dass man da nicht stundenlang sucht. Ne? Das ist Zeit, ist ja immer knapp. Ne? So, das heißt, man belädt dann auch die Sendung in dem Moment, wo man sie einsortiert. Und das Coole ist ja, das muss ja früher unheimlich schwierig gewesen sein, als wir noch nicht elektrisch waren, auch mit diesen Handscannern. Der Scanner zeigt ja genau die Route auf. Das heißt, du weißt, okay, jetzt in der und der Straße, in der Hausnummer habe ich eins oder zwei Pakete.
0: Ach so, okay.
1: Das heißt, ich kann die nicht vergessen. Und das ist ein ganz, ganz großer Vorteil, dass die Technik dir da weiterhilft. Also ich weiß nicht, wie die das früher gemacht haben, ob die sich Notizen gemacht haben, ich weiß es nicht. So ja, Routine, in den 70er, 80er Jahren. Aber heutzutage ist das alles elektronisch. Und ja, und wir müssen uns jetzt verabschieden. Nach uns kommt der Harald Hummel. Ja. Und für alle, die die Wiederholung am Sonntagmorgen hören, die möchte ich darauf hinweisen, um 8 Uhr geht's weiter mit den Sonntagsgedanken.
0: Genau.
1: Und die mache ich.
0: Ja, dann wickle ich das rückwärts ab. Wir haben jetzt mal einen Ausflug in die Arbeitswelt gemacht, von der Elektromobilität über die Ankündigung von Opel Stellantis, in wenigen Tagen in Paris eine neue Opel-Linie vorzustellen, bis hin, was wir beim Radio mit Digitalisierung vorhaben und dann am Anfang unserer Sendung die Wellen der Erregung in Raunheim mit dem Aufruf zum Frieden.
1: Was wir vielleicht noch sagen können, also wir befinden uns ja jetzt aktuell live auf dem Sendeplatz montags 18 Uhr und wir sind nächsten Montag schon im Oktober. Das heißt, da sind wir im 5. Oktober und was kommt immer am ersten Montag im Monat um 18 Uhr?
0: Tacheles.
1: Genau. Und der Jürgen Merz, der hat sich bemüht. Wir warten auf eine Antwort. Also wenn es klappt, dann hat er den Bürgermeister aus Raunheim.
0: Den alten und den neuen.
1: Den alten und den, oder den nicht abgewählten Bürgermeister Rendl dann zu Gast. Also wir haben noch keine Antwort, aber wir arbeiten dran. Heute im Studio.
0: Achim Weidner.
1: Hartmut Krause, wir bedanken uns fürs Zuhören. Und nach uns kommt der Harald Hummel mit Remember.

0: Hier ist Radio Rüsselsheim mit den Sonntagsgedanken. Wir sind im Oktober, wir sind im Herbst. Und der Herbst kann manchmal ziemlich grau sein. Und trotzdem ist er bunt und voller Farben. Ich bin Hartmut Krause und ich freue mich, dass du mit dabei bist. Und wir starten mit einem Song von Lena und Mark Forster, Regenbogen.
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Ich liebe Farben. Blau, Pink, Sonnengelb, Kirschrot, Lavendellila. Und gerade im Herbst freue ich mich über alle, die in der Stadt bunte Kleidung tragen. Jeder Farbtupfer erinnert mich dann an den Sommer. Und die meisten Menschen haben wohl eine Lieblingsfarbe. Und Kinder fast immer. Und sie fragen gerne, welches ist deine Lieblingsfarbe? Und so manches Kind malt wochenlang Tuschebilder mit nur einer einzigen Farbe, nämlich der, die es gerade am liebsten macht.

Und da sieht man dann ganz viel Rot oder Gelb. Und manchmal ist aber auch fast alles schwarz. Welche Farbe ein Kind wohl auswählen würde, um Gott zu malen? Vielleicht Gold, wenn es der Tuschkasten hergibt. Die Farbe des kostbarsten Edelmetalls wurde seit jeher für Könige und Götter genutzt. Gold steht für den Himmel und das göttliche Licht. Und viele Mosaike in Kirchen oder Ikonen haben daher einen goldenen Hintergrund. Oder brauchen wir vor allem Rot für ein Bild, das Gott symbolisieren soll? Rot für die Liebe. Luther bezeichnete Gott einmal als einen glühenden Backofen voller Liebe, der von der Erde bis zum Himmel reicht. Oder müssen wir doch Weiß nehmen? Das weißeste Weiß wie gleißendes Licht. Die Bibel erzählt, dass Jesus einmal auf einen Berg stieg und sein Gesicht leuchtete wie die Sonne und seine Kleider wurden weiß wie das Licht. Vielleicht würden Kinder aber auch ganz viele Farben nehmen, wie bei einem Regenbogen. Denn die Welt ist kunterbunt und Gott hat sie gemacht. Also muss Gott vielleicht auch selbst ganz bunt gemalt werden? Man könnte aber auch ein Grau nehmen, so ein richtig dunkles Grau, das fast schon schwarz ist. Denn in der Bibel erscheint Gott oft in einer dunklen Wolke, wie bei Mose, der Gott am Berg trifft. Mose nähert sich dem Dunkel, in dem Gott war. Gemeint ist eine schwere, dicke Gewitterwolke. Sie ist undurchdringlich, denn Gott allein entscheidet, wer zu ihm kann und wie er sich uns zeigt. Mal offenbart Gott sich uns im Licht, mal verbirgt er sich im Dunkel. Und das erinnert mich daran, dass ich Gott nie ganz fassen kann. Jede Beschreibung hat ihre Berechtigung. Und dennoch ist Gott immer größer als alle Worte, die wir finden und alle Bilder, die wir uns machen. Gott ist alles in allem und mit jeder Farbe kann man Gott beschreiben. Mit Liebesrot und Himmelsgold, mit Lichtweiß und Regenbogenbunt und auch mit Gewitterwolkengrau. Doch keine Farbe fasst Gott je ganz. Denn Gott ist immer noch mehr.

Warten müssen nervt mich. Ich warte nicht gerne. Mein Tag ist randvoll mit Dingen, die getan werden müssen. Da kann ich es nicht gebrauchen, dass ich nun schon eine Dreiviertelstunde im Wartezimmer beim Arzt sitze. Und ich kann es auch nicht gebrauchen, wenn die Straße verstopft ist und ich im Stau stehe. Aber ändern kann ich es auch nicht. Die Zeit verrinnt und ich denke daran, was ich alles noch zu tun habe. Und ich werde nervös und ich fange an, mich zu ärgern. So ein Mist aber auch. Wann geht es denn endlich weiter? Das klaut mir meine Lebenszeit. Ich fühle mich hilflos. Und es bleibt mir nichts weiter übrig, als weiter zu warten. Keine Ahnung, wie lange. Und am schlimmsten finde ich's, wenn ich schon 20 Minuten an der Haltestelle gewartet habe. Und dann lese ich, dass der Zug sich noch länger verspätet. Das ärgert mich dann richtig. Doch diese erzwungene Pause ist auch eine Chance. Statt mich zu ärgern, versuche ich in letzter Zeit die Situation anzunehmen. Den Stau oder das Warten auf den Arzt kann ich gerade nicht ändern. Aber vielleicht kann ich die Gelegenheit nutzen, um durchzuatmen. Das andere muss eben auf mich warten, bis sich der Stau aufgelöst hat oder bis ich vom Arzt nach Hause komme. Klar stresst mich die Aussicht, zu spät zum Beispiel zur Arbeit zu kommen oder einen Termin zu verpassen. Aber ich kann es gerade nicht ändern. Also nehme ich die Einladung an, ganz für mich zu sein, zu beten oder mich auf meinem Atem zu konzentrieren, tief einatmen und lange ausatmen. Und schon spüre ich, wie ich ruhiger werde. Ein und aus, ein und aus. Und vielleicht fällt mir dann ein tolles Psalmwort ein, wie der Herr ist mein Hirte oder lobe den Herrn meine Seele. Am Ende habe ich nicht weniger lang gewartet. Aber dieses Mal habe ich meine Lebenszeit nicht mit Ärgern verschwendet. Dem Ärger über etwas, das ich doch eh nicht ändern kann. Dieses Mal habe ich mir die Zeit zurückgeholt. Ich hatte Zeit für mich, Zeit für Gott. Und damit habe ich mir ein Geschenk gemacht. Das klappt nicht bei jedem Warten. Und es klappt erst recht nicht, wenn ich mich unter Druck setze. Nutze doch die Zeit, sei andächtig. So nicht. Lieber kurz meinen Atem spüren, ruhig werden. An einen tollen, coolen Vers denken, beten. Und das ist ein guter Anfang. Mal sehen, was noch kommt. Und plötzlich geht es weiter. Ich bin dran oder ich habe wieder freie Fahrt. Der Alltag hat mich wieder. Aber schön war es heute doch ein bisschen, das Warten.

Manchmal denke ich, wie laut alles um mich herum ist. In der Stadt höre ich den ganzen Tag Geräusche. Ich höre die vielen Autos auf der Hauptstraße, die Maschinen der Baustelle nebenan, das Einkaufsradio im Supermarkt. Doch wenn ich dann endlich Ruhe haben könnte, dann sehe ich mir noch ein Video an, höre Radio oder Podcast. Vielleicht habe ich es verlernt, mit mir selbst allein zu sein. Schon immer suchten Menschen nach Ruhe in der Einsamkeit. Sie zogen sich zurück aus der Gesellschaft. Sie gingen in die Wüste oder auf einen hohen Berg. In der Einsamkeit suchten sie Gott. Die Bibel erzählt von Elia. Elia war ein Prophet und machte sich auf in die Wüste zum Berg Gottes. Er war auf der Flucht. Er wollte die Menschen zu Gott bringen, doch er war unbarmherzig und radikal. Und damit hatte er sich Feinde gemacht. Also flieht er. Und als er nicht mehr kann, körperlich und seelisch, beschützt Gott ihn. Und so erreicht er sein Ziel. Elia trifft Gott am Berg. Aber ganz anders, als er es wohl erwartet hat. Gott kommt nicht im Sturmwind, nicht mit einem Erdbeben und auch nicht mit einer Feuerbrunst. Nein. Als all das vorüber ist, hört Elia ein stilles, sanftes Sausen. Und Elia erkennt Gott darin. Ein stilles, sanftes Sausen. Oder wie Martin Buber und Franz Rosenzweig übersetzt haben, eine Stimme schwebenden Schweigens. Es hat etwas ganz Zartes, so fein und so leise, kaum zu hören und doch da. Elia erkennt Gott darin, obwohl er Gott vorher wohl ganz anders erwartet hat. Gott kommt ihm nicht allmächtig daher, sondern sanft, nicht mit Gewalt und Stärke, sondern zart und schwach. Und ich stelle mir vor, dass Elia durch diese unendlich liebevolle Zärtlichkeit Gottes auch wieder zurückgerückt wird und seiner Seele heil gemacht. Mit großer Zärtlichkeit begegnet Gott Elia und so begegnet uns Gott auch in Jesus. Nicht in allmächtiger Stärke, sondern mit seiner unerschöpflichen Liebe zu uns. Und noch immer spricht Gott in unsere Welt hinein. Und manchmal brauchen wir die Stille, um Gott zu hören. Und dafür müssen wir nicht in die Wüste gehen oder auf einen Berg steigen, sondern uns einen Moment der Ruhe gönnen, die Stille aushalten und tief in uns hineinhören. Ich will auch wieder Stille aushalten können. Also übe ich. Ich nehme mir Zeit nur für mich. Kein Handy und nicht einmal Radio. Nur ich und meine Gedanken. Und ich lasse meine Gedanken ziehen. Und mit jedem Atemzug werde ich ruhiger. In der Stille spüre ich in mich hinein und ich merke, ich bin beschützt. Gott ist da. Ich spüre Gottes Liebe für mich. Und dann bin ich nicht nur still, sondern ruhig, seelenruhig. Und für diesen Moment ist wirklich alles gut.

Tja, da hat er gepennt, der Krause. Das war schon vom Kirchenfunk. Nee, das heißt ja gar nicht mehr Kirchenfunk. Früher hieß das Kirchenfunk tatsächlich. Und für alle, die es nicht wissen, der Kirchenfunk ist damals entstanden während der Corona-Zeit, als Gottesdienste nicht möglich waren. Und ja, dann gab es hier eine kleine Plattform. Gut, und dann irgendwann waren die Gottesdienste wieder möglich und dann haben wir gesagt, okay, dann machen wir es einfach selber wieder. Und haben dann den Namen dann vor 2 Jahren geändert. Soweit. Jetzt habe ich überbrückt, weil ich möchte euch jetzt den Segen noch zusprechen, wie ihr das ja gewohnt seid. Am Ende von den Sonntagsgedanken. Der Herr segne dich, dass du nach all den Anstrengungen, die hinter dir liegen, jetzt zur Ruhe kommst. Und behüte dich, dass du dich in allem, was dich an Ängsten umtreibt, getragen weißt. Der Herr lasse sein Angesicht leuchten über dir, dass dir in dem, was dir heute noch aussichtslos erscheint, morgen wieder ein neuer Weg sichtbar wird. Und sei dir gnädig, dass dir als Schöpfung neue Zuversicht weicht und die Freude wieder aufblüht in dir. Der Herr erhebe sein Angesicht auf dich, dass sich seine Nähe auswirkt auf jeden Menschen, der dir begegnet, und gebe dir Frieden, dass du dein Leben annehmen kannst, so wie es ist. Das war's von den Sonntagsgedanken. Ich wünsche euch allen einen gesegneten Sonntag. Und heute ist ja sogar ein besonderer Sonntag in den Kirchen. Das haben wir heute gar nicht so kommuniziert. Wir haben über das Bunte im Herbst gesprochen, aber in vielen Kirchengemeinden wird heute das Erntedankfest gefeiert. Vielleicht habt ihr ja Lust und die Gelegenheit, in einer von euren benachbarten Kirchengemeinden heute in den Gottesdienst zu gehen. Ansonsten freue ich mich, wenn ihr dranbleibt, denn gleich um 9 Uhr geht's weiter mit dem Kreisfunk und ich erwarte ein paar junge Menschen aus Rüsselsheim und Umgebung, die sich sozial für die Stadt engagieren wollen. Ihr dürft gespannt sein. Ich bin's auch. Ich bin Hartmut Krause und ich bedanke mich fürs Zuhören. Einen schönen Sonntag.

0: Ja, ihr Lieben, willkommen zum Kreisfunk hier auf Radio Rüsselsheim. Im Studio sind die Bezaubernde
1: Claudia Böhm
0: und der Studiogast
2: Adam Buschlarem
0: und der Hartmut Krause. Und jetzt ist uns irgendwie die Musik abgebrochen. Das ist kein Drama. Wären wir so in den 70er Jahren gewesen, dann wäre wahrscheinlich die Nadel vom Plattenspieler abgebrochen.
1: Zum Glück ist das schon mal passiert. Hinaus.
0: Ist das dir schon mal passiert, Frau Böhm?
1: Ja, natürlich.
0: Ja? So, jetzt der Adam, der weiß wahrscheinlich gar nicht, was ein Plattenspieler ist, oder vielleicht doch jetzt wieder, weil... Bist du eigentlich überhaupt noch mit CDs aufgewachsen?
2: Nein, bei mir gibt es Spotify und YouTube.
0: Aha, genau. Ne? Und wenn jetzt der alte Mann erzählt, was für ein Plattenspieler?
2: Ja, dann sehe ich nur schwarz.
0: Siehst nur schwarz. Ist gar nicht verkehrt, weil die Vinylscheiben sind schwarz, aber das kommt wieder.
2: Ach so.
0: Also früher, so meine Generation, wir hatten es entweder mit Kassetten oder wir haben... Schallplatten gehört.
1: Wir haben ja doch einen Schallplattenspieler.
0: Wir haben ja, das kommt ja wieder. Und mit Kassetten war das so, dann haben wir dann immer so einen Radiorekorder gehabt und dann hast du immer die Musik vom Radio aufgenommen. Das war unser Spotify.
1: Da musste man auch immer mehrere Tasten gleichzeitig drücken, damit das auch wirklich aufnimmt.
0: Genau.
1: Das war die Herausforderung.
0: Und wenn man dann verliebt war, dann hat man es der Freundin geschenkt. Hat man gesagt, ich habe die schönsten Lieder für dich zusammengestellt. So war das damals. Okay, wir wollen jetzt nicht über alte Geschichten reden. Wir wollen über Juna reden. So, das klingt jetzt erstmal nach einem richtig tollen Namen. Aber jetzt weiß kein Mensch, was ist denn das? Ich kann mir vielleicht mal vorab erzählen. Wir haben uns vor ein paar Wochen in der Innenstadt zufällig getroffen. Das heißt, ihr habt darauf gesetzt, ihr seid eine Gruppe von mehreren Jugendlichen, dass man euch natürlich bewusst trifft. Denn ihr hattet einen Stand in der Innenstadt.
2: Ja, genau. Wir hatten am 10.8. war das, glaube ich, hatten wir einen Infostand in der Innenstadt an der Marktstraße, wo währenddessen Markt war. Und wie du ja schon erwähnt hast, wir haben drauf gepocht, dass man uns sieht, als Jugendliche, als Juna. Genau.
0: Was bedeutet denn der Name?
2: Also Juna hat keinen konkreten Namen, sondern...
0: Ist so ein bisschen wie meine Bank, die Targo Bank, das ist auch ein Fantasiename. Jetzt haben wir Werbung gemacht, ne? Es gibt ja noch die Commerzbank, es gibt die Deutsche Bank. Gibt es die Commerzbank eigentlich noch? Ist egal,
1: ja.
0: Es gibt andere Banken noch.
1: Ja.
0: Gut, okay, also es ist ein Fantasiename.
2: Genau, und das Logo dahinter, das ist eine Flamme, das hat eine Bedeutung. Und die Flamme symbolisiert, dass bei jedem Menschen noch ein Stück Jugend mit drin ist und dass immer die Flamme der Jugend immer brennen wird.
0: Och, das hört sich schön an. Jetzt würde die Claudia sagen, ja gut, das habe ich immer beim Hartmut festgestellt, dass der noch nie richtig erwachsen geworden ist, aber das, was Jugend ja so ein bisschen ausmacht, ist, Jugend steht für Veränderung, für Ideen, während so Leute in meinem Alter, ich bin jetzt 60, die sagen, naja komm, mir ist eh alles egal, Hauptsache ich genieße das Leben noch. So versucht ihr auch so ein bisschen meine Generation ein bisschen zurückzuholen und zu sagen, hey komm, lass uns gemeinsam engagieren?
2: Ja, voll. Weil die gemeinsame Sache für eine bessere Welt geht nicht nur von der Jugend aus, sondern muss mit jeder Altersgruppe gemacht werden, also jede Generation. Wir sagen aber, dass der erste Schritt immer die Jugend ist. Also die Jugend hat in der Geschichte auch schon immer den Start gemacht. Sei es zum Beispiel die Klimabewegung in den 20er Jahren, wo es ja viel darum geht. Sei es der Flughafenerweiterungsstopp hier in Frankfurt. Da hat ja immer die Jugend etwas gemacht. Und dann sind die Älteren immer nachgezogen.
0: Also ich erinnere mich, so in den 80er Jahren, da ging es ja um die Startbahn West, die verhindert werden sollte. Und da hat eine Freundin von mir, die hat gesagt, komm mit. Ne? Also ich habe auf die gehört. Ne? Das war auch eine emotionale Bindung, sonst hätte ich das wahrscheinlich nicht gemacht. Aber die hat mich da mitgeschleift. Ne? Und dann waren wir in diesem, das war so eine Art Dorf, ne? Mit sogar so eine kleine Holzkapelle, was dann später abgerissen wurde. Und wir waren alle entsetzt, wie die Polizei sowas machen kann. Sind wir vielleicht heute, also so damals, wie du schon gesagt hast, da gab es so junge Menschen, die haben gegen was demonstriert, haben zwar nicht den Erfolg gehabt, den sie sich erwünscht haben. Die Stadt Bad West wurde trotzdem gebaut, ne? Und mittlerweile ist der Flughafen noch größer geworden und man hat das Gefühl, das Ding hat gar nicht mehr aufzuwachsen. Aber sind wir vielleicht alle so ein bisschen eingeschlafen? So, wir sind so, das meine ich jetzt nicht nur wir Alten, sondern auch vielleicht viele, auch in deiner Generation, dass man so sagt, wir gucken nur auf unseren eigenen Konsum und der Rest ist uns egal?
2: Ich glaube, wir sind nicht eingeschlafen, sondern wir sind müde, würde ich behaupten. Und auch deine Generation ist müde. Ich glaube, der langjährige Kampf zum Beispiel gegen ganz bestimmte Sachen hat Menschen müde gemacht. Zum Beispiel, wir als Jugend sind müde von zum Beispiel das ständige Konsum mit dem Handy. Mhm. Wir als Jugend sind müde von der Schule, weil das Schulsystem eine reinste Katastrophe ist. Wir als Jugend sind müde, weil wir die Kriege auf dieser Welt sehen. Sei es der Krieg in der Ukraine oder sei es der Genozid an die Palästinenser. Also das macht uns müde.

0: kriegt man ja zeitnah alles, was auf der Welt Schlimmes passiert, mit. Und natürlich sind auch Krisen da, wo man jetzt erstmal auch keine Lösung sieht oder so das Gefühl hat, na ja, also von der Politik kann ich Lösung vielleicht gar nicht erwarten. Sei es jetzt, was du angesprochen hast, Klimakatastrophe. Und ich glaube, nach diesem Sommer, den wir jetzt hatten und gefühlt immer noch haben, weil es die Temperaturen spiegeln nicht den Oktober wider, die wir jetzt haben. Ich glaube, da kann niemand mehr den Klimawandel leugnen. Also, dass da irgendwas nicht so ist, wie wir das von früher kennen. Und ich kann mich erinnern, also als ich Kind war, da fing das ja schon an, dass man darüber gesprochen hat, dass es diese Klimakonferenzen gab. Und irgendwie kam man doch nicht wirklich zu Entschlüssen, die nachhaltig waren. Ne? Man lobt sich immer selber, ja, wir haben das Ziel, wir sind dann und dann klimaneutral. Aber im Prinzip ist das so, als wenn ich für eine Klassenarbeit lerne, die ich längst schon abgegeben habe. Oder wie siehst du das?
1: Ja, voll. Ich glaube, das sind die Fehler, die passiert sind. Dass man schon Ziele, also sehr, sehr große Ziele gesetzt hat, aber die Schritte dorthin vergessen hat oder nicht gemacht hat. Ich glaube, das waren die Fehler der vielen Bewegungen, die man gemacht hat. Nicht nur die Klimabewegung, sondern generell. Und ich glaube, daraus lernen wir auch, dass die Jugend daraus lernt. Das heißt, dass die Jugend nicht weiß, also genau weiß, okay, das ist passiert, wie können wir das besser machen, dass unser Ziel erreicht wird. Zum Beispiel als Juna sind wir auch, haben wir das Ziel, dass es keine Kriege auf der Welt gibt. Das werden wir aber nicht auf heute, auf morgen erreichen. Das wissen wir schon selber. Aber als Jugendliche, zum Beispiel hier in Rüsselsheim, wissen wir, dass wir etwas verändern möchten. Zum Beispiel direkt an die Jugendliche.
2: Und wie wollt ihr denn die Jugendlichen erreichen, um mit denen ins Gespräch zu kommen und etwas zu verändern?
1: Voll. Also als Juna Rüsselsheim haben wir zum Beispiel im August verschiedene Aktionen durchgeführt und haben zusammen zum Beispiel einen Open-Air veranstaltet, Open-Air-Kino, oder haben jetzt gemeinsam gegrillt und haben es auch Werbung daraus gemacht, und Jugendliche sind auch dazugekommen und haben uns sind dabei gewesen. Oder wir bieten jetzt bald kostenlose Nachhilfe an, weil wir sagen, dass es viele Jugendlichen bzw. auch Kinder hier in Rüsselsheim fehlt an zum Beispiel deutscher Sprache. Und wir sagen, dass auch das in Hand genommen werden muss und nicht immer hintenrum geredet wird von den Parteien und immer sagt, ja, das ist das Problem, das ist das Problem, sondern wir tun was als Jugend direkt für die Jugendlichen. Und da ist auch gleichzeitig, dass wir sagen, das geht nicht nur an die Jugendlichen, sondern auch an die Eltern. Dass die Eltern sehen, dass sich hier auch was verändert. Und dann ist das auch wieder die Generation. Wir sprechen verschiedene Generationen drauf an.
2: Aber wenn du das Thema Nachhilfe ansprichst, nimmst du ja die Eltern, also kritisierst du ja im Grunde die Eltern, dass da irgendwas schiefläuft.
1: Nein, also ich kritisiere nicht die Eltern. Ich kritisiere das System, was dahinter steckt, tatsächlich. Also die Eltern kann man in dem Sinne nicht kritisieren. Sie sind geflohen, ganz viele. Sind geflohen aus Kriegsgebieten, die Deutschland also mitfinanziert leider, also mitfinanziert hat, und sind nach Deutschland geflohen. Und das, ich glaube, das Erste, was sie nicht machen, ist, okay, wie bringe ich meinen Sohn am besten Deutsch bei? Und das Erste ist, wie kriege ich Essen nach Hause? Mhm. So, das heißt, diesen ganzen vielen Familien, es geht es ja nicht darum, okay, wie integriere ich mich direkt,
2: ja,
1: sondern wie lebe ich? Wie kann ich meinen Kindern etwas zum Leben bieten? Und die deutsche Sprache, sie kommt ja meistens immer auch bei deutschsprachigen Familien, meist immer im Kindergarten ganz stark. Weil man auch mit ganz vielen Kindern auch zu tun hat. Und die Kinder, die im Kindergartenalter hier in Deutschland sind in Syrien im Krieg gewesen. So, also deswegen kritisieren wir auf gar keinen Fall die Eltern, sondern was dahinter steckt.
2: Und geht ihr denn auf Personen ein, die darauf Einfluss nehmen könnten? Und geht ihr zum Beispiel ins Rathaus und sagt, hey, das und das Problem sehen wir. Wir wollen das und das besser machen. Wir sehen die und die Punkte, die nicht gut laufen in der Schule, im Kindergarten. Geht ihr auch da ins Gespräch?
1: Ja, voll. Also Rüsselsheim ist jetzt keine große Stadt, wo man das nicht machen könnte. Das Problem ist aber, dass immer geantwortet wird, wir haben kein Geld. Wir wissen ja alle, der Haushaltsdefizit hier in Rüsselsheim ist eine reinste Katastrophe.
2: Wie jede andere Stadt auch.

0: wie das stimmt. Und dann wird beantwortet, es sei kein Geld da. Zum Beispiel, die Schulen in Rüsselsheim sind in einem katastrophalen Zustand. Okay, außer jetzt die Neubauen, wie zum Beispiel die Sophie-Opel-Schule oder sanierte Schulen. Aber wenn uns zum Beispiel die MPS, also die Max-Planck-Schule anschauen.
1: Ist ja gerade im Gespräch, ja.
0: Ob sie saniert wird für 167 Millionen. Das heißt, man hat das versäult, meiner Meinung nach, das nicht früher gemacht zu haben. Dazu dann auch noch die Georg-Hauptmann-Schule, die schon längst sanierungsbedürftig ist, aber das nicht in Kauf genommen wird. Auch wieder der Grund, wahrscheinlich, das ist aber meine Meinung, dass es wieder eine Gesamtschule ist und die Priorität nach unten gesetzt wurde. Weil die Georg-Hauptmann-Schule, ich weiß nicht, ob ihr die Situation kennt, aber die Toilette, sie stinkt.
1: Und das ist nicht die einzige Schule,
0: aber, ja, aber doch, stinkt. Aber das ist ein Hauptgrund, meiner Meinung nach. Weil das ja der Kernproblem ist. So, wie nehme ich SchülerInnen die Schule wahr? Meistens immer beziehen sich auf die Toilette. Ja, das ist der Rückzugsort von SchülerInnen. Wenn etwas ist, wenn ihnen kurz nicht gut geht, wenn sie gerade Probleme haben mit den Lehrern oder irgendwas haben. Die Toilette ist normalerweise ihr Rückzugsort.
2: Wo du jetzt gerade die Toilette ansprichst, ne? Ich kenne das so ein bisschen von meinem Sohn. Der vermeidet vor der Schule was zu trinken, damit er den Toilettengang vermeidet.
1: Aber dein Sohn geht doch auf eine Schule, die gerade saniert worden ist und neu gebaut worden ist.
2: Ja, jetzt habe ich mir die Toiletten von der Sophie-Opel-Schule nie angeguckt, aber anscheinend riechen die auch nicht immer nach Vanille.
0: Die Frage ist, also ich bin jetzt auch Teil der Sophie-Opel-Schule als Schüler. Also da siehst du, da ist natürlich eine ganz andere Dimension. Also wirklich ein ganz anderes Universum. Weil wir haben 6 Jahrgänge, Verzeihung. Und die haben alle deren eigene Mädchen- und Jungsklo. Mhm. So, das ist schon mal ein sehr großer Unterschied zu allen anderen Schulen. Und natürlich gibt es ein bisschen Scheiße, die Menschen dort bauen. Die tun zum Beispiel Sachen beschriften, die tun halt dummes Zeug, was halt Jugendliche leider machen. Aber ich würde jetzt nicht sagen, und auch der Vandalismus in dem Sinne ist auch zurückgetreten hier in unserer Schule. Und das kannst du nicht vergleichen mit zum Beispiel der Immanuel-Kant-Schule, die das gleiche Problem hat, oder der Georg-Hauptmann-Schule.
1: Das neue Gymnasium hat das Problem auch. Da werden die Toiletten mutwillig zerstört und Sachen in die Toilette gesteckt, dass die Spülung nicht mehr geht. Das ist überall ein Problem.
0: Ja, ich glaube, das ist also Vandalismus ist sowieso ein Problem, beziehungsweise ein Kern, was man näher betrachten sollte.
1: Weil und wie würdest du als Schüler auf deine Mitschüler zugehen und sagen, hey, das ist doch nicht gut, was da passiert?
0: Es ist nicht gut, was da passiert. Die Frage ist, warum macht das der Schüler? Das ist die Frage, die man sich stellen muss. Es gibt manche Schüler, die machen das einfach, weil die denken, sie wären es, sie sind cool. Oder es gibt Schüler, die machen das, um gesehen zu werden. Weil ganz viele, oder beziehungsweise es gab eine interessante Studie, die gesagt hat, dass Vandalismus ganz oft in Verbindung ist, dass man gesehen werden möchte, dass man da ist als Wesen. Und in der Schule, zum Beispiel jedes dritte Kind hat Suizidgedanken. Und ich glaube, das ist auch wieder meine Meinung, dass es ganz oft in Verbindung ist, man möchte gesehen werden. Man möchte gesehen werden, sei es, also dann ist es egal, ob man als Problem gesehen wird oder nicht.
1: Das ist ja schon mal fantastisch, dass du das alles siehst und erkennst. Aber wie könnte man es angehen?
0: Das Problem der Politik ist halt, dass man niemals den Kern beobachtet, sondern immer die Außenschale des Problems.
1: Aber speziell an deiner Schule, wie könnte man es angehen?
0: Wie ich schon erwähnt habe, Vandalismus ist jetzt sehr stark zurückgetreten bei uns in der Schule. Fast kaum Toiletten haben Vandalismus. Und wenn sie Vandalismus haben, tut halt ganz schnell die Schulleitung mit Repressionen an der ganzen Schulgemeinschaft auswirken.
1: Okay.
0: Und ob das aber die schlauste Maßnahme ist, muss man auch hinterfragen.
2: Aber wir hatten es jetzt gerade auch mit Suizidgedanken. So, und da hat ja, könnte ich mir jetzt gerade zwei Dinge vorstellen. Auf der einen Seite die Leistungserwartung, die in der Gesellschaft ja da ist. Und natürlich, wie du gesagt hast, ich möchte wahrgenommen werden, ich möchte gesehen werden. So, und ich glaube, vieles hat eben auch mit den sozialen Medien zu tun. Und ich bin ganz selten mal auf Instagram. Und trotzdem begegnen mir da junge Mädchen, die sich in einer interessanten Pose zeigen und wahrgenommen werden wollen. Und dann frage ich mich, warum machen die das? Ne? Und das ist so, was mich erstmal total erschreckt. Und wenn ich mir vorstelle, dass es da Foren gibt, wo junge Menschen quasi sich freiwillig Gänsefüße in eine Bewertung aussetzen über die sozialen Medien, dann ist das ja nicht nur ein politisches Problem, sondern das ist ja ein gesellschaftliches Problem, wo ich das Gefühl habe, wir alle müssen da irgendwie achtsamer miteinander sein.
0: Also erstmal alles, was in der Schule passiert, ist gesellschaftlich ein gesellschaftliches Problem. Also man kann alles, was dort passiert, sei es jetzt Toilette, Suizid oder sonst was, kann man alles in der Gesellschaft mitbewerten, mitschauen. Und wieso Jugendliche, beziehungsweise Kinder, das sind Kinder, die in Social Media sehr aktiv sind und sehr stark dabei sind. Ich glaube, beziehungsweise sie suchen keine Bewertung, sondern sie suchen eine Bestätigung. Das heißt...
2: aber die manchmal nach hinten losgehen kann.
0: Die auch nach hinten
2: losgehen kann. Wenn dann der Vergleich da ist, also was ich als Kind nie mochte, wenn meine Mutti gesagt hat, guck mal, der und der, der ist ja in dem Bereich so und so viel besser. Also ich wollte das eigentlich nie bewertet sein und jetzt machen manche das in Gänsefüßchen freiwillig, dass sie sich einer Bewertung aussetzen. Und manchmal... kriegt man eben nicht nur Likes, sondern man kriegt gehässige Kommentare und das macht ja was mit einem. Und dann ist es ja auch so, jetzt muss ich wieder ein bisschen gucken, wie haben wir früher gelebt. Wir sind draußen gewesen, wir waren verabredet, ohne dass es irgendein großes Aufheben war. Und bei euch ist ja sehr vieles, was in den sozialen Medien sich abspielt. Und auf der einen Seite, man ist online miteinander verbunden, und auf der anderen Seite gibt es viele, die sind einsam. Aber nicht nur bei jungen Menschen. Das ist mittlerweile in vielen Bereichen der Gesellschaft. Und wie holt man, hättest du da eine Idee, wie man Leute in deinem Alter aus dieser Einsamkeit wieder rausholt?
0: Die kriegst du gar nicht mal so schnell raus. Das ist ja das Problem. Wenn Menschen depressiv sind oder wenn Menschen Suizidgedanken haben, ist das Problem, dass du die nicht so schnell rauskriegst. Das ist ein langer Prozess, den du mitmachen musst.
2: Gut, aber vorher steht vielleicht die Einsamkeit, bevor die Depression kommt und dann der Gedanke, ich möchte mein Leben beenden.
0: Ja, also wie man Menschen halt einfach hilft, zum Beispiel in der Klasse, ist eine gute Klassengemeinschaft, eine gute Klassensolidarität.
2: Das heißt, das ist so der kleinste Kern, die kleinste Gruppe und die muss man anfangen zu fördern, dass man sagt, hier, wir verstehen uns als Team und niemand wird ausgegrenzt, jetzt gar nicht wegen irgendwelchen aus rassistisch denkenden Gedanken, sondern einfach niemand wird ausgegrenzt, auch wenn er vielleicht nicht der Beste oder die beste Schülerin ist, dass man sagt, okay, wir tragen uns gemeinsam.
0: Ja, und das kriegst du halt einfach nicht hin. Weil wenn Schulen, Klassen zum Beispiel mit 32 SchülerInnen vollgestopft sind und die noch größer und größer werden, kriegst du keine Klassengemeinschaft hin. Das ist ja das Problem. So das Bildungssystem, beziehungsweise das Schulministerium hier in Hessen, die tun die Klassen immer größer. Immer mehr Zweige entstehen, immer mehr Klassenzweige entstehen. Und dann kriegst du ja keine Gemeinschaft hin. Desto mehr Menschen in einer Klasse sind, desto weniger kann die Lehrkraft auf die Personen eingehen.
2: Gut, das ist jetzt so dieses Individuelle. Ich sehe als Lehrkörper, sehe ich die Stärken und Schwächen. Ne? Und vor allen Dingen ist es ja auch mal cool, wenn dann eine Lehrerin oder Lehrer erstmal deine Stärken sieht. Ne? Und nicht gleich sagt, nee, das und das, da hast du Baustellen, sondern dass du erstmal abgeholt wirst und weißt, okay, da werde ich gesehen, das sind meine Stärken und das andere kann ich erreichen. Aber es geht ja auch darum, dass ihr untereinander, unabhängig von der Lehrerin, von der Klassenlehrerin oder wie nennt sich das in der Sophie-Opel-Schule, da sagt man nicht Lehrer, sondern da sagt man...
0: Mentor,
2: ne? Ja. Klingt ja schon wieder ganz anders, ne? Wo ich so das Gefühl habe, das klingt so wie ein Coach, wie ein Trainer. Ist das so ein bisschen? Spiegelt das so, ist das so die Philosophie der Sophie-Opel-Schule?
0: Also, nein. Also Mentor machst du, also sagst du, in der 5. und 6. Klasse kommt ja Mentorenstunde, Mentor, ich habe 2 Mentoren. Mhm. Und desto älter du wirst, desto mehr wirst du sagen, ja, Lehrkräfte, mein Lehrer, mein Klassenlehrer. So, also das ändert sich schon mit der Klassenstufe, auch weil die Philosophie in dem Sinne nicht so ganz stimmt. Natürlich gibt es viele Lehrer, zum Beispiel ich, also auch meine eigenen Erfahrungen kann sprechen, die ein Wegweiser sind, die wirklich Mentoren sind, die wirklich mit dir dabei sind. Hm. Gibt es auch leider den kompletten Gegenteil. So, also
2: nicht jeder Lehrer ist wirklich berufen, Lehrer zu sein.
0: Nicht nur an der Sophie-Opel-Schule, sondern an jeder Schule. Das ist also, da gibt es viele Lehrkräfte, die wirklich nicht berufen sind, Pädagogen zu sein, mit Kindern, mit Jugendlichen umzugehen, um ihre Probleme wahrzunehmen.
2: Aber was würdest du jetzt von einem idealen Mentor, von einem idealen Lehrer oder Lehrerin erwarten?
0: Das ist schwer zu sagen, weil ein Mentor ist für mich für jemand, der auf eine Person mit eingeht, die auf eine Person eingeht, mit der Person reden kann, wo man stundenlang reden kann über Themen, über gesellschaftliche Themen, über menschliche Themen, über schulische Themen. Das ist für mich ein Mentor.
1: Aber dafür ist ja in der Schule gar keine Zeit.
0: Das ist das Problem.
1: Das ist ja wirklich so, dass der Schuldruck und der Leistungsdruck so groß ist, dass für sowas keine Zeit bleibt. Aber wir hatten das ja auch in der Schule und wir hatten trotzdem einen guten Zusammenhalt. Und auf den Klassenfahrten waren wir eingeschworen und haben Feste gefeiert. Wie ist es denn bei euch?
0: Ja, also die in der Klassenfahrt gibt es schon diese Gemeinschaften. Das Problem, was ich auch noch nach ganz oben stecken würde, wieso auch diese Suizidgedanken so groß sind, ist der Leistungsdruck. Das ist ja nicht nur die Schulgemeinschaft oder Klassengemeinschaft. Und ein sehr, sehr großer Hauptgrund ist Corona gewesen.
1: Das stimmt.
0: Also Corona hat den Leistungsdruck so nach oben geschraubt, weil man halt zum Beispiel die Grundlagen in Mathe nicht mehr kann. Weil die während Corona gemacht wurden.
1: Wie alt warst du?
0: Ich war 9 tatsächlich während Corona. Mhm. Und mich hat das jetzt nicht so stark betroffen. So schriftliches Multiplizieren und Dividieren, das konnte ich bis zur 7. Klasse nicht. Aber das habe ich auch nicht mehr gebraucht. Aber bei manchen, die zum Beispiel in der Jahrgangsstufe 7 waren, da fängt ja der Mathe-Basic-Kurs an. Oder generell, das ist ja der Fundament aller weiteren Klassen jetzt in der Mittelstufe. Und da sind viele Menschen wirklich untergegangen. Und die hat man nicht aufgefangen. Die hat man 0,0 aufgefangen. Die sind wirklich dran gelitten und viele haben auch Suizid begangen währenddessen. Und

0: Der Kreisfunk. Und wir haben einen Studiogast, das ist der Adam. Und der Adam, der war, als Corona war, 9 Jahre. Jetzt müssten wir mal ganz schnell rechnen, wie alt der Adam jetzt ist. Corona war ja 2020. Da müssen wir 6 Jahre dazu zählen. Dann würde ich jetzt sagen, 15?
1: Ja, genau.
0: Gut, dann bist du, wenn ich jetzt weiterrechne, in der 9. oder 10. Klasse?
1: In der 10. Jahrgangsstufe.
0: In der 10. Jahrgangsstufe. Ja. Und das ist dann Realschulzweig.
1: Genau.
0: Genau. Du bist so ein bisschen der Kopf, habe ich wahrgenommen, von der Gruppe Juna. Und wie seid ihr überhaupt zusammengekommen? Ihr seid ja nicht aus einer Schule. Das sind ja unterschiedliche Schulen und natürlich auch Schülerinnen und Schüler unterschiedlichen Alters. Also die älteste Person, die ich wahrgenommen habe, war schon erwachsen, also 18. Und dann fingst du an in deinem Alter. Und natürlich, wie es sich für Rüsselsheim gehört, natürlich auch unterschiedlicher Nationalitäten. Welche Nationalität bist du?
1: Ich bin Marokkaner und Spanier.
0: Marokkaner und Spanier. Genau. Stimmt, ist ja so ein bisschen an der Grenze, ne?
1: Ja.
0: Das habe ich auch dazu gelernt. Ich dachte immer, Marokko und Spanien wären durch das Meer geteilt. Aber es gibt tatsächlich auf dem gefühlten Gebiet von Marokko einen spanischen Teil, ne?
1: Ja.
0: Also das erklärt ein bisschen so Marokko-Spanier. Warst du in diesem, kommt ihr aus diesem Grenzgebiet?
1: Nein, also ich habe im Festland gelebt, in Spanien. Mhm. Und bin auch dort geboren. Und bin auch bis zu meinem 8. Lebensjahr war ich auf Spanien.
0: Das heißt, jemand kann perfekt Spanisch sprechen. Da hat es bei meinem Sohn ein bisschen gescheitert.
1: Ja. Aber wie wir uns getroffen haben als Juna, beziehungsweise
0: ja, wie kam es überhaupt zu dieser Verbindung? Also irgendjemand musste ja mal, also vielleicht 2, 3 Leute die Idee hatten, gehabt haben und dann musstet ihr euch irgendwie finden. Und ich kann mir vorstellen, das ging wahrscheinlich wieder über die sozialen Medien, oder?
1: Nein, tatsächlich nicht. Also am Anfang, also es gibt ja nicht nur Juna in Rüsselsheim, sondern auch in den Großstädten. Das heißt, Rüsselsheim ist die erste kleinere, in Klammern, Stadt, die es geschafft hat.
0: Eine halbe Großstadt.
1: Eine halbe Großstadt.
0: Nichts Halbes und nichts Ganzes bei uns.
2: Machen es doch nicht so schlecht.
0: Nein, Rüsselsheim ist toll.
1: Und wir haben uns, also 2 aus meiner Schule, weil das am Anfang, haben uns immer in Frankfurt getroffen und waren in der Ortsgruppe Frankfurt aktiv. Und dann haben wir, weil auch nie die Bahn gefahren ist, das war währenddessen, wo nie die Bahn gefahren ist, über die Sommerferien, haben wir uns einfach entschlossen, komm, wir machen einfach unsere eigene Ortsgruppe auf.
0: Das heißt, der Schienenersatzverkehr ist schuld.
1: Nicht schuld, glücklicherweise.
0: Ja, also da ist ausnahmsweise mal was Gutes. Ich meine, meine Tochter, die leidet drunter, die muss nach Frankfurt zur Berufsschule und wenn dann Schienenersatzverkehr ist, dann steht die morgens um 4 Uhr auf. Das ist nicht lustig, ne?
2: Aber ich finde das toll. Ihr habt was Gutes draus gemacht. Hm? Einfach umzudenken und zu sagen, hey, wir machen unsere eigene Ortsgruppe.
0: Genau. Also danke Deutsche Bahn für in diesem Fall. Ne?
1: In diesem Fall, ja. Und wir haben am Anfang uns entschlossen, unsere eigene Ortsgruppe aufzumachen. Und dann war das halt so, ganz viele Freunde gefragt. Komm, hast du Lust mitzumachen? Hast du Lust da mitzumachen? Blablabla. Ganz oft fast nur Absagen bekommen. So, was normal ist, weil politisch aktiv zu werden ist immer so, okay, ich will noch meine Jugend leben. Und,
2: aber darum geht's ja, etwas zu verändern.
1: Ja, aber ganz oft ist immer so, ja. Also es sind Jugendliche, die jetzt nicht so viel mit Politik in Berührung gekommen sind. Und dann habe ich einen Freund gefragt, der auf einmal eine Genossin mitgenommen hat, die 10.000 Leute kannte und auch alle mitgenommen hat. Mhm. Und dann waren wir 10 Aktive, die wir jetzt sind. Also durch eine Genossin hat ganz viel gebracht.
0: Ihr sagt Genosse.
1: Ja, wir sagen Genossen. Und die hat ganz viele hingebracht. Und da kamen auch die ganzen verschiedenen Nationalitäten.
0: Also kann man schon mal sagen, politisch rechts seid ihr nicht.
1: Ja, politisch rechts sind wir nicht. Und da hat sie auch die verschiedenen Nationalitäten mitgebracht. Also wir sind von Kurdisch zu Pakistanisch, zu Marokkanisch, zu einer Genossin, die aus der USA kommt, also ganz, ganz viel.
0: Ja gut, also es muss ja auch das Stadtbild ein bisschen widerspiegeln. Ne? Also wenn da jetzt lauter Deutschstämmige gewesen wären, wäre ich auch irritiert gewesen. Ja. Aber das ist ja auch so ein bisschen, was mir Freude macht. Weil wir haben immer so häufig das Gefühl in Rüsselsheim, wie in jeder anderen Stadt, die sehr viele Menschen mit Migrationshintergrund haben, du hast deine Bubblen. Und auch gerade wenn es um das Politische geht, gibt es ganz wenige Menschen mit Migrationshintergrund, die im Stadtparlament sind. Ich meine, wir haben jetzt zum Beispiel einen Bürgermeister, der ist türkischer Abstammung. Ne? Aber das muss man fast schon betonen, ne? Was ja eigentlich das Stadtbild gar nicht widerspiegelt. Ne? Und wir haben relativ wenige in der Stadtverordnetenversammlung, die einen Migrationshintergrund haben. So, und jetzt seid ihr eine Gruppe von jungen Menschen, die sie, obwohl sie keiner Partei zugehörig sind, sich politisch engagieren wollen, die im Prinzip gerne die ganze Welt retten möchten, aber natürlich auch realisieren, okay, wir machen das erstmal in kleinen Schritten und wir machen das erstmal, was vor Ort möglich ist. So, und jetzt lebst du in einer Stadt, die mit Sicherheit lebenswert und liebenswert ist, aber die viele Baustellen hat. Und viele regen sich darüber auf, dass das und das nicht funktioniert. Und so mancher hat auch schon resigniert und schimpft nur auf die da oben. So, und ihr habt für euch jetzt entschieden, wir wollen der Stadt was Gutes tun. Jetzt haben wir gerade über die Schulen geredet. Das ist ja jetzt so das, wo ihr was Gutes für eure Generation tun könnt.
2: Da möchte ich gerade mal einklinken. Ihr wollt der Stadt was Gutes tun? Nein, ihr wollt euch was Gutes tun, oder?
1: Wir wollen den Menschen was Gutes tun.
0: Ja. Ja, das eine schließt doch das andere nicht aus.
1: Naja, ich glaube, die Stadt befürwortet uns jetzt nicht am meisten. Weil wenn sich etwas politisch engagiert gegen etwas, weil wir tun ja gerade was gegen die Stadt. Wir genau. Sind ja ganz laut gegen die Stadt.
2: Naja, deshalb meine ich, sie wollen ja was verändern und damit werden sie kompliziert und ungemütlich.
0: Ja gut, aber da tun sie ja nichts gegen die Stadt, sondern sie tun was vielleicht gegen die
2: Bedingungen
0: gegen die herrschende Politik.
2: Ja.
0: Ne? Aber das heißt ja nicht, dass ich was Schlechtes für die Stadt will. Ne?
2: Ja, aber ich wollte eigentlich aufzeigen, dass ihr etwas für euch verändern wollt und für die Zukunft verändern wollt. Und
0: ich meine, was ja auch logisch ist. Also ich meine, wir haben ja am Anfang der Sendung schon drüber gesprochen, was eben weltweit ein Problem ist, ne? Diese Kriege, die wir nicht verstehen können, die einfach gar nicht in unseren Kopf passen, dass das in der heutigen Zeit überhaupt passiert, ne? Ich war also auch eine Zeit lang naiv, habe gedacht, kann so in dieser Art und Weise nie wieder passieren. So, und dann natürlich auch diese Klimakatastrophe, die sich nicht aufzuhalten lässt, dann auch, wenn wir darüber reden, über ja, den sozialen Mantel, der zerbricht. Ne? Also wir haben ja, als ich in der Schule war, haben wir damals schon gelernt, diese Alterspyramide, ne? Als es um die Renten ging. Das wussten wir schon damals in der Mittelstufe, glaube ich, oder wann. Ne? Wussten wir, dass mit der Rente nicht gut geht, wenn wir da nicht irgendwie was machen. Ne? So, und es ist ja immer noch nichts passiert. So, und jetzt haben wir irgendwie so diesen Konflikt. Jetzt machen wir Alten uns schon ein bisschen Sorgen um unsere Rente. So, und der Adam, ich glaube, der denkt gar nicht an eine Rente, weil er denkt, wenn die so weitermachen, dann wird es irgendwann überhaupt nicht mehr funktionieren. So, und ich glaube, das sind solche Baustellen, die man erstmal quasi erbt. Ihr erbt, jetzt muss ich mal ganz negativ werden, aber es ist ja nun mal so. Deutschland hat Schulden aufgenommen in einer Höhe, die wir vorher nicht kannten. So, und das sind Zinsen, die müssen zurückgezahlt werden. Das heißt, im Prinzip muss man als junger Mensch erstmal Angst haben, da ist ja meine Zukunft irgendwie gelähmt.
1: Also, wir machen uns nur Gedanken über die Rente. Was unsere Gedanken ist, dass es kein Krieg hier in Europa passiert. Du hast es ja schon erwähnt, wir haben hier Unmengen an Schulden aufgenommen. Die Frage ist, für was? Für was hat Deutschland denn die Schulden aufgenommen? Für die Jugend?
0: Ja, also offiziell ist das Sondervermögen, aber dafür wurde es ja leider nicht gebraucht. Ja,
1: aber für was denn?
0: Um das, was marode ist, zum Beispiel auch die Schulen, die Brücken und die Bahn wiederherzustellen. Aber dafür wurde es ja leider bis jetzt nicht verwendet.
1: Naja, also das Sondervermögen wurde für Militarisierung angewendet, für die Bundeswehr. Das war der erste Grund. Die Bahnen sollen so strukturiert werden, also der Bahnverkehr soll ja so strukturiert werden, dass zum Beispiel im Kriegsfall die auch noch zuständig sind und auch verwendet werden können. Das war ja eigentlich der Hauptgedanke dahinter.
0: Gut, aber der Punkt ist ja der, also die Strategie ist ja, also ich meine, die Bundeswehr, als ich damals in deinem Alter war, ne? Gut, oder ein bisschen älter, so, da stand man irgendwann davor, dass man einen Brief von, damals hieß das Kreiswehrersatzamt, bekommen hat. So, und dann waren welche, die sind dann zur Bundeswehr gegangen und andere, die haben sich für einen anderen Weg entschieden. So, und es war im Prinzip nur der Gedanke, das ist verlorene Zeit, wenn du zur Bundeswehr gehst, weil man hat die Bundeswehr damals nie als Armee wirklich ernst genommen in meiner Generation, weil man nie davon ausgegangen ist, dass wir in die Situation kommen, in einen Konflikt geraten zu können. Das hatte natürlich mehrere Gründe. A, schien damals die Welt ein bisschen friedlicher. Man hat nie damit gerechnet, dass sowohl die Sowjetunion als auch die Amerikaner auf diesen berühmten roten Knopf drücken. Und dann war es ja auch so, Deutschland war ja damals umgeben vom ausländischen Militär. Ne? Also die Amerikaner waren da sehr präsent damals, sind sie teilweise heute noch, aber damals in einem ganz anderen Umfang in der damaligen Bundesrepublik. Das heißt, das hatte ja schon einen Schutzstatus garantiert. Ne? Da war also die Bundeswehr eher was Symbolisches. Und das änderte sich eigentlich vor 36 Jahren mit der Wiedervereinigung. Ne? Dann hieß es mal so in Gänsefüßen so, Deutschland, jetzt musst du ein bisschen auf eigenen Füßen stehen. Du bist jetzt ein total souveräner Staat, aber du musst dich selbst auch, was die Verteidigung betrifft, engagieren. Und selbst da haben wir es nicht so ganz hingekriegt. Wir erinnern uns vor dem Krieg in der Ukraine, diese Lachnummern, dass dann militärische Geräte bestellt wurden, die gar nicht funktioniert haben, die völlig überteuert waren und nicht funktioniert haben, wo ganz viel Geld verbrannt ist. So, und jetzt sind wir in einer Situation, wo wir schon eine gewisse Abschreckung sein müssen, ne? Ohne jetzt einen Gegner zu benennen, ne? Dass erst gar keiner auf die Idee kommt, Deutschland anzugreifen. Es geht nicht darum, dass wir einen aktiven Krieg haben wollen. Und ich glaube, das würde auch nicht passieren. Es geht ja nur darum, dass du eine Bundeswehr so stark machst, dass keiner auf die Idee kommt, Deutschland zu überfallen. Jetzt lächelt die Frau Böhm.
2: Ja, ich bitte um eine Musikunterbrechung.
0: Ja? Mitten in diesem heißen Thema.
2: Genau. Das hat einen Hintergrund.
0: Das hat einen Hintergrund. Gut. Dann machen wir doch Musik.

0: So, wir sind beim Kreisfunk und während der Musik stellte der Adam die Frage, gibt es denn noch das SOS-Studio? Und ich habe erst überlegt, was meint denn der Adam damit? Nein, schlicht und ergreifend die Radio AG von der Sophie von Opel-Schule, die gibt's noch. Mittwochs. Ja, hatten wir letzten Mittwoch. Aber jetzt wollte der Adam von Juna so ein bisschen jetzt den Weg finden von dem Krieg, von dem ich vorher gesprochen habe, zurück in das Regionale.
1: Ja, voll. Also Krieg beschäftigt uns ja auch als Jugend. Generell die Militarisierung, die Wiedereinführung des Wehrdienst. Und eine große Arbeit von Juna auch bundesweit ist, dass wir uns sehr stark an den Schulstreik gegen Wehrpflicht beteiligen. Und wir auch als Juna-Ortsgruppe hier in Rüsselsheim gemeinsam mit anderen Jugendorganisationen jetzt ein Schulstreikbündnis in Rüsselsheim gründen möchten. Das heißt, dass wir halt gemeinsam auch streiken, auch hier in Rüsselsheim direkt.
2: Und wie begründet ihr die Streiks? Warum wollt ihr, dass die Wehrpflicht nicht wieder eingeführt wird?
1: Weil wir der Meinung sind, dass wir sagen, dass mit der Wiedereinführung der Wehrpflicht man sich auch gleichzeitig auf den Krieg vorbereiten tut. So, weil man möchte nicht verteidigungsbereit sein, weil man ist es ja schon. Deutschland ist verteidigungsbereit. Mit den Soldaten, mit der NATO zusammen, auch ohne den US-Partner. Man möchte kriegstüchtig werden, wie Boris Pistorius gesagt hat. Man möchte Krieg führen.
2: Man möchte vorbereitet sein, wenn es dazu kommt. Und die Zahlen sprechen ja dagegen, dass wir bereit wären, mit den wenigen Soldaten wirklich kriegsbereit zu sein. Und deshalb will ja die Regierung auch wieder die Wehrpflicht einführen.
1: Also stand
2: das
1: jetzt
2: Ansinnen in Ehren, aber wie sollen wir uns denn verteidigen?
1: Also Stand jetzt haben wir ja 185.000 aktive Soldaten. So, das heißt, und 30.000 Reserven. Und mit 185.000 bist du auf jeden Fall also verteidigungsbereit. Du kannst eine Verteidigungsarmee mit dieser Anzahl der Soldaten bauen. Zum Beispiel Frankreich baut ja auch eine Verteidigungsarmee, was jetzt auch nicht die beste der Welt ist, aber sie tut das mit ca. 200.000 Soldaten. So, also der Mythos, dass man sich nicht verteidigen kann mit der Anzahl der Soldaten, stimmt nicht. Die Angst, glaube ich, der Bundesregierung ist, dass kein Nachwuchs kommt. Das ist, glaube ich, der Angst. Weil ja Stand jetzt fast niemand zum Bund geht. Es wurden ja schon die Briefe verteilt, die Bundeswehrbriefe. Und auch hier in Rüsselsheim haben Jugendliche sehr viele Briefe bekommen. Und von den 300.000 Briefe, die sie verschickt haben jetzt, 2026, haben nicht mal alle zurückgeantwortet, auch wenn es Pflicht war. Und sind nur 530 wirklich zum Bund gegangen. Also 530 Leute. Da sieht man die Resonanz, dass die Jugend in dem Sinne nicht für Krieg sein möchte, nicht die Person sein möchte, die schießt, nicht die Person sein möchte, die was macht und sagt, dass es anders geklärt werden muss. Ja, man muss, das Land muss verteidigungsbereit sein, das widersprechen wir uns nicht, aber die Frage ist, wie und wieso muss es verteidigungsbereit sein?
2: Ja, und dann macht ihr euch Gedanken auch über das Wie.
1: Genau. Also wie wir uns das denken, ist, dass man nicht mit Waffen antwortet, sondern mit Diplomatie. Dass der erste Schritt immer Diplomatie sein muss, immer reden. Wenn man reden tut, kann man vieles klären. Natürlich gibt es Menschen, die nicht mit reden möchten.
2: Wir sehen ja jetzt an den vorherrschenden Kriegen, dass Reden nichts bringt.
1: Ja, aber auch mit der Bundesregierung bringt das Reden nicht so viel. Auch mit der USA bringt das Reden nicht so viel. So, das ist ja das Problem bei Kriegen ist, dass man Kriege aus einem Grund macht. Das ist immer Wirtschaft. Wie macht man am meisten Geld? Und dann ist es auch egal, ob das jetzt für uns als Jugendliche ausgegeben wird, das Geld oder nicht. Der Hauptgrund ist immer, wie mache ich mit meinem Krieg am meisten Geld?
2: Vorhin habe ich ja gehört, das Geld, was ausgegeben wird, deiner Meinung nach, wird nicht in Schüler, in Jugend und in die Infrastruktur hier gesteckt, sondern in Kriege.
1: Genau.
2: Was würdest du denn jetzt einen Politiker fragen oder dem sagen wollen, wie es besser gehen könnte? Wenn du die Chance dazu hättest, im Bundestag jetzt zu sprechen?
1: Na, ich glaube, nach meiner Rede würden viele mich auslachen. Aber
2: das glaube ich nicht, weil du bist ein junger Mensch, der sich engagiert, der hier eine Gruppe baut, um was zu verändern. Ich glaube nicht, dass sich jemand auslachen würde. Also, das ist sehr mutig.
1: Na, ich meine eher, dass die so sagen, ja, der ist doch jung, der weiß noch nicht, was er meint. Weil ich höre auch von vielen Politikern, ja, der ist noch jung, der weiß noch gar nicht, wie die Welt ist. So, das ist ein Satz, das sehr viele Politiker sagen. Und ich glaube, egal, was ich da sagen würde, solange es nicht ihre Meinung ist, bin ich noch der naive Jugendliche, der noch nicht weiß, was Krieg bedeutet, der noch nicht weiß, was eigentlich das alles ist, wie die Welt funktioniert.
2: Meiner Meinung nach sollten mehr Jugendliche mit auf die Reise genommen werden und vielleicht sogar im...
1: Das passiert halt leider nicht.
2: ...Gespräch sein, denn... dann würde man hören, was die Menschen wirklich bewegt, was die Jugend wirklich bewegt.
1: Das passiert halt leider nicht, aus einem Grund.
2: Es gibt doch auch Jugendparlamente.
1: Ja, die leider gar keine politische Macht haben.
0: Und es gibt sie nicht in Rüsselsheim.
2: Ja, dann wäre doch da mal die Idee zu fragen, warum könnte man so ein Jugendparlament nicht hier in Rüsselsheim aufbauen?
1: Ja, also der erste Grund, wieso die Jugend nie wahrgenommen wird, ist, weil die Jugend nicht wählen darf. Das ist ein Hauptgrund. Weil, was möchte denn die Politik? Sie möchte immer Leute überzeugen, die sie auch wählen können. Deswegen liegt auch ganz wenig im Fokus auf migrantische Sicht, wenn es jetzt darum geht, wenn es um Wahlen stattfindet. Deswegen geht es sehr wenig auch um Jugend. Es geht eher um Schulen. Dass die Eltern sehen, okay, mein Kind hat gute Schule. Es geht aber nicht darum, dass sie sagen, was wollen eigentlich die Jugendlichen für eine Schule haben.
0: So. Das heißt, also jetzt, wenn wir jetzt mal sagen, wir würden das Wahlrecht ab 16 einführen oder vielleicht ab 15, dann wäre das so ein Automatismus, dass die Politik auch sich mehr für die Jugendlichen einsetzt?
1: Ja,
0: das hast du, weil sie ja dann potenzielle Wähler sein könnten?
1: Das hast du ja auch schon in Berlin gesehen. Da wurde ja das Wahlrecht ab 16 gemacht. Und auf einmal hat sich der Kernpunkt viel geändert. Okay, wie überzeugen wir jetzt die Jugend, die Erstwähler? Wie überzeugen wir die? Da wurde ganz viel gesagt, Angst um Miete. Und dann wird ja ganz viel auf Jugend spezialisiert. So, ja, die Jugendlichen haben Angst vor der großen Miete, sie können sich das Leben nicht leisten. So, das hat jede Partei aufgegriffen. Die Jugendlichen haben Angst vor Migration, haben auch viele Parteien aufgegriffen.
2: So. Du hast eben gesagt, die Jugendlichen haben Angst vor Migration. Was meinst du denn damit?
1: Ja, zum Beispiel Parteien wie die AfD oder auch leider heutzutage die CDU, die ja sehr viel tut, dass ja migrantische Menschen die Bösen sind, die Ausländer.
0: Und also quasi aus Angst vor Ausgrenzung.
1: Ja, genau. Und dass Menschen, weil sie deutsch sind, beurteilt werden. Tut ja ganz viel, dieses Whataboutism, meiner Meinung nach.
2: Und wie fühlst du dich denn hier? Du bist ja jetzt seit ein paar Jahren hier in Deutschland. Du hast dich super integriert. Fühlst du dich hier wohl oder fühlst du dich ausgegrenzt?
1: Naja, was heißt wohl? Ich habe mich natürlich in Spanien wohler gefühlt, auch wegen dem Wetter. Aber
2: das ist ein anderer Punkt.
1: Aber
0: naja, sagen wir es mal so, ich habe nicht das Gefühl, dass es hier so viel kühler ist.
2: Jetzt ist aber hier gibt es kein Meer.
1: Ja.
2: Und auch die Stimmung ist eine andere. Hier ist eine viel gedrücktere, angespanntere, hektische Stimmung. Die Mentalität dort, das Lebensgefühl ist ein völlig anderes.
1: Ja. Und ich finde immer, dass das Wort integrieren finde ich immer falsch, wenn ich ehrlich sein darf. Weil ich
2: du
1: sage,
2: darfst ganz ehrlich sein.
1: Weil ich sage, dass man sich gegenseitig integriert. Das heißt zum Beispiel, wenn ich hier ankomme in Deutschland als Spanier, ich bin aus der spanischen Tradition hier nach Deutschland gekommen, dann lerne ich die deutsche Tradition, doch der Deutsche lernt auch meine Tradition.
2: Wie denn?
1: Indem ich rede, indem wir uns anfreunden, indem wir uns sehen, indem ich den Deutschen zum Beispiel bei mir zu Hause einlade und der einfach mal eine Paella isst.
2: Ja, super.
1: Ja, aber das ist ja, ist ja das gegenseitige Integrieren.
2: Und das wird aber gestoppt. Das funktioniert ja nicht.
1: Das wird bewusst gestoppt. Das warst du, wenn man hier nach Deutschland kommt. Und bei mir war ja auch noch der Vorteil, ich komme von Europa. Ich habe eine europäische Staatsangehörigkeit.
2: Ja.
1: Das heißt, ich hatte gar kein Problem eigentlich. Das Problem ist, wenn Menschen aus Syrien kommen. Das Problem ist, wenn Menschen aus den Lissabon kommen, aus sonst wo auf der Welt, aus dem Sudan, aus Libyen und hier nach Deutschland kommen, fliehen. Mit den schlimmsten Routen der Welt. Jugendliche, Kinder, die fliehen oder vorgeschickt wurden. Das ist das Problem. So, und dann werden die hier in Deutschland kommen, die an. Und dann, was wird hier in Deutschland gemacht? Ja, passt auf, das sind die Messerstiche. Passt auf, das sind das und das. Jugendliche werden als Angriff wahrgenommen. Kinder werden als Angriff wahrgenommen. So.
2: Und wie hast du dich damals gefühlt, als du angekommen bist?
1: Na, bei mir war das große Problem, dass ich halt kein Deutsch konnte. So.
2: Das haben ja alle das
1: Problem. Ja, ja, genau. Und,
2: da gibt es erstmal eine Angst. Ich kann die deutsche Sprache nicht und ja.
1: Genau, das war das Problem. Also ganz viel Angst, dass ich die deutsche Sprache nicht beherrschen könnte. Oder ganz viel Angst, dass ich hier nicht ernst genommen werde, weil ich Deutsch nicht kann.
2: Und hat sich das bewahrheitet? Bist du nicht ernst genommen worden?
1: Naja, ich habe jetzt eine eher gehobene Sprache im Deutschen. So. Und deswegen werde ich auch noch ernst genommen.
2: Aber du hast sie ja erst hier erlernt.
1: Ja, weil ich halt Gott sei Dank ganz, ganz tolle Leute hier in Rüsselsheim hatte, die mich auch in diesem Weg unterstützt haben. Zum Beispiel, ich habe Logopädie gehabt und das war der Traum meines Lebens. Das hat alles verändert, zum Beispiel.
2: Was war der Traum deines Lebens?
1: Der Traum meines Lebens war halt einfach, dass ich Freundschaften hier knüpfen kann in Deutschland.
2: Aber die Chance hat doch jeder. Die Chance, die du hattest, hat das doch hier nicht. Jeder.
1: Ich hatte andere Bedingungen. Ganz andere Bedingungen. Als europäischer Staatsbürger habe ich andere Bedingungen. Hier in Rüsselsheim hatte ich Gott sei Dank Glück mit meiner Logopädin. Ich glaube nicht, dass dieses Niveau in ganz Deutschland gehalten ist.
2: Aber eine Logopädin nimmst du doch in Anspruch, nicht um die Sprache zu erlernen, sondern weil du Sprachprobleme hast.
1: Das hat fast jeder, der hier kommt und die deutsche Sprache lernt. Also ganz, ganz viele Menschen haben Sprachprobleme, wenn sie die deutsche Sprache lernen. Auch wenn man so schon im älteren Alter ist.
2: Du hast tatsächlich die Logopädie aufgesucht, um die deutsche Sprache richtig aussprechen zu können.
1: Genau.
2: Du hattest also kein Gesundheitsproblem.
1: Nein.
2: Ah, das wusste ich gar nicht, dass das hier so praktiziert wird.
0: Aber was ich jetzt so bewundere an dir, also erstens, man würde jetzt dir nicht zutrauen, dass du die deutsche Sprache erst später erlernt hast. Weil, auch wenn jetzt vielleicht die Logopädin schuld sein mag, aber du hast ja auch selbst gesagt, dass du Deutsch auf einem extrem hohen Niveau sprichst. Also du sprichst so Deutsch, als wenn du das von Kindheit auf, schon von der Geburt an, gelernt hättest. So, und das ist ja zum Beispiel das, wo ich erstmal denke, okay, da steckt ein gewisser Ehrgeiz hinter, aber auch natürlich auch dieses Wollen, ich möchte dazugehören. Weil das ist ja nun mal das A und O, dass wenn ich in einem Land dauerhaft leben möchte, dass ich die Sprache erlerne. So, und ich weiß vom Hörensagen, die deutsche Sprache ist nicht die leichteste.
1: Ja, also
2: er nickt.
1: Also es stimmt auf jeden Fall, die deutsche Sprache ist auf gar keinen Fall die einfachste. Also es ist eine der schwersten Sprachen. Und auch diese Grammatik, die hat mich zu Weißglut gebracht. Aber nicht nur mich, sondern auch ganz, ganz viele andere Menschen, die deutsche Sprache
2: auch die Deutschen haben Probleme mit der Grammatik.
1: Auch die deutschen Muttersprachler.
0: Ja. Aber gibt es da irgendwie so einen Geheimtipp, außer jetzt die Logopädin, wie du dir das angeeignet hast? Hast du sehr viel Deutsch gehört in Filmen oder Deutsch gelesen oder auch der Umgang mit anderen deutschsprachigen Menschen?
1: Ich glaube nicht. Ich glaube, das kam mit der Zeit. Also ich glaube, das war auch ein Teil mit sehr viel Social Media. So wie, was höre ich aus TikTok? Mhm. Aus dem deutschsprachigen Raum verstehe ich das und dann wollte ich das auch verstehen. Und ich glaube, einfach mit der Zeit. So, ich habe jetzt nicht meinen Film umgestellt auf Deutsch.
0: Mhm.
1: So. Jetzt höre ich meine Filme auf Deutsch, nicht mehr auf Spanisch, das hat sich auch verändert. Aber früher habe ich auch noch alle meine Filme auf Spanisch gehört. Es hat aber nicht, also diese deutsche Sprache, die ich so gelernt habe, kam mit der Zeit. Und wie gesagt, andere Menschen haben diese Möglichkeit leider nicht.
2: Aber du bist ja auch gleich zur Schule gegangen.
1: Ja, ich war in der Astrid-Lindgren-Schule hier in Groß-Gerau, die eine sprachgeförderte Schule ist. Das heißt, ich konnte direkt in einer Sprachförderung geförderten Schule hin, die sich auf Lesen und Schreiben konzentriert hat.
2: Ja, und würdest du sagen, dass das hier in Rüsselsheim fehlt?
1: Ja.
2: Sprachgeförderte Schule?
1: Ja, das fehlt. Ich würde sagen, das braucht jede Stadt. Eine sprachgeförderte Schule oder sogar mehrere sprachgeförderten Schulen, weil das wird ja das Problem minimieren, kleiner halten. So.
2: So wie ich das wahrnehme, werden die Schüler, die aus welchem Land auch immer kommen, einfach zur Schule geschickt, in eine deutsche Klasse, in eine deutsch sprechende Klasse und verstehen in keinem Fach irgendetwas.
1: Ja, außer Mathe, wo sie die Zahlen sehen.
2: Ganz genau. Aber da fehlt die Sprachkompetenz gegenseitig. Das nehme ich ja in der Nachmittagsbetreuung auch wahr. Wir hatten da Probleme, überhaupt dem Schüler zu erklären, wie kannst du denn die Matheaufgabe, wenn du sagst, es geht um Mathe, da geht es ja um Zahlen, aber ich möchte es dem Schüler ja auch erklären. Und das ging nicht.
1: Ja, das Fehlversagen der Politik. So, dass sie denken, dass auf einen Tag auf den anderen das Kind direkt Deutsch kann. Das stimmt ja nicht. Also,
2: und habt ihr da Ideen, wie ihr das ansprechen könnt oder verbessern könnt?
1: Naja, wie du das verbessert, wie du ja schon erwähnt hast, ist, dass man wirklich Sprachschulen in den Städten hat. So. Das ist ja eine Kreisschule gewesen, die ja für den ganzen Kreis zuständig ist. Wir haben fast 300.000 Einwohner in der Stadt. So. Davon allein in Rüsselsheim haben wir schon 15.000 Jugendliche. Das heißt also, diese, und Raunheim hat auch schon sehr viele Jugendliche. So, das zeigt sich ja wieder so in diesem Sinn. Das ist ja, und diese Probleme, die es gibt, kann nicht nur eine kleine Schule lösen im Kreis. Genau. Dann, da braucht es mehrere Schulen. So, die Frage ist, wer finanziert das aber? Wer, das ist ja immer die Frage. Alles dreht sich um Geld in der Politik. Wer finanziert das?
2: Es ist so schön, dass ihr euch als junge Menschen dafür interessiert und das Feuer, was du am Anfang als euer Bild erklärt hast, dass es junge Menschen gibt, die da mutig sind und Dinge auf den Weg bringen wollen.
1: Ja, und die Frage ist, also, wer finanziert das? Der Schulträger. Und das ist Rüsselsheim. Die Stadt Rüsselsheim muss das finanzieren als erstens. Oder generell jede Stadt. Und dann ist die Frage, wir haben kein Geld. Dann kommt die Kommunalspirale, dass die Kommunen nie Geld haben, weil das Versagen der Bundesregierung da ist. Und währenddessen ist die Frage, okay, ich kann die Schule nicht bauen, ich habe aber dieses Problem mit Integration, so was mache ich? So, ich kann wieder dieses Dilemma, okay, ich kann nichts machen.
2: Und deshalb habt ihr ja auch gesagt, ihr wollt kostenlose Nachhilfe auf den Weg bringen. Wie stellt ihr euch das vor?
1: Also, wir wollen kostenlose Nachhilfe einbringen, die erstmal unbürokratisch ist. Das heißt, die jetzt nicht das füllen bei 10.000 Anträge durch. Ich weiß, du kannst kein Deutsch, aber mach das mal.
2: Ja.
1: So, wir wollen Nachhilfe anbieten für Grundschüler direkt eigentlich auch, die wir sagen, okay, ihr habt jetzt keine Nachmittagsbetreuung, weil eure Eltern beide nicht arbeiten. Aber eure Mutter kann euch auch zu Hause nicht richtig unterstützen, weil sie auch kein Deutsch kann.
2: Sehr gut, genau.
1: Und wenn dann sagen wir auch so, hier, schaut mal, das Problem ist da, so, die Stadt macht nichts. Generell, beziehungsweise das Land macht nichts. Und da sagen wir so, diese Menschen wollen wir direkt helfen.
2: Und wie stellt ihr euch das vor konkret?
1: Nein, wie wir das vorstellen, ist erstmal die Raumsuche, ist, glaube ich, das Schwierigste. So, okay, welchen Raum finden wir? Wir haben schon Grundschulen angeschrieben, ob wir mal vielleicht deren Raum benutzen können. Wir haben die Hochschule Rhein-Main angeschrieben. Wir haben die Stadt schon angeschrieben. Wir warten nur auf die Antworten.
2: Wann habt ihr die denn angeschrieben?
1: Vor 2 Wochen.
2: Okay, das ist ja noch ganz frisch.
1: Ja.
0: Gut, dann wartet das noch ein bisschen. Gut, also Thema Post, Thema Finanzen, reden wir gleich mal drüber nach der Musik. Und während die Musik läuft, zeigt dem Adam mal, was ich gemacht habe.

0: 52/56-21 eingehen. Die ist nämlich eingegangen bei der Staatskanzlei am 29.09.2026. Klingt das alles hochinteressant, ne? Nein, um was geht es da? Und zwar habe ich tatsächlich mal eine Petition in meinem Leben eingereicht. Frau Böhm, jetzt müssen wir erstmal klären, was ist eine Petition für alle, die es nicht wissen?
1: Eine Petition kann jeder stellen. Ab Geburt habe ich gelernt.
0: Genau, man muss nicht 18 sein. Das ist ein Grundrecht, ne?
1: Und dann kannst du eine Petition auf den Weg bringen und sagen, was du dir vorstellst und was du dir wünschst.
0: Genau, ich habe tatsächlich eine Petition gestellt. Also ich habe jetzt nur erstmal die Bestätigung, dass mein Schreiben eingegangen ist und dass es tatsächlich auch der Landesregierung vorgelegt wird. Und dann warten wir mal auf die Antwort.
1: Die wollen wir dann hier aber auch hören.
0: Ja, natürlich. Jetzt erstmal, dass die Petition überhaupt eingegangen ist. Und es geht um die Verbesserung der finanziellen Ausstattung der Kommunen. Das ist jetzt sehr kurz zusammengefasst, ne? Aber der Punkt ist ja der, dass wir kennen ja diesen berühmten Satz, wer bestellt, muss bezahlen. Und der Bund und das Land bestellen sehr viel, aber die Kommune muss es bezahlen und hat aber nicht die nötigen Einnahmen, um die Pflichtausgaben zu erfüllen. Wir reden jetzt gar nicht von diesen freiwilligen Ausgaben. Und wir haben ja gerade in der Sendung auch gehört, dass es ja leider irgendwie am Geld mangelt und dass das Geld wahrscheinlich ungerecht verteilt ist, ne? Also wir haben Steuereinnahmen, wie wir so noch nie hatten im Bund, und trotzdem erleben wir, dass in der Kommune zu wenig ankommt. Und das bedeutet natürlich auch, wenn Geld zu wenig da ist, dass natürlich auch die Schulen drunter leiden. Und wie der Adam das schon angesprochen hat, wenn es dann so eine sprachintensive Schule oder Schulen mit sprachintensiven Klassen gäbe, dann könnte jeder so gut Deutsch wie der Adam.
2: Ja, voll. Also, ob dann jeder so gut Deutsch kann wie ich, ist die andere Frage.
0: Aber vielleicht aber annähernd.
1: Aber zumindest wäre die Grundlage gegeben.
2: Genau, das ist es. Und es ist auch egal, von wo jemand kommt.
1: Genau.
0: Ja, und das ist ja so ein bisschen auch das Problem, ne? Dass Sprache ausgrenzt. Ne? Wenn du der deutschen Sprache nicht richtig mächtig bist, ne? Dann entweder du wirst ausgegrenzt oder durch eine Scham grenzt du dich selber aus.
2: Genau, also man grenzt sich selber aus, man ist nicht mehr Teil der Gesellschaft, wenn man die Sprache nicht beherrscht, weil du nicht kommunizieren kannst. Du kannst zwar verbal nicht kommunizieren, du kannst mit deinen Händen und mit den Händen und mit den Gestiken kommunizieren, aber ob das was bringt in der Gesellschaft, ist die Frage. Kannst du noch richtig einkaufen gehen, kannst du dich mit einem Bäcker unterhalten, kannst du in der Schule Freundschaften knüpfen? So, das aber ist die Frage.
1: Wie ist es denn mit deinen Eltern? Haben die jetzt auch genauso gut Deutsch gelernt wie du?
2: Also, die kennen Deutsch, weil meine jüngeren Geschwister nicht Spanisch können. Die sprechen Deutsch zu Hause, weil die sind in Deutschland geboren. Und weil die zu Hause Deutsch sprechen mit uns, spricht meine Mutter automatisch Deutsch auch. So, deswegen sprechen wir zu Hause meistens Deutsch mit einer Mischung Spanisch-Arabisch, so drum und dran. Aber ja, meine Mutter kann Deutsch, mein Vater ebenfalls. Also, das ist aber gekommen, weil meine jüngeren Geschwister viel geredet haben.
1: Sehr gut. Das ist ja aber oftmals ein Problem, dass die Eltern die Sprache nicht miterlernen, wie du schon gesagt hast. Und dann werden die Schüler zu Hause nicht aufgefangen und können ihre Hausaufgaben nicht unterstützt bearbeiten.
2: Ja, voll. Aber lass uns zurück zur Petition, weil ich glaube, es wird sich dabei nicht so viel ändern, meiner Meinung nach. Also die Petition ist schön und gut gemeint.
0: So, ich habe auch nicht zu viel Hoffnung reingesteckt, aber ich habe gedacht, wenn ich gar nichts sage, dann habe ich auch nichts erreicht, ne?
2: Voll. Aber ich glaube, der wichtigere Ziel, beziehungsweise wie man sich wirklich was ändert, ist, wenn die Länder, also beziehungsweise die Kommunen zusammenhalten. Alle zusammen. Weil das geht ja allen was an. Und wenn die Kommunen mal einfach mal sagen, komm, wir tun unsere Stadtverwaltung oder unsere Kreisverwaltung einfach mal nieder. Wir tun nicht arbeiten. Wir tun nichts. Das Land wird untergehen. Wenn die Stadtverwaltung nicht arbeitet, dann wird auch, glaube ich, das Land Hessen oder beziehungsweise auch der Bund sehen, wie wichtig die Stadtverwaltung eigentlich ist, wie wichtig die Kommunen sind. Ey, das wird alles drum und
0: drum. Das heißt, also jetzt stelle ich mir das gerade mal vor, Deutschland streikt. Das heißt, alle Städte, alle Oberbürgermeister, alle Bürgermeister machen mit und sagen,

0: Jetzt werden wir einfach mal, auch wenn es weh tut, wir werden einfach jetzt mal alles stehen und liegen lassen.
1: Jetzt, aber dann brauchst du ja auch eine Forderung. Wenn du streikst, musst du ja auch eine Forderung haben. Wenn du sagst, die Kommunen sollen einfach mal, sagen wir einen Tag, die Arbeit niederlegen, was ist denn dann die Forderung, die die Kommunen stellen sollen?
2: Ich glaube, die erste Forderung ist, das Vermögen bzw. das Geld, was der Bund einnimmt, fairer verteilt wird. So, ich glaube, das ist ein sehr großer Ziel der Kommunen. Dass sie sagen, dass zum Beispiel, wie viele Steuereinnahmen hat der Bund? Ich glaube, 1 Billion jährlich. Irgendwie sowas war das. Und wie viel geht an die Kommunen zurück? Fast nichts.
1: Aber da hatten wir auch schon mal das Thema Geberländer und
0: Ja, gut. Also, nee, gut. Es gibt ja so, es gibt ja diesen Länderfinanzausgleich.
1: Ganz genau.
0: Das ist ja auch schon irgendwie ungesund. Also du hast 4 Geberländer, eines davon ist Hessen, und du hast 12 Nehmerländer. So, und eigentlich müsste es ja umgekehrt sein. Ne? Dann wäre es ein gesundes Verhältnis, wenn du 12 Länder hättest, die was geben würden, und nur 4, die eben auf diese Leistung angewiesen sind.
1: Oder halb und halb.
0: Ja, oder das, ne? Aber ja, so ist es ja relativ ungesund. Und dann ist natürlich klar, dass es dann Unmut erzeugt. Und es ist jetzt kein offenes Geheimnis mehr, dass Hessen ohne diesen Länderfinanzausgleich keine neuen Schulden aufnehmen müsste. Dann wäre unser, ja, also das hat natürlich ein Geschmäckle. Und dann guckt man natürlich neidisch auf Rheinland-Pfalz, ja. Das ist ein Nehmerland, die können sich Dinge leisten, die wir als Geberland uns nicht leisten können. Ne?
1: Adam verdreht die Augen, du wolltest was dazu sagen.
2: Ja, die Frage ist halt, wieso gibt es die Nehmer? Warum gibt es Länder, die was nehmen? So, zum Beispiel, wenn ich mir jetzt den Osten anschaue, so die Wiedervereinigung war ja gestern. Wenn wir uns den Osten anschauen, für was war denn der Osten immer bekannt? Immer. Sei es Preußen, sei es das Kaiserreich, sei es auch die NS-Zeit. Der Osten war immer bekannt für seine MINT-Fähigkeiten, für seine Chemie. Zum Beispiel Thüringen hatte ja eine riesen Industrie mit Chemie. So. Und in der Wiedervereinigung, die wurde ja nicht mehr weitergemacht, die wurde ja 0,0. Der Osten wurde vernachlässigt, Fabriken wurden geschlossen. Alles drum und dran, die Industrie, das Geld, was sie eingenommen haben, das wurde geschlossen. Viele Arbeitnehmer haben ihre Arbeit verloren. So, und die leiden ja bis heute noch darunter. Mhm. Wegen zu niedriger Rente und so weiter. Mhm. So, und deswegen gibt es ja die Länder, die was nehmen.
0: Gut, aber das war ja dann nochmal ein Extrapott.
1: Aber empfindest du das als gerecht?
2: Der
1: Länderfinanzausgleich.
2: Ja, ich finde es gerecht, weil ich der Meinung bin, dass wir sagen, ja, nur weil Bayern die Möglichkeit hatte, zum Beispiel, das ist ja das stärkste Land, was einnimmt, nur weil Bayern die Möglichkeit immer hatte, in der BRD zu sein und ihre Industrie schon mit dieser Regierung mit einzubauen, ist es unfair jetzt gegenüber Sachsen-Anhalt, die ihre Industrie bei der Wiedervereinigung verloren hat.
0: Gut, aber es gab ja diesen Länderfinanzausgleich schon vor dem Anschluss der DDR in den Geltungsbereich der Bundesrepublik Deutschland oder des Grundgesetzes. Und dann hatten wir ja eine Zeit lang diesen Solidarbeitrag, der ja speziell für die neuen Bundesländer, wie man damals gesagt hat, gedacht war. So, und Bayern ist übrigens zum Beispiel, die waren früher mal ein Nehmerland und die haben sich weiterentwickelt. Und da ist natürlich die berechtigte Frage, lähmt das vielleicht Länder, wenn sie sich gar nicht bemühen müssen, ne? Und der Grundgedanke, der solidarische Grundgedanke ist ja ursprünglich gewesen, auch in der alten Bundesrepublik, dass man einfach strukturschwache Länder unterstützt. Aber das sollte doch auch bedeuten, dass diese strukturschwachen Länder, ebenso wie es Bayern eben auch geschafft hat, eben ihre Struktur verändern. Und ich gebe natürlich den Eblen recht, dass bei der Abwicklung damals in der ehemaligen DDR sehr viel schiefgegangen ist. Auf der einen Seite war die DDR-Wirtschaft weltweit nicht mehr tragfähig. Aber auf der anderen Seite hat man aber auch sich nicht richtig drum bemüht, um diese Wirtschaft wieder richtig voranzubringen. Ne? Sondern das wurde im Prinzip, ich sag mal so, 1:1 vom Westen übernommen. Ne? Also da gibt es viele Fehler, die da gemacht wurden. was natürlich auch bedingt, dass natürlich die Industrie da nicht mehr so in Fahrt kam. Aber ich würde jetzt auch nicht sagen, dass da gar nichts mehr läuft. Ne? Also es gibt viele Dinge, die vielleicht auch Zeit brauchen und wo damals vielleicht auch von Helmut Kohl das Blaue vom Himmel versprochen wurde, blühende Landschaften. Und dass das natürlich nicht von heute auf morgen geht, das hätte man vielleicht klarer kommunizieren sollen.
2: Die Frage ist, wie viel Zeit braucht man? Wie viel braucht man nochmal 30 Jahre? Braucht man nochmal so viele Umfragen oder Wahlen, wo die AfD gewinnt, genau wegen diesem Problem? Genau wegen das, dass Fabriken zu waren, dass viele Leute ihre Arbeit verloren hat, weil sie ihre Rente nicht mehr kriegen und deswegen die AfD so stark ist im Osten. Wie viel Zeit braucht man, bis der ganze Osten dunkelblau ist?
0: Ja, aber diese Frage müsste man jetzt mal Politiker stellen und Wirtschaftsökonomen. Aber natürlich ist die Frage, warum passiert da so wenig und dass das Problem ist ja grundsätzlich, mit der Wirtschaft geht und fällt was. Und auch mit dem Wohlstand geht und fällt was. Ne? Also wenn Leute die Demokratie abwählen, dann machen sie das, weil sie sich erhoffen, dass sie ihren wirtschaftlichen Standard wiederherstellen können. Und das klingt jetzt bitter, aber es ist so. Ne? Und das Problem ist ja, wir hatten ja am Anfang der Sendung, ich möchte gesehen werden. Da haben wir es im Kleinen gehabt. Da haben wir es in der Klasse gehabt. Aber auch im Großen, ich möchte nicht übersehen werden von der Politik. Und jetzt haben wir natürlich, du hast jetzt zwar gerade von dem Osten geredet, aber wir haben das ja, die AfD ist nicht nur im Osten stark. Wenn wir uns die Umfragen angucken, wenn jetzt Bundestagswahl wäre, dann wäre die AfD mit Abstand die stärkste Partei. Ne? Die CDU ist bei ungefähr 18% mittlerweile. So. Und das hat ja auch Gründe. Das hat auch damit zu tun, dass die jetzige Regierung die Reform, die sie vorhat, erstens nicht richtig kommuniziert und dass natürlich auch nicht jede Reform nachvollziehbar ist. Und da, wo dann natürlich auch die Frage steht, warum ist diese Reform überhaupt nötig? Warum kann nicht an anderer Stelle reformiert werden? So, und das ist so viel Unfrieden dabei. Und dann hast du viele Leute, die äußern sich, die sind entsetzt, die sind empört und viele sind auch im Prinzip gleichgültig. Ich glaube gar nicht, dass es so einen großen Gänsefüßchen Widerstand gibt bei Dingen, die passieren. Also wir haben am Anfang der Sendung über die Startbahn West gesprochen, wo die Leute aktiviert waren oder die Hausbesetzer-Szenen damals. So, irgendwie habe ich das Gefühl, dass die Mehrheit der Menschen meckert, aber im Prinzip gleichgültig ist. So, und jetzt habe ich die Hoffnung. Hier sind junge Menschen, die wollen was verändern. Und das erlebe ich in Rüsselsheim öfters mal. Ich hatte das letztens auch angesprochen, da hatten wir kunstschaffende Menschen hier, da zum Beispiel der Janik Pfeiffer oder der Christian Bien. So, und die haben beide sogar erstmal Frust gehabt. Die wollten beide die Stadt verlassen. Ne? Und dann haben sie sich entschieden, ich engagiere mich für Rüsselsheim. So, und jetzt müssen wir mal gucken, was können wir hier zu Hause verändern, was dann vielleicht Wellen ins Große schlägt. Also, im Prinzip kam ja schon so die Idee, ohne dass sie ausgesprochen wurde, mal das direkte Gespräch mit dem Magistrat suchen.
2: Ich hätte nichts dagegen, wenn sich jetzt hier Herr Burkhardt oder sonst wer hier davor stellt. Die Frage ist, ob die Fragen dann zu kritisch sind von der Jugend aus. Die
0: Fragen naja, können also, nicht zu kritisch sein. Also das muss sein. Ja ein Politiker aushalten. Ja, also ein Politiker hat auch nichts davon, wenn man ihm sagt, du machst alles toll.
2: Ich glaube, dass Herr Burkhardt das genau hören möchte. Aber die Sache ist halt, zum Beispiel, du hast ja gerade angesprochen, dass niemand was macht. Also die riese DGB-Kundgebungen, die Demonstrationen, die jetzt vor kurzem waren, also Ende September, zum Beispiel in Frankfurt waren ja 30.000 Menschen auf der Straße, genau gegen diese Reformen. Bundesweit waren ca. 300.000 Menschen auf der Straße gegen diese Reformen. Also da bewegt sich schon etwas.
0: Das aber Problem das sind noch relativ kleine Zahlen.
2: Ja genau, aber es bewegt sich was in kleinen Schritten, dass sich mehr Menschen auf die Straße trauen. Früher war das wirklich so, bam,
0: los aber geht's. Aber wenn man sich mal vorstellt, damals, zur Zeit der Wende, 89, die DDR-Bürger, die waren voller Wut. Die waren voller Enttäuschung, voller Entsetzen. Man hat gedacht, Gorbatschow könnte ein Vorbild für die DDR-Regierung sein. Und es hat sich herausgestellt, nein, die DDR, ich zitiere da mal Egon Krenz, der gesagt hat, aufgrund der Reformen, die in der Sowjetunion stattgefunden haben damals, ja, nur weil ein Nachbar, weil der Nachbar neu tapeziert, muss man das nicht selber auch tun. Das war eine ganz klare Aussage. Wir als DDR-Regierung wollen uns nicht verändern. So, und das hat die Leute auf die Straße gebracht. Und wenn man sich vorstellt, das sind Leute, die schikaniert wurden, die Angst vor Polizeigewalt hatten, im schlimmsten Fall sogar vor Panzer, was nie eingetreten ist, auf die Straße gegangen haben, ihr Leben vielleicht sogar riskiert, zu mehreren Hunderttausenden und haben gegen eine Diktatur demonstriert und gekämpft. Dann frage ich mich aller Ernstes, wieso ist es nicht möglich, gegen eine demokratische Regierung mal zu demonstrieren und zu sagen, wir sind nicht gegen dich und wir sind auch nicht gegen das System, aber wir sind gegen das, was ihr vorhabt.
2: Das sehen wir ja gerade in Frankreich, die Schülerproteste, die dort gerade sind in Frankreich.
0: Aber warum ist es in Deutschland nicht möglich?
2: Ja, weil, also kurz wieder zu Frankreich. In Frankreich ist ja gerade wirklich ein bürgerkriegnaher Zustand. Weil die Generation, also unsere Generation, gegen die Reformen der geplanten Regierung auf die Straße gegangen sind. Alles drum und drüber machen. Polizeigewalt ist, jetzt sogar das Militär eingeschaltet wurde und die Polizei unterstützt. Und wieso das in Deutschland nicht zuständig, warum das in Deutschland nicht klappt? Ich glaube, die Kultur ist anders.
0: Ja, aber...
2: Und die Kultur in Deutschland ist... Es wird sich schon was ändern. Aber wer das macht, wer den ersten Schritt wagt, das macht keiner. Die Frage ist, ja, es wird schon besser sein, es wird schon besser kommen. So was, diese Versprechungen. Also wenn man Merz zuhört, kann man ja auch glauben, Deutschland wird die beste Nation der Welt. Die Frage ist, wird das auch? Also klappt das auch? Auf gar keinen Fall. So, also, ich glaube, die Deutschen, beziehungsweise die Leute, die in Deutschland leben, die trauen sich nicht so viel. Die tun auch nicht so viel.
0: Hat das was mit Trauen zu tun oder mit Bequemlichkeit?
2: Ich glaube, das hat nichts mit Bequemlichkeit zu tun. Viele migrantische Menschen zum Beispiel, ich nehme ja ganz oft den migrantischen Kontext mit. Die Frage ist, warum trauen sich migrantische Menschen nicht so viel? Ja, Angst vor der Abschiebung, Angst vor vielen drum und dran.
0: Also dann haben wir
2: wieder die Letzten, die auf die Straße gehen.
0: Diese Schubladen denken nach dem Motto, wenn ich nicht brav bin, dann falle ich in Ungnade.
2: Ja, genau. Und es ist aber ich glaube, das so denken auch die Deutschen. So die eine Klassenbewusstsein.
0: Aber ist es nicht schade, dass sich dieser Frust nicht auf der Straße ablädt, wie damals eben in der DDR?
2: Ich finde das schade.
0: Sondern nur im Netz, wo dann viele Klugscheißer sind, die alles besser wissen, aber letztendlich ihnen das doch egal ist?
1: Nein, das ist nicht egal. Aber wir ergeben uns in unser Schicksal.
2: Genau.
1: Also gefühlt ist es ja so, wenn ich zur Wahl gehe, ich gehe zu jeder Wahl, dass ich das Gefühl habe, dass ich es ja sowieso nicht, also dass ich damit nichts bewegen kann und dass es nicht besser wird, sondern trotzdem schlechter. Auch wenn ich zur Wahl gehe, gefühlt ist es so, dass ich von den Politikern nicht gehört werde und ein Gefühl der Ohnmacht entsteht.
2: Weil es egal ist, wen man wählt.
1: Genau.
2: Das ist die Sache, das ist wirklich so. Das ist egal, wen du wählst, weil das System bleibt gleich. Das ist ja das Problem des Parlamentarismus, dass man ja jede 4 Jahre ein Parlament wählt, die Vertreter wählt.
1: Die Versprechungen machen.
2: Aber
0: das Problem ist natürlich, also ich erinnere mich, da muss ich jetzt wieder so ein bisschen auf die DDR eingehen, das war das war irgendwann so Anfang der 90er beim ersten gesamtdeutschen Bundestag. Und da haben sich 2 Politiker aus dem Osten geäußert und die waren entsetzt über sich selber und haben gesagt, wir verlieren langsam unsere Bodenständigkeit, weil wir uns in einer Bubble befinden. Die haben das zum Glück noch realisiert, dass sie in ihrer eigenen Bundestagsblase damals noch in Bonn gefangen waren und so den Kontakt zur Basis fast am Verlieren waren. Und ich glaube, das ist so das Grundproblem, dass viele in der Politik, auch hier in der Regionalpolitik, in ihrer Bubble sind und Dinge vielleicht gar nicht wahrnehmen.
2: Wie denn? Die Frage mit ihrem absurden Gehalt.
0: Und ich meine, das hat ja schon Satire. Wenn der Bundeskanzler Dinge feststellt, die nicht gut laufen und es anscheinend vorher nicht wusste.
2: Wie gesagt, wie sollen die das denn bewirken? So, tut mir leid, die verdienen so viel. Auch unser Bürgermeister, unser Oberbürgermeister, die verdienen auch 11.000 bis und sogar noch höher. So. Und die Frage ist, wie können die überhaupt realitätsnah sein? Hier in Rüsselsheim, jedes dritte Kind ist in Armut.
0: Aber ist es nicht vielleicht unser Fehler in der Gesellschaft? Ich meine, wenn wir uns mal das Stadtparlament, also heißt ja nicht Parlament, die Stadtverordnetenversammlung angucken, dann guckt euch doch mal an, wer ist da reingewählt. Das sind alles Leute aus der Mittelschicht. Das sind Leute, die entweder studiert haben, Juristen sind, die Gutverdiener sind, Banker sind drunter. Hast du da mal einen von der Müllabfuhr gesehen? Jetzt mal ein bisschen übertrieben gesagt. Hast du da mal eine Krankenschwester, ja vielleicht eine Krankenschwester noch, aber hast du mal wirklich Leute, eine Verkäuferin da drin? So, und das wäre doch ein ganz anderes Klientel, die vielleicht auch Dinge anders benennen könnten als Leute, wie ihr sagt, die Gutverdiener sind. Das ist nichts gegen Gutverdienenden. Aber ich glaube, eine Verkäuferin, die wird eine andere Meinung zu dem Mietspiegel haben als jemand, der ein tolles Haus hat und nicht weiß, was eine Miete kostet.
1: Ja, aber hast du denn das Gefühl, dass du irgendwo hingehen kannst und deine Meinung darüber sagen kannst? Das ist ja unsere Ohnmacht, die wir haben, dass wir das...
0: Also wir sagen jetzt hier im Radio die Meinung, was zum Beispiel eine coole Idee wäre. Also
1: ich war bei der Bürgerversammlung, bei der letzten. Und da haben einige Bürger sich die Mühe gemacht und vorher sogar Schreiben aufgesetzt und haben die vorgelegt. Und mein Empfinden war, es ist alles vom Tisch gewischt worden, was da
0: natürlich,
1: gesagt
0: dass
1: worden
0: das,
1: ist. Und da ärgere ich mich bis ins letzte Molekül in mir, dass da überhaupt nicht zugehört wird.
0: Gut,
1: das
0: also
1: ist, ja, das war die Regierung vor mir, zack, vom Tisch. Ja, das müssen wir beim nächsten Haushalt beschließen. Und es wird alles zwar gehört, aber nicht aufgegriffen und bearbeitet.
2: Und wieso halt VerkäuferInnen oder die Leute in der Müllabfuhr nicht dabei sind? Ey, das ist gewollt. Weil die sind müde von ihrer Arbeit. Die sind müde vom Leben. Die sind müde von allem, was sie bekommen haben. Dann haben die erstmal gar keinen Bock. In der Stadtverordnetenversammlung sich schon
0: ja,
2: zu setzen.
0: Ja, aber genau das ist doch...
2: Aber nein, das ist aber politisch gewollt.
0: Ja, aber dann muss man es ändern. So, wir haben so viele Klickerparteien da in Rüsselsheim, die wir schon kaum zählen können. Ne? Warum ist nicht eine Partei dabei, wo einfach Leute drin sind, die hier im Prinzip den Laden aufrechterhalten?
1: Also wir fassen zusammen. Du hast dir gewünscht, dass der OB mal hier sonntags aufschlägt und sich deinen Fragen stellen kann.
2: Ja, der OB, vielleicht auch noch jemand aus dem Kreistag. Ich habe leider den Namen vergessen.
0: Also wir können ja mal versuchen, dass das
2: vielleicht auch im Landtag ist in der SPD.
0: Das wäre ja mal, das wäre jetzt mal cool, wenn wir das mal hinkriegen, dass wir sagen, okay, wir laden euch noch mal als Gruppe ein. Wir bemühen uns um den OB, wir bemühen uns um den Murat Karakaya, wir bemühen uns um den Thomas Will, dem Landrat.
1: Sehr gut.
2: Ich bin gespannt.
1: Also,
0: wir bemühen uns.
1: Du darfst gespannt sein, wir werden uns wirklich bemühen.
0: Und aber was nochmal so kommt, weil Claudia hatte ja gerade gesagt, es ist so schwierig zu wählen, ne? Wo man so irgendwie das Gefühl hat, ich weiß nicht, was ich wählen soll, ich weiß nur, dass ich eine Partei nicht wählen soll, das ne? Wird ja immer so. Ne? Und aber der Wunsch, ich weiß nicht gar nicht, wo ich das gehört, aber ich habe das mehrfach gehört, der Wunsch ist da nach einer quasi Nachfolgepartei der CDU. Also irgendwie eine neue CDU, die so ein bisschen die Mitte wieder zurückholt.
1: Das hört sich erstmal gut an.
0: Müsste einer gründen und ob das so schnell funktioniert. Und da muss man aufpassen, dass da nicht die gleichen Köpfe wieder drin sind. Ne? Also dann nehmen wir Jens Spahn aber nicht auf. Nein, aber das ist, ich habe immer so dieses Gefühl, ich denke immer, Leute, auf der einen Seite wird immer die AfD als die große Gefahr dargestellt, ne? Und auf der anderen Seite ist aber auch keine der etablierten Parteien in der Lage zu sagen, okay, wir wollen mal eine Politik machen, die vielleicht eine Alternative, also eine wahre Alternative zu Deutschland ist. Eine Alternative zu Deutschland und eine Alternative zu dem, was jetzt ist. Also warum schließt das eine das andere irgendwie aus? Das frage ich mich irgendwie.
2: Also erstmal, ich weiß nicht, wie viel es bringen wird, wenn man eine neue Partei der CDU macht.
0: Ja, oder irgendeine Partei, die alle abholt, die sich nicht abgeholt fühlen.
2: Das kriegst du niemals hin. Du kannst dich immer alle abholen. Ja, gut, was bist du für die Menschen, oder du bist für die Reichen. So, das ist so.
0: Und, ja gut, auf der einen Seite...
2: Die CDU macht keine Politik für die Unterschicht, für die Mittelschicht. Macht sie nicht. Sie macht Politik für die Reichen, für die oberen 1%. So, dabei ändert sich auch nichts.
0: Ja, jetzt reden wir ja von der Alt-CDU. Wir reden ja jetzt von einer neuen Partei, wie auch immer die heißen mag. Ne?
2: Ob die jetzt aber zum Beispiel, ich habe jetzt eine Partei im Kopf, die ist natürlich nicht perfekt, aber zum Beispiel die Linke. So, für mich, wenn ich jetzt wählen müsste, ich kann zwar nicht wählen, weil ich nur eine spanische Staatsangehörigkeit habe, aber wenn ich wählen müsste, dann würde ich
0: die Linke wählen. Dürfte.
2: Wenn ich wählen dürfte, dann würde ich die Linke wählen. Natürlich ist da jetzt nicht alles perfekt. Aber das, was sie wollen, das ist ja genau das, was du gerade gesagt hast. Die Alternative zur AfD und die Alternative zu den gerade etablierten Parteien. So. Sie wollen ein anderes System.
0: Jetzt ist es ja das Interessante, dass viele von den etablierten Parteien gesagt haben, da sind wir wieder beim Länderfinanzausgleich, Berlin soll keine Unterstützung mehr aus dem Länderfinanzausgleich bekommen, sollte die Linke die Regierung führen. Das ist schon wieder so ein Gegeneinander, ne?
2: Nein, das ist einfach lächerlich.
1: Du sagst es, das ist einfach lächerlich.
2: Das ist lächerlich und heuchlerisch, meiner
0: Meinung
2: nach.
0: Ich glaube auch nicht, dass es durchsetzbar ist.
2: Nein, ist es aber auch nicht. Das war ja Markus Söder, der das ja gesagt hat. Da hat er gesagt, ja, wenn es passiert, dann werden wir, soll Bayern nicht mehr Berlin finanzieren. Wieso? Dass die Angst so groß ist, dass sie was machen können.
0: Ja gut, aber das ist erstmal populistisch. Das kann er ja gar nicht durchsetzen.
2: Ja, aber voll. Aber die Frage ist, wieso möchte er das? Hat er die Angst, dass Berlin ein Bundesland wird, was man sieht, wo die Linke eine richtig gute Regierung hat?
0: Er hat vielleicht die Angst, dass Berlin das nicht finanzieren kann, was die Linke vorhat, so habe ich ihn verstanden. Aber gut, das ist nun mal, aber da muss ich aber auch sagen, der Souverän, das heißt der Wähler und die Wählerin, die haben sich nun mal für diesen Weg entschieden. Und dann kann ich nicht nachträglich sagen, nee, ich akzeptiere das nicht.
2: Die Frage ist, welche Wahlgruppe hat es entschieden?
0: Genau. Aber weißt du, das ist so in allem ein bisschen. Jetzt hat ja unser Ministerpräsident Boris Rhein, der hat ja jetzt so ein bisschen eine Lockerung der Brandmauer in Aussicht gestellt, wo er gesagt hat, dass er es undemokratisch findet, wenn die AfD, wenn denen der Weg in Ausschüsse oder was weiß ich verwehrt wird. So, und das ist auch, ich meine, jetzt unabhängig davon, wie man die AfD bewertet. Aber wenn das eine Partei ist, die nicht verboten ist und die gewählt ist, dauerhaft auszugrenzen, dann frage ich mich, ob das nicht undemokratisch ist, diese Partei dann immer weiter zu blockieren. In dem Moment machst du sie ja immer stärker.
2: Also, du hast ja gerade gesagt, man darf die Partei nicht bewerten. Genau das muss man tun, die Partei bewerten. Warum wird sie nicht zugelassen?
0: Ich habe nicht gesagt, dass man sie nicht bewerten darf.
2: Doch, aber man muss sie bewerten. Nicht darf, man muss sie bewerten. Die NSDAP, sie war auch erlaubt. Ja, das ist jetzt nur ein großes Beispiel, aber sie war ja auch erlaubt. Und sie war demokratisch gewählt. So, was ist passiert? Sie war da, sie durfte gewählt wurden.
0: Jetzt würde ich natürlich nicht die AfD mit der NSDAP vergleichen wollen.
2: Nein, kannst du nicht vergleichen. Aber du kannst sie... Doch, also man kann sie vergleichen, man darf sie nicht gleichsetzen. Und wenn man sie vergleicht, hat man Parallelen. Wer sitzt denn dort? Das sind Leute, die diese Ideologie in Ordnung finden. Das sind Leute, die Adolf Hitler als linksextrem bezeichnen.
0: Gut, das ist natürlich...
2: Das
0: ist natürlich auch lächerlich, ne?
2: Es ist lächerlich. Und dann ist die Frage, sollten die in jedem Ausschuss sitzen? Sollten die überall sitzen? Sollten die Regierungsbeteiligung mit dabei sein? Sollen die Regierungsmacht sein? Mhm. So, das ist die Frage.
0: Natürlich. Aber du hast immer Bauchweh. Auf der einen Seite möchtest du natürlich, dass bestimmte Leute hier nicht wichtige Entscheidungen treffen dürfen. Aber auf der anderen Seite, in dem Moment, wo ich Gruppen ausgrenze, um die Demokratie zu retten, muss ich aber auch selber Demokrat bleiben.
2: Das ist ja das Wichtige dran, dass man noch Demokrat bleibt. Aber das ist ja meistens, das ist man ja meistens nicht mehr. So, zum Beispiel die CDU, das habt ihr ja gerade gesagt, wie sie ja früher war, die Mitte, was man ja auch in der Politik nicht sein kann, die Mitte. Aber sie ist nicht nach rechts gerückt die ganze Zeit, was sie jetzt gerade tut. Sie tun nach rechts rücken. Die tun die Politik der AfD gleich tun.
0: Okay, wir machen jetzt erstmal Musik und dann geht's weiter.

0: der Kreisfunk hier auf Radio Rüsselsheim und wir haben bei dem heißen Thema uns Hilfe geholt. Denn eigentlich gleich im Nachbarstudio ist der Stefan Bernhard. Der ist in Personalunion quasi da. Er ist gleich Moderator oder Co-Moderator in der Sendung Sonntags um 11 mit der Stefanie.
1: So ist es. Guten Morgen in die Runde.
0: Aber jetzt bist du da, weil du ja auch ein politisch vorbelasteter Mensch bist. Du bist von der CDU.
1: Genau, also vorbelastet hört sich so negativ an, aber ich glaube, die meisten Rüsselsheimerinnen und Rüsselsheimer wissen, dass ich da für die CDU aktiv bin und auch Parteivorsitzender war für die CDU in Rüsselsheim.
0: Genau.
1: Und auch Stadtverordneter, richtig.
0: Adam, der Mann gehört dir.
2: Wir haben jetzt in der Sendung ganz viel über den Länderfinanzausgleich. Dankeschön. Und wie die Lage der Kommunen ist. Und wir sind in den Schluss gekommen, dass man eigentlich, was man ja richtig machen sollte, ist, der Regierung, wo ja auch die CDU Teil ist, zeigen muss, dass alle Städte, alle Kommunen, also egal ob Landkreis oder Stadt, zusammenhalten und einfach mal für einen Tag die Arbeit lahmlegen. Was denkst du? Denkst du, das ist der richtige Weg?
1: Ich glaube, es ist nicht der richtige Weg. Ich weiß, worauf du hinaus willst. Das ist ja der Punkt, dass der Staat oder der Bund und das Land natürlich die Kommunen stärker unterstützen müssen. Das teile ich absolut auch. Das muss mehr gefördert werden, da muss auch mehr Unterstützung her. Wir haben da strukturell ein Riesenproblem in Deutschland. Wir müssen aber auch sehen, wo kommt das her? Das ist ja auch immer mal Geschichte, zeigt ja auch daher, wo stehen wir heute. Es ist ja nicht alleine nur Merz schuld heute. Es ist ja nicht nur alleine Scholz schuld, dass es so ist. Sondern da ist ein Erbhof. Da wurde von 2005 an sehr viel liegen gelassen. Das Land wurde mehr verwaltet als gestaltet. Und das sind genau die Themen, die wir haben. Wir hatten damals eine sehr gute finanzielle Ausstattung im Bund. Und das wurde eigentlich nur verwaltet. Und das sehen wir heute, das Ergebnis. Man kann ja als Regierung nie in einem Jahr ein Land runterwirtschaften. Wo ich vielen Menschen recht gebe, ist, dass viele enttäuscht sind. Ich bin auch enttäuscht. Ich bin ein großer Merz-Fan gewesen, sage ich immer so in Klammern. Und ich hatte mir auch mehr erhofft, dass auch ein bisschen mehr Schwung durchs Land geht. Ich hatte es mir aber auch schon bei Scholz erhofft. Ich hatte es mir auch mit, ich hatte der SPD, der FDP und den Grünen viel, viel Glück gewünscht und hat auch gehofft, dass die einen guten Job machen, weil das für uns alle gut ist. Und da geht es nicht ums Parteibuch. So, am Ende geht es darum, für die Menschen eine gute Politik zu machen, dass sie zufrieden sind. Und da ist halt unheimlich viel wegzuschaufeln und das kriegen wir halt leider Gottes nicht mit einem Tag Protest oder mit sonstigen Themen hin, sondern da müssen wir alle mit anpacken und wir müssen schauen, dass so ein bisschen das Ungerechtigkeitsgefühl im Land nachlässt. Nur so bekommt man es ja auch hin, dass extremere Gruppierungen Erfolg haben. Das ist letztendlich dann das Ergebnis und Menschen stimmen mit den Füßen ab und haben sie voll. Das ist das Wesen einer Demokratie.
2: Ich stimme dir auf jeden Fall zu, dass die Ungerechtigkeit bzw. dass die Menschen sich nicht gesehen gefühlt bekommen. Das ist einfach so, dass die Menschen bzw. von Merz auch, also generell wie Merz auch kommuniziert mit den Menschen, ist auch schon die Frage. Aber sie fühlen sich nicht wahrgenommen, die Menschen. Das haben wir auch heute in der Sendung auch besprochen, dass sich viele Menschen nicht wahrgenommen fühlen von den Leuten, von den Politikern. Und da ist halt auch die Frage so, wie möchte man das denn auch erreichen, dass die Menschen sehen, dass in den Kommunen sich was verändert, dass Leute auch das Geld bekommen? Das hilft ja nicht, wenn man sagt, okay, lass uns noch mal 30 Jahre warten, bis ich es schaffe. Lass uns noch ein paar Regierungen noch mit der CDU erleben, dann wird sich schon was verändern. Ich glaube, das ist nicht die Antwort drauf, dass die Menschen hören möchten oder generell.
1: Absolut, absolut.
2: So. Man kann ja nicht sagen, in einem Jahr ändert sich nichts. Die CDU, wie lange hat sie denn regiert mit Merkel?
1: Ja, aber jetzt wollen wir uns ja nicht nur auf die CDU konzentrieren, sondern wir müssen uns ja auch darauf konzentrieren, wer war mit dabei. Und da war eine SPD mit dabei, da war eine FDP mit dabei, in Landesregierung waren die Grünen mit dabei, die Linken haben auch Verantwortung getragen mit Ramelow, beispielsweise in Thüringen. Und da auch gleich mal den Sidestep, dass die Linke heute nicht mehr die Partei ist aus Zeiten von Ramelow. Und wie heißt der andere, der Gysi? Da haben sich auch die Zeiten geändert, also auch die Linken haben sich extrem radikalisiert, was mir große, große Sorgen auch macht. Da müssen wir auch aufpassen. Das heißt aber nicht, dass wir beiden Gruppierungen zuhören müssen. Wir müssen der Linken zuhören, wir müssen der AfD zuhören, auch wenn mir die Dinge nicht immer gefallen oder wenn wir die Aussagen nicht immer gefallen. Aber das müssen auch die jungen Menschen wieder lernen, die auf die Straße gehen und protestieren und Randale machen. Ich muss mir auch die Meinung der anderen anhören. Das ist ganz, ganz wichtig, dass wir miteinander zuhören und Argumente austauschen und nicht einfach wegbürsten und sagen, die Statistik stimmt gar nicht und ihr seid alles nur Nazis oder ihr seid alles nur Linksradikale. So kommen wir nicht voran im Land. Es ist eine Diskussion angestoßen. Wir merken, dass sich was verändert. Das sehen wir auch in Frankreich, dass das vor 30, 40 Jahren sich schon verändert hat, dass tradierte Parteien nicht mehr da sind. In Italien haben wir dasselbe erlebt. Und in Deutschland steht es momentan das Nächste an. Und Menschen machen das immer dann, wenn sie keine Lösungen bekommen. Wenn sie spüren, dass sich was verändert, dass ihr Wohlstand nachlässt und dass irgendwas im Land falsch läuft.
2: Ja, genau. Also das ist ja das Problem. Also wurde ja gerade wenig eingegangen auf das Finanzielle, sondern eher auf das Extreme. Wo ich auch nicht zustimmen würde. Zum Beispiel der AfD ist meiner Meinung nach, sollte man nicht zuhören.
1: Das gehört aber dazu.
2: Aber was hört man denn dazu?
1: Soll man den Linken zuhören?
2: Die Frage ist, Moment.
1: Soll man den Linken zuhören?
2: Aber Moment, was möchte man denn bei der AfD zuhören?
1: Was?
2: Möchte man zuhören, dass Hitler ein Linksextrem war? Möchte man zuhören, dass Leute Dinge, also das ist ja auch keine gegebene Basis zum
1: Reden. Soll man den Linken zuhören?
2: Ja.
1: Warum? Die Clan-Familien befeuern, die antisemitisch sind, die Judenhass haben. Die Linke, Karl Marx ist der Begründer der Linken gewesen, wenn du es so willst, des Kommunismus. Und Karl Marx war ein ganz großer Antisemit. Und darauf beruht oftmals auch die Haltung der Linke. Und das heißt aber nicht, dass ich für mich mit den Linken nicht diskutieren will, sondern es gehört dazu. Und wenn du einzelne Aussprüche von einzelnen Parteien, die jeder hat in seiner Partei Idioten. Die CDU hat Idioten, die Grünen, die SPD, die Linken und die AfD auch. Und ich finde es immer nicht gut, wenn wir verallgemeinern und versuchen, Parteien in einen Topf reinzuschmeißen und zu sagen, das ist jetzt alles Nazis und das sind jetzt alles Linksextreme. Ich höre den Linken zu, obwohl ich sie nicht mag, obwohl ich die Meinung nicht mag, aber ich höre zu. Und wer nicht zuhört, hat eigentlich den Pfad der Demokratie verlassen. Und das ist ganz wichtig. Wer sagt, mit denen rede ich nicht, ist kein Demokrat für mich. Für mich ist nur dann einer kein Demokrat. Und das sind aber auch wieder einzelne Personen, muss man es auch wieder von abhängig machen, dass man nicht pauschalisiert, sondern ich höre nicht zu, wenn von der Linken einer antisemitische Parolen, da höre ich nicht zu. Aber wenn von den Linken einer sagt, wir haben ein soziales Problem, wir müssen die Wohnungsnot bekämpfen, da höre ich zu und dann können wir auch gerne in den Diskurs gehen. Ich höre der AfD nicht zu, wenn die sagen, wir müssen Buchenwald morgen eröffnen, habe ich das noch nicht gehört. Aber dann höre ich denen nicht zu. Wenn aber einer in der AfD sagt, wir haben gerade in Deutschland ein Problem mit der Migration, dann höre ich zu und dann müssen wir drüber reden. Und wenn wir dazu in der Lage sind, dann gehen wir auch einen Schritt voran. Aber nur sich hinter irgendwelchen Positionen zu verschanzen, dann kommen wir nicht voran. Und dann haben wir auch keinen politischen Diskurs und keine Weiterentwicklung, sondern da haben wir eine Positionierung, die kein Vorankommen bringt.
0: Gut, ich wollte noch eine Abschlussfrage stellen.
1: Ja.
0: Hat Boris Rhein recht mit dem, was er heute gesagt hat?
1: Ich habe das nur am Rande mitbekommen. Er hat ja auch, was kannst du bitte nochmal das wiederholen?
0: Ja, also dass er denkt, dass es falsch ist, die AfD immer aus Ausschüssen rauszuhalten.
1: Absolut richtig, genauso ist absolut richtig. Wir können die AfD aus Ausschüssen, wir können auch nicht immer sagen, da dürfen wir nicht mitspielen, da dürfen sie nicht mitmachen. Das müssen wir auch in Rüsselsheim ändern, wir das auch. Sondern ich habe auch mit den Linken guten Kontakt in Rüsselsheim. Gute Leute, kann man reden. Wir haben bei der AfD auch vernünftige Leute, mit denen kann man reden. Wenn die gute Anträge machen und vernünftig sind und sich benehmen, dann rede ich mit dem. Und wer das nicht macht, ist für mich kein Demokrat. Ganz klar. Wer nicht zuhört und nicht die Diskussion geht, ist kein Demokrat, sondern das ist ein Radikaler für mich. Und das ist, glaube ich, ganz wichtig, dass wir da wieder hinkommen. Ansonsten haben wir wirklich ein Problem. Und jetzt muss ich rüber. Wir müssen noch Hits machen. Ja, wer möchte, kann gerne zuhören. Wir haben jetzt tolle Musik und bin gespannt. Und dir weiter in der politischen Entwicklung viel Erfolg. Ja, ist gut, dass ihr euch betätigt, aber auch immer wichtig, zuhören und andere Meinungen gelten lassen. Ganz wichtig.
0: Gut, so. Der Stefan verlässt uns, geht in das Studio 2. Und da haben wir dann gleich um 11 Uhr ein reines Musikprogramm. Ja, und wir sind eigentlich auch schon fast durch mit dem Kreisfunk. Jetzt haben wir...
3: Aber hier möchte noch jemand was sagen.
2: Also ich habe jetzt vergessen, wie der hieß, der Stadtverordnete, sage ich einfach.
0: Ja, Stefan Bernhard.
2: Stefan. Der hat ja gerade sehr viel gesagt, ohne viel Kontext, meiner Meinung nach. Leider ist er nicht da, sonst hätte ich ihm das auch jetzt direkt gesagt. Der wollte auch ganz schnell weg.
0: Er hat ja gleich
2: Sendung. Ja, voll. Ja? Der wurde ja gerade gesagt, dass Karl Marx ja Antisemit war. Ja, hundertprozentig. Er war Antisemit, er war rassistisch und er war auch patriarchalisch. So, alle drei Sachen hat er gelebt. Das stimmt, hundertprozentig. Und dann hat er ja auch gerade gesagt, deswegen ist die Linke ja auch antisemitisch. So, ja, aber Moment. Die Linke hat gerade eine sehr, sehr große Frauenbewegung gestartet, hat eine sehr starke Flinterbewegung und hat auch tut auch bei der feministischen Rolle eine sehr große Rolle spielen, was eigentlich Karl Marx niemals zugelassen hätte in diesem Sinn, wo er noch gelebt hat in den 90er Jahren.
0: Also, aber was Stefan Bernhard auch mitgegeben hat, ist das Zuhören und dass man auch ja auch im Prinzip das, was ja so ein bisschen der rote Faden in dieser Sendung war, auch jemanden sehen, jemanden auch nicht vorverurteilen. Und ich muss jetzt mal so als Kirchenmensch auch mal auf Martin Luther eingehen. Martin Luther hat sehr vieles Gutes bewirkt. Und trotzdem war er damals auch Kind seiner Zeit und er war auch Antisemit. Das ist nun mal so, ne? Der war judenfeindlich. Ne? Das würde heute nicht mehr tragbar sein. Und trotzdem sehen wir ihn aber als in der Rolle, in der wir ihn auch sehen wollen und die auch prägend ist, nämlich, dass er Reformen gebracht hat. Und von daher, jeder hat seine politische Meinung, jeder hat seine politische Sicht und ich finde, ich schließe mich da an, was Stefan auch eben gerade gesagt hat, dass wir uns einander begegnen, dass wir einander zuhören und dass wir, egal wie jemand auch politisch tickt, dass wir immer den Menschen dahinter sehen.
2: Ja, die Menschen dahinter sehen auf jeden Fall. Da stimme ich zu. Aber das hat gesagt wurde, dass man zum Beispiel mit der, dass der Mann die AfD zuhören mag. Zuhören, ja, hör dem zu. Die Frage ist, stimmst du dem zu? Die Frage ist, tust du denen gewährleisten, dass die politische Macht erhalten? Tust du denen das also geben? Das ist die Frage.
0: Gut, aber das ist ja letztendlich, liegt das ja an dem Souveränen, dem Größten, den wir haben. Das sind die Wähler. So, und dann kann man auch natürlich sagen, okay, wenn 30% der Menschen in Deutschland die AfD wählen wollen, dann haben wir aber immer noch 70%, die es nicht wollen. Und dann müssen die eben auch dementsprechend das über den Wahlzettel kommunizieren oder in einer anderen Form.
3: Aber was Stefan ja sagen wollte, ist, wenn so viele Wählerinnen und Wähler AfD wählen, dann muss man auch zuhören, warum die Wähler.
0: Natürlich, und das hängt AfD ja auch damit wählen.
3: Da. Es geht ja nur darum, dass man zuhört und umsetzt und aufgreift, was wollen die Bürgerinnen und Bürger, deshalb haben wir ja das Wahlrecht, und aufgreifen, hey, ist das was wir auch so sehen als Gesamtheit oder was davon möchten wir umsetzen?
2: Ja, du musst, genau das ist das Richtige. Schaut mal, was die Wähler möchten. Warum wählen die Wähler die AfD?
3: Nicht da wird ja jetzt auch genauer hingeschaut.
2: Ja, genau, das ist das Ziel. Ziel ist nicht, dass die Wahlforderungen der AfD zum Beispiel umgesetzt werden sollen.
3: Das ist ja auch gar nicht aber, die Frage.
0: Aber ich muss es jetzt unterbrechen. Das, was immer schade ist an einer Radiosendung, nicht nur, dass einem irgendwann die Stimme verlässt, sondern dass sie zeitlich begrenzt ist. Und meistens, wenn es dann am interessantesten ist, muss man Tschüss sagen. Aber das ruft ja nach einer Fortsetzung. Und wir haben ja uns überlegt, dass wir das mal machen im Rahmen von auch hauptamtlichen Politikern, dass die euch mal Rede und Antwort stehen. Ich bedanke mich jetzt ganz herzlich, dass der Adam bei uns war für die Gruppe Juna.
3: Und an der Stelle sagst du uns bitte noch, wann trefft ihr euch oder gibt es noch Bedarf an Mitstreitern?
2: Ja, voll. Also es gibt immer Bedarf an MitstreiterInnen, die gerne mit uns was gestalten wollen, ändern möchten. Dafür, wenn ich Werbung machen darf.
3: Natürlich.
2: Auf Instagram einfach juna.rüsselsheim eingeben, dann sieht man immer alles, was wir machen. Und dann kommt dann auch alles raus. Und wenn man mitmachen möchte, einfach gerne anschreiben. Und noch vielleicht ein kleiner Appell für die Jugend, wenn Jugendliche überhaupt noch zuhören im Radio, ist, für eine gerechte Welt muss man auch gerechte Menschen haben. Und dazu muss man auch dafür kämpfen.
0: Das ist ein guter Schlusssatz, den lassen wir so stehen. Das war der Kreisfunk heute mit
2: Adam Buschner,
3: Claudia Böhm
0: und Hartmut Krause. Und wir bedanken uns bei allen, die eingeschaltet haben. Macht's gut, ich wünsche euch einen schönen Sonntag.

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1: Zu Studio 2. Gute Mosche.
2: Guten Morgen.
1: Es ist Sonntag, 11 Uhr und wir sind wieder da.
2: Die Frau Kopp ist heute wieder so dynamisch. Was ist denn los hier? Es ist ja unfassbar.
1: Wir haben gute Musik mitgebracht.
2: Wollen wir auch gleich starten mit der Musik, mit unserem Hitmix.
1: Wir starten den Hitmix mit Personal Jesus von Depeche Mode.
2: 1989 rausgekommen.

0: Depeche Mode aus dem Jahr 1989, Album Violator.
1: Richtig.
0: Wahnsinn. Also überlegt, wie lange ist das jetzt her?
1: Ich habe gerade überlegt, weißt du, kennst es doch auch noch, wenn du SWR 3 sonntags vom Radio gesessen hast, Kassettenrekorder vielleicht besser gesagt, und der Moderator

0: mitbegründet, würde ich fast sagen. Und ja, Mitte der 80er waren schon coole Lieder und Violator war auch nochmal ein richtiger Kracher gewesen. Das war dann so meine Jugendzeit, als ich so 10 Jahre alt war. Nein,
1: und
0: Spaß,
1: Konzerte 16, auch 17. Immer und, richtig cool.
0: War super, war echt gut, absolut. Und jetzt würden wir zu einem Lied auch aus den 80ern, welche Überraschung. Ja, wir können
1: jetzt guck mich nicht so an, ich habe die nicht alleine ausgesucht.
0: Ja. Wir können es auch Nostalgieradio nennen oder Oldiesender anstatt Hitmix, aber gut, unsere Zielgruppe, glaube ich, hört es ganz gern.
1: Ja. Das ist schon, geht dir das manchmal auch so, dass du denkst, so und jetzt kommt ein Oldie und denkst so, wie Oldie, das ist doch erst 10 Jahre her.
0: Ja, wie heißt
1: und dann guckst du nach, doch schon ein bisschen älter, 30 Jahre ist her.
0: Wenn die Backstreet Boys dann schon im Oldiesender laufen, dann wird es echt, echt eng. Aber gut, wir wollen ja da nicht traurig noch aufs Alter zu schauen, sondern gute Mucke machen. Und somit kommen wir zum nächsten Lied. Und zwar von
1: Eurythmics. Eurythmics, genau. So wir gehen in die Sweet Dreams.

0: Eurythmics mit Annie Lennox und Dave Stewart, 1983. Das Album heißt auch Sweet Dreams. Und was mir bei dem Lied wieder aufgefallen ist, das kannst du heute auch spielen, in jeder Altersklasse, geht immer.
1: Ja, und auch bei den 80er-Partys ist es doch immer so, Sweet Dreams kann fast jeder auswendig.
0: Okay, ich bin raus.
1: Okay, ich schon. Es ist wirklich einer der wenigen Lieder, die ich wirklich auswendig kenne.
0: Stimmt, ist ja nur ein Satz, ne? Glaube ich, oder zwei.
1: Nicht ganz, aber es ist...

0: Ja, es ist ja, einfach zu merken, das stimmt. Tapfer. Aber es ist ein großartiges Lied.
1: Großartig, genau.
0: Großartig, ja.
1: Das, das geht aber fast bei allen. Und jetzt haben wir auch wieder ein Lied als nächstes. Ist jetzt nicht der Klassiker von demjenigen, der jetzt kommt.
0: Nein, das stimmt.
1: Aber es ist auch gut und ich glaube, das funktioniert auch immer.
0: Ein deutschsprachiger Künstler und wir haben jetzt, wie du hast es eben schon gesagt, nicht die gängigen Lieder rausgesucht, sondern eine Hommage an seine Heimatstadt. Wir sprechen von Falco und Vienna Calling.

0: Vienna Calling aus dem Album Falco 3, veröffentlicht am 11. September 1985. Und es hat sogar die Top 20 in Neuseeland, in Kanada und USA erreicht. Also,
1: ja, kann man schon mal sehen. Ja, der war ein guter.
0: War schon, ne? Guter.
1: Und
0: ja,
1: was interessant war, das eine Lied, das wolltest du ja auch fast spielen, Out of the Dark. Das, ach, war ja auch so.
0: Ist, ja.
1: Und da ist er danach gestorben.
0: Nee.
1: Das war der Autounfall danach.
0: Genau.
1: Ja, und dann wurde es veröffentlicht. Das hat irgendwie, genau, ganz Postum, komisch, ja, gepasst. Da haben alle, ja, viele gesagt, oh,
0: ja,
1: ja, hat das geahnt,
0: dass er nicht,
1: genau.
0: Oh, da krieg ich Gänsehaut.
1: Das war ja schon komisch, ne? Und wie heißt er? Wie heißt er bürgerlich?
0: Johann?
1: Der Johann Hölzel. Ja, genau. Vom Johann gehen wir jetzt zum Heinz?
0: Zum Heinz, kommen wir zum Heinz.
1: Jetzt denken alle, oh Gott, jetzt kommen jetzt die 30er oder was? Genau.
0: Nein,
1: die kommen
0: zu
1: nicht.
0: Heinz Rudolf Kunze mit Dein ist mein ganzes Herz.

0: Heinz Rudolf Kunze. Oh, mein Mikro hat gerade wieder ein bisschen geknarzt. Das ist halt manchmal ein bisschen problematisch. Auch wenn wir hier im neuen Studio sind, was mir sehr, sehr gut gefällt. Ich glaube, ihr habt von vielen schon gehört, dass wir ja mal umgezogen sind aus dem alten Studio in der, wie heißt die Straße? Ach Gott, ich weiß es gar nicht.
1: Ludwigstraße.
0: Ludwigstraße,
1: also jetzt
0: genau.
1: Sind wir in der Elisabethenstraße.
0: Genau, jetzt sind wir in der Elisabethenstraße. Also wirklich ein ganz, ganz tolles Umfeld auch. Und macht was her. Also wer uns gerne mal besuchen möchte, das ist überhaupt wieder unsere Thematik, dass man mal wieder Gäste bekommen, die sagen, ein bisschen was erzählen. Wir laden euch herzlich dazu ein, wer Lust und Laune hat, kommt vorbei, wenn ihr was zu erzählen habt, erzählen wollt und bringt eure Musik natürlich mit. Dann könnt ihr sie auch ansagen und da haben wir einen schönen Sonntagvormittag.
1: Ja. So, das war Deutschrock.
0: Das war
1: veröffentlicht
0: Deutschrock.
1: Am 9. Dezember 85 und Album Dein ist mein ganzes Herz. Ah ja, das ist
0: also
1: einfach.
0: So ist es.
1: So, und wir kommen jetzt zu einem anderen Genre.
0: Genre.
1: Gehen wir jetzt mal ins
0: Genre.
1: Musical.
0: Das
1: sagt
0: wird jetzt
1: man das Musical? Ja, schon, oder?
0: Ja, da musst du aber, nachdem wir das Lied gespielt haben, vielleicht noch ein bisschen mehr dazu erzählen.
1: Ja, ja. Und jetzt kommen nicht das klassische, die klassischen ABBA-Lieder, sondern wir
0: Nein.
1: gehen nach Bangkok mit Murray Head und One Night in Bangkok.

0: One Night in Bangkok, veröffentlicht Oktober 84 und vom Album bzw. Musical Chess. So ist das.
1: Ja, daher kommt auch der ABBA-Bezug.
0: Genau. Und danke für den Hinweis, genau, von Benny und Björn natürlich geschrieben. Die haben nicht nur für ABBA geschrieben, sondern auch Musicals. Und interessant ist, wurde sogar in Thailand 1985 verboten, weil es missverständlich über Thailand sprechen würde und auch angeblich, ja, was heißt angeblich, ja, respektlos gegenüber dem Buddhismus zeigt, weil sie erwähnen ja auch die Statue Wat Pho, die übrigens ziemlich beeindruckend ist. Aber dieses Lied wurde noch in einem anderen Film gesungen, Hangover 2. Und wer hat es 2011 gesungen?
1: Mike Tyson.
0: Mike Tyson.
1: Einer der besten Sänger der 80er, 90er.
0: Unbedingt.
1: Ja, einer der besten, ja, muss man sagen. Der böseste Mensch des Universums, so war mal sein Titel.
0: Wirklich?
1: Ja. Weil der hat ja, ja, wenn der in den Ring gestiegen ist, da war ja, glaube ich, bei jedem schon so ein bisschen leicht, leichter Angstschweiß auf der Stirn. War nicht ganz so einfach, aber gut, hat alles seine Zeit gehabt. Aber jetzt müssen wir mal aus Radio Nostalgie oder 80s raus, ausbrechen. Ja, hier bei Radio Rüsselsheim. Wie sagt man so schön immer, ja, mit Stefanie und Stefan, müssen wir auch mal sagen, es ist eine halbe Stunde rum, dass die Zuhörerinnen und Zuhörer auch wissen, wo hören sie zu? Ist es 80s? Ist es Nostalgie oder ist es Radio Rüsselsheim? Ich kann keinen Unterschied feststellen, außer die Werbung, die fehlt.
0: Du hast ja gerade Werbung für Radio Rüsselsheim gemacht,
1: so.
0: Eurem Lieblingssender.
1: So ist es.
0: Im Rhein-Main-Gebiet.
1: Besonders am Sonntagvormittag zwischen 11 und 12.
0: Genau. Wir haben unsere Musik-Favorites mitgebracht und ein Lied, was sicherlich unser beider Favorit ist, oder?
1: Das war der Durchbruch für einen Boygroup-Sänger gewesen.
0: Über den wir das letzte Mal auch einen Film gesehen
1: haben.
0: Genau,
1: da können wir was dazu sagen.
0: Dann spielen wir für euch jetzt Angels.

0: Ach, war das Shay am Sonntagvormittag. Nee, Robbie Williams mit Angels erschienen. 1997, ne? Im Dezember.
1: Dezember.
0: Und da kommt es auch nochmal ein Hinweis. Und zwar gibt es einen Film, die Robbie Williams Story, Better Man aus 2024, habe ich durch Zufall letztens gesehen. Und da wird der Robbie Williams als Affe dargestellt. Also das Gesicht ist ein Affe. Und das ist auch eine Metapher. Und das wollte er auch so, dass es so dargestellt wird, weil das zeigt so ein bisschen, wie er eigentlich in der Phase der Boygroup drauf war, wie auch die Gruppe mit ihm umgegangen ist. Er war immer sehr verunsichert und hat sich so als dressierten Affen gesehen, der immer auf der Showbühne was präsentieren sollte und nach Anerkennung gesucht hat. Er ist also diese Bühnenauftritte geben ihm ja was. Da ist er richtig gepusht und das braucht er auch unbedingt, das hat er auch selbst immer gesagt. Und deswegen wird er so dargestellt, aber ich finde ihn ganz toll, den Film.
1: Ja.
0: Schaut ihn euch mal an. Stevin, hast du auch gesehen? Ich glaube,
1: Teil habe ich gesehen. Ich bin zu spät dazu gekommen.
0: Tja, dann gehen wir mal mit zwei Hits am Stück, oder?
1: Zwei Hits am Stück, zwei genau. Hits wir gehen Stück. Mal in das Jahr 2017.
0: 2017?
1: Boah. Ja, das ist für mich ganz ungewöhnlich, aber ich habe tatsächlich auch zwei Bands, die ich sehr gern höre. Deswegen jetzt mal zwei Hits am Stück mit den Imagine Dragons, Whatever It Takes und danach...
0: Überraschung.
1: Dann geht's los.

0: Aus dem Jahre 2017, Imagine Dragons. Ja. Evolve war das Album. Und ich war auf dem Konzert und das war großartig.
1: Berlin, ah, Waldbühne. In Berlin?
0: Ja. Also ich kann nur sagen, Waldbühne, großartige Location. Das war richtig gut.
1: Und jetzt toppen wir es nochmal ein bisschen.
0: Jetzt toppen wir das nochmal.
1: Also erstmal eins wieder. Ich weiß, wir fangen immer damit an. Jeder fragt, ob wir Probleme im Älterwerden haben. Nein. Aber wenn man überlegt, 91 kam das raus auf dem Album Metallica. Das ist 35 Jahre.
0: Du bist jetzt bei Enter
1: Sandman,
0: genau.
1: Enter Sandman von Metallica, 35 Jahre. Und wenn man überlegt, 1991, 35 Jahre zurück, das ist immerhin Ende der 50er. Das ist schon erschreckend. Und heute läuft Metallica immer noch und es läuft Bombe. Das ist ja wirklich so. Und jetzt kommen wir nämlich genau zum Highlight. Ich krieg permanent The Sphere angezeigt. Metallica mit 20.000 Zuschauern in dieser gigantischen Kugel, wo im Hintergrund diese ganzen Filme laufen. Schaut euch das
0: so
1: mal an.
0: So schnell ausverkauft, glaube ich, auch wie schon lange nicht mehr.
1: Und der Hesse bezahlt die Karte sind ein Schnäppchen.
0: Ja, das stimmt. Und ich glaube, die haben von 8 auf 24 Konzerte erhöht, also weil einfach die Nachfrage so groß ist. Aber es ist, also wenn ich mir die Videos angucke, du sagst gerade, du kriegst es ständig vorgeschlagen, das ist wirklich gigantisch. Also dieses Vier ist Hammer. Also
1: jetzt kommen wir mal zu den Preisen.
0: Erlebt haben, aber nicht zu diesen Preisen.
1: Wenn man jetzt noch Tickets haben möchte, ist mal rund für eine Karte ein Tausender los.
0: Dollar, genau, im Resale. Ja. Also das ist schon ab $1,000, das ist schon wirklich Wahnsinn für eine Karte. Aber es gibt anscheinend Leute, die das bezahlen.
1: Ja, ich weiß halt, wenn ich jetzt da wäre, na gut, man soll es vielleicht doch planen und dann sagen, komm, nächstes Jahr, da kostet vielleicht die Karte nur schon ein bisschen 300. Auch in Deutschland, im Waldstadion, das sind ja 70.000, 80.000 Zuschauer gewesen bei Metallica. Und ich glaube, in Berlin sogar noch mehr. Und da kostet die Karte auch 250, 300 Euro. Das ist da auch kein Schnäppchen.
0: Nee, Schnäppsche. Es gibt keine Konzertschnäppchen mehr, glaube ich.
1: Das kommt auf den Künstler an.
0: Die Zeiten sind vorbei.
1: Höchstens bei den Möbelhausstars geht es doch günstiger. Kommen wir zum nächsten Lied.
0: Ja, auch ein, jetzt wie sagst du so schön, ein Klassiker. Wir spielen es mal. Wir spielen es nicht nur an, wir spielen es aus. Journey.
1: Don't Stop Believin'.

0: Das war Don't Stop Believin' von Journey.
1: Und ich habe gerade die Nachricht bekommen, unser Programm wird von Lied zu Lied besser. Aber jetzt muss ich jetzt wieder ein bisschen dämpfen für die, die jetzt auf der Rock- und Metal-Liga spielen. Es wird jetzt wieder ein bisschen nochmal mit einem Lied etwas, wie soll man sagen, 80er-like, entspannter.
0: Wir waren gerade in den 80ern.
1: Disco,
0: Oktober
1: Disco.
0: 1981.
1: So, also wir machen jetzt ein Lied, da überlegen wir uns, was wir euch zum Abschied schenken, weil wir sind schon fast am Ende der Sendung.
0: Ja, so ist es. Flops ist rum.
1: Ja. Also, dann hauen wir nochmal eins raus.
0: Und zwar mit Ultrafox, Dancing with Tears in My Eyes.

0: Ultra Fox Dancing genau. with Tears in My Eyes.
1: Aus dem Jahre 1984.
0: Und die Steffi hat mitgesungen. Ich sag's euch, die hat hier gequietscht.
1: Ja, was das ist gibt's ja, na, gut kein gesungen. Twitch hier, dann würde man auch noch Bilder davon sehen.
0: Nein, das wollen ach, wir
1: manchmal
0: nicht.
1: Manchmal ist so gut, dass wir im Radio sind. Und ach. Wir sind am Ende mit unserer Sendung.
0: Ja, so ist es. In 14 Tagen hört ihr uns wieder.
1: Genau, und wir haben eine Hymne zum Abschluss. Macht's gut.
0: Wir verabschieden uns.
1: Bleibt gesund.
0: Aus Studio 2 mit
1: Stefanie Gropp
0: und Stefan Bernhard. Ciao,
1: und
0: ciao.
1: Bohemian Rhapsody und Queen.

und schönen guten Abend zur neuen Sendung Rock und Blues auf Radio Rüsselsheim. Musik für euch ausgesucht, zusammengestellt, Musik zum Mitsingen, mit Tanzen, zum Glücklichsein, zum Fröhlichsein, auch mal ja Erinnerungen nachzuhängen. Und vergesst nicht, bei all dem die Seele baumeln zu lassen. Ja, ich sitze hier am 1. Oktober und nehme die Sendung auf. Und sie wird am 3. Oktober, dem Feiertag der Deutschen Einheit, abgespielt werden. Und da habe ich mir gedacht, wir nehmen doch mal so die erste Stunde und schauen mal, welche Musik haben wir denn eigentlich so 1989, 1990 gehört und welche Musik war in den Hitparaden und beliebt und so weiter und so fort. Ja, schauen wir mal. Diese Hymne darf auf gar keinen Fall fehlen. Die Scorpions. Wind of Change, ja, der bläst ja heute noch.

Und hier ist er, der andere Tag im Paradies. Phil Collins, Another Day in Paradise. 1989.

Nacht kommt nie wieder, so freundlich, so friedlich, so fröhlich dazu. Nun brauchen wir wieder Ermutigungslieder von der Mauer.

wie die Mauer fällt. Ein Song aus 1990 von der ostdeutschen Gruppe Karussell. Und hier noch Bakerman, auch ein Favorit aus dem Jahr 89.

Ja, besser spät als gar nicht. Jetzt schaue ich mal auf die Playlist der ersten Stunde, mit der Musik der Jahre 1989, 1990 aus Anlass des Feiertags zur Wiedervereinigung von Deutschland. Und da gibt es natürlich Musik aus Ost und West. Und was auf euch jetzt noch wartet, das wäre Alana Miles, City, London Beat, Nick Kamen, Gary Moore, Silly natürlich, Vaya con Dios, die Pudis, DNA und die Ärzte haben auch noch was dazu zu sagen. Machen wir erstmal weiter mit Black Velvet. Der Song schlechthin aus 1989.

die Musik der 1989, 1990er Jahre und doch immer noch toll und hörenswert. Und jetzt mal ganz genau zuhören. Ein Song von der Gruppe City aus 1988, Wand an Wand. Ja, wie das durch die Kontrolle gekommen ist, frage ich mich manchmal auch. Aber die Jungs waren halt gut, clever.

kennen wir aus einer Jeans-Werbung. Er ist, oder er war, oh, so ist es ja richtig, es ist besser, er war ein britisches Fotomodell, Sänger und Songwriter und ist leider bereits 2021 an Knochenkrebs verstorben. Sein mitunter wohl auch sehr bekanntester Titel ist I Promised Myself aus 1990. Ja, die gute Musik der 90er Jahre.

diesem Jahr aus Anlass des Feiertages, dem 3. Oktober, heute mal eine Zusammenstellung der besten Songs aus 1989 und 1990, Ost und West. Und wirklich dazu gehört natürlich auch Blues. Ja, Gary Moore, I Still Got the Blues.

passend zu Tamara Danz war ja con Dios. What a woman. Was für eine Frau. Unvergessen.

Vaya con Dios. Ich höre sie sehr gerne. Und es gibt da noch wunderbare andere Songs. Und die Pudis 1989, Kleiner Planet. Tja, wir nehmen uns so ernst. Wir sind ein Staubkörnchen im Universum.

DNA, ein britisches Dance-Projekt. Sie wurden international bekannt durch ihren 1990 veröffentlichten Remix von Susan Vegas Song Tom's Diner, der in mehreren Ländern Platz 1 der Charts erreichte. Das Projekt war übrigens noch bis 1998 aktiv. Na, horchen wir mal rein. Tom's Diner. Erinnert ihr euch? Musste sein 1990.

0: 3. Oktober geht jetzt zu Ende und ich beende das einfach mal mit den Ärzten und Westerland. Und die einen waren schon dort und die anderen fahren noch hin. Und ich wünsche euch auf jeden Fall noch eine gute Zeit. Und gleich kommen wir in die 2. Stunde.
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0: Hallo Kerstin.

0: Na, alle bereit für die zweite Stunde? Die zweite Stunde Rock und Blues auf Radio Rüsselsheim. Jeden Samstag von 19 bis 21 Uhr. Die Wiederholung am Sonntag ab 12 Uhr. Ja, und ich bin noch so ein bisschen in der Eingewöhnungsphase. Ich habe ja nun mal 5, 6 Wochen geschwänzt und muss mich jetzt wieder hier so ein bisschen einfügen in den Sendeverlauf. Und zwar gab es ja immer die letzte Sendung des Monats, war die zweite Stunde dem Blues vorbehalten. Das habe ich letzte Woche verpasst und wir versuchen das mal heute wieder nachzuholen. Also viel Blues und 2 Geburtstagskinder in der zweiten Stunde. Dann lasst uns beginnen. Elvis mit Team Roller Blues. Und da ist er schon, der Elvis.
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1973. So, ich habe von zwei Geburtstagskindern gesprochen und hier gratuliere ich dem Danny. Verraten hat es mir die Sabine. Danny, für dich heute.

White Buffalo. Und das war das Geburtstagsständchen für Danny zum 66. Geburtstag. Alles Liebe, alles Gute, bleib gesund. Und wir schauen jetzt mal nach Australien. 2012 erschien hier I'd Rather Go Blind von den Dojo Cats.

vergangenen Woche hatte ich Bird on a Wire mit Bruce Springsteen und diesmal habe ich natürlich Leonard Cohen eingepackt. 1969 schon.

0: So, und ich sag jetzt mal einfach so, alle, die in den 50er, 60er, eventuell auch noch 70er Jahren geboren wurden, kennen ihn garantiert und haben ihn im Radio gehört und mitgesungen. Und was weiß ich nicht alles noch, Freddie Quinn. Und Freddie Quinn konnte am 27. September seinen 95. Geburtstag feiern. Happy Birthday, lieber Freddie. Und sein bester Song, so ist es im Internet zu lesen, Heimweh 1956. Oh ja!
1: Schön war die Zeit.
0: Schön war die Zeit. Die war wirklich schön.
1: Schön war die Zeit.
2: Bremen, so heißen Wüsten.
0: Singt doch euch mal mit.

schöner Titel, um sich zu erinnern. 1983 haben sich Ray Charles und Joe Cocker am Mikrofon getroffen und haben gemeinsam gesungen You are so beautiful to me.

Ray Charles Joe-Cocker. Und das ist Tracy Chapman. Sing for you. Und ich mach Musik für euch. Für Radio Rüsselsheim. Rock und Blues. Jeden Samstag 19 bis 21 Uhr. Jawohl, muss mal wieder gesagt werden. Aber jetzt kommt die Tracy.

for You, Tracy Chapman mit einer einfühlsamen Melodie. Willie Nelson hat gemeinsam mit U2 Slow Dancing gesungen und das möchte ich euch auch in die Ohren bringen. 1997, so habe ich es herausgefunden.

Eine Bluesstunde und ein BB King. There must be a better world somewhere. Ja, hoffentlich.

Ja, ich kann's drehen und wenden, wie ich will. Die Zeit ist vorbei, die Sendung ist vorbei. Ich wünsche euch eine gute Woche. Wir hören uns wieder nächsten Samstag ab 19 Uhr. Hold me, thrill me, kiss me, Mel Carter. Was gibt es Schöneres?

0: Hallo, ich bin Marc und ihr habt eingeschaltet zu meiner Sendung Talk mit Marc auf Radio Rüsselsheim, DAB Plus 2 oder C. Radio Rüsselsheim, besser geht es nicht. Weitere Details sind www.radio-r.de. Meine Sendung könnt ihr hören immer am ersten Sonntag im Monat von 14 Uhr bis 16 Uhr. Wenn ihr es verpasst habt, könnt ihr es hören freitags im Nachtfunk von 2 bis 4 Uhr anstelle der ARD-Popnacht. Mein Gast heute ist Laura Heinz, mehr nach dem ersten Song. Schön, dass du da bist und los geht es gleich mit Musik.
1: Ich freue mich auch hier zu sein. Danke, Marc.
0: Bitte.

0: Weshalb hast du denn diesen Song ausgewählt?
1: Ja, Wings, du bist Heimat. Das war mein erstes Lied, als ich in die Mainzer Fastnacht gekommen bin. Und erzählt so ein bisschen auch autobiografisch so meinen Werdegang. Genau, der Song wurde von meinem Freund Oliver Mager geschrieben. Und ja, der hat einfach hat alles so mitgebracht, was ich so gefühlt habe. Und als ich damals zum Studium nach Mainz kam, da ist man noch jung und unerfahren und ja, noch ein bisschen grün hinter den Ohren, ne? Und dann irgendwann, ja, hat man hoffentlich das Glück, auch so ein bisschen anzukommen und Heimat zu finden, vielleicht auch in einer bestimmten Person. Und ja, genau, mit dem Song bin ich dann sozusagen in der Mainzer Fastnacht eingestiegen und durfte da tatsächlich auch dann in diesem Jahr diesen bei Mainz bei Mainz performen. Das war natürlich eine ganz besondere Ehre. Und ja, der begleitet mich seitdem immer und deswegen war es jetzt schön, den als ersten hier zu spielen.
0: Ein Leben lang.
1: Sozusagen ein Leben lang, genau.
0: Ja. Ja. Und dann dadurch gibt er dir auch Kraft, so ein bisschen, ja?
1: Absolut, Marc, natürlich, klar. Weil man erinnert sich dann immer wieder daran, warum er vielleicht auch geschrieben wurde und wen man damit besingt und auch, ne, welche Entwicklung man selbst vielleicht gemacht hat. Und der gibt er mir absolut Kraft. Und ich hoffe auch vielen anderen. Tatsächlich kamen immer mal auch Leute auf mich zu und haben gesagt, ey Laura, die Story, das ist genau wie bei mir. Ich kam hier zum Studium hin und ich habe hier meine große Liebe gefunden und wir heiraten nächstes Jahr und dein Song wird da auf jeden Fall auch gespielt, weil wir sind hier in Mainz jetzt angekommen und ja, leben hier gemeinsam und der bedeutet uns einfach viel.
0: Ja. Und wer ist denn Laura Heinz?
1: Das ist ja jetzt die tiefgründigste Frage hier direkt zu Beginn sozusagen. Weiß ich selbst noch gar nicht. Vielleicht am Ende des Lebens. Ja, wer ist Laura Heinz? Also ich bin 35 Jahre alt. Ich bin Mama von zwei Jungs. Ich bin Ehefrau, ich bin Sängerin, ich bin hauptberuflich Lehrerin. Und bin Tochter, bin Schwester und freue mich sehr, heute hier dein Gast zu sein.
0: Gerne. Ja. Und weiter geht's mit Musik.

0: Weshalb hast du dir diesen Song ausgewählt?
1: Bei mir bist du Shane ist, den habe ich deswegen. So, jetzt glaube ich geht's, ne? Okay. Also bei mir bist du Shane habe ich deshalb ausgewählt, weil er so ein bisschen meine musikalische Vielfalt darstellen soll, in Bezug darauf, dass ich auch Klezmer-Musik gemacht habe, beziehungsweise ich durfte mit dem Trio Klezmers Techter ein Programm spielen, einige Jahre lang. Ganz liebe Grüße an dieser Stelle an Nina Almuth und Gabi. Und das war ein Song aus dem Programm Bei mir bist du Shane. Gleichzeitig natürlich auch ein bisschen Kulturauftrag, den die jiddische Musik mit sich bringt. Und ja, deswegen habe ich den mitgebracht.
0: Ja, und der klingt auch schön.
1: Wobei du eben sagtest, das ist ja so ein Oldie, ne? Den hört man hier wahrscheinlich nicht so.
0: Ja, aber das sind halt alte Erinnerungen sind das, ne?
1: Das stimmt. Da hast du absolut recht.
0: Und ein bisschen wie die Musik früher war, ne?
1: Ja, das stimmt, ganz genau. Ja. Aber auch irgendwie umso wichtiger, dass man sie vielleicht auch heute noch spielt. Ja. Und natürlich auch in einem anderen Arrangement so.
0: Ja. Aber ich weiß nicht, welche Generation die Musik hören kann. Das ist eher, ich will sagen, jung und alt. Ne?
1: Das ist natürlich das Beste, wenn alle dran Spaß haben an der Musik.
0: Ja. Für die ist das eher dann da. Ne? Und weiter geht's mit Musik.

0: Und weshalb hast du diesen Song ausgewählt?
1: Ja, Mainzer Nächte ist mein aktuellster Song. Der wurde jetzt ja am Ende des letzten Jahres veröffentlicht und hat mich durch die letzte Kampagne begleitet. Und war ein tolles Projekt, geschrieben von Niklas Dahlheimer, meinem Mann und mir. Und beschreibt auch nochmal so dieses Gefühl einfach, wenn man ja auf der einen Seite ne, durch die Stadt geht, durch Mainz geht und tief einatmet und denkt, ja cool, irgendwie, ich bin glücklich, hier geht's mir gut und irgendwie ist es anders, es ist unbeschwert, es ist ein Lebensgefühl. Und auch wieder so ein bisschen, wenn man noch jung ist und vielleicht noch nicht so genau weiß, in welche Richtung alles geht und wenn man vielleicht auch viele Träume hat, dass man dann aber auch sich nochmal zurückbesinnen kann und ganz zufrieden denken kann, ja, mir geht's eigentlich total gut, so wie es ist und ja. Mainzer Nächte sind anders oder die Nächte hier in Rüsselsheim, wer weiß.
0: Ist auch anders da.
1: Genau.
0: Ja.
1: Ja.
0: Ja, es gibt viele Nächte, die anders da sind. Das kann man gar nicht bezeichnen, wie es ist. Ne?
1: Das stimmt. Und wenn du mich jetzt als junge Mutter fragst, dann sind viele Nächte anders.
0: Ja. Das wird dein Mann auch so zugeben. Zustimmen.
1: Absolut, Marc.
0: Ja? Dein Mann. Ja?
1: Definitiv, der würde zustimmen.
0: Ja. Welche Musik hast du heute mit zu Radio Rüsselsheim gebracht?
1: Ja, also ein absolutes Potpourri. Ich glaube, das hat man in den ersten Songs jetzt schon gehört. Natürlich eigene Musik. Ich bin sehr stolz, dass man eigene Musik mit ins Radio bringen darf oder auch eben eigene Musik im Radio hört. Das ist schon ganz besonders. Und aber natürlich auch viele Lieder, die mich aktuell begleiten oder eben ja in der Vergangenheit begleitet haben oder du hast das eben so schön gesagt, mir Kraft gegeben haben.
0: Ja. Ja, das ist... Ist ein besser Ausdruck, ja.
1: Zum Beispiel auch, ich glaube, als nächstes ne, hören wir Dein ist mein ganzes Herz und das ist aktuell total dabei. Das hat ja auch so eine kleine Revolution bekommen, Heinz-Rudolf Kunze, und ich kenne den tatsächlich schon sehr lange. Und dann war er, dann haben wir ihn zur Hochzeit meines Bruders gespielt und jetzt haben wir ihn tatsächlich bei unserem Repertoire und wenn wir ihn spielen, da ist Jung und Alt dabei und singt mit.
0: Und weiter geht's in Musik.

0: Tarantula Prinze. Der kommt aus den 80ern. Aus den 80ern kommt er. Du bist
1: dran. Weshalb hast du dir diesen Song ausgewählt?
2: Genau, du hast gerade gesagt, ne, Heinz-Rudolf Kunz aus den 80ern, so irgendwie, zumindest war der Song, ist der schon ein paar Jährchen älter, aber hat ja jetzt irgendwie auch wieder so richtig Fahrt aufgenommen. Ich finde, er macht einfach total gute Laune und Heinz-Rudolf Kunz ist ein fantastischer Musiker. Genau, warum habe ich den ausgewählt? Genau deshalb. Und wir spielen ihn aktuell im Programm auch und haben sehr viel Freude dabei.
1: Ja. Was machst du beruflich?
2: Beruflich bin ich Lehrerin am Gymnasium für die Fächer Musik und Rallye und genau, nebenberuflich Sängerin.
1: Ja. Aber ich wollte mal was fragen. Mhm. Kannst du auch ein Instrument spielen?
2: Ja, also ich habe Musik studiert und habe deshalb auch Klavier, also spielt man automatisch. Genau, ich bin jetzt keine begnadete Pianistin leider, aber es reicht zumindest, um ein bisschen Klavier zu spielen. Und ich habe mir tatsächlich letztes Jahr zum Geburtstag eine Ukulele gewünscht und kann immerhin schon Wegwurscht Woi drauf spielen und wer weiß, was noch passiert.
1: Ja. Und dein Mann spielt kein Instrument, dein Mann, ne?
2: Doch, der spielt sogar viele Instrumente. Genau, der spielt sehr gut Klavier und Orgel und hat Horn studiert und spielt auch Akkordeon. Also der ist unser Multi-Instrumentalist in der Familie.
1: Gitarre?
2: Gitarre noch nicht, aber tatsächlich will er das schon auch sehr lange lernen, genauso wie ich. Und ja, genau. Also wir sind schon mal bei einer Ukulele angelangt mit 4 Saiten. Mal gucken, ob es noch mehr werden.
1: Ja. Ukulele.
2: Genau.
1: Hüpfen der Flow heißt das, Ukulele.
2: Ah, ja, stimmt. Du hast recht. Sehr gut. Spielst du auch Ukulele? Oder
1: ich hab auch schon mal mit jedem Instrument mal angefangen. Ja? Aha. Ich habe auch mal Klavier gespielt, dann Gitarre, ja. Mhm. Dann habe ich eine lange Zeit Schlagzeug. Ich habe zu Hause auch mal ein bisschen Keyboard gespielt.
2: Yeah.
1: Keyboard gespielt, ja. Mhm. Singen kann ich auf jeden Fall auch ganz gut gesungen. Singen. Ich bin auch gut textsicher, ja. Singen kann ich sehr gut singen, ja. Aber mein Papa sieht mich eher noch singen. Schlagzeug und vielleicht noch Bass. Bass spielen, ja. Also als Sänger, Schlagzeuger und als Bassist.
2: Wunderbar.
1: Bassist noch, ja. Dabei.
2: Sehr gut.
1: Ja. Und als Sänger und als Schlagzeuger noch, ja.
2: Was macht dir mehr Spaß?
1: Aber ein bisschen, weil Sachen gesagt, ich habe so einen Tag und Tempo und so ein Rhythmusgefühl eher, ja.
2: Sehr gut, das braucht man.
1: Weil als Pianist oder auch als Gitarrist würde ich mich eher nicht so sehen, mhm. sehen, weil ich muss die Fingerübung machen, die Griffe, die Akkorde machen müssen, ja.
2: Genau.
1: Das ist schwierig.
2: Bei mir sind es auch 4 Akkorde und beim Barré hier F oder was, gell, da scheitere ich dann immer.
1: Ja. Und weiter geht's mit Musik.

0: Weshalb hast du diesen Song ausgewählt?
1: Den habe ich ausgewählt. Ist auch einer meiner neueren Lieder. Ein Hoch auf Mainz am Rhein. Auch wieder verkörpert einfach das Lebensgefühl, die Freude und den Spaß. Genau, und es ist immer ganz schön, gemeinsam anzustoßen. Ein Hoch auf Mainz am Rhein. Mainz.
0: Ja. Und du wolltest, kannst du denn die Schülerinnen und Schüler aus der Schule mal grüßen?
1: Auf jeden Fall. Es sind zwar gerade Herbstferien. Mal gucken, ob sie mich hören oder ob sie irgendwo im Urlaub sind. Ganz liebe Grüße an alle Kolleginnen und Kollegen an der Hildegardus-Schule in Bingen, an die Schulleitung und alle Schülerinnen und Schüler.
0: Wie bist du zu diesem Beruf gekommen?
1: Als Lehrerin?
0: Ja.
1: Also mein Papa hat schon immer gesagt, Laura, du wirst mal Lehrerin für Musik und damals noch Englisch, hat er immer gesagt. Und natürlich macht man aber niemals, auf gar keinen Fall das, was die Eltern für einen vielleicht so, ja,
0: verlangen.
1: Ja, genau, oder sich vorstellen können, sondern dann will man ja erstmal ganz rebellisch auf gar keinen Fall das machen. Und so bin ich tatsächlich zuerst so Richtung BWL und hatte mich aber so ein bisschen sicherheitsfanatisch auch schon für Lehramt beworben. Und als ich dann über den Mainzer Campus gegangen bin, hat es sich einfach total richtig angefühlt und so bin ich dann zum Lehramt gekommen und genau. Bin bis heute sehr froh, dass alles so kam, wie es gekommen ist und genau, ich in der Schule sein darf und da eben auch junge Leute unterrichten darf und Musik näher bringen darf und das macht schon sehr, sehr viel Spaß.
0: Ja. Und weiter geht's mit Musik.

0: Weshalb hast du denn diesen Song ausgewählt?
1: Den habe ich mitgebracht, weil Helene Fischer für mich auch einen ganz wichtigen Teil irgendwie ausmacht. Ich habe mich viel mit ihr beschäftigt. Wir haben mal eine Tribute-Show gemacht, bei der ich die Frontsängerin sein durfte und habe mich natürlich deshalb viel mit ihr auseinandergesetzt und mich mit ihr beschäftigt. Und ich würde sagen, dass sie mich auch musikalisch und vor allem auch stimmlich nochmal weitergebracht hat. Und deswegen war es mir wichtig, auch ja, sie mitzubringen. Natürlich diesen Schuh oder wie sagt man, diesen Stempel, den werde ich auch nicht mehr los. Aber das ist auch total okay. Weil es gibt Schlimmeres, als irgendwie mit ihr verglichen zu werden. Und wenn ich auch nur minimal, im besten Sinne des Wortes mit ihr verglichen werde oder so, dann ist das eine totale Auszeichnung, genau. Und ich bin stolz darauf und das war eine ganz tolle Zeit bei der Helene Fischer Tribute Show.
0: Ja. Das ist dann, wie sieht denn dein Berufsalltag aus?
1: In der Schule jetzt?
0: Ja.
1: Ja, also, wenn ich nicht gerade in Elternzeit bin, dann stehe ich auf und dann fahre ich zur Schule und dann habe ich Unterricht am Vormittag in den Fächern Musik und Religion und ich versuche natürlich ganz viel Musikpraxis weiterzugeben und mit den Kindern zu machen. Ich darf bis ich in Elternzeit bin, habe ich den Unterstufenchor geleitet und Musicals auch an der Schule aufgeführt und also die Kinder auf der Bühne zu erleben und was das mit deren Persönlichkeit macht, das ist eigentlich ja unbeschreiblich schön, weil da merkt man auch, also da lernt man die Kinder von einer ganz anderen Seite kennen. Oftmals wachsen sie über sich hinaus und das zu erleben, das ist eigentlich das, ja, da weiß man immer, warum man diesen Beruf macht.
0: Ja. Und weiter geht's mit Musik.

0: Weshalb hast du diesen Song ausgewählt?
1: Ja, das ist Hilau, mein erstes Kinderlied. Auch noch ganz frisch in der letzten Kampagne oder für die letzte Kampagne entstanden. Und den Song hat mein Mann geschrieben. Und das verbindet so ein bisschen auch die zwei beruflichen Herzen in meiner Brust, wenn man so möchte, oder meine zwei Leidenschaften. Auf der einen Seite natürlich die Pädagogik, also irgendwie auch was weiterzugeben an Kindern, an Kinder, und die Musik und das Singen und das zu verbinden. In diesem, da kam dieses Lied raus, und das eben auch so mit in die Fasnacht zu nehmen, das ist ein ganz besonderer Moment der letzten Kampagne gewesen. Und die Kinder eben zu sehen, ne, wie die dann da drauf abgehen und Spaß haben. Weil, mich erreichen auch immer mal wieder Videos von Kindern, die dann meine Lieder singen, und das ist sehr berührend.
2: Ja. Ja. Ja, das ist
0: schon aufregend, ja.
1: Absolut.
0: Weißt du, wo ich dich schon mal gesehen habe, da bei diesem närrischen Song Contest da, ne?
1: Ah, beim SSC, ja.
0: SSC da, ne?
1: Genau.
0: Da bist du auch für den Stadtteil angetreten worden, ne?
1: Richtig, ja, für Hechtsheim. Ja, da hast du mich gesehen. Sehr schön. Mit welchem Lied? Weißt du das noch?
0: Ich weiß nicht mehr genau, wie es hieß.
1: Wann war es denn? Letztes Jahr?
0: Letztes Jahr.
1: Das war Mainzer Nächte dann.
0: Mainzer Nächte?
1: Ja, genau. Mhm. Schön. Hast du den im Fernsehen verfolgt?
0: Ja, in dem Fernsehen, das war so ein Stream. So ein Stream ist das. Stream ist das, ja.
1: Ja. Richtig. Schön. Hat's dir gefallen?
0: Ja, mir hat es auf jeden Fall gefallen. Und gefallen auch wegen der Band Trinkgeld.
1: Ja.
0: Die Band Trinkgeld war ne, da. Ne?
1: Absolut. Super Band. Genau. Es ist übrigens jetzt am 20. November ist der nächste SSC. Genau. Und das können wir auch wieder vor Ort besuchen oder auch wieder als Stream verfolgen.
0: Und dann muss man gucken, welche Showband da wieder auftretet. Welche Showband, ne?
1: Jetzt
0: Showband.
1: Müsste ich lügen, aber ich glaube, es ist... Nee, ich sag jetzt lieber nichts Falsches, aber ich glaube, es ist tatsächlich nicht mehr Trinkgeld. Das war im letzten Jahr auch nicht mehr Trinkgeld, sondern Extraordinary. Genau, aber wir lassen uns überraschen.
0: Ja.
1: Ich möchte jetzt auch nichts Falsches sagen.
0: Was macht eigentlich die Band Trinkgeld für Musik? So Rock, Pop, eher so Sachen, ne?
1: Das kann ich dir jetzt aktuell nicht sagen, genau. Aber ich glaube, die machen ja auch viel Cover, oder?
0: Cover.
1: Genau, die spielen richtig gute Covermusik, oder?
0: Ja.
1: Liebe Grüße an Trinkgeld an der Stelle.
0: Und weiter geht's. Ich habe erfahren, dass du Musik machst. Und welche Musik spielst du?
1: Genau, also ich meine, ich mache Fasnachtsmusik, beziehungsweise Songs, die überwiegend in der Mainzer Fasnacht gespielt werden oder auch für die Kampagne produziert werden. Und ansonsten singe ich aber auch viel Covermusik. Ich trete auf Hochzeiten auf oder auf Geburtstagen und habe ein Akustiktrio, mit dem wir in Weingütern, auf Sommerfesten unterwegs sind und da eben auch überwiegend Covermusik spielen. Und die Songs reichen von bis. Also da ist alles dabei, so wie die Songs, die ich heute mitgebracht habe. Von Schlager über Rock bis hin zu irgendwelchen Balladen und Klassikern jeglicher Art ist alles dabei.
0: Und Pop auch.
1: Pop, Rock, Schlager, alles.
0: Und ich wollte mich mal fragen, welche Generation deckst du da mit der Musik ab? Welche Generation, welches Publikum?
1: Ach, ich glaube, oder ich versuche auch immer irgendwie alle zu erreichen, ne? Also es ist natürlich super schwer und Geschmäcker sind sehr verschieden, aber ich glaube momentan, gefällt die Musik grundsätzlich mal auch der jüngeren Generation ganz gut.
0: Der neueren Generation, ne?
1: Ja.
0: Aber wobei die ältere Generation halt auch Spaß hat, ne?
1: Ich hoffe doch, ja. Müssen wir mal eine Umfrage starten. Das ist eine gute Idee, Marc. Das mache ich mal.
0: Aber ich wollte mal fragen zu dem Trio. Zum Akustiktrio. Welche Instrumente sind dabei?
1: Also da ist Benedikt dabei am Keyboard. Ja. Und da ist Christian dabei, der spielt Gitarre. Und aber auch Mundharmonika spielt er sehr gut und er singt ganz fantastisch und Benedikt singt auch. Also das heißt, wir sind auch mit mehrstimmigem Gesang unterwegs und ich mache immer so ein bisschen Percussion noch dazu.
0: Schlagzeug.
1: Ja, Schlagzeug jetzt.
0: Cajon-Schlagzeug.
1: Nee, Cajon haben wir tatsächlich nicht dabei, aber Benedikt spielt noch Fußtrommel. Und ich habe so Shaker dabei.
0: Ja.
1: Genau.
0: Das ist denn Sachen, den. Sachen muss man das. Also wie viele Leute seid ihr eigentlich bei dem Akustik-Trio? Wie viele Leute seid ihr denn?
1: Drei sind wir, genau. Und spielen aber irgendwie für, manchmal spielen wir auch so, als wären wir 6 Personen. Das klingt dann immer mal ganz gut. Genau. Und ja, genau, Endless Akustik. Kann man gerne auch mal bei Instagram suchen.
0: Dann vielleicht kann ich mir das auch mal angucken, anhören, hören, wie sie anhört, wie es klingt.
1: Ja, sehr gerne.
0: Wie er singt.
1: Liebe Grüße an Christian an der Stelle.
0: Ja. Und weiter geht's mit Musik.

0: Weshalb hast du diesen Song ausgewählt?
1: Diese Lieder ist so eine kleine Hommage an die ganz großen oder viele der großen Mainzer Fastnachtssongs und so ein bisschen im Stile hier von Adel Tawil, der Lieder geschrieben hat, ne? Und dann ja auch quasi die ganzen Titel verbaut hat. Und beschreibt einfach, dass man zusammen in der Halle steht und im Saal gemeinsam genau diese Lieder eben singt und die uns dann jährlich immer wieder zusammenbringen und uns gemeinsam feiern lässt.
0: Ja. Wie bist denn du zur Musik gekommen?
1: Ach, das ist bei uns auch oder bei mir häuslich geprägt. Also Musik ist bei uns zu Hause immer schon wichtig gewesen. Meine Eltern haben beide Musikverein gespielt und wir hatten zu Hause eine Orgel, noch von meinem Opa, der Organist war, und ein Klavier. Und ich habe von klein auf dann Klavierunterricht gehabt und später dann auch Gesangsunterricht. Und ja, habe in diversen Chören gesungen und das gehörte einfach für uns oder für mich immer dazu. Meine Schwester spielt nach wie vor Klavier und singt auch. Und in der Schule ebenso ging das weiter mit Geige und mit den Schulchören, mit der Musical AG. Und ich kann mir das gar nicht ohne vorstellen. Also die Frage finde ich manchmal tatsächlich sehr spannend, ne? Weil ein Leben ohne Musik oder zu Hause, ich habe auch jeden Tag gesungen, ne? Das ging einfach immer so weiter.
0: Und mit welchem Instrument wurde eigentlich der Chor begleitet? Der Chor?
1: In der Schule meist mit Klavier, ne? Das ist so das Klassischste. Heute macht man viel in der Schule mit Halbplaybacks, weil die Kinder
0: auch...
1: Oder
0: mit Gitarre?
1: Ja, auch, genau. Weil die Kinder haben, die sind jetzt geprägt durch die aktuelle Musik und haben eine gewisse Klangvorstellung. Und oft macht es dann auch Spaß, sie dann oder ihren Gesang dann auch mit einem High-Playback, das ein bisschen mehr produziert ist mit genau Gitarre und Klavier und Schlagzeug und Bass und E-Gitarre.
0: Und Flöte?
1: Bestimmt auch Flöte, genau. Zu begleiten als eben, ich sag mal in Anführungsstrichen, nur Klavier.
0: Cello geht auch.
1: So Streicher, genau, sind da meistens auch mit dabei.
0: Ja. Und dann Sachen, den... Wie willst du zum Beispiel einen Chor mit der Mundharmonika begleiten? Mit der Mundharmonika. Geht auch, ne?
1: Ja, wobei, dann hättest du irgendwie zumindest mal eine Hand belegt. Oder du hättest hier so ein Geschirr um den Kopf. weil so ein bisschen die Hände frei brauchst du ja dann auch.
0: Ja. Aber ich will es jetzt nicht mit der Posaune, der Trompete oder mit dem Saxophon machen. Oder mit dem Saxophon machen.
1: Och, vielleicht, ne? Auch spannend, oder?
0: Saxophon machen, ne?
1: Ja.
0: Aber das, oder es gibt, man kann eigentlich mit jedem Instrument machen, rennen. Machen. Man kann es auch mit dem Keyboard machen.
1: Genau.
0: Keyboard machen, rennen. Ja. Machen. Oder es geht ja mit allem, was du willst.
1: Das stimmt.
0: Kannst du es machen, begleiten, ne?
1: Das stimmt.
0: Das ist Hauptsache, du hast das. Hauptsache, du hast die Harmonie, die Melodie, die Begleitung, die taktische Harmonie, den Rhythmus, ne? Dabei.
1: Absolut,
0: ne?
1: Da hast du recht.
0: Dabei, ne?
1: Da hast du recht, ja. Ganz genau.
0: Und dadurch ist das dann einfacher. Und weiter geht's mit Musik.

0: Weshalb hast du diesen Song ausgewählt?
1: Ja, Whitney Houston begleitete mich in meiner Jugend oder als Kind immer schon sehr. Eine Sängerin, die ich sehr bewundert habe. Und genau, One Moment in Time ist auch so ein Song, der gerne auch auf Hochzeiten gespielt wurde. Jetzt aktuell gar nicht mehr so oder die letzten Jahre nicht mehr, da gibt es andere. Genau, aber deswegen habe ich den mitgebracht.
0: Ja. Das war jetzt SWR1 gewesen, Musik gewesen, ja?
1: Ja, das stimmt. Genau.
0: Ich höre heutzutage keine neue Musik mehr. Ich höre heutzutage jetzt lieber die ältere Musik mehr als die neuere, ne? Mehr so. Aber ich habe mich jetzt für Oldies entschieden, als wie ständig für den aktuellen Kram, weil das war, dann kann ich auch immer nicht mehr sehen, nicht mehr hören.
1: Das stimmt.
0: Das andere besser, das alte besser.
1: Ja. Schön. Ja, vor allem, weil auch jetzt gerade so die 80er, na, jetzt kommen gerade die 90er, so die Einflüsse wieder in die aktuelle Musik auch mit rein, ne? Also es kommt irgendwie alles wieder auch.
0: Bei den 60ern und bei den 70ern ist ja auch so, ne?
1: Mhm.
0: Weil jedes Jahrzehnt hat seine Musik gehabt, ne?
1: Absolut.
0: Wo du denkst, dass es schon in den 20ern, in den 30ern, in den 40ern, in den 50er Jahren auch schon ein paar ältere Dinge gehabt hast, ne?
1: Mhm.
0: Weil in den Nullerjahren, ob es noch so alt ist, weiß ich nicht mehr so genau. Ab den 10er Jahren und den 2000er Jahren, da rechnen die ältere Generation schon nicht mehr mit, das ist eher die neuere Generation wieder mit. Ja?
1: Ich verstehe, was du meinst, ja.
0: Ja. Wer sind deine musikalischen Vorbilder?
1: Ja, eine haben wir ja gerade schon gehört, Whitney Houston, großartige oder vielleicht auch mit eine der besten Sängerinnen, die es je gab. Sie oder auch Mariah Carey, das waren so die oder Christina Aguilera, das waren so die Frauen, die ich in meiner mit 13 oder so gehört habe. Und dann kamen auch die Girlgroups, die No Angels und so, und diese Castingshows wie Popstars, Deutschland sucht einen Superstar und so, das fing alles an. Und das war so das, was ich dann auch gehört habe und natürlich auch immer geträumt habe und versucht habe, das zu imitieren und zu spielen und genau.
0: Oder die Backstreet Boys.
1: Ja, natürlich, die waren auch dabei. Wobei, die hat man auch gehört, vielleicht schon ein bisschen früher. Die begleiten mich heute fast mehr als damals, genau. Und aktuell, ich meine, das kommt nicht von ungefähr, aber Helene Fischer ist für mich schon eine der beeindruckendsten Frauen jetzt gerade unserer Zeit, Künstlerin unserer Zeit. Und genau.
0: Oder die Andrea Berg.
1: Auch Andrea Berg, genau, durfte ich auch schon live sehen. Macht natürlich auch einen tollen Job, ist sehr, sehr beliebt in ihrer Branche und genau.
0: Also die Legende der Schlagermusik. Schlagermusik.
1: Schlagermusik habe ich sehr lieben gelernt. Man wechselt ja auch bestimmt mal so ein bisschen Musikgeschmack. Früher habe ich eher auch Punk gehört und Rock und aber mittlerweile ist ja der Schlager auch nicht mehr der Schlager, der es vielleicht noch von vor 10, 15, 20 Jahren war.
0: Schlager-Oldies.
1: Ja, genau, die typischen Schlager-Oldies, wie du sagst, genau. Auch nochmal zu unterscheiden, finde ich, so von Volksmusik, ne, die irgendwie auch schon traditionell ist und nochmal ja, einfach ganz anders gespielt wird auf Volksfesten oder auf der Kerb oder wie auch immer. Und genau, und dann der neue Schlager, der ja so modern produziert ist, du sagst ja auch, du hörst gerne Pop, der viel Einflüsse aus der Popmusik hat, ja, so diese Popschlager. Ich finde, die sind schon sehr.
0: Es gibt auch Rockschlager.
1: Es gibt auch Rockschlager, Ben Zucker zum Beispiel haben wir auch dabei.
0: Es gibt auch Italo-Schlager.
1: Auch gut, genau, Giovanni Zarella zum Beispiel ist ja jetzt auch, war letztens im Fernsehgarten, finde ich auch stark, was der macht.
0: Und der kann auch immer wieder sonntags in der ARD auftreten. Oder so Sachen, und da gibt es noch diesen, aber ich weiß nicht, welche Künstler mir alles unter Schlager-Odys einfallen. Also zum Beispiel Roy Black, Anita, Schön ist auf der Welt zu sein.
1: Ja, Das stimmt, das wäre so ein Oldie, da hast du recht.
0: So ein Schlager-Oldie. Schlager-Oldie.
1: Heino.
0: Die oder Roger Wildicker.
1: Ja.
0: Auch so Sachen oder solche Dinger. Also, oder was gibt's denn noch mit dem Theater da? Ne? Katja Effstein.
1: Genau.
0: Alles so Schlager, alles so alte Schlager. Schlager-Oldies.
1: Genau.
0: Die ist, ne?
1: Mhm, da hast du recht. Das sind so richtig klassische Schlager, die, ja, das ist natürlich schon ja, nicht mehr das, was wir heute vielleicht auch unter Schlager so verstehen, ne?
0: Ja. Und weiter geht's mit Musik.

0: Weshalb hast du denn diesen Song ausgewählt?
1: Ja, das ist Wegwascht Voi, ne? Und das war, glaube ich, das erste Projekt mit einem Songwriter, mit Niklas aus. Der lebt in Köln und macht da auch kölsche Musik, ist aber eigentlich im Exil. Der ist nämlich aus Ingelheim und wir haben ihn zusammen mit ihm geschrieben und entstand so ein bisschen daraus, dass man gesagt hat, ja, www, es sind ja oft so die Themen, die man so ein bisschen abarbeitet.

0: sozusagen. Ja. Genau.
1: Ja. Das ist. Und ist die Musik für dich mehr ein Hobby oder soll es mehr sein werden?
0: Also in allererster Linie ist es natürlich erstmal Leidenschaft, ne? Und Passion und ich kann mir ein Leben ohne Musik nicht vorstellen. Und gleichzeitig waren die Gedanken natürlich auch während des Musikstudiums immer mal da und man darf da einfach so tolle Projekte machen und es ist meistens immer eine ganz positive Energie, dass man denkt, okay, das will ich mein ganzes Leben lang machen, aber ja, nur von Musik kann man leider nicht leben, wenn, also doch, man kann von Musik nur leben, aber es ist ein sehr, sehr hartes Business und ich könnte jetzt sagen, ich habe mich damals nicht getraut, diesen Weg gänzlich einzuschlagen. Umso mehr freue ich mich, dass ich das so machen darf, dass es mir eben Freude macht und Spaß macht und ich aber mit meinem Lehrerberuf, der mir auch sehr viel Freude macht, eben ja meinen Lebensunterhalt verdiene, sozusagen, genau. Und Musik ganz ohne Druck machen kann, ja. Und das ist einfach wunderschön und alles, was kommt, kommt und ich forciere nichts und so wie es ist, ist es total schön.
1: Ja. Das will ich auch mal so hoffen.
0: Genau, du hast recht. Genau. Nee, es ist gut so, wie es läuft. Also,
1: ich will es nicht auf irgendwelche Trends anhängen jetzt.
0: Nein, tatsächlich, das kann ich eigentlich wirklich ganz klar mit Nein beantworten. Dafür bin ich viel zu, ehrlich gesagt, faul, was so diese sozialen Medien angeht. Ich bin, da muss man heutzutage ziemlich hinterher sein und auch sehr viel diese Medien einfach bedienen und diese Kraft und diese Zeit habe ich nicht und will ich mir nicht nehmen.
1: Ja. Und weiter geht's mit Musik.

0: Und was hast du in diesem Song ausgewählt?
1: Fields of Gold ist eins meiner absoluten Lieblingslieder. So ein Herzenslied, das ich irgendwie, ja, ich nutze viele Gelegenheiten, um das selbst zu singen, weil es mir A, einfach sehr, sehr große Freude macht und ich den Text auch sehr berührend finde und mich da auch identifizieren kann und hoffe, dass ich mich auch einmal irgendwann auf den Fields of Gold liegend ja, beobachte oder sehe und dann einfach zurückschaue und ja, vielleicht meine Kinder dann da sehe und wie sie da, ja, wie ich einfach auf ein hoffentlich glückliches Leben zurückschauen kann. Und die Interpretation von Eva Cassidy, viele kennen auch die Version von Sting, ist einfach, finde ich, großartig.
0: Ja. Weißt du, wen ich von Sting kenne?
1: Erzähl.
0: Den Sohn vom Sting, Joe Sommer.
1: Okay.
0: Der Joe Sommer, der spielt Gitarre und singt, ja.
1: Okay.
0: Wie hieß das Fest, wo man war, im Konzert in Mainz beim Volkspark, weil Sting war? Mhm. Sting.
1: Jo. Ein Sting-Konzert dann im Volkspark wahrscheinlich. Ja. Eine tolle Location auf jeden Fall.
0: Ja.
1: Ja.
0: Sting ist auch ein Oldie, ne?
1: Sind Oldies, ja. Genau.
0: Bist du auch eine Songwriterin?
1: Ja, also zumindest geworden durch jetzt die. Ja, also durch meine Auftritte in der Mainzer Fasnacht, weil ich da schon auch so ein bisschen hingeführt wurde, doch eigene Sachen zu machen. Covers kommen immer sehr gut an, weil die Leute kennen sie und sie werden gleich abgeholt und können mitmachen. Und mit eigener Musik dann dort zu sein, ist dann auf jeden Fall sehr spannend und auch irgendwo ein bisschen eine eigene persönliche Herausforderung. Und über die Beschäftigung damit, ich habe ja eben erwähnt, dass mein erstes eigenes Lied hatte damals Olli Mager geschrieben, auf Basis von Erzählungen von mir. Und dann haben wir uns irgendwann hingesetzt oder ich hatte Themen oder mal eine Hook oder mal ein Refrain im Kopf und eine Idee. Und so kam das dann, dass wir uns auch hingesetzt haben. Ich mache das oft dann auch im Team, deswegen sage ich auch bewusst wir. Ich mache das ganz viel mit meinem Mann Benedikt zusammen. Und wir haben aber auch noch viele Gruppierungen, also mit Niklas Dahlheimer. Und dann habe ich verschiedene Songs, werden mir auch mal angeboten, bei denen man dann vielleicht noch etwas ändert. Oder der nächste Song, den wir hören, Lasst uns feiern, den durfte ich mit Andy Ost zusammenschreiben. Wir haben uns damals, das war während Corona, bei ihm getroffen und wollten uns einfach mal austauschen. Und ja, ich bin nach Hause gefahren und Lasst uns feiern war entstanden. Genau.
0: Ja, aber ich kenne den Andy Ost auch, ne?
1: Ja.
0: Ich bin auch Gitarre und Klavier.
1: Ja.
0: Ich kenne auch den Oliver Mager.
1: Mhm.
0: Ich habe auch schon mal kennengelernt, den Oliver Mager da. Ne?
1: Ja.
0: Der Oliver Mager hat auch eine Band, der Oliver Mager. A Cappella heißen die, ne?
1: Kapelle
0: heißen die.
1: Die Kapelle, genau.
0: Aber ist das eigentlich, was der macht? Ist das eigentlich Popmusik? Ist das eine Popband, A Cappella wirklich, oder?
1: Bestimmt, das ist Pop, das ist Rock, das ist Fasnachtsrock ist das.
0: Fasnachtsrock, Pop und, genau. Und Karnevals, Rock, Pop und Kinderrock-Pop, ne?
1: Einigen wir uns auf Fasnachtsrock, zumindest in dieser Region. Und dann hast du absolut recht. Genau, wir grüßen die einfach mal, oder? Liebe Grüße an dieser Stelle an Olli und Andi.
0: Kapelle. Und weiter geht's mit Musik.

0: Weshalb hast du denn diesen Song ausgewählt?
1: Ja, ich hatte eben schon gesagt, da ging es ja um das Songwriting und dass ich das Glück hatte, viele musikalische Stunden mit Andy Ost zu verbringen und dann quasi diesen Song oder der Song dann am Ende rauskam. In einer Zeit, ja, die wir jetzt gar nicht groß erwähnen wollen. Und deswegen habe ich ihn mitgebracht.
0: Ja.
1: Danke, dass ich ihn hier spielen darf.
0: Ja. Sachen, der... Ich wusste gar nicht, dass der Andy Ost auch die Lieder komponieren kann. Ich wusste gar nicht, dass er das auch kann. Ne?
1: Genau, also doch, der kann. Also der macht das ja auch für sein Programm. Ne? Schreibt er viele eigene Songs und...
0: Comedy-Kabarett, Comedy macht er auch.
1: Ganz Comedian genau. Ist er auch noch, ja, ja, richtig, richtig, genau. Und hat er auch hat ein eigenes Album, genau. Ne? Mit Liedern oder mehrere Alben. Und der kann das richtig gut, ne? Aber ich meine, du hast natürlich total recht, dass ich jetzt erstmal mit meinem Song kommen muss, dass du das merkst. Das finde ich sehr sympathisch.
0: Aber ich habe den Andy Ost in der Mainzer Fasnacht nicht mehr gesehen. Der ist jetzt in Hessen bei der Fasnacht.
1: Ja, das stimmt. Ja.
0: Hessen lacht zur Fasnacht.
1: Ganz genau. Ja, genau. Da sieht man ihn jedes Jahr. Das stimmt. Ja.
0: Kann man dich als Künstlerin auch buchen?
1: Ja, das kann man, genau. Also ich werde oft für Hochzeiten angefragt oder auch mal als Überraschung auf einer Geburtstagsfeier oder als Geschenk, genau. Und aber eben auch mit unserem Trio Endless Akustik für Hochzeiten, für einen Sektempfang, für so Sommerevents in Weingütern, da spielen wir oft. Und aber auch so. Manchmal werde ich gefragt, auch in Bands auszuhelfen. Das ist dann immer, kommt immer so ein bisschen drauf an. Und ja, also ja. Ich freue mich immer, klar, wenn die Anfragen kommen und es passt, dann nehme ich jede Gelegenheit wahr, auch Musik
0: zu machen. Ja. Und weiterhin geht's mit Musik.

0: Und weshalb hast du diesen Song ausgewählt?
1: Was für eine geile Zeit ist eine Rocknummer. Das gefällt dir doch bestimmt auch, Marc, oder?
0: Ja, das kenne ich mal von ihm auch, ja.
1: Ja, genau. Und das hat uns damals tatsächlich, der Christian, mit dem Benedikt, mein Mann und ich jetzt ein Trio haben, der kam damals extra aus Freiburg angefahren und hat den bei uns bei der Hochzeit performt. Und weil das für uns damals eine ganz besondere Zeit war, es war eine intensive Zeit, es war eine sehr dynamische Zeit, eine sehr musikalische, also musiklastige Zeit, und für uns war es eine ganz geile Zeit. Und wir haben gesagt, wir wollen irgendwie diesen Song haben, und Benedikt hat mich damals damit überrascht, dass Christian ihn gesungen hat, und deswegen habe ich ihn heute dabei.
0: Ja. Ja. Und weiter geht's mit Musik. Und wo kann man dich denn finden und beauftragen?
1: Also wer mich buchen möchte, der findet mich auf jeden Fall auf Instagram oder bei Facebook. Oder schaut einfach mal auf meiner Homepage vorbei, lauraheinz.com, und findet da oder bei bestmusicentertainment.com einen Kontakt. Und ja, da freue ich mich über die Anfrage. Ja. Ich glaube, so habt ihr mich auch gefunden.
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0: Was hat denn diesen Song ausgewählt?
1: Ja, Sarah Connor ist für mich auch eine der großen Künstlerinnen, deutschen Künstlerinnen unserer Zeit. Und mir gefällt ihre Musik sehr gut. Und dieser Titel, ich finde, der hat es schon in sich. Ich meine, die Botschaft ist klar. Und ich finde es sehr wichtig, ne, dass man da immer wieder auch, ich sage jetzt einfach mal, Farbe bekennt. Das passt eigentlich ganz gut jetzt. Ne? Genau, und der Titel ist bei uns auch im Repertoire dabei. Und vor allem der dreistimmige Gesang, deswegen auch jetzt die Version mit dem Gospelchor am Ende, macht immer sehr, sehr viel Spaß.
0: Ja. Und du bist auch als nicht Musikerin bei der Fasnacht in Mainz aufgetreten. Wie kam es dazu?
1: Ja, ich glaube, ihr spielt auf die Nummer mit dem Museum an. Genau. Und wie kam es dazu? Ich hatte zuvor im Jahr bei der GC Frau, also das jüngste Format vom Gonsenheimer Karnevalverein, Adi Gogelsberger imitiert, weil natürlich nur Frauen auf der Bühne stehen, aber wir drei große männliche Fasnachter quasi ja auf die Bühne gelassen haben, aber eben gespielt von Frauen. Und das kam gut an und ich habe wieder so ein bisschen ja, Blut geleckt auch, was die Büttenreden angeht. Ich mache das eigentlich schon klein auf, also in meinem Heimatverein, wo ich herkomme, da stand ich schon als Kind auch immer in der Bütt. Und dann hat die liebe Kathi quasi gefragt, ob ich bei ihrer neuesten Nummer dabei sein möchte. Und so kam es dazu, dass ich dann eben die Hausfrau der 50er Jahre machen durfte und habe ganz viel Frauengold getrunken auf der Bühne.
0: Ja. Und wie hat das geschmeckt?
1: Ja, also genau. Das konnte man vielleicht nicht so sehen. Die mich kannten, haben es vielleicht gesehen, aber ich war ja zu dem Zeitpunkt schwanger. Insofern war es tatsächlich, und jetzt verrate ich es hier ganz offiziell im Radio, es war Früchtetee. Genau, das Original Frauengold gibt es tatsächlich gar nicht mehr. Das gibt es vielleicht noch als Flasche irgendwo im Museum, aber das wird Gott sei Dank nicht mehr produziert, denn das wird dann irgendwann auch verboten, weil es nierenschädigend ist. Und also ja, brauchen wir jetzt nicht weiter drüber reden, aber es ist auch gut, dass es das nicht mehr gibt.
0: Ja. Und weiter geht's mit Musik.

0: Weshalb hast du denn diesen Song ausgewählt?
1: Ja, das war jetzt tatsächlich einer meiner letzten Songs. Ihr habt jetzt alle von mir gespielt. Vielen Dank dafür auch.
0: Ja.
1: Und wo gelacht wird, ist auch in der Corona-Zeit noch entstanden. Und ich habe es gerade schon, als Mikro aus war, erzählt. Es gibt dazu ein Video. Und oder wir haben damals ja ein Video gedreht, weil es ja gestreamt wurde. Und jetzt war das alles sehr, sehr spontan. Und wenn ich das Video anschaue, wo wir gedreht haben, weil man natürlich dann auch für die offizielle Seite für alles eine Genehmigung braucht und man sich eben nicht mal für so eine Videoaufnahme auf den Domplatz stellen darf oder ne. Und ich muss so lachen, weil wir dann auch wirklich in den hintersten Ecken von Mainz standen und quasi dann aber irgendwie Mainz besungen haben. Und da muss ich mal schmunzeln und dran denken, wie das so entstanden ist oder irgendwie dann am Stadion noch so, aber auf jeden Fall weit genug weg. Und das ist dann, naja, ist auf jeden Fall eine witzige Geschichte und Erinnerung.
0: Ja. Bist du so ein richtiger Fasnachterin oder und was fasziniert dich an der Fasnacht?
1: Ja, also ich würde schon sagen, dass ich eine richtige Fasnachterin bin. Vor allem, also die Fasnacht begleitet mich, seit ich klein bin. Ich habe damals im, wie man sagt hier, Gardeballett getanzt, später auch im Showtanz und stand das erste Mal mit 8 alleine in der Bütt und hab Vorträge gehalten und später dann Informationen, Sketche. Und irgendwie, ich kann mir ein Leben ohne die 5. Jahreszeit nicht vorstellen. Vor allem, also man hat ja die Weihnachtszeit, das ist ja alles so schön und dann wird es ja im Januar, wird es so dunkel und trist. Und eigentlich, genau, ist das beste Mittel auch, um die Winterdepression zu umgehen.
0: Auch wenn man es nicht von vielen Stellen sagen kann, aber es ist so, ne?
1: Das stimmt, ja.
0: Ist so, ne?
1: Genau, und irgendwie, man bereitet sich drauf vor. Also so richtig tiefen, dunklen Winter kenne ich nicht, weil das ist einfach, die Fasnacht gehört für mich total dazu. Und auf der einen Seite ist es natürlich immer viel Spaß, viel Freude und viele Künste, ne? Also Musik und Tanz und natürlich auch so das Reden, ja? Also die Sprache, die finden da irgendwie Raum. Und jetzt bezogen auch auf die Mainzer Fasnacht, findet ja dann auch noch, und das zeichnet ja auch dann die Mainzer Fasnacht aus, was die Redebeiträge angeht, die Politik sogar noch ihren Platz, ne? Also auch ernste Themen mit einem Schmunzler verpackt anzusprechen und denen Raum zu geben, das ist natürlich auch nochmal was ganz Besonderes und ein Alleinstellungsmerkmal für die Fasnacht. Und genau, deswegen, also bei uns in der Familie, wir sind alle Fasnacht da. Grüße an meine Schwester an der Stelle und an meine beiden Schwestern und die ganze Familie. Ja, genau.
0: Und willst du jemanden denn deiner Fasnachtsfamilie grüßen?
1: Ja, das passt ja jetzt ganz gut. Genau, ich habe es ja eben schon gesagt, ne? Also ich will natürlich, man muss wissen, wo die Wurzeln liegen. Und ich grüße natürlich alle in Schwall vom SCC, vom Schwaller Karneval Club, meine Schwestern, explizit Miriam und Theresa und natürlich auch die ganzen GC-Frauen. Ich habe eben schon die Kathi erwähnt und Marie, die beim Vortrag dabei waren, aber eben auch die ganzen GC-Frauen vom Orga-Team, die Franzi, die Lea, die Theresa, die liebe Chrissy. Genau, und da gibt es jetzt aber auch noch super, super viele und ich glaube, ich mache jetzt lieber einen Cut, weil das würde sonst vergesse ich jemanden und es würde zu weit führen. Und genau, aber ganz liebe Grüße an euch alle.
0: Ja. Und weiter geht's mit Musik.

0: Was hast du denn diesen Song ausgewählt?
1: Ja, auch wieder zwei ganz große Sängerinnen, wie ich finde. Ganz zwei außergewöhnliche Stimmen auch. Und die singen ja hier AC/DC, You Shook Me All Night Long. Und haben wir tatsächlich auch mit im Repertoire, weil ich auch einfach diese musikalische Vielfalt so liebe. Ne? Also die verschiedenen Genres und die dann neu interpretiert mit der eigenen Stimme oder eben dann auch mehrstimmig. Macht einfach Spaß. Ist einfach großartig. Ja. Es gibt so viele gute Songs einfach.
0: Ja. Und was war denn für dich dein tollstes Auftrittserlebnis?
1: Ja, also das war natürlich schon auch die Auftritte bei Mainz bleibt Mainz. Also natürlich auch einen eigenen Song dort zu performen, das ist schon, glaube ich, etwas, das das bleibt so einmalig, also vielleicht auch nicht, aber es war ein einmaliges Erlebnis und ein ganz besonderes Erlebnis. Und ich weiß noch, als der Applaus kam, ich habe fast keine Luft bekommen, weil mich das so überwältigt hat. Und dann eben auch dieses Jahr mit einem Vortrag bei Mainz bleibt Mainz auftreten zu dürfen. Das macht nun mal ganz besonders viel Spaß, weil es halt auch mit mehreren war. Ne? Also man ist nicht alleine, sondern man macht das irgendwie als Team, als Gruppe. Das war auch richtig toll. Aber natürlich auch, als wir mit der Helene Fischer Tribute Show unterwegs waren, da sind wir schon auf viele tolle Bühnen gekommen. Und wir waren zum Beispiel in Belgien, in Ostende, im Kursaal vor fast 3000 Leuten. Das ist schon sehr beeindruckend. Ne? Und auch wenn die natürlich in erster Linie da sind, weil sie die Musik von Helene Fischer hören wollen und darauf eben feiern wollen, war das für uns als Band, wir waren eine neunköpfige Band mit Tänzern und so, ist das einfach wahnsinnig viel Freude und Energie gewesen, einfach dort stehen zu dürfen.
0: Ja. Und weiter geht's mit Musik.

0: Weshalb hast du den Song ausgewählt?
1: Den widme ich jetzt einfach meinem Mann Benedikt und grüße ihn damit ganz lieb.
0: Ja. Weshalb gibt es schon Spoiler für 2027 in Benutzung zu dir als Musikerin und oder bei der Fasnacht?
1: Ja, also dieses Jahr, beziehungsweise jetzt, ja, die Kampagne beginnt jetzt, es gibt noch so ein paar Auftritte. In diesem Jahr, ich bin noch beim Oktoberfest dabei und die Kammerspiele vom Gonsenheimer Karnevalverein sind jetzt auch wieder Mitte November. Und da, bis dahin muss ich noch ein paar Stunden ins Tonstudio, da wird es auch dann wieder einen neuen Song geben. Und den werde ich dann hoffentlich dann auch mit in die Fasnacht nehmen, in die neue Kampagne. Und ansonsten habe ich die Ehre, zum Jubiläum der Humpers mit Thomas Neger und den Humpers einen Song zu performen. Da freue ich mich schon sehr drauf. Und ja, eventuell stehe ich auch wieder mit einem Fasnachtsvortrag in der Bütt.
0: Ja. Und nun gleich dein Wunschtitel für dich, liebe Laura. Vielen Dank, dass du mein Gast warst. Wir hören uns am 1.11.26 wieder mit einem spannenden musikalischen Gast. Dann zwei Gäste und toller Musik. Tschüss, euer Marc.
1: Danke, dass ich hier sein durfte.
0: Ja, bitte.

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1: Hallo und herzlich willkommen hier bei THW Backstage, der neuesten Ausgabe hier aus dem neuen Studio von Radio Rüsselsheim. Und wir wollen heute mal einmal mehr hinter die Kulissen des Technischen Hilfswerks schauen. Und dazu haben wir im Studio zum einen den
2: Alexander,
1: den Marcel. Und als Gast haben wir
3: den Kai Uwe aus Offenbach.
1: Und unser Thema heute ist das Mediateam.

0: Uwe, das Mediateam, was ist denn das für eine Einheit und was macht das genau?
1: Das Mediateam ist eine Fachgruppe im THW und zwar eine Fachgruppe, die in jedem Landesverband direkt dem Landesverband auch angegliedert ist. Seit 2002 ist sie eine offizielle, sogar eigenständige Einheit im THW. Die Hauptaufgabe von uns ist Öffentlichkeitsarbeit und Medienarbeit. Das kann zum Beispiel sein Einsatz- und Übungsbegleitung. Das heißt, die Teams rücken bei größeren Einsätzen, Übungen oder Veranstaltungen aus, um dann direkt vor Ort in Ton, Bild oder Text zu berichten. Kann aber auch zum Beispiel eine Entlastung der Einsatzleitung sein. Also das heißt, wir stellen in vielen Einsätzen auch in den Stäben den S5 im Stab, also den zuständigen Mann für die Presse. Oder wir betreuen Journalisten direkt vor Ort, weil das die Einsatzleitung nicht machen kann. Wir erstellen auf jeden Fall Content, also Fotos, Videos, Audios, Texte. Und wir tragen dazu bei, dass diese ganzen Produkte, die wir machen oder erstellen, in Social Media, auf Webseiten veröffentlicht werden und so insgesamt für eine richtig gute Transparenz vom THW sorgen.
0: Und ihr werdet dann angefordert von wem?
1: Ja, wir sind eine Facheinheit. Also wir können, oder eine Fachgruppe, wir können angefordert werden von allen, die uns gerne möchten. Und das wird dann beim Landesverband angefordert. Wie jetzt vor kurzem im Saarland, da hat uns zum Beispiel ein Landratsabend angefordert, die einfach gesagt haben, boah, das wäre natürlich klasse, wir haben gehört, ihr habt ja so ein Mediateam, die können eigentlich fast alles in dem Bereich, das wäre super, ihr kennt euch aus, wenn ihr uns da helfen würdet. Und dann haben die im Rahmen der Amtshilfe beim THW angefragt, ich glaube beim Landesverband, und zack, waren wir dort im Einsatz.
2: Ja, und wie bist du persönlich zum Mediateam gekommen?
1: Das ist eine sehr lange Geschichte, wir haben ja Zeit, ne? Es gab ja vorher schon so eine Art Mediateam. Und zwar ist das eine Idee aus dem Jahr 2005, im Vorjahr von der Fußballweltmeisterschaft in Deutschland, die 2006 war. Und da gab es die Idee, Mensch, man müsste für so Großveranstaltungen einfach mal ein paar Leute zusammenstellen, die sich einfach mit auskennen. So wie ich in einer Fachgruppe Elektro oder in einer anderen Fachgruppe eben die Fachleute zusammenzieht, die was von ihrem Fach wissen. Warum soll man das auch nicht für Öffentlichkeitsarbeit tun? Und dann haben wir eigentlich schon 2006 damit angefangen und da bin ich sowieso schon mit dabei. Und es erklärt sich einfach daraus, dass wir sind im Prinzip schon, jetzt gerade kann man schon sagen, hier im Landesverband Herbstl eigentlich so ein bisschen so der Probebetrieb von den Mediateams gewesen, die dann viele Jahre später tatsächlich mit einer Stern etabliert wurden.
2: Fotografierst du persönlich auch in der Freizeit oder machst du das auch beruflich?
1: Ist ja witzig, ne? Ich muss dazu sagen, ihr beide seid ja auch im Mediateam, ne? Schön die Frage, warum fragt ihr eigentlich?
2: Ja, wir wissen das, nur die Zuhörer.
0: Ich kann nur reden.
1: Ja, das ist, siehst du, und ich kann nur fotografieren und filmen. Nee, in der Tat, ich mache hauptberuflich, ich bin Berufsfotograf bei der Deutschen Presseagentur. Und habe jahrelang Nachrichten fotografiert und jetzt verwalte ich als Content Manager Medien, Metadaten und im Grunde genommen bin ich vom Fach.
0: Und so kommen dann auch die verschiedenen Gewerke des Medienbetriebs zusammen, die dann sich ergänzen in Bild, Ton, Video, Schrift.
1: Genau, also es gibt ja den Begriff Multimedia. Multimedia bedeutet alle Arten von Medien, Foto, Video, Audio, Text, Grafik machen wir nicht, aber wer weiß, irgendwann machen wir auch Animationen. Gehört alles dazu, eben Multimedia.
2: Gehen wir nochmal zurück auf Einsätze. Wenn ein Einsatz kommt, wie erfahrt ihr von diesem Einsatz? Oder wie wird das Mediateam alarmiert?
1: Also wir im Mediateam haben ja keine Funk-Alarmempfänger, also die Piepser, ne, die jeder kennt, die haben wir nicht, wie andere Einheiten. Wir werden meist über Telefon alarmiert oder unter unserem super internen Channel Hermine, wo wir dann in eigenen Gruppen organisiert sind. Oder wir erfahren es auch schlichtweg mal aus den Nachrichten, weil die Nachrichten sehr schnell sind. Oder wir haben Informanten, die uns darüber informieren.
0: Und dann erfolgt die Anforderung über den Landesverband, dann, dass dann das Mediateam angefordert und ausrückt.
1: Ja, wir haben ja so bestimmte Reihenfolgen bei uns im THW, die für alle möglichen Alarmierungen betreffen. Und es muss dann von wo auch immer hoch zum Landesverband. Und da wir dem Landesverband direkt angegliedert sind, kommt dann der Einsatzauftrag vom Landesverband direkt an uns.

0: kommen Leute zum Einsatz und fahren dann zum Landesverband oder haben mit dem Landesverband zu tun. Jetzt ist es, kann ich das eigentlich so, die THW-Helfer sind Ehrenamtliche, die in Ortsverbänden tätig sind. Wie funktioniert das jetzt?
1: Das sind wir auch. Wir Mediateam, die Helferinnen und Helfer sind alle ehrenamtlich und sind alle, jeder von uns, in ihrem eigenen Ortsverband organisiert. Wir sind nur organisatorisch als Fachgruppe, als Einheit sind wir eine vom Landesverband. Das heißt, wir sind jetzt nicht eine Facheinheit, die über den Ortsverband alarmiert wird, sondern tatsächlich direkt dem Landesverband unterstellt von Hauptamtlichen. Dort sitzen Hauptamtliche, die meistens in einem Stab drin sitzen. Wir haben unseren SP-KUP, also Kommunikation und Presse, der verantwortlich ist für die Öffentlichkeitsarbeit und die Inhalte. Und er und sein Team, sind ja auch mehrere Leute dort, die steuern uns, was die Einsätze betrifft. Und die Einsätze selbst, die steuern das aus dem Hauptamt. Die Einsätze selbst arbeiten wir im Ehrenamt dann ab.
0: Wir haben im Rahmen unseres Jubiläums uns ja auch schon mal geoutet, dass wir auch Beauftragte für Öffentlichkeitsarbeit sind, die hier Radio machen. Sind denn auch im Mediateam hauptsächlich Öffentlichkeitsbeauftragte eingesetzt oder...
1: Ja, das ist jetzt wie immer so ein klares Jein. Wir haben Öffentlichkeitsbeauftragte, wir haben aber auch Mitglieder, die das entweder mal waren und nicht mehr sind. Ich zum Beispiel. Der Alex auch, sehe ich gerade, genau, ja. Und dann haben wir Öffentlichkeitsbeauftragte und wir haben welche, die es gar nicht sind. Und wir haben welche, die Interesse haben, das vielleicht sogar in ihrem Ortsverband zu machen.
0: Das heißt aber trotzdem irgendwo Spezialisten auf ihren Gebieten und haben da besonderes Interesse an dieser Medientechnik.
1: Ja, klar. Ich meine, der Physiotherapeut ist jetzt auch nicht der Gruppenführer in der Fachgruppe E. Das ergibt sich ja irgendwo selbst. Also es wäre schon schön, wenn einer vom Fach hat. Aber wir haben tatsächlich, glaube ich, auch Leute, die gar nicht vom Fach sind, aber die das vom Hobby her so gut machen. Und ich sage selbst immer, die Semiprofis, die sind manchmal...

0: Fußball echt noch viel besser und kreativer als die Profis.
1: Ja, kommen wir doch mal zum Einsatz zurück. Wie sieht eigentlich so ein Einsatz für das Mediateam aus? Sagen wir vom ersten Anruf bis zur Heimkehr wieder.
0: Tja, geht los, erstmal Lage checken. Was ist denn da überhaupt los? Weswegen werden wir gerufen? Macht das überhaupt Sinn? Wenn da jetzt in XY ein Sack Reis umgefallen ist, das schon vor 5 Stunden war, dann ist das für uns uninteressant. Ist nicht wegen dem Sack Reis, sondern weil es einfach schon 5 Stunden her ist und der Sack wahrscheinlich gar nicht mehr auf der Straße liegt. Also das heißt, wir checken die Lage ab, wir tun die Größe definieren des Einsatzes und daraus ergibt sich auch, wie viel Manpower brauchen wir. Das heißt, wir müssen relativ schnell überlegen, okay, das ist eine große Nummer, wie lange wird die dauern, wie viele Leute brauchen wir. Dann fangen wir an, das Personal zusammenzustellen und da stellen wir dann das Personal so zusammen, einmal für die Berichterstatter vor Ort, die draußen sind. Und wir haben auch einen sogenannten Newsroom, also praktisch im Hintergrund, die dann das Material auch weiterverarbeiten. Aber da kann ich ja vielleicht nachher noch mal ein bisschen was dazu erzählen. Und dann arbeiten wir unsere Sachen ab. Und danach passiert es oftmals, wenn man dann wieder zurückgekehrt ist nach Hause, dass man dann noch mal nachbearbeitet das Material. Und gegebenenfalls auch sogar den Einsatz nochmal nachbereitet. Wir kennen das ja von größeren Sachen, wo wir sagen, ey, das war cool, das machen wir das nächste Mal noch besser.
2: Was bedeutet Nacharbeiten oder Nachbearbeiten von Medien?
0: Also wenn du ganz schnell vor Ort arbeiten musst und du hast zum Beispiel die THW-Leitung, ich sage jetzt mal im Nacken liebevoll, ja, wir brauchen ganz schnell für eine Pressemitteilung schnell 2 Fotos. Dann haust du das Zeug raus, du fotografierst das, du guckst schnell, du weißt schon beim Fotografieren oder beim Filmen, das wirst du jetzt gleich nach Bonn schicken oder in die Cloud stellen. Dann ist es aber so, wenn du dann nochmal mit ein bisschen Abstand in Ruhe drüber gehst und jeder, der fotografiert, weiß das, oftmals sieht man sehr, sehr gute Fotos beim zweiten Blick, sagt, boah, das ist ja eine coole Aufnahme. Und wenn man dann nochmal einen richtigen Ausschnitt draus macht und das bearbeitet, dann ist das ja eigentlich fast das beste Bild von dem Einsatz.
2: Also es wird ja nicht inhaltlich manipuliert, sondern es wird nur fokussiert auf das Thema.
0: Oh, ganz gefährliches Wort. Bei uns wird nichts manipuliert.
1: Ich sag's mal so salopp, was schleppt eigentlich das Mediateam so in einem Einsatz mit sich rum oder was nimmt man eigentlich in so einen Einsatz mit?
0: Ich würde dringendst empfehlen, in einem Einsatz die Ausrüstung mitzunehmen, um ein bisschen spaßig zu antworten. Es kommt immer darauf an, was man natürlich auch machen muss. Wir haben ein Fernsehstudio, das schleppen wir nicht überall mit. Und zu einer Hochwasserlage, die jetzt irgendwie in Nordhessen läuft, dann nehmen wir das Fernsehstudio nicht mit. Wenn wir aber über die Jubiläumsveranstaltung in Bonn irgendwas machen oder andere Sachen, dann haben wir das Fernsehstudio dabei. Wenn wir einen ganz kleinen Einsatz Baumfellarbeiten abarbeiten, dann muss jeder für sich entscheiden, was brauchen wir? Machen wir Video, machen wir Foto? Brauchen wir irgendwas? Wenn wir sagen, wir machen nur Foto, dann nimmt man nur den Fotoapparat mit oder bei Video nimmt man dann entsprechendes Gerät, auf das wir vielleicht noch zu sprechen kommen, mit. Also es ist einfach davon abhängig, was für eine Aufgabe da abzuarbeiten ist.
1: Sind das private technische Ausrüstungen oder werden die komplett vom THW gestellt?
0: Das THW stellt auch Ausrüstung. Aber es gibt, also ich persönlich, ich nehme meine privaten Sachen, weil die mit mir verwachsen sind und ich die einfach perfekt beherrsche. Aber prinzipiell wird Ausrüstung schon gestellt für die, die keine Ausrüstung haben.
2: Wir müssen
0: weiterreden.
2: Ja, wir reden weiter. Ja,
0: okay, dann machen wir das doch.
2: Okay, wir haben gerade Technik. Bevor wir dann vom Sender kippen, reden wir kurz weiter. Ja,
0: ich kann auch ganz kurz nochmal, wenn
2: ja, noch mal natürlich.
0: Anschluss. Also es ist natürlich auch wichtig, was man für einen Einsatz, für eine Kameraausrüstung mitnimmt. Nehme ich jetzt das Smartphone, weil das reicht, oder habe ich eine gewisse Situation vor Ort, wo ich nur lange Teleobjektive brauche? Das geht ja mit dem Smartphone gar nicht. Also da muss ich eine entsprechende Spiegelreflex oder spiegellose Kamera mitnehmen. Brauche ich O-Töne, vielleicht Interviews? Da muss ich natürlich spezielle Mikrofontechnik mitnehmen. Und ist eine Drohne sinnvoll und erlaubt, dann muss ich auch daran denken.

0: Herr Uwe, wie schafft man das eigentlich, so im Einsatz gute Bilder zu machen und dabei gleichzeitig den Einsatzkräften nicht im Wege zu stehen oder die Arbeiten zu behindern in irgendeiner Form?
1: Naja, grundsätzlich sind wir ja alle voll ausgebildete Helferinnen und Helfer. Wir kommen eigentlich aus dem Einsatzgeschehen. Wir wissen exakt, wie eine Einsatzstelle abläuft. Wir wissen, wie unsere Einsatzkräfte, die wir da fotografieren, ablichten, dokumentieren, wie die funktionieren. Wir kennen im Prinzip ja auch die nächsten Schritte von ihnen. Wir sind ja eigentlich mitten im Geschehen drin. Wir sind ja Teil dieses Einsatzes. Und damit ergibt sich das automatisch, dass ich weiß, hier darf ich jetzt nicht stehen und da darf ich nicht hin aus Sicherheitsgründen und da wird jetzt gleich das passieren. Und das macht das natürlich einfach richtig einfach, weil wir einfach wissen, wie es läuft.
0: Stimmt man sich da auch nochmal mit der Einsatzleitung ab, dass ihr euch möglichst frei bewegen könnt, oder gibt's da dann auch den Punkt, wo man sagt, da gehen wir nicht hin?
1: Also prinzipiell müssen wir uns mit dem Einsatzleiter abstimmen. Der Einsatzleiter ist der Einsatzleiter und er leitet den Einsatz. Er muss wissen, wer da an seiner Einsatzstelle rumturnt und was macht, weil er hat ja auch die Verantwortung dafür. Das kann der Einsatzleiter sein, das kann aber auch die Führungskraft vor Ort sein, wie auch immer, das ist Abschnittsleiter, Unterabschnittsleiter. Also wir melden uns komplett in dieser Einsatzstruktur, melden wir uns an, dass die Bescheid wissen. Aber wir bekommen meist freie Hand. Das ist wirklich wunderschön. Wir bekommen meist freie Hand, weil man uns vertraut, weil wir schon eigentlich einen ganz guten, nicht eigentlich, wir haben einen sehr guten Namen. Und oftmals ist es auch so, man kennt sich schlichtweg persönlich, gerade die schon länger dabei sind. Also ist es kein Problem. Wir können uns gut bewegen. Und wir sind ja auch sehr sorgsam und verantwortlich mit uns selbst. Also wir sind jetzt auch nicht dumm.
2: Du hattest ja erwähnt, wir wissen ja, wo wir überall hingehen dürfen. So eine Einsatzstelle ist ja auch nicht gerade ungefährlich. Wie nah kann man so in so eine Einsatzlage reingehen?
1: Ganz, ganz nah. Also es ist ja so, wir dokumentieren ja schließlich auch. Das heißt, wir dokumentieren ja auch intern Arbeiten unserer Einsatzkräfte, unserer Einheiten. Das können ganz spezielle Techniken sein im Detail, die vielleicht erstmals angewendet werden, verbessert angewendet werden oder die man einfach mal zeigen will für Ausbildungszwecke. So sieht das im Einsatz aus, so funktioniert das. Das heißt, da müssen wir nah rangehen. Es gibt auch im Rahmen der Dokumentation gibt's auch bestimmte Auffindesituation oder Rettungs- und Bergungssituation. Ich denke, jeder weiß, was damit gemeint ist, die einfach dokumentiert werden müssen. Als das THW eingetroffen ist, fanden wir die in die Lage vor. Und da muss man natürlich dann auch rangehen, ganz nah rangehen. Es gibt ein bis hierhin und nicht weiter gibt's tatsächlich. Das ist aber nur, was die Freigabe und die Veröffentlichung betrifft. Also nicht alles, was wir fotografieren und dokumentieren, geben wir frei oder veröffentlichen wir.
0: Das ist ja auch eine schmale Grenze zwischen Dokumentation und Persönlichkeitsrecht. Da gibt's Betroffene, da gibt's ja Unglücke, bei denen ja das THW und auch natürlich die anderen Einsatzorganisationen hingerufen werden. Wo zieht ihr da die Grenze?
1: Beim Dokumentieren gibt es fast keine Grenze. Eine Dokumentation ist eine Dokumentation und die Dokumentation zeigt die Wahrheit. Deshalb gibt es da keine Grenzen. Aber bei den Veröffentlichungen, wie ich es eben schon gesagt habe, da gibt es natürlich auch rechtliche Grenzen. Nehmen wir mal das Persönlichkeitsrecht. Jeder Mensch hat das Recht, das berühmte Recht auf eigenes Bild, also dieses Persönlichkeitsrecht. Ausgeschlossen sind zum Beispiel temporäre Personen der Zeitgeschichte oder Personen der Zeitgeschichte, aber über die reden wir nicht. Aber prinzipiell hat jeder Mensch das Recht am eigenen Bild und da müssen wir drauf Rücksicht nehmen. Das wird ja durch den Einsatz nicht verändert oder es zählt nicht mehr, sondern es zählt ganz nach wie vor. Und dann gibt es auch noch ganz wichtig, es gibt auch Eigentumsrechte und das Hausrecht zum Beispiel. Wir sind ja auch, ich sage jetzt mal nicht zu Gast, aber wir betreten ja auch Privatgrundstücke im Rahmen eines Einsatzes, ganz oft sogar, weil da was passiert ist. Und sei es nur der voll Wasser gelaufene Keller oder der Dachstuhl, der abgebrannt ist, den wir versuchen abzudenken, das ist Privatgelände. Also auch wenn während des Einsatzes die Feuerwehr oder Polizei quasi über die Einsatzstelle herrscht, ist es aber nach wie vor Foto oder Video von einer privaten Stelle. Und da müssen wir fragen und da müssen wir drauf Rücksicht nehmen.

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1: Die ganzen Videos, die Fotos und so, für wen produzieren wir eigentlich die ganzen Sachen?
2: Wir produzieren für das THW. Ja, wir produzieren auch noch viel, für viel mehr. Also für Presse, ist klar, für Presseveröffentlichung, für Social Media, für unsere Webseiten, für interne Dokumentation und Lehrmaterial, das habe ich ja schon erzählt. Aber es gibt auch ganz andere Beispiele. Die KS-Behörden, ich hatte ja vorhin erzählt, ein Landratsamt hat mal angefordert, und das hatten wir übrigens letztes Jahr, glaube ich, auch schon mal. Ne? Erinnerst du dich, da waren wir irgendwie an der Bergstraße, Weinstraße.
1: Genau, ja, da war irgendwas
2: gewesen. Ja. Da haben wir auch die komplette Dokumentation für die Katastrophenschutzbehörde dort gemacht. Und dann gibt es zum Beispiel, ihr erinnert euch vielleicht, wir haben ja jetzt dieses tolle Geschenk, hätte ich beinahe gesagt, jeder Ortsverband in Deutschland bekommt ja einen nigelnagelneuen Unimog. Und dieser Unimog wird von Daimler Tax hergestellt und der wird ja bei uns irgendwo in Südhessen ausgeliefert. Und das war eine enorme Reichweite. Diese Fotos von diesen Unimogs, wie sie da stehen und da gezeigt werden, das waren alles THW-Fotos, obwohl Mercedes drunter stand. Das heißt, wir haben im Rahmen der Dokumentation und der Berichterstattung haben wir mit Mercedes auch praktisch vereinbart. Die haben gesagt, ey, ihr macht so cooles Zeug, da machen wir uns, schicken wir unsere Presseabteilung nicht hin, können wir das Material haben? Na klar, haben wir gesagt, machen wir. Ist für uns natürlich genial, weil wir haben komplette Kontrolle über das Bildmaterial. Also das ist schon schön. Ich bin auch schon, ich selbst oder andere sind auch schon vom Bundesministerium des Innern beauftragt worden und haben tatsächlich was das Bundesinnenministerium produziert fürs THW. Oder wir haben jetzt gerade die Tage, haben wir doch in Neu-Isenburg haben wir das gemacht, haben wir für eine künftig, jetzt plaudere ich ein bisschen aus dem Nähkästchen, eine künftige Kampagne des hessischen Ministeriums des Innern über den Katastrophenschutz. Die machen eine Kampagne, ich weiß nicht, wann sie kommt. Da haben wir den kompletten Teil mit Originaltönen, also O-Tönen von THW-Helferinnen und Helferinnen produziert, nur für das Ministerium.
3: Ja, da ist die Presse sicherlich auch mal dankbar, auch Fotos zu bekommen aus Bereichen, die sie selber nicht betreten kann, ne? Um dann auch den Blickwinkel so ein bisschen zu erweitern, oder?
2: Ja, das ist jetzt eine nette Frage. Also prinzipiell, was für die Presse nicht sichtbar sein soll, können wir nicht so ohne weiteres an die Presse geben. Da haben wir ja uns auch an Spielregeln zu halten. Aber wir können natürlich schon im Rahmen dessen, dass zum Beispiel die gesamte Presse nicht reingelassen wird, das gibt's ja ganz oft auch bei anderen Sachen, können wir sagen, okay, aber das THW stellt euch die Fokus. Wir können jetzt nicht 20 Kamerateams reinlassen und 10 Fotografen und noch 50 Blocker. Passt auf, ihr dürft hier nicht rein, aber ihr kriegt alle von uns kostenfrei das Material, sodass jeder bedient wird.
3: Ja, genau, damit man dann auch die Opfer dann nicht
2: genau, auch da wieder ein bisschen, ja. Wir machen Öffentlichkeitsarbeit oder PR. Es ist schon nicht schlecht, wenn man ein bisschen Kontrolle über das ausgehende Bildmaterial hat.
3: Ja, Kontrolle über das Bildmaterial und auch Medien und Social Media. Wir erleben ja dort auch einen großen Umbruch. Immer mehr Bilder werden künstlich generiert. Wie verhält sich das in der Öffentlichkeitsarbeit des THWs und auch der Mediateams? Wird da auf solche Mittel zurückgegriffen?
2: Vielleicht können wir jetzt irgendwie so ein bisschen wie Wetten, dass irgendwie die Sendezeit noch um 2 Stunden verlängern. Ein total spannendes Thema. Wir sind ja alle damit gerade beschäftigt. Ich bin auch beruflich damit beschäftigt. Weil die KI fliegt uns ja wirklich echt um die Ohren inzwischen, weil es noch nicht wirklich unter Kontrolle ist. Wir müssen definitiv den Umgang mit der künstlichen Intelligenz verinnerlichen und sehr sorgfältig damit umgehen. Und eigentlich müssen wir beim THW es sein lassen. Wir sind eine Bundesbehörde, die dokumentiert und die berichtet. Hier zählt nur, und ich sage das echt ganz eindringlich, hier zählt nur die Wahrheit. Wir müssen authentisch bleiben, weil wenn wir anfangen, Geschichten zu zeigen und zu erzählen, die so nicht stattgefunden haben, dann machen wir uns als Bundesbehörde, als die Zivilschutzorganisation des Bundes, unglaubwürdig. Also ganz klares Statement von mir, und ich spreche da jetzt einfach mal auch fürs Mediateam, und ich weiß es auch aus bestimmten Gremien, KI, also künstliche Intelligenz, hat aktuell bei uns in der Berichterstattung der Mediateams nichts zu suchen.
3: Jetzt guckst du, ja, natürlich. Wir meinen da sicherlich auch nicht die spaßigen Videos, die in den Ortsverbänden aus irgendwelchen Gründen erstellt werden, sondern es geht wirklich um die Berichterstattung und Dokumentation. Da, wo es um Nachrichten, um Betroffene geht, um die eigene Einsatzfähigkeit und das, wie du sagst, muss sicherlich glaubwürdig sein.
2: Es gibt so viele schöne Bildmotive, wo du denkst, boah, wenn da nicht der blöde gelbe Baumkran drin wäre, ja, oder wenn da jetzt nicht Person, die Zivilperson, eine Zivilperson durchs Foto läuft, die da nichts zu suchen hat, oder der Helfer oder die Helferin ihren Helm oder die Handschuhe nicht anhat. Ja, so bitter das ist, dann ist das Foto verbrannt und darf nicht benutzt werden. Und da kann keine KI der Welt helfen, weil dann entspräche es nicht mehr der Wahrheit.
1: Wir leben ja mittlerweile in einer sehr, sehr schnellen Nachrichtenwelt. Wie schnell muss das Mediateam eigentlich Materialien liefern? Tut ihr auch von der Einsatzstelle schon die Materialien zur Verfügung stellen?
2: Ja, ist ganz einfach, auch da wieder ganz einfach zu beantworten. Ja, mal schnell und mal haben wir Zeit. Das kommt auch da wieder auf die Situation drauf an. Ist immer davon abhängig. Es kann passieren, dass während einem Einsatz tatsächlich direkt aus dem Handy heraus oder vom Notebook in die Cloud Material gesendet wird, weil wir es wirklich ganz, ganz schnell brauchen, weil einfach die Nachrichtenlage das auch erfordert. Das ist auch ein bisschen von der Nachrichtenlage abhängig. Wenn da, ich sage jetzt mal, ganz Deutschland oder die Welt drauf schaut, dann wartet auch ganz Deutschland und die Welt auf PR-Material oder auf unser Material. Dann warten die drauf. Und dann sind wir relativ schnell und dann schicken wir zur Not auch ein schnelles Foto aus dem Handy direkt in die Cloud oder aus dem Handy per Mail direkt in die Pressestelle des THWs nach Bonn, die das dann dort verteilen. Und dann gibt es wieder Fälle, da haben wir Zeit, weil wir zum Beispiel auch durch eine Freigabe müssen. Wenn wir zum Beispiel auf Militärgelände arbeiten oder wenn wir bei großen Firmen arbeiten, da wollen natürlich, gibt es bestimmte Regularien, wo die Leute sagen, nee, wir wollen erst die Bilder freigeben. Also gerade beim Militär oder Militärgelände ist das so. Hat man doch irgendwie bei diesem Moorbrand war das doch so ganz extrem, ja. Oder bei Einsätzen auf Gelände der Deutschen Bahn. Da dürfen wir arbeiten, aber die Freigabe erfolgt eigentlich durch die Bahn. Das dauert, also da ist dann keine Eile geboten.
3: Ja, da sind ja gerade auch die Strukturen des Kritis, des Bereichs kritischer Infrastrukturen, die da ja auch besonders Wert drauf legen, dass man auch nicht Details der Werke, der Anlagen und so weiter besonders sehen kann. Da haben wir uns natürlich auch danach zu richten, dass da nicht nur der Eigenschutz gewährleistet ist, sondern auch der Schutz, was ja eben auch wieder wichtig für die Bevölkerung ist.
2: Na, Reffenthal haben wir das auch immer wieder warten. Und dann denkst du, ach Gott, wäre ja schon schön, wenn wir jetzt die Freigabe hätten, weil morgen interessiert das keinen mehr. Ne?
3: Aber das gehört dazu, offenbar.
1: Mhm. Ja. Jetzt Instagram, Facebook, Social Media Kanäle, das sind ja Plattformen, die auch für die Organisationen mittlerweile auch sehr wichtig geworden sind. Wie hat das eigentlich die Arbeit für das Mediateam verändert?
2: Boah, Social Media hat aber richtig viel verändert. Also im Grunde genommen, wenn man es mal ganz realistisch sieht, ist die Berichterstattung auf Social Media die größte Berichterstattung. Da findet die meiste Berichterstattung statt. Ist eine sehr, sehr hohe Reichweite und damit natürlich auch ein enorm hoher Aufmerksamkeitsgrad. Das merken wir dann schon. Und wenn dann auch noch, und der Vorteil ist auf Social Media, wenn ich dann mit Feuerwehren und mit den anderen Hilfsorganisationen, Malteser, Roten Kreuz, whatever, ASB, wenn ich die dann auch noch verlinke oder eine sogenannte Collab, wie man auf Deutsch sagt, eingehe, dann komme ich ja auch denen in ihre Social Media Bubble. Ja, wie heißt Bubble.
3: Ja, Wolke, keine Ahnung.
2: Community.
3: Ja. Blase, Community, ja. Genau.
2: Und dann vervielfache ich ja praktisch mein, in Anführungszeichen, Publikum. Das heißt, das ist schon für Social Media, ist das schon spannend. Was ganz auffällig ist, das ist dieser Trend, der jetzt schon seit längerem zu beobachten ist, Social Media ist doch sehr viel Bewegtbild. So wie vor 15, 20 Jahren bei Harry Potter sich schon im Treppenhaus die Bilder an der Wand bewegt haben. Diese Generation sind jetzt die Konsumenten, die wollen Bewegtbilder. Das heißt, Social Media läuft bewegter Content noch fast besser als Fotos, außer es sind außergewöhnliche Fotos. Und man muss auch, Entschuldigung, wenn ich das noch sagen darf, beim Social Media auch völlig neu denken, was die Bildformate betrifft. Du musst vorher planen. Das heißt, du musst nicht nur beim Fotografieren mitdenken, du musst vorher planen, was brauchen wir eigentlich? Für wen wollen wir berichten? Weil ein Video auf Instagram oder auf Facebook sind unterschiedliche Formate. Auf Facebook wird nur 5:4 eingestellt und dann gibt es welche, die haben Insta zeigt, glaube ich, die kompletten 9:16. Da musst du vorher dran denken und wenn du beides brauchst, kann es unter Umständen gar nicht einen alleine filmen, dann müssen das zwei machen. Das heißt, du musst vorher schon dran denken und dann musst du beim, alles nur wegen Social Media, beim Filmen und Fotografieren dran denken, wo überall Platz ist, also Freiraum, wo kommt die Bauchbinde später rein? Weil die Bauchbinde, also das ist da dieser Teil, wenn Namen von irgendwelchen sprechenden Menschen eingeblendet werden, die darf ja nicht ganz unten sein, weil dann wird sie unter Umständen bei Facebook abgeschnitten, dann sieht die keiner. Das muss man alles mit einplanen. Das ist schon eine Herausforderung, aber das Ergebnis, sag ich mal, ist für uns Öffentlichkeitsarbeiter ein Geschenk. Reichweiten, die du vorher nie hattest.
1: Bevor wir den nächsten Titel spielen, du hattest ja den Begriff Collab erwähnt. Kannst du mal das ganz kurz beschreiben für die Zuhörer, was das ist?
2: Ja, das bedeutet nicht, dass du kollabierst, wenn du neben mir im Einsatzauto sitzt.
1: Meistens.
2: Collaboration, ja, würde ich mal sagen, Zusammenarbeit. Ne? Ich habe jetzt tatsächlich nicht die echte 1:1 Englisch übersetzt, aber Collaboration ist eine Zusammenarbeit, Joint Venture oder sonst irgendwas. Das heißt, Content wird von der eigenen Seite mit der anderen Seite verknüpft und beide erreichen gegenseitig ihre Zielgruppen.
3: Das ist ja auch der Teil des sozialen Mediums, dass wir eben die sozialen Kontakte, die wir zu anderen Einsatzorganisationen haben, auch uns hier gegenseitig befeuern, unterstützen und auch darstellen, weil oft vielleicht der eine oder andere gar keine Pressebearbeitung machen kann in dem Moment.
2: Also ich kann jedem nur empfehlen, und wenn es die kleinste Sache von einem Ortsverband ist, ist eigentlich prinzipiell immer alles interessant, gibt ja dieses Tu Gutes und rede darüber. Ja, das müssen wir machen. Das kann auch der Ortsverband für eine kleine lokale Übung machen. Und wenn da die lokale Feuerwehr dabei war und der lokale DRK-Ortsverband, verlinken. Wir erreichen die und damit sehen auch die anderen das THW, nicht nur wir selbst.
3: Ja, oder andersrum halt auch. Ja, das ist so.
2: Ja, das ist natürlich optimal. Die haben ja auch Öffentlichkeitsarbeiter oder Menschen, die, oder Arbeiterinnen, die Menschen, die für Öffentlichkeitsarbeit zuständig sind. Dann kann man schon im Vorfeld sagen, ja, pass mal auf, wir sind eure Anschrift, wir geben dir mal unsere und kann dann schon mit einem lieben kleinen Zaunpfahl sagen, hey, verlinkt uns. Das funktioniert sehr gut.

0: Ich brauche noch Ton.
1: Hallo, ja, da sind wir wieder. Die Frage, die eigentlich immer bei Einsatzkräften auch kommt, ist, was war denn so das, was am nachhaltigsten einen geprägt hat, beeindruckendsten war in der Arbeit bisher im Mediateam?
2: Im Mediateam, okay. Also ich selbst bin ja jetzt seit meinem ersten Einsatz vor 45 Jahren, 1981, habe ich natürlich jede Menge Einsätze erlebt. Und da ist es natürlich jetzt schwer, das auf das Mediateam zu konzentrieren. Ich habe ja erzählt vorhin, wir hatten ja schon vorher eine Art Mediateam in Erprobung. Jetzt weiß ich das Wort auch wieder, was mir vorhin nicht eingefallen ist, vor Erprobung. Und da kamen auch schon so Einsätze dabei. Und dann haben wir da war ich vorher sehr tausend Hochwasser an der Elbe, das war sehr eindrucksvoll. Also für mich persönlich, da bin ich mit dem Hubschrauber hingeflogen worden, das war schon cool, das hat man nicht so oft. Dann aber als Media Officer mit der SEWA, mit der Schnelleinsatzeinheit Wasser auf den Philippinen, mit der SEBA, der Schnelleinsatzeinheit Bergung in Genf, zu einer Reklassifizierung, das war auch ganz toll, also auch ein ganz gutes, bekanntes Foto dabei entstanden. Ja, und dann mit dem offiziellen Beginn des Mediateams 2022, hatten wir letztes Jahr zum Beispiel einen sehr großen Einsatz, mehrtägigen Einsatz in Sachsen-Anhalt bei den Waldbränden in der Gorischheide. Das waren richtig große Waldbrände. Da haben wir das Mediateam Sachsen-Thüringen verstärkt. Dann die ganz vielen Veranstaltungen in Berlin mit MdB, also Mitglieder des Bundestages. MdB trifft THW oder THW Frühstück mit dem im Bundestag. Das sind Sachen, wo wir als Mediateam auch verstärkt haben. Auch sehr eindrucksvoll, wenn man da im Reichstag arbeitet. Man kommt mit den ganzen großen, bekannten Menschen aus der Politik zusammen. Und natürlich über allem, klar, steht 2021 der Einsatz im Ahrtal, der uns ja alle komplett über Wochen, im Grunde genommen eigentlich über Monate beschäftigt hat und auch heute immer noch wirklich Einsätze generiert, weil all die Brücken, die aufgebaut wurden, müssen jetzt mal irgendwann wieder abgebaut werden.
3: Ja, du hast ja auch bei den Einsätzen ja auch unheimlich viele Fotos bis jetzt gemacht. Gibt es eigentlich ein Foto, das, wo du sagst, ja, das ist bis jetzt das Foto, wo für dich Emotionen vielleicht auslösen oder für dich irgendwas bedeutet?
2: Ja, schade, dass wir jetzt im Radio sind, dass ich das nicht zeigen kann. Ja, es gibt ein Foto, das ist irgendwie, das berührt mich, das kam auch gut an und das habe ich in Genf bei der Reklassifizierung der SEBA im Jahre 2017 gemacht. Das ist in der Nacht entstanden, wie Helfer mit einem Brennschneidgerät einen Funkenflug erzeugen, der so dominierend in diesem Foto. Das Foto besteht eigentlich nur aus Funkenflug und aus THW-Helfern. Das war sogar so gut, dass es für eine Kampagne nachfotografiert wurde. Ich habe irgendwie vor kurzem irgendwie so ein Plakat gesehen und ein Prospekt, denke ich, oh, cool, die haben mein Foto genommen. Guck nach, Fotocredit, also Bildnachweis, haben sie auch meinen Namen dran geschrieben. Stand da völlig anderer Namen dran. Da habe ich mir das nochmal genauer angeschaut, denke ich, ach Gott, das ist ja gar nicht mein Foto. Also das war so gut, das wurde komplett nochmal richtig nachfotografiert, weil es einfach so schön ist. Und was hat es so besonders gemacht? Das war das Licht, das waren die Funken in der Dunkelheit, die Funken, die die Lichtquelle waren, die einfach das Ganze so atmosphärisch beleuchtet haben. Denn Fotografie ist, Achtung, Fotografie ist Licht und Schatten.
1: Da schmunzelt er jetzt, ne? Schöne ja, so Geschichte. Einfach kann es sein, ja, wenn man vor allen Dingen den Blick auch fürs Motiv dann auch hat und dann auch andere davon teilhaben lässt mit deinem Wissen, das gehört ja auch dazu. Und das führt dann auch zu der Frage, wenn ihr jetzt einmal sagt, boah, das klingt richtig cool, ich fotografiere gern, ich mache gern Video, Videoschnitt oder andere technische Dinge interessieren mich und da bin ich hobbymäßig ganz gut. Wie besteht denn die Chance, dann in so ein Mediateam zu kommen? Gibt's da einen Weg?
2: Im THW gibt's für alles Wege. Und auch Mitglied im Mediateam zu werden. Also als allererstes sollte man einfach nur Bock darauf haben. Also wenn man dann was Spaß hat, dann ist es besser und wenn man keinen Bock hat, dann bringt es nicht, ist klar. Es ist von Vorteil, wenn man ein bisschen auch Gespür für Medien und für Geschichten, für Stories hat. Noch besser ist natürlich, wenn man bereits sogenannte Medienkompetenz besitzt, also wenn man vielleicht sogar beruflich oder semi-professionell da was macht. Wobei diese Kompetenz, die lernt man dann auch bei uns. Ganz wichtig ist eine gewisse technische Affinität, weil alles, was man heute macht, filmen, schneiden, fotografieren, Audios produzieren, ist natürlich stark von Technik abhängig. Wenn man dann noch eine geduldige Familie hat, geduldige Familie und Freunde, weil ich sage das deshalb, weil Unglücke oder Katastrophen fragen nicht vorher, hast du mal gerade kurz Zeit, sondern die passieren und dann brauchst du die Zeit. Und wenn du die Zeit hast, dann kannst du natürlich gerne zum Mediateam kommen. Da kann man gerne zum Mediateam kommen. Da kann man auch viele Sachen noch lernen. Die Fotografie vielleicht nicht. Das Knöpfchen drücken, das müsste man können. Aber wie man die Fotos macht, wie man gute Geschichten erzählt, das kann man bei uns lernen. Und da bietet es sich an. Ihr kennt jemanden, der jemanden kennt, der jemanden kennt, der vom Mediateam ist. Den spricht man direkt an. Oder im Zweifelsfall die ganz normale Kette, wie sie beim THW so ist. Meldet euch bei der Regionalstelle und sagt, hey, ich möchte mitmachen im Mediateam. Und dann melden wir uns bei euch.
3: Ja, dann noch eine letzte Frage. Oder machen wir noch eine Frage zwischendurch vielleicht noch? Jetzt haben wir noch ein bisschen Zeit. Hast du noch was?
1: Ja, die Frage vielleicht noch, wenn man so ein bisschen in die Zukunft guckt. Was erwartest du vielleicht noch ein bisschen in die Richtung, was könnte kommen? Smartphones, werden wir noch schneller, werden wir noch vernetzter?
2: Schneller. Von der Technik her geht es, glaube ich, nicht mehr schneller. Es gibt vielleicht noch andere Sachen, wo wir schneller werden könnten. Smartphones, wir wissen es nicht. Ich glaube, es ist nicht abzusehen, wie die bewegt wird. Also ich glaube, das ist nur noch eine Technik-Sache. Ob du das jetzt das Video mit dem Smartphone oder mit deiner, wie heißt es, Google Glasses oder da gibt es jetzt diese Brille, die da irgendwie vorgestellt worden ist. Das wird sich vielleicht noch ändern, aber im Grunde genommen ist das so ein Ding, was jetzt gleich bleibt und da wird es nur noch technische Veränderungen geben, aber inhaltlich glaube ich nicht, denn das, was die größte Reichweite erzielt, das ist neben Technik, also wenn wir unsere Technik zeigen, sind Emotionen, Emotionen, Emotionen. Und da ist es egal, mit welcher Technik man die transportiert, sobald du Emotionen zeigst, egal mit welcher Technologie, bist du.
3: Genau, und nochmal eine letzte Frage an dir. Stell dir vor, du könntest einer kleinen blauen Fee, der Helma, einen Wunsch äußern. Was wäre sozusagen dein Wunsch an diese Fee?
2: Ach Alex, sind wir nicht alle kleine blaue Feen?
3: In gewisser Weise schon ja.
2: Ne? Ja. Also im Ernst. Also wir zwei auf jeden Fall. Ne?
3: Aber sowas von...
2: Ja. Also mein Wunsch für das THW an die kleine blaue Fee, deren Namen ich jetzt wieder vergessen habe.
3: Das war Helma.
2: Helma. Also mein Wunsch an Helma wäre, dass das THW weiterhin so gefördert, gesehen und genutzt wird, wie es aktuell der Fall ist. Es ist schon toll, welche Aufmerksamkeit wir gerade kriegen. Denn wir mit unseren 88.000 ehrenamtlichen Helfenden oder Helferinnen und Helfern sind schon einzigartig und das nicht nur in Deutschland und das möchte bitte auch so bleiben.

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0: So, es ist Oktober, es ist Radio Rösselsheim, es ist der erste Sonntag im Monat. Wir sind in der Zeitschlaufe von 17 bis 19 Uhr, also muss Radiogemüse sein in diesem komischen Oktoberwochenende mit dem tollen Wetter. Und bei mir ist wieder die wunderbare Sandra. Hi Sandra.
1: Hallo Elmar.
0: Und Sandra ist unter anderem hier, weil heute ist Frauenpower angesagt. Es gibt heute nur Musik von Frauen. Okay, mit einer Ausnahme. Nee, mit zwei Ausnahmen. Aber es geht um Frauen und das ist Musik von Frauen. Und irgendwie habe ich mal gedacht, wir könnten mal thematisch einfach die Frauen würdigen und feiern und was sie alles so toll macht. Und jetzt könntest du ruhig durchaus auch mal was sagen.
1: Ich warte schon drauf, was du so alles von dir gibst.
0: Du meinst, du wolltest jetzt erstmal gucken, inwieweit ich mich jetzt in die Bredouille
1: genau,
0: rede.
1: Genau, und in welches Fettnäpfchen du jetzt trittst.
0: Genau, nein, ich hoffe eigentlich nicht, dass ich in irgendwelche Fettnäpfchen trete, aber ich habe einfach gedacht, irgendwie wir machen heute mal Frauenpower.
1: Sehr gut.
0: Ja.
1: Finde ich gut.
0: Ja, ne, weil irgendwie ist doch, also tatsächlich, wenn man mal so ein bisschen auch im Radio mal so hört und dann auch, wenn ich mal so selber gucke, was ich so in den Sendungen immer spiele, Musik ist doch irgendwie auch sehr stark immer noch eine Männersache.
1: Ja, weiß gar nicht, ob das so ist, aber vielleicht hört auch jeder so ein bisschen anders. Also ich habe das Gefühl, du hörst eher Männer und ich höre eher Frauen.
0: Ja, okay, das ist jetzt natürlich schon mal so ein rein geschlechterspezifisches Ding eigentlich. Aber so, ich meine, wenn man jetzt halt mal so handelsübliche Radiosender sich anguckt, ich finde, da ist schon gefühlt, ich könnte es jetzt nicht in Prozenten sagen, aber da ist, glaube ich, schon sehr viel Musik von Männern
1: einfach
0: dabei. Stimmen irgendwie in der Rockmusik und in der Popmusik sind doch sehr, sehr viel, also in der Rockmusik wahrscheinlich noch eher als in der Popmusik, sind schon sehr männlich.
1: Ja.
0: Finde ich, gefühlt.
1: Ja, es wird besser.
0: Okay, es wird besser. Und jetzt, um diese Statistik halt an der Stelle auch einfach massiv jetzt zu verbessern, habe ich jetzt natürlich gedacht, jetzt bringe ich halt mal eben tatsächlich ganz viel weibliche Stimmen mit, die uns jetzt dann halt hier so die nächsten knapp 2 Stunden mit schöner Musik bespaßen. Ich habe das Ganze jetzt tatsächlich gar nicht so richtig thematisch sortiert. Also wer nach der Telefonkette vom letzten Mal jetzt irgendwie eine Frauenkette erwartet hat, das machen wir jetzt mal nicht, sondern irgendwie so, wie sich die Songs so einfügen.
1: Bring it irgendwie. On.
0: Genau, bring it on. Machen wir jetzt auch gleich, jetzt kommen wir erstmal mit so ein bisschen sanften Stimmen, jetzt machen wir mal so einen Norah Jones und dann Sade hinterher, so ein bisschen, wir steigen mal so eher smooth ein in das
1: sanfter
0: Thema.
1: Sanfter Einstieg.
0: Ja, genau, damit wir uns alle mal so erstmal rein chillen können irgendwie. Viel Spaß.

0: Ich hoffe, dass jetzt niemand irgendwie schon mal so ganz chillig im Sessel in eine chillige Stimmung geglitten.
1: Ja, ich habe doch gerade gesagt, ich hatte schon Mittagsschlaf.
0: Ja, es wird ja auch gleich noch ein bisschen krawalliger. Wir geben dann auch noch Stoff so ein bisschen. Also ich meine, wenn ich mal so drüber gucke, was wir heute so haben, da ist schon durchaus auch ein bisschen was Gas gibt. Wir warten dann mal ab, ob du dann irgendwann anfängst, hier im Studio zu tanzen. Mal gucken.
1: Ja, kommt immer drauf an.
0: Ja, genau.
1: Die zwei waren ja jetzt eher so ein bisschen.
0: Ja, ich habe ja gesagt, ne, wir steigen erstmal so ein bisschen chillig ein.
1: Wobei, ich bin ja großer Norah Jones-Fan und du bist ja großer Sade-Fan.
0: Ja, also ich meine, es ist ja auch grundsätzlich, habe ich ja auch nichts dabei, was entweder dir oder mir oder uns beiden nicht gefällt. Also das wäre ja irgendwie auch doof. Also ich stehe ja schon hinter dem, was ich hier so spiele, und du stehst ja eigentlich auch hinter dem, was ich so spiele. Außer wenn es was ist, was du noch nicht kennst.
1: Ja, letztens hattest du so komische Musik.
0: Das heißt, du möchtest, dass ich Angine de Poitrine wieder spiele?
1: Nein.
0: Nicht? Okay.
1: Gottes Himmels Willen.
0: Okay. Das, liebe HörerInnen, ist so generell das Schicksal dieser Band, dass irgendwie die Menschheit massiv gespalten ist. Die einen finden es irgendwie ziemlich cool, so wie ich. Und dann gibt es halt sehr, sehr viele andere Menschen, die einfach nur sagen, oh Gott, spiel das nie wieder.
1: Ja.
0: Ja, also deshalb muss ich tatsächlich mal gucken. Also wer gehofft hat, dass es demnächst nochmal wieder was von Angine de Poitrine hier im Radiogemüse gibt, kann ich eher so sagen, das wird wahrscheinlich nicht passieren. Ich glaube, ich muss das dann doch eher lieber privat hören.
1: Und nur mit Kopfhörern.
0: Wenn ich alleine bin und niemand sonst zuhört. Genau. Ja, aber das ist okay. Ich meine, wir sind alle durchaus ja zwar schon experimentierfreudig, aber halt auch nicht immer bis in alle Auswüchse, die es so gibt. Du guckst kritisch. Ich spiele kein Angine de Poitrine, keine Angst. Gut. Es sind ja eh zwei Kerle, also von daher hätten sie jetzt in der Sendung hier auch überhaupt nichts zu suchen.
1: Okay, ich muss dafür sorgen, dass die nächsten Themen in den Sendungen so sind, dass...
0: Ja, mach ruhig. Das ist alles, dass du, also wer mir abnimmt, irgendwie eine witzige Idee zu finden, da habe ich jetzt überhaupt keinen Schmerz. Dann lehne ich mich jetzt noch weiter zurück in diesen übrigens hier im neuen Studio tatsächlich sehr bequemen Stühlen, die auch, so wie ich das sehe... Die quietschen nicht.
1: So ein bisschen.
0: So ein kleines bisschen, genau. Aber ansonsten ist das tatsächlich sehr schön. Also man kann sich hier durchaus im Stuhl bewegen, ohne dass man Angst haben muss, dass es massiv knarzt und knirscht und überhaupt.
1: Dafür laufen hier Menschen rum.
0: Es laufen Menschen rum? Oh mhm. Gott. Jetzt habe ich Angst. Das ist die Geschmackspolizei. Die haben gehört, dass hier Angine de Poitrine erwähnt wurden wahrscheinlich. Nein, das ist der Jürgen übrigens, der wahrscheinlich eine Sendung vorproduziert gleich in unserem Studio 2. Wir sind ja hier im Studio 1. In dem sehr, sehr, tatsächlich sehr, sehr geräumigen und sehr angenehm zu arbeitenden Studio sozusagen. Ne?
1: Also Auf alle Fälle.
0: Wir sind mit dem Umzug absolut zufrieden. So, und zufrieden sind wir eigentlich auch, wenn jetzt Tracy Chapman kommt, weil wenn Frauenpower irgendwie im Radio kommt, dann denke ich, passt halt einfach Fast Car total gut.
1: Unbedingt.
0: Genau, und danach lassen wir es dann gleich ein bisschen mehr krachen, dann kommt nämlich noch No Doubt. Also dranbleiben.

0: Ja, da hatte jemand, glaube ich, von Dingen, die für sie als Frau doof waren, die Schnauze voll. Weil das war ja schon irgendwie jetzt so massiv Statement, Girl Power und es knallt.
1: Ja, ja. Cooles Lied.
0: Gell?
1: Ja.
0: Ja. Und ist ja immer wieder, ich glaube, ich erzähle die Geschichte dann tatsächlich auch irgendwie ständig. Wenn das jetzt ein größerer Hit gewesen wäre von No Doubt damals bei dem Album als Don't Speak, wäre ein anderes Publikum damals zu ihrem Konzert in Offenbach in die Stadthalle gekommen und es wären nicht irgendwie ganz viele Menschen gewesen, die sich völlig verwirrt angeguckt haben, weil sie halt so dieses Schmalzige erwartet haben und dann halt einfach No Doubt die Halle kaputt gerockt haben sozusagen. Es war sehr, sehr, sehr geil tatsächlich. Muss ich irgendwie immer wieder erzählen. Du hast jetzt gerade mal eben während das lief, hast du mal kurz so Tracy Chapman mal mit der Suchmaschine ein bisschen geguckt, weil irgendwie Tracy Chapman ist Fast Car. Ja, und irgendwie, man nimmt sie hier so als One-Hit-Wonder irgendwie wahr.
1: Nee, das kann ich nicht bestätigen.
0: Okay.
1: Da waren,
0: also hier.
1: Ja.
0: Ja, in Deutschland.
1: Ja, also natürlich hatte sie so ihren Hype da Ende der 80er, da mit ihrem tollen Auftritt und auch ihren Tourneen und so, aber sie hatte danach auch gerade in Amerika noch sehr erfolgreiche Alben. Vielleicht ist das zu uns nicht so rübergeschwappt einfach.
0: Genau, deshalb meinte ich ja, man hat sie hier bei uns irgendwie eher so als One-Hit-Wonder wahrgenommen.
1: Ja, aber das war damals ja auch nicht nur ein Lied, das waren ja auch noch mehrere. Ja.
0: Und dann halt durch Luke Combs ist ja dann durch diese Coverversion, ist sie dann ja jetzt irgendwie nochmal wieder ins Bewusstsein der Musikhörenden zurück. Und hat sicherlich von den Tantiemen jetzt dann auch nochmal ganz gut was absahen können. Aber irgendwie jetzt so, dass da auch wieder, dass da jetzt nochmal was kommt, so ein Album oder sowas, war jetzt auch nichts. Oder hast du da irgendwas gesehen?
1: Nee.
0: Ich meine, weil theoretisch hätte sich ja durch diese Geschichte mit Luke Combs, hätten sich ja für sie irgendwie auch so Wege in den Country so ein bisschen geöffnet. Also es ist ja doch dann auch eher so was sehr Weißes und auch sehr Männliches, diese ganzen Country-Geschichten.
1: Ja, sie hat ja durch diese Coverversion dann irgendwie so ein Award bei diesen Country Music Awards bekommen, ne, für Fast Car. Ne? Und da war sie die erste Person afroamerikanischer Herkunft, die das jemals bekommen hat.
0: Ja.
1: Was ja krass ist, ja, ne? Also
0: das ist ein sehr weißes Business. Also extrem. Ich meine, es gibt ja Darius Rucker, den ehemaligen Sänger von Hootie and the Blowfish, der ja jetzt auch mittlerweile Country macht. Und der, glaube ich, auch an vielen Stellen so einer der ersten Farbigen ist, tatsächlich die im Country da unterwegs sind. Vielleicht hat er auch schon irgendwie Awards gewonnen oder sowas, was CMA, Country Music Award. Aber halt eben tatsächlich auch wieder, ne, so als Pionier eigentlich im 21. Jahrhundert, was dann auch schon wieder irgendwie so ein bisschen gruselig ist.
1: Ja, guck mal, welches Jahr wir haben. Ja, ne?
0: Genau.
1: Aber gut.
0: Ja, es ist eine sehr weiße Szene.
1: Ja, aber Tracy Chapman halt auch bekannt für ihr Engagement, ne, auch Richtung Menschenrechte, auch sozialkritische Lieder, oftmals, ganz tolle Künstlerin. Ich mag sie total.
0: Ja, und auch deshalb haben wir sie jetzt natürlich hier gespielt. So, und jetzt kommt mal was du, glaube ich, noch nicht kennst, was aber so ein bisschen ähnlich krawallig ist wie No Doubt eben. Jetzt kommt Imelda May, eine irische Sängerin, die so ein bisschen in Richtung Rockabilly unterwegs ist. Ich glaube, es wird dir gefallen. Wir lassen uns mal überraschen.

0: Ja, das war doch jetzt mal amtlich nach vorne abgefeiert.
1: Eskalier,
0: genau. Und tatsächlich, du hast eben schon gesagt, oh Gott, aber ich habe jetzt gerade neulich, war irgendwie auf Social Media irgendwo das Thema, dass jetzt ja im Oktober natürlich eigentlich das sechste Spice Girl noch dazu kommen muss. Pumpkin Spice. Okay, ich müsste jetzt hier irgendwie so einen Jingle haben, der jetzt so ein Studio-Gelächter irgendwie einblendet oder sowas.
1: Hüstel.
0: Ja, aber ich meine, die anderen, ne, das haben wir ja alle. Wobei tatsächlich auch hier wieder so das Thema mit so längerer andauernden Karriere ist irgendwie, Mel C macht ja ziemlich erfolgreich Musik. Victoria ist ja eher Ehefrau. Jerry ist mittlerweile auch eher Ehefrau. Und Mel B, und wen gibt's noch? Und noch Baby Spice, ne? Aber da ist irgendwie...
1: Hört man nicht so viel
0: von. Nee.
1: Macht aber nichts.
0: Nee, also ich meine,
1: Spice Girls waren
0: sie so. Sind mit der Nummer, sind sie quasi ins kollektive Gedächtnis des Planeten eingezogen und als einfach Firebeaster, die halt auch, ich meine, auch hier wieder halt, das ist mal so ein bisschen abgenudelt, aber halt auch hier wieder, die halt Girl Power voll ausleben.
1: Truff.
0: Genau, voll Truff. Ja. Und halt eben selbstverantwortlich,
1: Bestimmt.
0: Selbstbestimmt, genau, danke, Wortfindungsstörung. Halt hier wirklich ihre Anliegen vorbringen, finde ich total krass einfach. Macht Spaß.
1: Ich stehe ja total auf die Spice Girls.
0: Genau, ja, ist ja auch gut.
1: Kann ich nicht verleugnen.
0: So, und wir haben dann jetzt auch tatsächlich, wenn du sagst, du stehst total auf die Spice Girls, dann machen wir jetzt natürlich gleich mal weiter mit dem nächsten Punkt auf deiner Liste von da stehst du total drauf. Eigentlich ja irgendwie auch Girl Power, so mit ihrem ersten Hit, Girls Just Wanna Have Fun.
1: Ah, Cyndi Lauper.
0: Genau, deshalb kommt dann jetzt Cyndi Lauper mal hinterher. Und danach dann mal noch eine ganz andere Variante von Girl Power, nämlich M People, habe ich dann jetzt mal noch mit dazu. Und da haben wir, glaube ich, auch Spaß dran. Aber jetzt gibt es erstmal Cyndi Lauper.
1: Juhu.

0: Also allein schon mit dieser Stimme gehört Heather Smalls von M-People einfach in die Powerfrauen rein, oder?
1: Ja, krasse Stimme.
0: Also wirklich unfassbar, was diese Frau halt da aus ihrer Stimme rausholt. Total krass. Und dann halt auch noch diese riesen Frisur, die sie da immer hatte. wo man sagen muss, dass dieser Name Heather Smalls halt einfach so völlig gelogen ist. Weil die Frau einfach groß ist. Große Stimme, große Haare, großartige Musik. Brauchen wir irgendwie. Ja.
1: Aber nochmal zu Cyndi Lauper.
0: Genau, nochmal zu Cyndi. Ja, sehr gerne. Ich höre.
1: Ja, großartige Künstlerin, bin ich auch einfach riesen Fan von. Wir haben sie leider auf ihrer Abschiedstournee vor 2 Jahren in Köln verpasst, aus familiären Gründen, und mussten die Karte zurückgeben. Es tut mir sehr leid, aber ja.
0: Ja, das stimmt. Das war irgendwie doof. Da hatten wir uns massiv drauf gefreut, aber es ging dann halt einfach nicht.
1: Manchmal gehen Dinge nicht.
0: Ja, genau.
1: Aber ich höre Cyndi Lauper einfach so gerne. Und ja, ich meine, sie hat ja auch, sie hatte einen Anteil an den 80ern, ne? Und auch an der Mode und ihr Stil war halt so ein bisschen was Neues. Sie hat sich selbst definiert und hat natürlich auch den Weg für Solokünstlerinnen auch mitbereitet.
0: Ja, genau, das wollte ich auch tatsächlich da jetzt sagen. Also sie trägt da schon einen sehr, sehr großen Teil halt an diesem, an dieser Frauenpower, die wir jetzt halt auch feiern, weil halt da eben so in den 80ern da halt wirklich diese selbstbewusste Frauen halt auf einmal auf der Bühne erschienen sind, die ihre Anliegen halt dann jetzt nicht bierernst irgendwie vorgebracht haben, ne, sondern die halt eben einfach Vollgas gegeben haben und halt mit, ja, über Spaß halt auch einfach dann tatsächlich geguckt haben, dass sie ihre Themen anbringen. Halt so völlig, völlig anders als halt so auch in Deutschland ganz viel die Frauen, die halt versucht haben, Themen voranzubringen, die dann halt eher so in der Liedermacherschiene irgendwie dann halt auch unterwegs waren. Und auch in den USA gab es ja auch das ganze Thema ProtestsängerInnen, was ja grundsätzlich total, total gut auch war. Aber irgendwie hat, glaube ich, Cyndi Lauper mit der Art, wie sie das gemacht hat, ganz viel da halt eben zur, ja, Popularisierung klingt so ein bisschen doof.
1: Nein, aber sie hat Wege bereitet,
0: genau.
1: und Sachen möglich gemacht, die man vorher so nicht kannte. Ja, Madonna natürlich auch, um Gottes Willen, ne? Also
0: ja.
1: Diese Künstlerinnen in den 80ern sind natürlich einfach auch noch Vorbild für die Künstlerinnen heute.
0: Ja.
1: Ne?
0: Ja, und es gab eigentlich auch tatsächlich erst dann so richtig, womit wir wieder beim Thema vom Anfang sind, dieses Ungleichgewicht, glaube ich, in der Geschlechtsverteilung bei Musik, oh Gott, das klingt irgendwie sehr wissenschaftlich, aber dieses Ungleichgewicht halt einfach, dass auch gerade SolokünstlerInnen, das waren halt eigentlich bis so in die 80er waren das halt doch meistens Männer.
1: Hm.
0: Da gab es wirklich wenig, jetzt mal von Dolly Parton beispielsweise abgesehen, aber es gab tatsächlich ganz wenig und halt eben so ein bisschen dieses Singer-Songwriter-Thema, Joan Baez, Joni Mitchell, und so, aber so dieses halt hier jetzt auf der Bühne steht jetzt, ganz vorne steht jetzt eine Frau und die macht jetzt Dinge, die sonst früher nur Männer gemacht haben. Das ist erst in den 80ern so richtig durch diese KünstlerInnen halt nach vorne gekommen, ja.
1: Ja.
0: Absolut. Und dafür muss man sie halt auch feiern. Und ich glaube, Cyndi Lauper ist auch eher so im Gegensatz zu Madonna sich auch ein bisschen noch treu geblieben. Und weil ich meine, Madonna, die sich jetzt ja irgendwie auch nur noch so als künstliche Kunstfigur irgendwie sieht, an der halt auch ganz viel nicht mehr die Madonna von früher ist, irgendwie, um es mal vorsichtig zu formulieren.
1: Das vertiefen wir hier nicht weiter.
0: Ja, genau, das vertiefen wir jetzt hier nicht weiter. Also da finde ich, ist Cyndi Lauper halt einfach viel mehr sich selbst irgendwie treu geblieben.
1: Ja, absolut.
0: Ja, genau.
1: Großer Cyndi Lauper-Fan.
0: Ja, absolut. Und jetzt kommen wir dann zu dem Thema, wo du erst recht ein ganz großer Fan bist. Da kommen jetzt 2 Sachen hintereinander. Damit erfülle ich dann auch die Quote, die mir ja auch immer aufgetragen wird, dass halt auf jeden Fall immer was von Adele und von ABBA dabei sein sollte. Genau, deshalb fangen wir jetzt mal an mit Make You Feel My Love von Adele und dann Super Trooper von ABBA. Und dann sind wir auch schon fast in der zweiten Stunde, also von daher anschnallen.

0: Es ist 18 Uhr, es ist Sonntag, der 4. Oktober. Jetzt geht's los mit der zweiten Stunde Radiogemüse. Wieder mit der wunderbaren Sandra und mit Frauenpower.
1: Yes.
0: Yes. Das hatten wir jetzt ja eben, hatten wir bei ABBA massiv Frauenpower. Jetzt wird vielleicht der eine oder andere sagen, naja, aber Benny und Björn haben ja schon auch ihren Anteil, aber halt...
1: Ja, ohne die beiden Frauen wären das vielleicht auch nur zwei kauzige Schweden geblieben.
0: Du meinst, die irgendwie so in irgendwelchen Hinterzimmern ihre IKEA-Regale aufgebaut haben?
1: Keine Ahnung.
0: Vasa-Knäckebrot gegessen haben?
1: Billy aufgebaut, ich weiß es nicht.
0: Ja, genau. Also deshalb ist das halt eben natürlich auch ganz klar ein Thema Frauenpower.
1: Ja. Ja. Ja, natürlich die zwei Männer im Hintergrund, aber die zwei großartigen Stimmen, ja.
0: Ja.
1: Aber du hast sie abgewürgt.
0: Ja, ich habe sie abgewürgt. Tatsächlich, wir haben eben zu viel geredet. Und deshalb musste ich da jetzt hier leider mal einen Riegel vorschieben, sozusagen. Das war jetzt wichtig. Aber wir machen ja weiter mit Frauenpower. Das ist ja nicht so, dass ich das jetzt hier irgendwie massiv unter den Teppich kehren würde. Genau, jetzt machen wir mit der zweiten Stunde Radiogemüse, machen wir weiter mit weiter ganz viel Frauenpower. Jetzt werden wir ein bisschen internationaler. Jetzt machen wir nämlich mal so einen kleinen romanische Sprachen-Exkurs sozusagen und machen jetzt erstmal was auf Französisch und dann auf Portugiesisch weiter.
1: Hattest du den Teenager vorgewarnt?
0: Nee, der soll jetzt einfach mal gucken, wie er damit klarkommt, dass das jetzt passiert, dass jetzt Patricia Kaas den Blues singt und danach wird dann der Fado gesungen. Also von daher machen wir jetzt mal so ein bisschen Musik, die ans Herz geht.

0: So, jetzt kann ich mir ein Häkchen machen für erstes Lied auf Portugiesisch in meiner Sendung.
1: Yes.
0: Yes. Das war Cristina Branco. Die hat dem Fado so ein bisschen das massiv Wehklagende entnommen und das Ganze so ein bisschen poppiger gemacht. Ganz tolle Künstlerin, wunderschöne Musik, ganz tolle Stimme. War auch mal beim Rheingau Musikfestival tatsächlich, gab es ein Konzert in Wiesbaden. Ah. War großartig.
1: Okay.
0: Ganz toll. Genau, ja, und davor Patricia Kaas, die ja auch so ein bisschen, auch wieder, das sind alles immer so ein bisschen Pionierinnen auch, die ja auch die französische Musik auch so ein bisschen aus Frauensicht, aus diesem Mireille Mathieu, Edith Piaf-Ding so ein bisschen rausgenommen hat und auch so den Chanson moderner gemacht hat auf ihre Art. Und natürlich auch mit ihrer Beziehung zu Deutschland war das ja auch

dass es irgendwie nichts Gutes war. Aber halt auch da wieder Traditionen so ein bisschen aufgebrochen und halt auch da wieder eine Musik und Aussagen in so ein bisschen in die Zukunft einfach bewegt. Und das finde ich, mag ich bei Patricia Kaas auch tatsächlich sehr, sehr gerne. Also ich höre die total gerne. Und ich habe sie, glaube ich, in der Sendung auch schon 1, 2, 3 Mal gespielt. Ja, und dann hatten wir gestern sowas ganz Witziges irgendwie, als wir so über die Sendung gesprochen haben. Da habe ich gesagt, ja, ich würde gerne von der Künstlerin noch was spielen, wo du so gesagt hast, sagt mir jetzt erstmal nichts. Und dann habe ich in Ermangelung von, dass mein Musikstreaming-Dienst irgendwie die englische Version aus irgendwelchen Gründen nicht hatte, habe ich dann die spanische Version gespielt, weil wir reden von einer Künstlerin mit einem kolumbianischen Vater und einer libanesischen Mutter, in den USA aufgewachsen. Und dann habe ich das gespielt auf Spanisch und dann hast du gesagt, ja klar, schon so an den ersten Tönen eigentlich. Und dann haben wir gesagt, ja doch, super. Und ich habe es halt in Englisch auf Scheibe und dann haben wir gesagt, dann nehmen wir das auf jeden Fall mit rein. Und dadurch, dass es ja eigentlich halt auch theoretisch in Spanisch verfügbar ist, passt es ja in die Fremdsprachenecke irgendwie so ein bisschen. Genau. Und das ist Soraya, die leider auch nur eine sehr kurze Karriere hatte, weil sie massiv familiär belastet an Brustkrebs gestorben ist vor jetzt 20 Jahren. Und irgendwie Mutter, Großmutter, Tante und sowas irgendwie alle Brustkrebs hatten. Also Mädels, passt auf euch auf, kann man da nur sagen. Tut was, dass ihr auf jeden Fall frühzeitig merkt, wenn irgendwie sowas ist. So, jetzt habe ich mal als Mann ein Machtwort in dem Thema gesprochen. Genau, also kommt jetzt Soraya und danach kommt dann noch Amy McDonald.

0: So, das war jetzt natürlich auch kein so ganz schönes Lied. Eigentlich. Und ich habe jetzt gerade nochmal hier eben so durchgeschaut. Also jetzt gibt es ja so eine kleine Britpop-Ecke sozusagen und irgendwie drei Künstlerinnen, die ja irgendwo schon einiges vereint. So ein bisschen. Also jetzt kommt nach der einen Amy, kommt jetzt noch die andere Amy, die ja auch viel zu früh von uns gegangen ist. Und danach habe ich dann noch Duffy, die ja auch mit ihren ganz eigenen Dämonen zu der Zeit gekämpft hat, was ja auch irgendwie erst viel, viel später von ihr veröffentlicht wurde, dass da ja massiv ein Missbrauchsthema auch so ein bisschen bei der Produktion von ihrem tollen Album war. Das war ja auch irgendwie jetzt auch wieder so ein massiv krasses Beispiel halt für männliche Dominanz irgendwie. Oder Männer, die ihre gefühlte Dominanz ausleben müssen. Ja, und Amy McDonald besingt ja bei Poison Prince, da geht's ja um Paul Doherty, meine ich, der ja auch mit Amy Winehouse irgendwie zusammen war und der ja, glaube ich, auch ganz viel Drogen in die Musik da reingebracht hat.
1: Pete Doherty,
0: genau. Und damit vielleicht auch zumindest einen Teil am sehr frühen Tod von Amy Winehouse hatte. Also ja, nicht schön, aber halt ja drei Frauen, die eben da tatsächlich irgendwo miteinander in irgendeiner Form verwoben sind.
1: Kurzer Einschub.
0: Ja.
1: Amy McDonald, nächstes Jahr im Rahmen des Rheingau Musikfestivals im Juni in Wiesbaden.
0: Ja, genau, Werbeblock.
1: Ja, weil die sehen wir ja gerne.
0: Ja, eben. Also von daher, da wird man uns dann, denke ich mal, sehen können, wenn man will.
1: Ja.
0: Solange es nicht irgendwie jetzt Pete Doherty ist, der dann vorbeikommt und irgendwie mit uns Themen diskutieren möchte.
1: Der macht nicht mehr so viel, der hat sich genug weggedruckt.
0: Ja, wahrscheinlich, genau. Also deshalb jetzt Amy Winehouse und Duffy.

0: Das war Duffy. Wunderschönes Album.
1: Ja, grandios.
0: Ganz, ganz tolle Musik, tolle Stimme. Ja, und halt aus dann später vielleicht auch nachvollziehbaren Gründen hat sie sich dann auch erstmal zurückgezogen,
1: ja,
0: aus der Musikindustrie. Ja, das ist halt dann immer das, was neben dem persönlichen Thema, was man dann halt auch einfach als Musikhörer einfach schade findet, wenn halt mal einfach irgendwie, wenn da nichts mehr kommt.
1: Klar, man hat ja auch Mitleid einfach mit, ja, mit den Schicksalen, gerade auch bei Amy Winehouse, was ihr passiert ist. Ja, das um Gottes Willen.
0: Ja.
1: So schrecklich. Großartige, ja, Künstlerin, so schade, dass sie der Welt verloren gegangen ist.
0: Ja, ja, genau. Ja, das sind irgendwie alles so die Sachen, die immer an dem Musikbusiness dann einfach so furchtbar sind, dass da so viel schreckliche Sachen einfach passieren. Wo man dann so als Hörender oder auch als Radiomensch dann so denkt, boah Mensch, jetzt wäre cool, wenn man da mal was Neues hätte oder was hätte passieren können, wenn der die irgendwie länger hätte Musik machen können. Ja, aber gut, wir werden den Lauf des Lebens an der Stelle nicht ändern können und offensichtlich ist die Versuchung bei KünstlerInnen weiterhin ziemlich groß, irgendwie sich den Spaß oder die Sorgen wegzuknallen mit irgendwas. Und ich hatte gerade, da haben wir uns vorgestern drüber unterhalten, ich hatte irgendwie ein Interview gelesen mit, ich glaube Bernie Edwards war das, der war in den 80ern bei Power Station mit dabei. Das war diese sehr krasse Band mit Robert Palmer und zwei Leuten von Duran Duran und zwei Leuten von Chic, die unfassbar geile Musik gemacht haben. Und da war dann irgendwie, in dem Artikel stand dann drin, dass die Abschlussrechnung für die Konzerttournee einen Posten von $200,000 für irgendwie, es stand irgendwas Komisches dabei, Reinigungssachen oder sowas. Und es waren halt $200,000 für Koks letztendlich, die halt während so der Tournee da einfach weggeschnieft wurden.
1: Was und dann halt fragt man sich, warum die Rolling Stones einfach immer noch...
0: Ja, genau. Was ist bei denen genetisch oder sonst was anders?
1: Um es jetzt mal nicht ins Lächerliche ziehen zu wollen, aber um mal wieder hier.
0: Ja, genau. Um mal die Stimmung ein bisschen wieder, ja, nach oben zu bringen. Und jetzt haben wir hier zweimal so massive Frauenpower, solige Frauenpower. Das eine hast du dir gewünscht, Destiny's Child. Das andere habe ich einfach noch mit dazu genommen, En Vogue, weil die Mädels halt, also in beiden Fällen, einfach so massiv nach vorne marschieren und halt ihre solige Girlpower hier jetzt mal voll ausleben. Also wir lassen es mal krachen.

0: So, das waren jetzt mal massiv Divas.
1: Die ja, aber großartig.
0: Ja, also natürlich.
1: Destiny's Child, Wahnsinn.
0: Ja, und En Vogue mit ihrem Album Funky Divas. Ich meine, das passt halt auch irgendwie total.
1: Klar.
0: Das ist halt auch massiv in your face und das ist halt auch massiv irgendwie hier, Männer, lasst uns mal in Ruhe und wir machen mal unser Ding und wenn wir euch brauchen, dann sagen wir schon Bescheid.
1: Ja, aber eigentlich tun wir es nicht.
0: Ja, also ich hoffe jetzt nicht alle, aber jetzt so in dem Fall, genau, war ja auch bei Destiny's Child jetzt Independent Women.
1: Ja, es war ja Soundtrack zu Charlie's Angels, der genau. Verfilmung, ne? Der war ja auch toll.
0: Ja, großartiger Film, großartiger Soundtrack.
1: Ja.
0: Also da hätten wir jetzt auch irgendwie direkt mal so 4, 5, 6 Sachen letztendlich aussuchen können, die wir hätten spielen können, aber wir haben gesagt, nein, Destiny's Child. Independent Women passt jetzt einfach zum Thema Frauenpower massiv. Ja, und dann hatten wir gestern irgendwie noch so ein Ding, dass ich hatte so mir schon was bereitgelegt und dann kamst du irgendwie auf einmal um die Ecke mit, guck mal hier, können wir das spielen? Und das war dann eine Frau mit einer sehr strangen Brille zu der Zeit irgendwie und die hatte ich tatsächlich auch schon aufgeschrieben, dass ich von der was spielen wollte und das hat dann also an der Stelle irgendwie total gut gepasst und so sind wir dann halt bei Lisa Loeb hängen geblieben, die jetzt auch irgendwie nicht so die Mörderkarriere hat, aber die zumindest 2, 3 ganz tolle, wenn ihr jetzt ein Klatschen hört, hier sind Mücken im Studio.
1: Hilfe.
0: die auf jeden Fall halt auch so eine Handvoll wirklich ganz toller Songs gemacht hatte. Mindestens zwei sehr gute Alben. Und aber, glaube ich, jetzt auch vor kurzem nochmal wieder so ein bisschen aus der Versenkung aufgetaucht ist. Aber auch nicht so richtig nachhaltig. Auf jeden Fall hat die halt zwei ganz tolle Songs gemacht und einen davon, I Do, spielen wir jetzt, Lisa Loeb, und danach kommt dann Edie Brickell noch mit What I Am. Die ist die Frau von Paul Simon, glaube ich. War sie zu dem Zeitpunkt noch nicht, aber hat auch ganz tolle Musik gemacht und spielen wir jetzt an der Stelle dann halt eben auch einfach mal.

0: Du hast so ein bisschen recherchiert, eben nochmal zum Thema Lisa Loeb und irgendwie so karrieremäßig, dass da nichts mehr großartig gekommen ist.
1: Ja, es war jetzt bei ganz vielen Frauen, wo ich dann recherchiert habe, die dann irgendwie so aufgehört haben, in der Öffentlichkeit zu erscheinen. Ja, sie hat 2 Kinder bekommen und seitdem halt musikalisch einfach nichts mehr gemacht.
0: Ja, das ist irgendwie so das so ein Muster, was ich da halt, und ich meine, da ist ja die Musikbranche jetzt tatsächlich gar nicht einzigartig, aber die ist natürlich jetzt halt dadurch, dass wir hier halt auch im Radio sind, ist das in der Musikbranche natürlich schon auch ein Thema, wie genauso in gesamtgesellschaftlich, dass halt Kinder einfach bei Frauen immer so ein Karriere, mindestens eine Karrierebremse, wenn nicht sogar einen Karrierestopp irgendwo bedeuten. Na, und da muss man sich, denke ich auch als Mann, muss man sich halt wirklich auch hinterfragen, warum das eigentlich so sein muss.
1: Ja, also ich meine, wahrscheinlich muss es ja nicht sein. Ich meine, auf der anderen Seite ist es natürlich auch schön, dass sich so eine berühmte Frau vielleicht, oder dass sie vielleicht die Freiheit hat, auch finanziell zu sagen, ah, dann bleibe ich für die Kinder daheim, ja, wenn es mir Spaß macht. Ne? Also ist ja immer die Frage, hast du die Entscheidung selbst?
0: Ja.
1: Ne? Kannst du dich für das eine oder für das andere entscheiden? Wenn du natürlich das eine musst, weil es nicht anders geht, dann ist es natürlich total doof.
0: Ja.
1: Ne? Und gerade bei dieser Loeb, ja, da hätte ich einfach gerne noch mehr CDs gehabt.
0: Ja, du sagst das natürlich ganz, ganz richtig. Sie konnte sich das leisten oder kann sich das leisten offensichtlich. Also gehen wir davon aus, ich meine, vielleicht arbeitet sie auch noch im Walmart 10 Stunden die Woche oder sowas.
1: Ich würde mal sagen, mit den Platten hat sie genug Geld verdient und falls nicht, dann ist irgendwas schiefgelaufen. Aber ja.
0: Aber es ist halt, also man hört halt solche Geschichten eben tatsächlich dann auch, sei es in der Musik, im Film halt von Frauen.
1: Ja, nicht von Männern.
0: Genau, von Männern. Mit einer Ausnahme habe ich jetzt gerade gestern, weil wir halt gerade unheimlich gerne The Pitt gucken, ganz tolle Krankenhausserie mit Noah Wyle, der auch aus Emergency Room bekannt sein sollte, der ja bei Emergency Room irgendwann aufgehört hat. Und der hat halt aufgehört, weil er mehr Zeit mit seinen Kindern verbringen wollte. Ja, also es gibt dann schon die Beispiele. Gut, man muss natürlich an der Stelle aber auch wieder sagen, dass Noah Wyle nach, ich weiß nicht, 8, 9 Saisons Emergency Room wahrscheinlich jetzt auch sich eine zweite Scheibe Brot morgens leisten kann.
1: Vielleicht auch eine Scheibe Wurst drauf.
0: Genau, und sogar eine Scheibe Wurst drauf, wenn er halt ansonsten sparsam umgeht mit den Sachen.
1: Ja.
0: Also auch das natürlich wieder ein Fall, wo man sagen muss, da ist halt auch die finanzielle Möglichkeit einfach da, zu sagen, so, ich arbeite jetzt einfach nicht mehr.
1: Ja.
0: Na, also das, ja. Es ist schön, dass diese Vorbilder das halt natürlich vorleben, aber es ist natürlich auch was halt eben jetzt dann doch nicht jeder von uns dann auch einfach mal so machen kann. Ja, schreiende Ungerechtigkeit.
1: Ja.
0: Ja. So, aber damit wollen wir es jetzt mit der schreienden Ungerechtigkeit erstmal genug sein lassen. Das war das Radiogemüse aus dem Oktober. Wir hören uns dann wieder im November. Ich habe es mir natürlich wieder mal nicht aufgeschrieben. Ich meine, es ist der 2. November.
1: Es ist der 1. November.
0: Es ist der 1. November,
1: der
0: umso
1: Tag
0: besser.
1: Nach Halloween.
0: Genau, der Tag nach Halloween. Mal gucken, wie verschreckt wir dann hier ankommen im Studio. Jetzt kommt der Schlagerflo und dann kommt heute Abend noch der Whisky Talk mit dem Andreas, denke ich mal. Und ja, wir hören uns dann am 1. November wieder und gucken dann mal, was so übrig geblieben ist an Kürbissen und sowas, was die Kinder übrig gelassen haben. Das war das Radiogemüse vom Oktober mit Elmar Jason Lütke und ganz toller Unterstützung durch die liebe Sandra. Danke, Sandra.
1: Immer gerne.
0: Und jetzt machen wir noch einen kleinen Rausschmeißer, wie sich das gehört. Und das ist tatsächlich jetzt der einzige Kerl, der was machen darf. Mick Jagger, er sagt aber, she's the boss. Also von daher passt es ja dann eigentlich auch wieder.

es dreht sich heute alles um das Thema Berufe und generell um die Arbeit. Und ja, da habe ich doch einige Songs rausgesucht und gefunden. Und wir starten mal gleich mit dem ersten.

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1: Erschienen sind heute Cornelia Schmidt, geborene Wilhelmshaven am 20.04.1940, ohne Beruf, und Rudi Carell, geboren in Alkmaar am 19.12.1934, Beruf Showmaster. Sie wollen also einen Showmaster heiraten. Naja, ich wünsche der Braut trotzdem alles Gute.

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1: Hallo Sie, Ihr Beruf ist Showmaster? Muss das unbedingt in den Pass rein? 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Glauben Sie wirklich, dass man Sie damit noch über die Grenze lässt? 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
1: Und was machen Sie so alles?
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1: Ein nettes Hobby. Aber was Ihre Bitte um diese ziemlich hohe Hypothek angeht, womit bestreiten Sie Ihren Lebensunterhalt?
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1: Showmaster. 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
1: Hey, was machen Sie da?
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1: Das ist verboten. Name?
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1: Rudi Karel?
0: Ja.
1: Dann springen Sie.

Ja, das war unverkennbar Rudi Carrell aus dem Jahr 1975, wo er seinen eigenen Beruf als Showmaster sozusagen besingt, aber wo auch rauskommt, dass vielleicht auch nicht immer alles so toll ist als Showmaster, abseits der Bühnen, wo ja immer alles in Glanz und Glitter vorherrscht, ist vielleicht das Leben eines Showmasters im Alltag gar nicht so einfach. Der nächste Titel? Ja, manchmal verbringt man ja mit den Kollegen und Kolleginnen mehr Zeit im Büro als mit dem eigenen Partner. Und dann kommt einem vielleicht mal irgendwann der Gedanke, dann heirat doch dein Büro.

Heirat auch dein Büro aus dem Jahr 1980. Ja, ich denke mal, das kennt doch fast jeder, dass man noch eine Sache im Büro

0: Morning Train, mit diesem Titel gelang China Easton im Jahr 1980 der internationale Durchbruch. Ja, und vom Zug gehen wir jetzt mal auf die Baustelle und den Titel, ja, den moderiert der Interpret selbst an.
1: Das nächste Lied wird so wild, dass ich mir sogar einen Helm aufsetzen muss, denn es handelt von Bodo, dem Baggerfahrer. Und der baggert unter dem Motto, von Bagdad bis Bagawan wollen alle nur noch Bagger fahren.

0: 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Hey!
1: Mike Krüger war das natürlich mit seinem Kulthit aus dem Jahr 1983. Und wer hätte besser diesen Titel interpretieren können als Mike Krüger? Denn tatsächlich war er als junger Mann als Betonbauer tätig und beteiligt am Bau des Hamburger Elbtunnels. Ja, wir sind hier heute beim Schlagerfloh beim Thema Arbeit und Beruf hier bei Radio Rüsselsheim und wir machen direkt weiter mit einem Problem, was, glaube ich, jeder Arbeitnehmer irgendwann hat. Und wenn er den Mumm hat, geht er dann auch mal zu seinem Chef.
2: 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Ich war immer pünktlich und habe meine Arbeit getan, Tag für Tag. 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

Das war Günther Kaspelherr, besser bekannt natürlich als Günther Gabriel, geboren am 11. Juni 1942 und verstorben am 22. Juni 2017 mit seinem Titel Hey Boss, ich brauch mehr Geld aus dem Jahr 1974. Ja, und wir haben das Thema Arbeit und Beruf und die Summe aller Arbeiten, wenn ich es mal so nennen darf, die hießen früher am Jahresende Bruttosozialprodukt, heute ist es das Bruttoinlandsprodukt und da entstand im Jahr 1978 bereits ein Titel, der da hieß, jetzt wird wieder in die Hände gespuckt und 1982 veröffentlichte diesen Titel die Bochumer Gruppe Geier Sturzflug und landete damit einen absoluten Nummer 1 Hit.

Geier Sturzflug. Der Titel war sowohl in Deutschland, in Österreich als auch in der Schweiz Nummer 1 der Hitparade im Jahr 1983. Also eigentlich auch eher ein Titel der Neuen Deutschen Welle, nicht unbedingt ein Schlager, aber ihr wisst ja, dass das immer ein bisschen bunt gemischt wird und der Schlagerfloh am Sonntag nicht nur 100% Schlager spielt, sondern auch mal einen kleinen Exkurs in andere Genres macht. Der nächste Titel, der geht nicht direkt um einen Beruf, sondern der beleuchtet so ein bisschen kritisch die gesellschaftlichen Verhältnisse und Ungerechtigkeiten. Aber hört selbst.

Klaus Lage war das natürlich mit seinem Titel Monopoly aus dem Jahr 1985. Das Album heißt Schweißperlen und beinhaltete unter anderem auch den Titel Tausend und eine Nacht, der wahrscheinlich der bekannteste Titel von Klaus Lage ist. Ja, da haben wir schon wieder Halbzeit beim Schlagerfloh am Sonntag hier bei Radio Rüsselsheim. Mein Name ist Florian Heinrich und noch kurz was in eigener Sache. 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Ursprünglich hieß es, glaube ich, zum 30.06., aber immer, lief UKW 90,9 weiter, was ich auch sehr gut finde. Aber jetzt ist definitiv Schluss. Am 31.10.2026 ist 90,9 Megahertz in Rüsselsheim für Radio Rüsselsheim endgültig Geschichte. Die Frequenz wird abgeschaltet. 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Das ist der Livestream auf der Internetseite von Radio Rüsselsheim und natürlich auch dauerhaft auf DAB+. Die Frequenz ist 12C, also Radio Rüsselsheim weiterhin über die DAB+-Frequenz fast hessenweit und über den Livestream natürlich weltweit zu hören. Und wir machen weiter mit einem Titel aus dem Jahr 1978. Das Original ist von Smokey und heißt O'Carroll. Und Peter Alexander hat daraus gemacht Die Firma.

Peter Alexander beschreibt den Alltag in einer Firma und ich glaube, da hat sich seit 1978 gar nicht so viel verändert. Jeder, der in so einer kleinen Firma arbeitet, der weiß, wie es da zugeht und was Peter Alexander da beschreibt, hat, glaube ich, auch in sehr vielen Firmen, egal ob klein oder groß, heute noch Bestand. Ja, wenn wir alle viel gearbeitet haben, haben wir uns irgendwann mal Urlaub verdient und wenn es auch nicht klappt mit dem Urlaub und man dann irgendwie an Urlaub denkt und dann sagt man leicht oder wenn man gestresst ist, ich bin reif für die Insel und genau das hat Peter Cornelius im Jahr 1981 auch gedacht.

Peter Cornelius aus dem Jahr 1981, Reif für die Inseln aus dem gleichnamigen Album. Kommen wir doch von einer Insel, wo es ja meistens sehr sonnig und warm ist, auf verschneite deutsche Straßen.

Das war natürlich unverkennbar Truckstop aus dem Jahr 1977. Da wurde das Album Zuhause veröffentlicht und daraus ihr Song Ich möchte so gern Dave Dudley hören, der die Strapazen eines LKW-Fahrers auf winterlichen deutschen Straßen beschreibt und er den Sender AFN nicht reinbekommt und auf NDR nur wahrscheinlich den Schlagerflor am Sonntag hören konnte. Die Single stieg am 8. Mai 78 auf Platz 4, 41 der deutschen Charts ein. Platz 20 erreichte sie erstmals am 22. Mai und dann wieder am 3. Juli. Und insgesamt blieb die Single damit 16 Wochen in den Charts. Aus dem Jahr 1978 gehen wir jetzt mal ins Jahr 1980 und zwar zu dem deutschen Titel des European Song Contest. Schwierig, ich kann das mir nicht aussprechen. Des Eurovision Song Contests. Und zwar geht es hier um den Beruf der Theaterschauspieler.

0: Katja Epstein aus dem Jahr 1980, unser Titel in Den Haag. Sie erreichte da den 2. Platz beim Eurovision Song Contest. So, jetzt habe ich es richtig ausgesprochen. Sie erreicht, wie gesagt, den 2. Platz mit 128 Punkten. Komponist war Ralf Siegel und den Text hat Bernd Meinunger geschrieben. Ja, jetzt biegen wir langsam wieder auf die Zielgerade ein beim Schlagerflow am Sonntag. Und Reinhard May, der singt über den wohl schönsten Beruf der Welt.
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0: Reinhard May aus dem Jahr 1974. Im nächsten Titel singt Udo Jürgens über seinen Beruf und den seines Bruders.

Ein wunderschöner Titel von Udo Jürgens, wie ich es finde. Jetzt wird es ein bisschen rockiger und da geht es um einen Rentner, der ein doch recht tristes Dasein fristet.

Ja, und das war's schon wieder mit dem Schlagerflow am Sonntag. Und was hat dieser Titel mit Berufen zu tun? Die Älteren werden sich erinnern, es ist die Titelmusik von Miami Vice und da geht es um zwei Cops. Mein Name ist Florian Heinrich. Ich habe hier gesendet aus Studio 2 bei Radio Rüsselsheim. Ich hoffe, ihr habt ein bisschen Spaß gehabt mit dem Thema Berufen. Ich wünsche euch einen tollen Restsonntag und einen guten Start in die Woche. Macht's gut. Ciao, ciao. Bye, bye.

0: Ja, hallo Whisky-Freunde, hallo Bier-Freunde, gute Rüsselsheim. Hallo Hessen, wo immer zugehört wird. Hier ist wieder der Whisky-Talk bei Radio Rüsselsheim live aus Studio 1. Mein Name ist Andreas Becker und ich heiße meinen Studiogast Meinhard Wischt herzlich willkommen.
1: Hallo.
0: Auf ein Bier, da zu einem guten Whisky auch mal ein gutes Bier gehört. Wir beginnen auch schon mit dem ersten Songwunsch von Meinhard als Starter, Golden Hour von Shake.

0: Ja, hallo da draußen am Röhrenempfänger. Mein heutiger Studiogast ist ja der Biersommelier und Bierbrauer Meinhard Wischt von Probierkult aus Rüsselsheim. Schön, dass du da bist.
1: Ja, danke für die Einladung.
0: Ja, gerne. Die Urlaubszeit scheint ja zu Ende. Man hat nämlich das Gefühl, dass der WhatsApp-Status bei der Light wieder den Alltag anzeigt. Ja, hast du alle Sinnen zusammen, Meinhard?
1: Natürlich habe ich alle Sinnen zusammen. Ich bemühe mich zumindest, dieser Herausforderung sozusagen eigentlich täglich gerecht zu werden. Aber da fällt mir gerade ein, bei der Gelegenheit, wer mal sich persönlich unter meiner Anleitung tiefer in dieses Thema einsteigen möchte, sich traut. Es gibt im November eine schöne Veranstaltung, und zwar am Samstag, den 14. November, im sogenannten Flörsheimer Keller, drüben auf der anderen Seite sozusagen. Ein Biernavigationsabend für Genießer und solche, die es werden wollen. Und unser Anspruch da in dem Falle, in dem Genuss Bierkeller, ist, den eigenen Bieraromakompass zu erstellen. Einfach sich treiben lassen, 7 schöne Biere trinken. Es gibt ein bisschen Food Pairing dazu. Und wir verlinken später in der Caption den Link, wo man bei Interesse einfach mal einsteigen kann.
0: Ja, schön. Und wie kann man sich diesen Bierkompass vorstellen?
1: Na, relativ einfach. Wir haben 4 Grundgeschmacksrichtungen sozusagen. Wir haben hefearomatisch, wir haben malzaromatisch, wir haben Hopfenaromatik und wir haben sowas mit Edelsäure. Das kennen wir hier natürlich in Südhessen sehr gut vom Ebbelboy. Aber das gibt's auch eben beim Bier. Und man kann die ganze Bierwelt sozusagen wie in einem Kompass dort punktuell aufziehen. Erfinder der ganzen Geschichte ist der Markus Raupach. Schönen Gruß nach Bamberg. Der hat sich das mal irgendwo ausgedacht. Und damit kann man sozusagen jedes Bier ein Stückchen mehr klassifizieren. Also wie heute zum Beispiel ein klassisches internationales Lager. Da haben wir ganz wenig Ausschlag bei den Hopfennoten. Aber wir haben eine schöne, milde Malzaromatik. Bei einem schönen, etwas fetteren und saftigerem Hefeweißbier sind die Hefearomatik, die Banane, die Fruchtigkeit stärker ausgeprägt. Also geht man ein Stückchen weiter runter. Und dann haben wir diese ganzen Mischformen in den Bierstilen dazwischen. Und dann kann jeder so wie früher am Korkbrett sozusagen sein Nädelchen aufstimmen. Und da gibt's auch nicht richtig oder falsch, das ist hier das Besondere, sondern deine Sinne spielen da eine Rolle. Und das macht halt ultra viel Spaß und das führe ich sozusagen galant durch den Abend und da kann man so ein bisschen malen, ein bisschen skribbeln und kann dabei einfach schauen, ob man vielleicht doch mal ein neues Bier quer ab von seinem Trampelpfad findet.
0: Ja, das ist ja auch wie beim Whisky, die Leute sagen, kenne ich nicht, trinke ich nicht, schmeckt nicht und haben es auch noch nie probiert. Und so kann man sich ja an die ganzen Sachen auch, ja, sachte unter Anleitung ein bisschen herantasten, um da ein bisschen mehr drüber zu erfahren. Schön. Ja, ich war ja vor einer Woche noch am Ende der Welt in El Hierro, den südwestlichsten Punkt Europas auf den Kanaren zum Bergwandern. Ja, und es war wunderbar. Habe auch ein paar Live-Stimmen dort mal eingefangen. Vielleicht mache ich da mal eine eigene Sendung. Und der nächste Song passt da gut zum spanischen Bier. Und zu treffen ist das einzige Spiel, das wir immer gewinnen auf Deutsch. Der spanische Name ist mir ein bisschen zu kompliziert. Ist von Morat. Ja. Gemeinsam ein Bier trinken ist doch auch ein schöner Motto in Spanien.
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0: Ja, dieser Song macht wirklich gute Laune und auch Lust auf mehr, vielleicht auf ein gutes Bier. Ich hoffe, du hast ein schönes spanisches Bier mitgebracht.
1: Darf ich es aufmachen?
0: Ja, gerne. Oh, und das ist live. Ja, dieser Song ist ja entstanden für eine spanische Werbekampagne, für eine spanische Biermarke. Und damit haben sie eine richtig schöne, gute Kampagne gemacht, gute Laune-Kampagne. Und jetzt probieren wir mal. Was haben wir da im Glas?
1: Wir haben ein Bier aus Galizien, heute mal zum Start ein alkoholfreies Bier aus Spanien. Bei allen meinen Spanienurlauben oder wenn ich im Urlaub sowieso bin, suche ich immer nach alkoholfreien Bieren. Es ist vielleicht nicht unbedingt das Dollste, aber wenn man reinguckt, es hat eine schöne, ehrliche Lagerfarbe, ein schönes strahlendes Gelb, es ist kristallglanzfein filtriert und der Schaum ist einfach richtig. Und ich sage Prost.
0: Prost,
1: mein Lieber.
0: Der erste Schluck ist wie immer der beste.
1: Estrella Galicia 00. Estrella Galicia, eine nordspanische Brauerei in der fünften Generation, familiengetrieben in Deutschland, im Vertrieb einer der größeren Big Player, aber nichtsdestotrotz eigentlich ein ganz schönes Bierchen und macht auch in Spanien am Tap, am Zapfhahn richtig viel Spaß, weil es gibt ein besonderes Wasser in Nordspanien und die Spanier gehören auch, also speziell die Inhaber von Galicia Estrella, gehören zu denen, die diesen Hopfenanbau in Spanien ein Stückchen mehr kultiviert haben und schicken auch ein paar Gramm mehr Alpha-Bittere in das Bier rein.
0: Ja, Prost nochmal.
1: Prost.

0: So, jetzt sind wir ja auf unserer schönen Urlaubsweltreise in Frankreich angekommen. Jetzt
1: in der Bretagne.
0: Bretagne sogar. Ja. Ist ja Frankreich, oder?
1: Ja, natürlich, klar.
0: Aber jetzt bist du dran.
1: Ja, ich habe ein schönes französisches Bier gefunden. Sicherlich Etikettenkäufer, Labeté, mal ursprünglich von einer anderen Brauerei gebraut. Ein typisches Blond. Hier steht drauf, Bière de Caractère. Und wir machen es mal auf und riechen.

0: Ja, leider gibt es bei Radio Rüsselsheim noch kein Geruchsradio, aber wir können es euch ja berichten.
1: Also Schaum natürlich wieder sensationell. Mhm. Farbe, ja, so ein schönes Ember, also so ein Bernstein, leicht kupferfarben. Der Schaum auch so eine leichte rötliche Reflexion. Ultra dick, also wir haben es drei Finger breit eingeschenkt und wir haben auch drei Finger dick Schaum in unsere Gläser bekommen. Und wenn wir jetzt reinriechen, das ist so eine schöne Malzigkeit. Karamellduft, ein bisschen Toffee dabei. Ich sag Santé.
0: Santé.
1: Aber Vorsicht, lieber Andreas. Ein Blond ist kein Blondes in Deutschland, sondern in Frankreich ist das eher Starköl. Das liegt bei 8% Volumen.
0: Ui.
1: Macht gleich einen strammen Fuß.
0: Also habe ich Blond jetzt auch immer vertragen. Ne?
1: Ja. Das ist aber trotzdem ein leckeres Bier, wo man einfach sagt, ja, schön, jetzt einen schönen Brie dazu oder ein paar Austern und schon könnte man weiter von der Bretagne eben träumen.
0: Also du würdest auch Austern zum Bier empfehlen?
1: Natürlich,
0: weil,
1: klar.
0: Weil die meisten denken ja immer den schönen Chablis oder so.
1: Nein, also das Bier darf ruhig dann ein bisschen dunkler werden. Das darf ruhig ein bisschen griffiger sein. Also zum Beispiel Stouts sind zum Beispiel ein hervorragender, begeisternder Partner für die klassische Auster. Vielleicht müssen wir das irgendwann mal live machen, so bei einem Stehbierausschank mit Radio Rüsselsheim.
0: Eine Live-Sendung sozusagen.
1: Genau.
0: Das können wir vielleicht mal hinkriegen. Ja, jetzt gehen wir weiter. Wir spielen mal Keine Sterne in Athen, featuring Stefan Remmler und Las Bras Banda. Wir sehen uns gleich in Athen.
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0: Ja, das war keine Sterne in Athen, aber wir kommen jetzt zum bayerischen Himmel, zum himmelblauen Bayern. Heute geht ja das größte Volksfest zu Ende, die Wiesn. Was hat es denn auch mit dem speziellen Oktoberfestbier so auf sich? Da wird ja auch so viel, ja.
1: Ah, da wird viel erzählt, aber keiner weiß es so richtig. Eigentlich ging's los mit der Hochzeit von Kronprinz Ludwig von Bayern, der spätere König Ludwig I., der am 12. Oktober 1810 seine Prinzessin Therese von Sachsen-Hildburghausen geehelicht hatte. Und zu dessen Feierlichkeiten hat man sozusagen ein Pferderennen auf der heutigen Theresienwiese veranstaltet oder in dem Umfeld am sogenannten 17. Oktober 1810. Und das hat den München dann so gut gefallen, dass sie gesagt haben, das wollen wir jedes Jahr zu Ehren dieses Festtages wiederholen. Und die Theresienwiese ist quasi jetzt sozusagen der Festplatz geworden zu Ehren der Prinzessin Therese und wurde dann eben auch Theresienwiese umgetauft. Und letztlich hat das dann sozusagen die ganze Zeit weitergeführt und hat Spaß gemacht.
0: Aber das Pferderennen hat man ja heute noch. Man wird nur vom Polizeiauto und Feuerwehrauto verfolgt, wenn man auf
1: Karussell ist, oder? Ja, aber da gab es halt auch eine Besonderheit. Also es war ein Sportfest sozusagen in den Anfängen mit Pferderennen und Turnen und Übungen und sonst was. Und das wandelte sich dann sozusagen über das 19. Jahrhundert raus zu einem Bierfest. Also die ersten Jahrzehnte war tatsächlich Landwirtschaftsausstellung, Turnen im Vordergrund, das Pferderennen. Und erst so mit dem 19. Jahrhundert kamen die größeren Bierzelte dazu, Blaskapellen, Fahrgeschäfte, so wie man es heute halt hat. Klar, und jetzt ganz seit einigen Jahren die Eudewiesen, die sozusagen in der ganz alten Tradition wieder aufhängt. Und ja, weil das Wetter in München im Oktober oder Mitte Oktober eher zur Unbeständigkeit neigte, hat man das Ganze trickreich einfach vorverlegt, um dieser Phase sozusagen aus dem Weg zu gehen. Und deswegen fängt immer so um den 16. September die Wiesn bis zum 3. Oktober, wenn es halt passt.
2: Plus minus.
1: Der letzte Sonntag plus minus eben rein. Ja, wenn man einfach guckt, die Zahlen sind natürlich von diesem Fest auch gigantisch. 7,4 Millionen Gäste waren heuer auf der Wiesn unterwegs gewesen, also brutal. 0,2 Millionen mehr, sie haben den Höchstwert aus 23 geknackt, wo wir immer wieder sagen, buch, ja, aber scheinbar immer noch ein weltweiter Magnet. Es hat 16 Tage gedauert. Die Bierpreise waren stolz dieses Jahr, 14,80 Euro bis 15,90 Euro. Also eine Preiserhöhung so circa 2%, ne? Teuerung, wie auch immer.
0: Ja, da will ich gerade mal einwenden, ja. In Frankreich, wenn du jetzt so einen halben Liter holst, kostet teilweise 8 Euro. Ist ja der Liter dann auch 16 Euro. Also ein Pint ist ja 0,5. Wenn du jetzt mal die Größenordnung beim Ausland siehst, beim Bier oder bei Lebensmitteln, ist ja generell das Thema.
1: Also natürlich rennst du da bei mir als Brauer alle Türen ein. Ja, Bier wird in der Regel immer noch zu günstig verhackelt. Und dadurch, dass es im Angebot Druck steht, in all den Anzeigenblättchen, die ihr morgen früh wieder aufmacht, haben wir das Problem, ein Premium muss für unter 9 Euro vertickt werden. Ja, aber das ist Quatsch. Es ist halt schade. Das eine passt mit dem anderen nicht zusammen. Mhm. Aber dort funktioniert's. Es wurden 6,7 Millionen Liter Maß Bier dort getrunken. Also man hat eine Steigerung zu 25. Auch wieder von über 2,5% dort hingelegt. Und ja, scheinbar macht es relativ Spaß. Wie kam es dann eigentlich zu dem Oktoberfest Bier als solches? Witzigerweise, wenn man ein bisschen nachguckt, ist die Marke Oktoberfest Bier eigentlich erst seit 1990 geschützt. Also die Markenrechte sind sozusagen auf die Münchner Brauereien verankert. Kein anderes Bier darf sich Oktoberfest Bier nennen. Und das macht das Ganze wieder so ein bisschen exklusiv. Zurück geht die ganze Bierhistorie auf 1872, als der Michael Schottenhamel das traditionelle Sommerbier quasi austauschte. Also das klassische Hell wurde getauscht gegen ein Märzenbier Wiener Art. Wiener Art heißt, der Anton Dreher, das hat vielleicht schon mal jemand gehört, der mich auch kennt, der Anton Dreher und der Herr Sedlmayr waren zusammen auf Spionagetrip bei den Inselaffen unterwegs und haben dort Brauen auf höchstem Niveau kennengelernt. Und der Anton Dreher ist nach Wien gegangen und hat ein sehr malzbetontes Lagerbier, eben das Wiener Lager, dort kreiert. Und der Michael Schottenhammel hat das für sich entdeckt. 1872 gab es sozusagen das erste Wiesenbier. Und wer eventuell dieses Jahr auf der Wiesen war, der Schottenhammel ist Spaten. Also war es sozusagen damals schon Spaten und heute ist es auch Spaten. Eines der traditionsreichen Biere vor Ort. Was ist das Besondere am Oktoberfestbier? Naja, zum einen ist es die Exklusivität. Es darf quasi Oktoberfestbier nur sein, wenn es in einem tiefen Brunnen auf Münchner Stadtgebiet stammt. Die Interessierten wissen, da gibt es einen rührigen Giesinger Bräu. Der hat dann extra ein zweites Brauereiwerk aufgemacht, um dann den Tiefbrunnen im Münchner Stadtraum zu bekommen, um vielleicht auch doch eines Tages die Phalanx aufzubrechen, um mit seinem Giesinger Bräu auf die Wiesen zu dürfen. Bislang verwehrt man sich. Ich will mich da gar nicht beteiligen an der Spekulation oder sonst was. Der höhere Alkoholgehalt, weil ein Märzenbier hat einfach mehr Stammwürze, also vergehrbare und unvergehrbare Zucker. Es liegt so mindestens bei 13,5%, also hat ein bisschen mehr Wucht. Und wir kommen beim Alkohol dann locker auf die 5,6, 5,8 bis 6,3. Also wir sind fast im leichten Bockbierbereich. Und das macht natürlich dann auch so richtig Spaß. Und der wichtigste Punkt eigentlich, das ist Bier. Wir brauchen ja nicht Biere, die wir angucken, wo wir nach dem ersten Schluck sagen, nee, ist es nicht. Wir brauchen Biere bei solchen Volksfesten, damit 6,7 Millionen Maß getrunken werden. Die Süffigkeit muss eingestellt sein. Trotz des höheren Alkoholgehalts muss das Zeug laufen. Es muss trinkbar sein. Und so ist das sozusagen um diese ganzen Mythos und die Magie. Eine relativ simple Geschichte. Das Schöne ist, alle 6 Münchner Brauereien, die sozusagen dieses exklusive Schankrecht im Münchner Brauverein sozusagen gehortet wissen, brauen nach eigener, geheimer, magischer Klaviatur und Rezeptur. Und das Schöne ist, es kommt immer mal ein bisschen was anderes raus. Und ich als Biersommelier und Brauer freue mich eigentlich jedes Jahr, also am Anfang meines Studiums war es so, da war der 16. September, vorher hast du keine Flasche Augustiner bekommen. Heute ist es so ähnlich wie Lebkuchen oder sonst was, heute ist es schon im Vorfeld. Und ich freue mich aber trotzdem immer noch wie ein Kind, wenn du dann alle 6 Biere vor dir hast, des Jahrgangs und kannst für dich probieren. Und ich habe 2 mitgebracht, also Musik ab.
0: Ja, jetzt spielen wir auch Augustiner. Ich bin mal gespannt, welches Bier wir jetzt probieren.

0: Augustina, Benefit und Aschlawina. Aber gibt's keine Augustina, wer die Granti, wer ist wieder? 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
1: Ja, das war jetzt der musikalische Ausklang der Wiesen und jetzt machen wir noch den süffigen Ausklang.
2: Genau. Also wir haben beide Biere eingeschenkt mit Schaum und ja, man sieht schon einen Unterschied, auch beim Schaum. Der Augustinerschaum ist weißer, heller. Das Bier ähnelt einem, dieses Jahr einem Hell. Es hat eine sehr, also es ist glanzfein, es ist fein filtriert, es hat eine schöne Perlung im Glas und es hat einen schönen Schaum und wenn man reinriecht, ja, das ist, man vermutet nicht 6% Alkohol, das ist das Schöne. Das macht mir auch dieses Jahr besonders viel Spaß. Also es riecht frisch, es hat eine schöne Hopfennote. Das ist auch immer so das kleine Geheimrezept bei Augustiner. Also es macht schon Lust. Das Hacker-Pschor war die letzten Jahre mein Geheimfavorit. Deswegen mal ganz interessant, wie das dieses Jahr schmeckt. Deutlich dunklere Farbe, leichte Bernsteinfarbe. Der Schaum ist nicht ganz so haltbar, ist cremig farben. Es hat eine höhere Kohlensäuresättigung, wenn wir sehen. Also es perlt deutlich stärker aus, obwohl der Schaum nicht mehr wird. Und ich sage einfach mal Prost.
1: Prost.
2: Auf die Gemütlichkeit. Ja, wunderbar. Also, eine schöne Geschichte. Hinten raus kommt sofort der leicht bittere alkoholische Kick. Also man merkt gleich, hui, hier haben wir ein bisschen mehr Alkohol dabei. Es bleibt trotzdem schlank. Also das heißt, die Backen gehen nicht auseinander, wie normalerweise bei einem Export oder bei einem Märzen. Es bittert erstaunlich frisch nach. Das finde ich sehr, sehr schön dieses Jahr. Und ja, also das könnte jetzt sozusagen das Abendgetränk bleiben, oder?
1: Ja. Wollen wir nochmal das Hacker probieren?
2: Dann werden wir jetzt zum Hacker gehen. Das Hacker hat ein bisschen weniger Prozent. Also für die, die keinen Augustiner da haben, heuer mit 6,3% Alkohol doch schon ganz schön kräftig dabei. Also wenn man überlegt, ein leichter Bock fängt so irgendwo bei 6,5 an. Da sind wir schon fast auf dem Weg dorthin. Das Hacker hat dieses Jahr laut Flasche 6,0. Ist deutlich dunkler und ich sage auch mal Prost an die Sendeleitung.
1: Der Himmel der Bayern.
2: Der Himmel in Bayern.
1: Schmeckt ganz anders.
2: Man merkt ganz anders.
1: Ja.
2: Die Malztöne überwiegen.
1: Ja.
2: Auch schöne Karamell, kräftige Karamelltöne. Also ich glaube, zu so einem gesottenen Schweinsbraten wäre das jetzt so mit dem Knödel eventuell das pfiffigere Geschichte. Wobei, sie sind beide sehr, sehr gut. Gefallen mir richtig gut. Ich hätte es wirklich schwer, wäre ich dieses Jahr in München gewesen, die Entscheidung zu treffen, wo will ich lieber hin? Weil beide sind total schön zu trinken und machen Spaß. Hier jetzt so eine, auch im Abgang, weniger bittere vom Hopfen. Man merkt ihn zwar, aber man hat eine schöne Karamellnote, die einfach so versöhnlich sich auf den Gaumen legt, nicht stört, wo man einfach sagt, ja, wunderbar. Einen schönen Kloß mit so einer Schwammelsoße dazu. Oh, ich sehe schon hier, die Augen werden gerollt.
1: Ja, also aber wenn das jeder dazu. Wenn es einer von den Zuhörern jetzt irgendeinen Braten im Ofen hat, wir haben jetzt noch hier ein bisschen Bier, dann kommen wir gerne vorbei, einfach die Adresse posten oder mailen. Mal eine andere Frage, diese Oktoberfestbiere, die es ja bei uns auch als Flaschenbiere ja gibt, wie lange sind die nach dem Oktoberfest noch erhältlich in der Regel?
2: Erhältlich, bis sie abverkauft werden. Also unser Spezialmarkt mit der roten Außenfassade am einen Ende unserer Stadt, ohne jetzt Werbung zu machen. Aber vielen Dank für die Bereitstellung der Biere natürlich, lieber Kevin, lieber Andi. Abverkauf, solange es da ist. Also ich habe aus dem persönlichen Gespräch mit unserem Getränkehändler unseres Herzens des Vertrauens gehört halt, man ist ein bisschen verhaltener in der Bevorratung. Man sagt lieber aus, weil ich glaube einfach jetzt noch bis zum 15., 20. Oktober und dann ist das Thema eigentlich durch. Ja, also dann das, was du bis dahin nicht verkauft hast, bleibt dann ein bisschen als Ladengüter. MHD-technisch in der Regel 9 Monate. Ich sehe hier, das Augustiner ist ein bisschen früher dran, aber nichtsdestotrotz, das heißt ja best before und nicht schlecht ab. Mhm. Das kann man wunderbar sozusagen auch noch im Frühjahr trinken. Stehend lagern, kalt, also sprich nicht eiskalt, aber so irgendwie bei 8, 9 Grad, stehend im Dunkeln und da passiert nichts. Da hat man auch ein bisschen länger Spaß auf der Gasse.
1: Ja. Ja, da ich noch nicht sicher ist, ob das Mainzer Oktoberfest ja stattfindet, ja, habe ich jetzt ein bisschen in der Presse was gelesen, aber du hast ja da wahrscheinlich eine Alternative.
2: Ja, natürlich, klar. Ich fahre mit einer historischen Straßenbahn durch Mainz, eine rollende Bierprobe. Und mir kam die Idee, wenn das Oktoberfestbier jetzt womöglich ganz aus Sicherheitsbedenken ins Wasser fällt, dann machen wir doch ein Oktoberfestbier-Tasting, sozusagen eine Festbier-Edition, ein rollendes Festbier-Tasting mit 7 Biere in dieser Straßenbahn. Am Donnerstag, den 22. Oktober, geht's los am Haltestelle F am Straßenbahnabend in Mainz. Wir fahren 2,5 Stunden durch Mainz. Ich habe 4 Oktoberfestbiere da. Also ich habe Spaten dabei, ich habe Augustiner dabei, ich habe natürlich das Hacker dabei. Es wird an dem Wendepunkt, da wo es eine kleine Pause gibt, wird es einen Fassbieranstich geben, voraussichtlich mit Rheinhessenbräu. Der Christian hat ein Festbier quasi kreiert und das machen wir dort schön anstechen im 20-Liter-Fass. Und dann werden wir nach Hause rattern, werden gucken, was es noch an schönen Festbieren gibt. Und das Ganze runden wir dann ab. Alle Mitfahrer und alle Außenstehende können quasi an einem Online-Voting teilnehmen. Was ist heuer das beste Bier, was Festbier heißt?
1: Ja, der Link ist jetzt ein bisschen lang fürs Radio. Wie kriegen wir die Zuhörer an Karten, an Tickets, die Interesse haben?
2: Relativ einfach, die gehen einfach auf Instagram meinhard_probierkult und dort findet ihr dann später im Nachgang auf jeden Fall die Links, wo ihr euch sozusagen erkundigen und natürlich auch auf Kaufen und Bestellen drücken könnt.
1: Ja, mich können dann natürlich auch fragen und ja, jetzt gehen wir zum nächsten Song. Zwar Wackelkontakt, ein Song von Eumara, aber wir spielen diesmal eine andere Version, eine Rockabilly-Version von Dick Brev, weil mir die so gut gefällt. Los geht's. 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

0: Ja, jetzt war jetzt mal eine ganz andere Version, weil ich halt auch ein bisschen auf Rockabilly stehe. Habe ich halt mal Wackelkontakt als eine Rockabilly-Version von Dick Brief gespielt. Wir waren auch auf dem Live-Konzert, war ganz gut. Aber jetzt gehen wir mal wieder zurück zum Urlaub.
1: Ja.
0: Wo warst du denn?
1: Ja, ich war in Italien. Wir haben einfach mal Italien eingefädelt, weil wir waren die ganzen Jahre in Spanien und sind dann ganz gemütlich über die Schweiz an den Lago Maggiore gefahren und haben da Urlaub gemacht. Und da habe ich natürlich auch wieder ein Bier mitgebracht aus Varese. Und das sollten wir doch einfach mal probieren.
0: Ja, da spielen wir mal zwischendrin mal ein bisschen Bella Napoli, wo du die Flasche aufmachst.
1: Genau.

Naja, man denkt immer, Italien ist nur Wein, aber Italien hat mittlerweile echt eine ganz witzige und quirlige Szenerie. Sicherlich auch in Napoli, aber da kenne ich mich nicht so aus. Wie gesagt, war jetzt gerade am Lago Maggiore, habe da ein wenig geträumt vom Lago Maggiore.

0: Ja, wunderbar. Ein Gruß geht raus an meine Liebste. Lass uns wieder mal träumen am Lago Maggiore. Und natürlich, als Bierreisender ist man ständig am Gucken und am Tun. Klar, das ist natürlich irgendwie eine leichte Fake-Nummer. Die Brauerei gibt's in Varese. Angelo Poretti, es gibt auch eine rührende Geschichte um einen italienischen Sohn, der nach Amerika ausgewandert ist und dann wieder zurückkam und die Brauerei aufgezogen ist. Wenn man ein bisschen nachwühlt, steckt dann ein dänischer Braukonzern dahinter und macht da ein bisschen auf Craft Beer. Aber ich fand es relativ gut trinkbar. Wir haben hier in der Flasche Tre Lupoli, Birra Fresca Bilanciata mit drei leckeren Hopfensorten, ein schönes Lagerbier. Ich sag, tja, Cin Cin, wie der Italiener so sagt.
1: Cin Cin. Und
0: Prost.
1: Prost.
0: Schön, schlank, erfrischend. Ich hatte es an der Strandbar vom Fass gehabt. Das war eigentlich immer eine relativ schöne, leckige Geschichte. Also für alle Italienreisenden, guckt einfach mal nach Birrificia. Ausschau, macht mal Google auf, lasst euch das zusammenstellen. Die Italiener haben eine ganz witzige Braukultur entwickelt. Fast jeder Ort hat irgendwo einen kleinen, schmunzligen Braukessel. Und das Schöne ist, die Italiener gehen mit einer Unverkrampftheit ans Werk und experimentieren Bierstile hoch und runter. Weil viele der Söhne kommen aus der Weingeschichte, also speziell, wenn man dann rüber geht ins Piemont, auf die andere Seite des Lago Maggiore. Da haben wir dann halt viele Winzersöhne, die gesagt haben, okay, ich mach mal in Bier. Und ja, Pizza, Bier, Pasta, Bier, das ist durchaus ein ernstzunehmendes Pairing-Konzept. Wunderbar. Prost.
1: Ja, dann spielen wir nochmal von Rigel Poveri, Sara Perce, Ti Amo. Passend so ein Bier.

0: Ja, das war jetzt unsere Reise durch Spanien, Frankreich, Italien, München natürlich mit den schönen Bieren.
1: Aber weil wir ja in der Whisky-Sendung sind, habe ich natürlich in meiner Trickkiste ein bisschen gekramt
0: Ui.
1: und als internationaler Bierjudge kommt mir herum und kriegt ja auch immer wieder Einblicke in viele andere Länder, was die anderen Brauer so machen. Und ich bin bei einem meiner Judging-Geschichten auf ein Bier gestoßen. Das habe ich euch jetzt schon ins Glas eingeschossen. Da stand nur Smoked Beer. Peated. Und das war's. Und mehr nicht. Und das ist wirklich was Besonderes. Es kommt aus der Nähe von Krakau, von Brzeskaya. Hat eine offizielle Kooperation mit einem berühmten polnischen Messermacher gehabt. Deswegen heißt dieses Bier auch Knife Maker. Und das Bier ist sozusagen ein Peated Barley Wine. Ein Barley Wine ist quasi aus der englischen Nomenklatur entnommen, sprich eben höher geht nicht. Wahnsinnig viel Alkohol, wahnsinnig viel Extrakt und das Ganze ist sozusagen gepeated. Und die Besonderheit an dem Peated ist sozusagen Lafroig-Fässer, Minimum 6 Monate. Daher war das schon relativ nah dran, was du da gesagt hast. Und der Barley Wine einfach was Extraordinäres. Und ich habe sowas vorher noch nie gehabt. Also man legt Stouts, Imperial Stouts, Russian Imperials mit 12% in irgendwelche vorbelegten Fässer. Aber ein Barley Wine, das war mir neu. Und das ist einfach eine sensationelle gute Geschichte. Flüssige Moscherie. Leichte Bittertöne, dieses
0: Ui.
1: Peated, diese Eichenholzfässer, dieses Besondere ist, sie lassen 125 Liter Fässer umbauen, weil sie legen das dann für die höhere Kontaktfläche sozusagen in die kleinen Fässer rein, um diese Eichenholz-Aromatik reinzubekommen. Und merkst du, wie dieses Bier auf und ab schaukelt? Also es stößt nicht weg, sondern mit jedem Zungenschnalz kriegst du wieder Neues, du hast eine relativ hohe Peated-Schlagzahl da drin, aber es ist immer wieder Röstaromatik, ein bisschen Rauch dabei und so, oh, so was Schönes, Versöhnliches.
0: Nicht schön. Ja, wenn ihr noch Fragen habt, auch an Meinert, info@probierkult.de ist seine Kontaktadresse. Und was sind so deine nächsten Tastings, die Ausblicke?
1: Ja, also wir hatten ja im November im Flörsheimer Keller und natürlich auch nochmal im November fährt die Quer durch Mainz Geschichte noch einmal mit einem 7er-Tasting, sechs offizielle Biere und für die, die bis zur Endstation bleiben, dann immer noch irgendwas aus meinem geheimen Keller, irgendeine Rarität, die immer mal übrig bleibt, für die Endstation Spezialisten, die kriegen dann noch ein Goodie hinten drauf. Das Ganze findet eben im November statt und wer Interesse hat, einfach an info@probierkult dran schreiben. Ich schicke den Link zu euch oder guckt nachher auf meine Seite auf Instagram, da lege ich die Sachen einfach nochmal rein.
0: Schön. Ja, jetzt sind wir schon beim letzten Bier, leider angekommen. Jetzt kommen wir auch schon zum letzten Song für die Fehlerfansgruppe als treue Zuhörer. Eine Flasche Bier von Christian Steifen.

0: Ja, das war eine Flasche Bier von Christian Steifen. Mehr Biere dürfte es auch heute für mich nicht sein. Deswegen machen wir irgendwann mal wieder die nächste Sendung. Macht immer viel Spaß. Am kommenden Sonntag wird die Sendung wiederholt. Die nächste Sendung ist am 1. November. Passend zur Nauheimer Whisky-Messe von Finest Storage mit Vater und Sohn Hoffmann. Freut euch demnächst auch auf weitere Themen. Ich danke meinem Studiogast Meinert recht herzlich.
1: Ich danke.
0: Und Lilian den Reglern, die das immer wieder sehr souverän macht. Freut mich auch immer. So wie euch Zuhörern draußen an den Empfangsgeräten, bleibt zuversichtlich. Wir wünschen allen eine gute Nacht. Bis zum nächsten Mal und beschließen die Sendung wie immer mit Flower of Scotland.

0: 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Herzlich willkommen zur Sendung Sternstunde. Heute in einer Ausgabe Zeitzeugen, früher war es anders, im Oktober 2026 bei Radio Rüsselsheim. Mein Name ist Susanne Landskron und ich freue mich sehr, dass ich mit meinem heutigen Gast, Karl, der in diesem Jahr 98 Jahre alt geworden ist, ein Interview führen kann. Auch wenn die Kriegserlebnisse seiner Jugend noch bis in diese Tage nachhallen, sagt er heute über sich, dass er ein sehr zufriedener Mensch ist, der erreicht hat, was er wollte und sich glücklich schätzt. Mit seinen Kindern und allen Enkeln und Urenkeln steht er regelmäßig in persönlichem Kontakt. Wir sprechen über früher und heute und Karl erzählt, was er in diesen Tagen beobachtet und aufgrund seiner Erfahrung für wichtig für die Menschen hält. Das Gespräch wurde während einer Videokonferenz mit ihm und seinem Sohn aufgezeichnet. Herzlich willkommen, Karl.
1: Ja, freue mich, dass ich dabei sein kann.
0: Ja, ich freue mich sehr, dass das geklappt hat. Und ich möchte heute in dem Gespräch ein bisschen erfahren, wie du das Leben früher erlebt hast, wie du das Leben heute erlebst und auch vielleicht ein bisschen über die Unterschiede sprechen und was dir auch einfach im Leben wichtig geworden ist. Ich bin nämlich der Ansicht, dass es ganz wichtig ist, Menschen mit viel Lebenserfahrung zuzuhören und das geschieht in der heutigen Zeit viel zu selten und ich möchte in dieser Sternstunde die Gelegenheit geben, allen, die lauschen, auch etwas dazu zu lernen. Ich möchte damit beginnen, mal zu fragen, wann bist du geboren und wo wurdest du geboren?
1: Ich bin am 10. Juli 28 in Recke, Obersteinbeck geboren.
0: Wo liegt das?
1: Das liegt in der Nähe von Tecklenburg zwischen Osnabrück und Münster.
0: Die Zuhörer wissen das nicht, aber unser Gespräch hier nehmen wir auf am 8. Juli. Das bedeutet, in 2 Tagen ist ein besonderer Tag und der Karl wird 98 Jahre alt. Wow, das ist wirklich etwas Besonderes und ich würde gerne erfahren, wie du deine Kindheit erlebt hast. Bist du die ganze Kindheit über an diesem Ort gewesen?
1: Ich bin die ganze Kindheit bis 13 Jahren, nein, noch länger, bis 16 Jahren am Ort gewesen. Bin mit 13 aus der Schule gekommen, aus der Volksschule.
0: Ja.
1: Und das war nicht in einer Stadt, sondern auf dem Lande.
0: Ja.
1: Mein Papa, der hatte 2 Kühe, der hatte Schweine. Als Kind habe ich oft, wenn Opa nach dem Häupen fuhr, als Kind daneben gesessen, oben auf, und die Kühe, die sind, Opa hatte eine Leine und dann sind die Kühe nach dem Häupen gefahren, wo Opa noch Ackerland hatte.
0: Ah, Häupen ist ein anderer Ort.
1: Als Kind, ja. Kind.
0: Genau, genau. Ah ja, das heißt, ihr hattet dann auch in der Familie immer frische Milch?
1: Ja.
0: Von den Kühen, genau?
1: Ja, immer. Und dafür wurde viel gearbeitet für die frische Milch und Schweine und Hühner.
0: Genau, Hühner, genau, das habe ich mir gedacht. Wenn schon, denn schon, dann Eier und Milch. Genau, kannst du dich erinnern, dass du auch eine gewisse unbeschwerte Zeit in deiner Kindheit erlebt hast?
1: Unbeschwerlichkeit. Ich war mittelweich immer. Ich war nicht der Aber es gab früher doch Schläge in der Schule und ja, da war ein bisschen ungerecht, war das schon. Der Lehrer, der war, behaupte ich, auch oft mit Schnaps und sowas morgens, montags morgens. Ja, und ich habe dann auch immer Glück gehabt. Ich durfte mal am Montagmorgen mit der Lehrersfrau und Kind zum Friseur fahren. Das war was Schönes.
0: Oh, ich verstehe. Das war ein einprägsames Erlebnis, wenn das heute noch da ist. Wow. Hattest du Geschwister?
1: Ja, wir waren 6 Geschwister. Mhm. 3 Jungs, 3 Mädchen. Ich war der Erstgeborene.
0: Okay, okay, genau. Und wie war das so innerhalb der Familie? Haben die Geschwister sich gut verstanden? Habt ihr miteinander gespielt? Habt ihr euch geholfen?
1: Nein, gut verstanden, ganz normal.
0: Ganz
1: bestimmt
0: normal.
1: Bestimmt, ja, haben sich gegenseitig geholfen.
0: Ja.
1: Das behaupte ich, wir haben uns gegenseitig geholfen. Ganz
0: genau.
1: Sicher.
0: Ja.
1: Nur ab und zu kam das ja auch anders.
0: Früher
1: wurde gespült nach dem Essen und meine schwere Schwester. Und einmal, da musste ich Reis ausnehmen, weil die mit dem Handtuch kam und weil ich das nicht richtig gemacht hatte.
0: Oh, okay.
1: Und dann, ja, die waren...
0: ja. Ich verstehe. Ich glaube, die Mutter hat gerne gesungen. Daran kannst du dich erinnern, gell?
1: Ja.
0: Du hast erzählt mal in unserem Vorgespräch, sie hat beim Kochen gesungen, wenn sie zu Hause Hausarbeit gemacht hat.
1: Nein, Moment, das weiß ich hauptsächlich von sonntags, mittags, wenn sie, oder sie hat es auch erzählt, früher wurde viel gesungen am Kamin und draußen in lauen Sommernächten haben meine Mama mit ihren Geschwistern. Meine Mama war die jüngste von allen. Die haben wirklich, und die Ursache, da kam sonntags, als Kind weiß ich das, ein Bauer, der war gehbehindert, der hat Mama die Zeit gestohlen beim Sonntagsmittagessen fertig war.
0: Ja.
1: Da hat meine Mama viel gesungen, das weiß ich.
0: Ich glaube, wir dürfen da eine Kostprobe hören. Es gibt eine Aufnahme von der Mutter Auguste, die im Jahr 1903 geboren ist.
1: Ja.
0: Und dieses Lied, was wir jetzt hören, bei welcher Gelegenheit, kannst du dich erinnern, hat sie das für euch gesungen?
1: Ja, das war am 40. Hochzeitstag. Da hatte ich schon so ein kleines Aufnahmegerät.
0: Ja.
1: Und da ist das Lied entstanden. Und ich habe da noch von der Zeit noch jede Menge, was ich an CDs, oder diese kleinen, wie hießen die?
0: Kassetten?
1: Das? Kassetten, die Kassetten. Da habe ich noch wohl 20 Kassetten.
0: Verstehe. Ja. Ja, dann freue ich mich jetzt sehr darüber, dass wir dieses Lied jetzt hören können. Und im Anschluss sprechen wir dann mal, wie es dann im Erwachsenenleben weiterging.
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0: In der Sendung Sternstunde bei Radio Rüsselsheim hörten wir gerade das Lied »Als ich dich zum ersten Mal erblickte«, das die Mutter von meinem heutigen Gast gesungen hat. Die Auguste ist 1903 geboren.
1: Ja.
0: Und dieses Lied hat sie gesungen an ihrem 40. Hochzeitstag.
1: Ja.
0: Und ich bin sicher, dass alle sehr gerührt waren.
1: Ja, die hat viele sentimentale Lieder. So.
0: So. Ja, ich meine, man hatte wahrscheinlich nicht so die Gewohnheit, Radio zu hören oder die Möglichkeit. Ja. Und geschweige denn Kassetten oder ähnliches. Also man hatte noch nicht so viel Ablenkung außerdem.
1: Nee, da wurde viel gesungen, auch in der Familie schon.
0: Ja, genau. Mit 13 Jahren war die Schule beendet.
1: Ja.
0: Und wie ging es dann weiter?
1: Ja, mit 13 Jahren, da war Krieg und da musste ich einen Beruf lernen.
0: Ja.
1: Und da wollte der Karl in dem Ort Elektriker werden und da war jemand, der ein besseres Angebot machen konnte, mit seinem Sohn Elektriker zu werden. Der hat Pferd und Wagen und auch, das war früher anders als heute.
0: Ja.
1: Der Sohnemann, der hätte bei dem Unternehmer mit Pferd und Wagen arbeiten können. Und das konnte mein Papa ja nicht. Und dann bin ich zum Schacht gegangen. Und auf eine Zeche bei der Preußer. Und da bin ich gewesen bis zum Schluss. Und auf dem Preußer, ja, zuerst Bergmannslehrling, einfach als Knappe, dann Lehrling, Bergmann.
0: Ja.
1: Und ich wollte

0: Und ich habe mich auch ein bisschen geärgert, aber was soll's denn? Aber ich weiß, dass das Ironie war.
1: Ach
0: Denn
1: so.
0: ich glaube, als Elektriker habe ich mein Wochenheft gut gemacht. Und
1: Ja.
0: dass man da gesagt hat, ja, oder gemeint hat, weil
1: Ja.
0: das Elektriker ein Schuss ist, also zeichnen und so, das kann er wohl.
1: Okay.
0: Man kann mich technische Zeichner lernen lassen, ohne meine Eltern wissen.
1: Ach was.
0: Ja, und dann bin ich auch, ja, bin technisch. Nach dem Krieg habe ich die Prüfung gemacht als technischer Zeichner.
1: Ja.
0: Und da kamen viel behinderte Soldaten zurück und ich sollte mich melden als Student. Dann würde ich noch weiter angestellt werden, aber das habe ich nicht gemacht. Ich sage, ich will noch mal Elektriker werden. Und dann bin ich auch mit Ach und Krach, habe ich noch mal den zweiten Lehrvertrag als Elektriker gekriegt.
1: Wow.
0: Dann sind, ja, früher gab es nur zwei Elektriker, Starkstromelektriker und Telefone oder was weiß man. Das
1: Ja.
0: war ja ganz früher anders. Ja, und ich bin dann, ja, ach nee, dann bin ich, habe ich wieder einen Lehrvertrag gekriegt.
1: Ja.
0: Und nach dem Lehrvertrag habe ich eine Zeit lang wieder Übertage gearbeitet und dann habe ich ganz in der Nähe Untertage gearbeitet als Elektriker.
1: Ganz in der Nähe wie der von zu Hause.
0: Ja, ich musste jeden Morgen 3/4 Stunde fahren. Ich musste 3/4 Stunde fahren
1: Okay.
0: bis zum Pütt, ja.
1: Mit dem Fahrrad?
0: Mit einem Fahrer, mit einem.
1: Okay. Nicht mit Pferd und Wagen. Das wäre bei dem anderen gewesen.
0: Nein, das war, ja, nein.
1: Ja, ich verstehe. Und ab dem Beginn der Lehre, hast du da noch zu Hause gewohnt und bist eben immer
0: Ja,
1: morgens, abends
0: ich
1: gefahren,
0: habe
1: oder?
0: zu Hause gewohnt, jawohl.
1: Und was für mich aus dieser Schilderung spricht, ist, dass du dir deine Träume nicht von anderen hast klauen lassen. Du wolltest den Elektriker haben und wenn es auf dem zweiten Weg war.
0: Ja, ich hab das gewusst.
1: Genau.
0: Ich sollte nicht, aber der Betriebsrat hat dann später gesagt, nach dem Krieg war das. Das
1: Ah,
0: war sofort nach dem Krieg.
1: ich verstehe.
0: Ja, kriegst einen Lehrvertrag, ja.
1: Wie war denn dann dein weiterer beruflicher Werdegang?
0: Also ich bin unter Tage als Elektriker gewesen, war ein schlechter Elektriker, meine ich, könnte ich gewesen sein. Dann wurde ein Mann gesucht, da hatten die einen Diploma, der die Länge der Kabel ausrechnen musste. Unter
1: Ja.
0: Tage wird das Kabel manchmal sehr lang und dann wird es heiß, dann kann es brennen.
1: Ja.
0: Und der Diploma hat gekündigt. Und dann mussten die plötzlich einen anderen haben.
1: Okay.
0: Und dann habe ich das auch gemacht, hat man mich raufgeholt. Und dann, ja, und zuletzt bin ich da dann auch geblieben. Das dauerte dann nicht so lange. Da wurde umgestellt von 6 kV auf 10 kV, 1000 Volt unter Tage.
1: Aha.
0: Und da musste ich das umrechnen über Transformatoren und so. Das war für mich ein Problem als einfacher Elektriker.
1: Okay.
0: Und ja, und dann kam wieder ein Diploma und ich habe technische Zeichnungen gemacht und
1: Ja.
0: im Betriebsbüro war ich da. Betriebsbüro beim Maschinenbetrieb, nicht beim Grubenbetrieb, beim Maschinenbetrieb.
1: Ja.
0: Und ja, und da bin ich groß geworden.
1: Wie lange hast du das dann gemacht? Wie lange warst du bei dieser Firma?
0: Leben lang.
1: Ach so.
0: Ich musste dann, da wurde auch Westfeld dicht gemacht und dann bin ich noch zum Hauptwerk, wo da die Schleuder der Nation ist auf Önhausen, musste ich dann auch noch ein paar Jahre.
1: Was
0: Ja.
1: bedeutet Schleuder der Nation?
0: Wir haben ein

0: Kraftwerk gebaut.
1: Ah.
0: Und das Kraftwerk, da muss man sehr, sehr viel nacharbeiten, was aus dem großen Schornstein kam.
1: Ah ja, okay, okay. Mhm.
2: 50 Jahre war der dabei.
1: Wow, 50 Jahre. Hier haben wir übrigens gerade einen Sohn von Karl gehört, der die Videokonferenz mit uns hier abhält. 50 Jahre bei der Firma. Das war bestimmt eine große Abschiedsfeier, könnte ich mir vorstellen, oder?
0: Ich habe mich gefreut, dass bei der Abschiedsfeier, Maria ist auch mitgekommen, hat man mir den ganzen Betrieb nochmal gezeigt. Und meine Frau, die konnte sich dann auch,
1: Die Maria konnte sich das dann auch gut vorstellen auf einmal, ja, weil sie das gesehen hat.
0: Ja, ich glaube, da bin ich auch, man hat mich, glaube ich, auch manchmal geschätzt.
1: Schön, das ist doch schön, wenn man das wenigstens bei der Gelegenheit dann erfährt. Nun spielen wir etwas Musik und sprechen anschließend über eine Zeit, die für meinen Gast sehr prägend war. Bereits als Jugendlicher wurde er zum Militär eingezogen. Das folgende Lied, Lili Marleen, wurde im Jahr 1939 durch Lala Andersen in der Melodiefassung von Norbert Schulze zum ersten deutschen Millionenseller und zum deutschen und internationalen klassischen Soldatenlied. Wir hören es in einer rein instrumentalen Fassung, gespielt vom Deutschen Musikantenquartett.

0: der Sendung Sternstunde bei Radio Rüsselsheim hörten wir eben die Instrumentalversion von Lili Marleen, gespielt vom deutschen Musikantenquartett. Lieber Karl, du hast erzählt, dass du zum Militär musstest. In welchem Alter wurdest du denn eingezogen?
1: 16 Jahre.
0: 16 Jahre.
1: Eingezogen mit 16 Jahren. Ich war auch als Soldat, war ich auch tatsächlich als Infanteriepionier hinter der Front.
0: Oha.
1: Ich brauchte keine Menschen umbringen, wir mussten hinter der Front arbeiten.
0: Ja.
1: Ja.
0: Inwieweit hast du denn, ich sag mal, Berührungspunkte mit Kriegshandlungen, mit Kriegsvorkommnissen gehabt?
1: Ja, da kann ich eines sagen. Mein Leben ist geprägt von den ersten Stunden, wo ich eingezogen wurde nach Gurau als RAD-Mann. Wir sollten Soldat werden.
0: RAD war die Abkürzung für Reichsarbeitsdienst.
1: Da bin ich in Gurau 2 oder 3 Tage nur. Und dann mussten wir vor dem Feind zurück. Und bis zu Oder, bis nach Köben. Und diese 20 Kilometer, die haben mir mein Leben geprägt.
0: Okay.
1: Weil ich gesehen, jetzt merke ich das, vorher nicht.
0: Ja.
1: Weil ich immer nur Träume habe, dass ich den Hausweg nicht finde, Albträume.
0: Ah.
1: Ich finde den Hausweg nicht. Und es hat oft und meistens immer mit Wasser zu tun. Und so war das bei mir ja auch.
0: Okay.
1: Ich wollte über die Oder.
0: Ja.
1: Und dann die Flüchtlinge, die nicht konnten, die wurden einfach an die Seite gelegt und die wurden weitergefahren. Da war nur eine Fähre da auf der Oder.
0: Ja.
1: Und das, früher habe ich das nicht so empfunden, aber heute bin ich so eingestellt, warum weiß ich nicht, meine Geschwister, ich habe noch 5 Geschwister, die, was wollen wir alle mit den Flüchtlingen? Und das kann ich nicht hören.
0: Ja, auch geprägt durch das, was du damals gesehen und erlebt hast, hast du dich ja dann ab 2015 sehr engagiert für Flüchtlinge, die in unser Land kamen.
1: Die Flüchtlinge, die haben was erlebt. Wir haben selber 3 Flüchtlingsfamilien betreut und mit meinem Bruder, meinem Sohn Michael, und ich habe da gefahren, mit dem Auto gefahren und was das so war.
0: Ja, jetzt in den letzten Jahren, oder wann war das?
1: Ja, in den letzten Jahren, ja.
0: Genau, seit 2015.
1: Das ist jetzt schon so eine lange Zeit her, da habe ich mich nach ein paar Jahren gewundert, dass die Flüchtlinge immer noch kommen und mich gratulieren zu Weihnachten.
0: Ah.
1: Die Flüchtlingsfamilie ist größer geworden. Sehr nette Leute, Moslems und Kurden und der andere weiß ich nicht.
0: Ja. Okay, ich möchte nochmal drauf zurückkommen auf die damalige Zeit, also nicht im Detail, aber ich bedanke mich sehr, dass du das mit uns geteilt hast, dass dich diese damalige Zeit immer noch auch manchmal in Träumen, dass du die noch verarbeitest nach so langer Zeit.
1: Ja, da habe ich früher nicht mehr.
0: Aber ich verstehe.
1: Habe immer noch Albträume.
0: Ja. Also das ist ja ein Thema, diese Kriegstraumatisierung, die in ganz vielen Fällen einfach totgeschwiegen wird. Ja, in ganz vielen Familien wurde da nie drüber gesprochen. Mhm. Und deshalb danke ich dir wirklich sehr darüber, dass du das ansprichst, weil du bist sicherlich nicht der Einzige, der mit diesen Nachfolgen, mit diesen Spätfolgen zu tun hat. Dann möchte ich jetzt mal ein bisschen auf das Familienleben kommen. Es ist ja so, dass eine große Familie mit 6 Kindern da war und du selber hast ja auch eine große Familie gegründet, ja? Aber erstmal die Frage, wie hast du deine Frau eigentlich kennengelernt?
1: Oh ja, wie meine auch, das war ein Schützenfest, wo das war, weiß ich nicht, da wurde getanzt und
0: ja.
1: Und da waren die Angehörigen von ihr, oh nein, meine Geschwister waren auch, ich glaube, meine Schwestern waren auch welche da.
0: Ja.
1: Ja, und da, mein Schwager, der wollte unbedingt, dass meine Maria Bauers Frau wird.
0: Ja.
1: Und da waren sehr viele Bauern. Und meine Frau sah, meine ich, auch gut aus früher.
0: Aha.
1: Und ja, und da habe ich die Bauern so ein bisschen ausgestochen. Das weiß ich.
0: Wo die Liebe so hinfällt, das ist so manchmal anders als geplant. Das heißt, damals hat man sich auf Schützenfesten und Dorffeiern kennengelernt. Ja, ja, so war das. Das heißt, ihr kamt eigentlich auch aus demselben Dorf, oder?
1: Nein, Umgebung.
0: Aus der Umgebung, aus der Umgebung, ja. Okay. Und wie lange habt ihr euch gekannt?
1: Oh, nicht sehr lange, weil ich ein Grundstück gekauft hatte. Da wurde angeboten, da und da ist ein Bauer, da kann man ungefähr ein Hektar Boden kaufen für 1 Euro.
0: Ja.
1: Und, das Geld hatte ich wohl und da hat mein Vater gesagt, ja, dann tu das mal.
0: Ja. 3 Hektar für 1 D-Mark, wow. Also sagen wir mal, 1 Quadratmeter für 1 D-Mark, da konnte man auch gut rechnen. Genau, das waren ja noch Preise, aber das bedeutet auch, dass dein Vater diese Verbindung auch unterstützt hat, richtig?
1: Ja, das hat er und ich wurde auch schon gezwungen.
0: Oh.
1: Da hat sich wohl Jahre hingezogen, aber ich musste heiraten, ich musste auch Bauern, ich musste Bauern unterstützen, ich musste jedes Jahr in der Landwirtschaft helfen. Das war Bedingung für 3.000 Euro, die ich gekriegt habe.
0: Ah ja.
1: 3.000 Euro.
2: D-Mark.
0: D-Mark, ja, ja. Mir geht's auch manchmal. Das heißt, die Bedingung hat der Vater daran geknüpft und du hast dann fleißig
1: gearbeitet. Nein, Vater nicht. Das war von dem Geld, wo ich das Geld gekriegt habe. Das war landwirtschaftlich genutztes Geld für die Landwirtschaft.
0: Ah, jetzt verstehe ich. Aber das war keine Pacht, sondern das war schon
1: Eigentum.
0: Und dafür, dass du das als Eigentum bekommen hast, musstest du 150 Tage im Jahr mitarbeiten. Und,
1: in der Landwirtschaft.
0: In der Landwirtschaft, ja.
1: Meine Frau oder ich.
0: Ja, ja. Aber das ist doch eine tolle Sache im Endeffekt, ja. Dass man auf diese Art und Weise sich auch etwas erarbeiten kann. Dass man nicht auf die Bank angewiesen ist, ja. Mhm. Sondern dass man das auf diese Weise lösen kann. Das ist doch ein tolles Konzept. Also, ja. Und dann habt ihr geheiratet und seid in dieses Haus eingezogen. So war das?
1: Genau.
0: Genau. Und dann kam schon irgendwann dann das erste Kind.
1: Ja. Das kam schnell, ja.
0: Ja, und am Ende waren es 5 Kinder. Okay, eine große Familie, würde ich sagen. Wolltest du immer gerne eine große Familie haben?
1: Keine Ahnung.
0: Es ist so gekommen, wie es kam, ja? Genau. Hatte denn deine Frau Geschwister?
1: Ja, die hatte die waren nicht sehr reich. Mein Schwiegervater, der war an der Bahn und da gab es auch Arbeit, wurde gekündigt und der ist gekündigt worden, weil er auch eine kleine Landwirtschaft hatte. Mhm. Und er musste 7 Kinder in seiner kleinen Landwirtschaft ernähren.
0: Wow.
1: Da wurde einfach eine Kuh verkauft, wenn da jemand sehr krank war.
0: Ah, okay.
1: Und die waren sehr, sehr sparsam früher im Verhältnis zu anderen, aber die Familie, die war auch stolz auf sich selber.
0: Ja,
1: das
0: okay.
1: Das meine ich, ja, die hatten schon ihren Stolz, ja.
0: Also heißt, dass sie Ehre hatten, in dem Sinne?
1: Ja, die wollten auch wir sein, ja.
0: Ja, ja, genau. Ich meine, es ist ja, wie wir vorhin auch schon gesagt haben, dieses Zusammenhalten und das sich unterstützen, das ist ja in solchen
1: das
0: schwierigen
1: war in
0: Zeiten
1: der Familie
0: sehr
1: wichtig. Ganz genau.
0: Ja. Bevor ich mal nach dem Geheimrezept von Karls Ehe frage, hören wir erst noch einmal Musik, und zwar den Titel Schützenfest von den Birnbaum-Buam. Und vielleicht können wir Karl und Maria ja dabei tanzen sehen.

0: In der Sternstunde bei Radio Rüsselsheim hörten wir gerade die Birnbaumwurm mit dem Titel Schützenfest. Lieber Karl, du hast dich mit deiner Frau bestimmt gut vertragen, könnte ich mir vorstellen. 5 Kinder sprechen dafür. Und was würdest du denn sagen, was war so das Geheimnisrezept dafür, für eine gute Ehe, für eure gute Ehe?
1: Ja, das Rezept. Meine Frau war sehr katholisch, der Schwiegervater noch mehr. Und ich bin auch katholisch erzogen worden.
0: Ja.
1: Und da war auch mit, das war eben so, da hat man gelebt. Da gab es ja noch keine Pille und was weiß
0: ja,
1: ich.
0: Ja,
1: ja. Du weißt noch nicht. Ja.
0: Das heißt, die Religion hat euch so
1: ein bisschen... Religion spielte bei meiner Frau auch eine gute, große Rolle. Mein Schwiegervater, der war sogar, ja, nicht was Negatives, der war gläubig. Engelbert seine Meinung gläubig. Aber ich, also, und Alkohol war auch nicht gut.
0: Aha.
1: Alkohol, das war, nein, zu viel Alkohol, das gab es nicht. Das, aber ja, ich war wohl mal, halt besoffen oder so, das, aber
0: sowas soll vorkommen.
1: Spielt Alkohol keine große Rolle.
0: Ja.
1: Ich habe wohl Schnaps getrunken mal.
0: Und nochmal zu der Ehe. Wenn ihr ja mal Streit hattet oder hattet ihr überhaupt mal Streit oder wurde gar nicht gestritten?
1: Ja, das bleibt schon mal, aber nicht nachhaltend.
0: Nee.
1: Dass ich jetzt weiß, ja, einmal, ja, da haben wir, ich hatte ja 5 Jungs und
0: ja.
1: Maria, die war allein. Und das ist ja auch mal zu viel geworden. Und dann hat sie sich, hat sie uns geärgert und ist abgehauen, ich weiß nicht wohin. Und so.
0: Okay.
1: Das war für mich nicht normal.
0: Okay, und wie lange war sie weg?
1: Ja, nur ein paar Stunden.
0: Nur ein paar Stunden, naja, das kann einem sehr lange vorkommen, wenn man Schuldgefühle hat. Wahrscheinlich gab es da Schuldgefühle. Ja, naja, also das kommt ja mal vor und du hast gerade gesagt, Maria war ja alleine, ich hatte ja die 5 Buben.
1: Ja.
0: Und du hast damit gemeint, dass sie keine Tochter hatte, die jetzt ihr zur Hand
1: so,
0: ging. Oder
1: ja,
0: die,
1: Mädchen ist es nicht geworden.
0: Ja. Ich habe gehört, dass du gemeinsam mit deinen 5 Söhnen seit einigen Jahren einmal im Jahr einen Segeltörn gemacht hast.
1: Also ja, schon jahrelang. Alle Söhne haben sich freigenommen. Wir haben ein Boot gemietet, sind erstmal 2-mal in Berlin gewesen mit dem Boot. Das war ein großes Boot mit Schlafmöglichkeiten und Selbstverpflegung. Und dann haben wir das, ich glaube, wohl 5-6 Mal gemacht.
2: Ja, am Anfang haben wir uns noch so getroffen und sind spazieren gegangen. Und
1: ach so, ja, da war jedes Jahr, mein Vater, der hat das auch geachtet. Da war mit Tietmeyers Lied, war Feierlichkeiten, da wo die ganze Sippe war da. Das war zum Grillen dann sonntags mit
0: ja.
1: Kind und Kegel und ja.
0: Ja, also ich finde, wenn das möglich ist, dass man mit seinen erwachsenen Kindern und lauter Söhnen eine solche Unternehmung macht, ja, und das in fortgeschrittenem Alter, dann bedeutet doch das, dass man da irgendwas richtig gemacht haben muss mit der Familie, oder?
1: Da ist, ja, ganz.
0: Das ist doch schön. Und mittlerweile gibt es auch Enkel und Urenkel, habe ich das richtig verstanden?
1: Ja, ich habe 12 Enkel.
0: 12 Enkel?
1: 12 Enkelkinder, ja. Und 10 Urenkelkinder.
0: Wow, wow, das ist ja eine große Familie, wenn die jetzt zusammen ist. Treffen Sie sich auch manchmal alle zusammen?
1: Ja, aber ich stehe mit jedem im WhatsApp mit dem PC in Verbindung.
0: Ja, Ach, das ist ja fantastisch. Das finde ich ja großartig.
1: Mit jedem von den Kindern.
0: Das finde ich ganz, ganz toll. Also da bin ich ja richtig sprachlos gerade. Und ja, ist es auch so, dass Sie erzählen, wie es Ihnen geht, was Sie erleben?
1: Ja, alle. Mhm.
0: Alle.
1: Alle. Also da wüsste ich keine Ausnahmen.
0: Wie schön.
1: Der eine ist so, der andere ist so. Die Kinder sind ja auch alle verschieden.
0: Natürlich, natürlich.
1: Muss man ja auch so ein bisschen.
0: Ja. Hast du denn eine Lieblingsbeschäftigung?
1: Lieblingsbeschäftigung?
0: Ja.
1: Ja, handwerklich war ich.
0: Mhm. Okay.
1: Ja, wir hatten Landwirtschaft und ich stehe auf dem Standpunkt. Ich habe eine Obstbaumwiese mal, haben wir mal gekriegt. Und ja, da meine ich immer, ja, man muss sich mehr nachhaltig bei den Enkelkindern ist das anders. Die wohnen in der Stadt. Der eine wohnt in der Enkelkinder in Cincinnati, der andere in Gran Canaria, in München. Die eine, die arbeitet in Hamburg mit einem Freund. Und die andere, die bei mir groß geworden sind, die war in München. Ja.
0: Ah, ganz weit verteilt. Ist es denn schon auch so, dass die Enkel diese Einstellung auch erfahren von dir, dass du sagst, es ist wichtig, dass man diese Nachhaltigkeit.
1: Ja, das wird der Karl denen wohl sagen.
0: Das ist schön. Ja, ich finde das so wichtig, dass einfach generationsübergreifend man miteinander redet und voneinander lernt. Und ja, da gibt es auch noch die Musik. Zumindest eine Mundharmonika gibt es.
1: Hallo, ja.
0: Ja, da war nämlich die Idee für diese Sendung mal das Lied Lustig ist das Zigeunerleben zu spielen. Und vorher gibt es aber noch ein anderes Lied, und zwar das Lied von der Lorelei. Das ist aufgenommen.
1: Die Schwiegertochter, die konnte die hat sehr viel Unterhaltung gemacht mit ihrem Schifferklavier.
0: Ja.
1: Und dieses aber ohne Begleitung. Da haben wir dann Lied und dann haben wir beide das gesungen. Ja.
0: Das heißt, wir hören jetzt ein Lied gesungen von Karl und Irmgard, und zwar die Lorelei. Ich weiß nicht, was soll es bedeuten.
1: Ja.
0: Und danach im Anschluss mit der Mundharmonika gespielt von Karl, Lustig ist das Zigeunerleben.
3: Hey.

0: Vielen Dank, lieber Karl, für das Mundharmonika-Spiel. Ich würde jetzt gerne noch ein bisschen über deine Einstellung sprechen zu diesem oder jenem. Und du hattest etwas zur Gerechtigkeit gesagt.
1: Ja, meine Einstellung ist, die Kirche, die ist nicht so, wie sie gehört. Die katholische Kirche.
0: Okay.
1: Da, ja, ich habe da ein bisschen hervorgeholt, man muss etwas mehr Gerechtigkeit üben. Komplette Gerechtigkeit gibt es nicht, aber heute, in der Zeit, wo die Welt so klein geworden ist, müsste man mehr für Menschen machen.
0: Yes. In welcher Art und Weise?
1: Ja,
0: finanziell,
1: weil die
0: oder?
1: So viel Geld hat. Die hat Einfluss. Zum Beispiel im Ort nebenan, da ist die Kirche. Da gehört meist Grund und Boden gehört der Kirche, der Bischof.
0: Ja.
1: In Recke, in Hopsen und die Umgebung, da ist die Kirche, die ist so reich, dass ja, Einfluss hat, auf alles Einfluss hat.
0: Und ja, ich verstehe. Und das bedeutet, dass du ein Mensch mit einem Gerechtigkeitssinn bist.
1: Sinn, Gerechtigkeitssinn, ja.
0: Ja. Ja, genau. Nochmal eine andere Frage. Die Kirche ist ja schon erwähnt worden und die, ja, gewissermaßen ein bisschen Unzufriedenheit mit der Ungerechtigkeit. Ist es denn aber so, dass du dich als gläubigen Menschen bezeichnen würdest?
1: Ja, ich habe meinen Herrgott. Mein Herrgott, der ist so, der, was ich mache, der Herrgott, der bestraft mich später oder nicht.
0: Ah, so sieht das aus.
1: Nicht so die Kleinigkeiten, dann Angst machen und so, das ist bei mir nicht.
0: Das ist nicht. Aber das ist schon eine Orientierung sozusagen, zu entscheiden, mache ich das so oder mache ich das so?
1: Ja, das ist richtig, aber das wird sich entscheiden, ob ich was richtig gemacht habe oder nicht.
0: Ja, ich meine, wir sind ja Gott sei Dank Menschen, die mit einem Gewissen begabt sind.
1: Ja.
0: Und insofern werden wir schon vieles richtig gemacht haben. Du hast gesagt, die Welt heute ist klein geworden. Was genau meinst du damit?
1: Ja, was man früher nicht wusste. Was man heute alle weiß über Internet und die Welt ist anders geworden. Früher hat man nur so weit geguckt und heute.
0: Ja. Genau. Und ich meine, vorhin hast du schon gesagt, früher war nicht alles besser. Was fällt dir denn ein, was früher besser war, aus deiner Sicht?
1: Ja, erstmal die Zeit. Da hatte man mehr Zeit gehabt.
0: Aha.
1: Heute hat keiner mehr Zeit.
0: Woran liegt das deiner Meinung nach?
1: Woran liegt?
0: Ja. Ja,
1: Vielseitigkeit. Ich bin mit 13 Jahren, ich habe nur Bruchrechnen gelernt, mehr nicht. Und heute, eine Enkelin ist Doktor in Mathematik. Jo, cool.
0: Und jetzt würde ich gerne nochmal auf das eigene Leben zurückkommen, lieber Karl. Gibt es denn in deinem Leben irgendwelche Erlebnisse, wo du gedacht hast, das war ein echtes Wunder?
1: Das habe ich jetzt vor 14 Tagen erlebt. Ich musste eine Magenspiegelung machen und ich hatte keine Ahnung, wie das heute läuft.
0: Ja.
1: Und das war für mich, also ich kapiere das nicht, dass ich das nicht gewusst habe, wie heute eine Magenspiegelung vor sich geht. Die Schwiegertochter von dem Jüngsten, von dem Tobias, die hat da Ahnung von und die hat mir das schon so erklärt.
0: Ja.
1: Ich habe das gar nicht so viel wahrgenommen, dass man machen kann, dass man minutenlang besinnungslos eine Sonde eingeführt kriegt.
0: Ja.
1: Und man merkt das nicht. Also
0: ja.
1: ich war erschrocken. Und okay. Die wusste das. Ja, das ist nicht, das ist allgemein bekannt, ja. Das ist heute die komische, ich wundere mich auch, wie meine Ohren hören, dass ich da, mit dem Handy könnte ich das hören.
0: Ja, ich verstehe,
1: und,
0: genau.
1: Was war das noch mehr? Ach ja, Graustar. Sonne mit 3 mm große Linse.
0: Ja.
1: Fragt man mich, was wollen Sie für eine Linse haben? Ich glaube, 3, 4 Auswahl habe ich.
0: Ja, ja.
1: Normale, ja.
0: Also, du empfindest sozusagen den technischen, in Anführungsstrichen, Fortschritt, der es den Menschen ermöglicht, sich unterstützen lassen, als Wunder
1: früher
0: sozusagen.
1: War nicht alles besser, nein.
0: Wenn du so zurückblickst, wenn du auch schwierige Zeiten erlebt hast, was hat dir denn da geholfen?
1: Nix. Ich habe immer wieder einfach weiter.
0: Ah ja.
1: Einfach durch, oder meine ich.
0: Weiß ich. Im Sinne von, es geht weiter und ich mache einfach meine Aufgaben und es wird auch wieder besser. So in dem Sinn?
1: Ja.
0: Als nächste Musik, die sich Karl für diese Sendung gewünscht hat, haben wir das Lied Freund, ich bin zufrieden in der Version von den Geschwistern Mechs vom Album So klingt's im Rangau. Diese Geschwister, die singen mehrstimmig dieses Lied mit dem schönen Text und ich finde, das ist ein wunderbarer Text und der sagt vielleicht auch ein bisschen was, weil du dieses Lied ausgesucht hast, über dich aus, dass du mit dem Leben, was du geführt hast und auch was du führst, zufrieden bist. Ist das so?
1: 100%ig.
0: Wow, das möchte ich mal mit 98 sagen können. Das ist ganz wundervoll. Ja, ganz sicher. Na, dann lauschen wir jetzt mal diesen wunderbaren Text und jeder kann mal für sich prüfen, wo er so steht. Und dann haben wir ja mal alle ein gemeinsames Ziel.

0: kommen nun zum letzten Abschnitt in der Sendung Sternstunde heute mit dem lieben Karl. Und nachdem wir dieses schöne Lied gehört haben, Freund, ich bin zufrieden und mich darüber freue, dass Karl das für sich so in Anspruch nehmen kann, möchte ich noch fragen, lieber Karl, gibt es etwas, was du den Menschen heute mit auf den Weg geben möchtest in dieser Zeit? Gibt es etwas, wo du sagst, das finde ich besonders wichtig, achtet darauf, Leute?
1: Jeder ist sich heute der Nächste. Und früher gab es Nachbarschaften. Jeder ist sich selbst der Nächste und lebt danach. Das ist heute nicht mehr so wie früher. Mhm. Menschen leben für sich. Der eine weiß das, der andere weiß das. Und es wird ja diskutiert, ist kein Fehler. Aber ja, mehr Gerechtigkeit üben. Nachbarschaft pflegen und nicht immer so, ich bin derjenige, der alles weiß und so. Ich weiß, es ist der Wortschatz von jungen Leuten und so, der ist ja ganz anders, als ich gelernt habe.
0: Ja.
1: Schule und so. Aber ja, und keine Zeit. Ich möchte doch, dass Menschen mehr in der Familie, bei uns ist das schon so, aber in Familien ist dann manchmal eine Katastrophe. Ne?
0: Ja, dass man mehr Zeit miteinander verbringt.
1: Ja, dass man sich nicht
0: dass sich Zeit nimmt füreinander. Mhm. Ja. Und gibt es irgendetwas, wo du sagst, das wünschst du dir für die nächsten Jahre, für dich selbst?
1: Ja, ich will nicht in Luxus leben. Ich möchte so leben, wie ich jetzt hier die letzten 10 Jahre gelebt habe. Ich bemühe mich und mit vereinten Kräften, denke ich, kriege ich dann Abstriche, gibt's sowieso. Aber mit 98, ja, das ist auch normal. Aber ich hoffe, dass ich noch hier ein bisschen leben kann. Ja, vor allen Dingen gesund bleiben.
2: Sein Lieblingsspruch heißt: Wenn ich es noch besser hätte, dann könnte ich es nicht mehr aushalten.
0: Magst du das selber mal sagen, was dein Lieblingsspruch ist?
1: Etwas besser gucken, nicht mehr haben.
2: Das war Plattdeutsch.
0: Das war Plattdeutsch. Vielen lieben Dank, Karl, für das schöne Interview. Und so kommen wir nun zum Ende der Sendung Sternstunde bei Radio Rüsselsheim im Oktober 2026. Die Sendung wird wiederholt an jedem Sonntagabend um 21 Uhr. 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Die Sendung klingt aus mit einer Instrumentalversion des Liedes »Lustig ist das Zigeunerleben« vom Deutschen Volksmusikensemble. Und am Mikrofon verabschiedet sich Susanne Landskron mit einem herzlichen Bis bald.

So groß ist der Herr. Ich begrüße euch herzlich und sage willkommen im Radio Rüsselsheim. Jesus Christus ist der Herr. Wir sind wieder da. Wir wollen eigentlich auch noch dieses Lied anhören. Dann werden wir noch ein bisschen unterhalten, wenn wir von Gott reden, von Jesus sprechen. Ich erwarte euch und möchte ich euch eine gute Beratung sein.

So, wir kommen langsam zu Worte Gottes. Wir haben noch 10 Minuten zur Verfügung. Ich möchte gerne, dass Leute sich erstmal ein Lied anhören und das ein bisschen sich vertrauen und ein bisschen bei Gott ist. Danach natürlich kann man mit dem Wort Gottes beginnen. So, heute kommt das Wort Gottes von der Verse 10 in Johannes Kapitel 14. So spricht das Herr. Die Worte, die ich zu euch rede, rede ich nicht von mir selbst aus. Der Vater aber, der in mir bleibt, er tut die Werk. Ich sage euch heute Wort und Werk. Der Jesus redete und tat nicht so von sich selbst aus. Mit keinem Wort und in keiner Tat handelte er unabhängig von seinem Vater. Er hatte immer erstens an seinen Vater gefragt, gebetet, und da wurde das er genehmigt. Und Jesus sprach, jedes Mal geht er zum Vater, obwohl er der ewige Sohn Gottes ist. War er nicht gekommen, um den eigenen Willen zu tun, sondern den Willen des Vaters, der ihn in die Welt gesandt hat. Gott hatte Jesus Christus in die Welt gesandt. Für dich und für mich. Im Blick auf seine Worte erklärt er in Johannes Kapitel 12, Vers 49, ich habe nicht aus mir selbst geredet, sondern der Vater, der mir gesandt hatte. Er hatte mir ein Gebot gegeben, was ich sagen und was ich sagen reden soll. Man muss sich so vorstellen, obwohl er Gottes Sohn war, ist jedes Mal zum Gott gegangen und hat er gefragt. Und sein Vater hatte ihm diese Wort gegeben. Über sein Werk sagt der Herr in Johannes Kapitel 5, Vers 19, der Sohn kann nichts von sich selbst austun, außer was er den Vater tut, sieht. Denn was irgendetwas tut, das tut er auch in gleicher Weise der Sohn. Wenn du deinen Sohn was zeigst, er weiß, was du tust. Und das, was du tust, gibst du weiter an deinen Sohn oder an deine Tochter. So hat Jesus uns diese Beispiele gegeben, dass er selbst nichts getan hat, sondern von seinem Vater hat er bekommen. Und er hat gesehen, was unser lieber Gott getan hat. Und das hat er auch aufgenommen. Jedes Wort, das er sprach, und jedes Werk, das er tat, waren nur der Ausdruck seines vollkommenen Gehorsams. Jesus war gehorsam. Er hatte immer zugehört, was seinem Vater gesagt hat. Er war vollkommenen Gehorsam. Er redete und handelte nie anders als in Abhängigkeit von Vater und in freiwillige Unterordnung, Vollkommenheit unter dessen Willen. Immer. Und das müssen wir uns als Beispiel nehmen, was Jesus getan hat. Das sollten wir auch tun. Das tut unsere Seele gut und der Vater nimmt uns gerne an. Wunderbare Worte und Werke, der Vater. Wunderbare Worte und Werke, der Vater. Das so offenbarte der Herr in seine Sehen hatte den Vater gesehen und konnte er sagen, wer mich gesehen hat.
hatte. Johannes Kapitel 14, Verse 9. Wir reden von Worte Gottes und das ist das, was geschrieben steht. Und wir glauben fest und wir sind fest überzeugt, dass das auch so ist. Zugleich strahlt in allem, was er sagt und tat, seine persönliche Herrlichkeit. Auf die Frage der Juden, wer bist du? Konnte Jesus Christus antworten, durchaus das, was ich auch zu euch rede. Johannes spricht und sagt die Wahrheit. Jesus war die Wahrheit. Er tat die Wahrheit. Er war die Wahrheit. Er sprach die Wahrheit. Wir sollen uns auch leben in das, was Jesus Christus gelebt hat. Er gibt uns Hinweis, dass wir uns alle Menschen uns so verhalten sollten, wie er das getan hat. Dann werden wir das Willen Gottes tun, wenn wir uns so verhalten. Es ist schwierig, das weiß ich. Nicht jeden Tag und nicht immer können wir das schaffen. Wir haben natürlich ein Gegner, unser Gedanke, die mit uns spielt. Und manchmal denken wir, ja, das ist gut oder das ist nicht gut. Das ist schlecht oder das ist nicht schlecht. Aber wenn wir uns bleiben in Verbindung mit Gott, wenn wir uns bleiben und tun das, was er will, und sehen wir in seinen Willen, dann sind wir auf dem richtigen Weg. So, unsere Sendung geht fast zu Ende. Wir haben noch ein paar Minuten noch. Ich begrüße euch herzlich. Ich segne euch alle, die zugehört haben, in Richtung Wiesbaden, Rüsselsheim, Groß-Gerau, Frankfurt, Hofheim, alles, was zu hier geht, bis da, wo der Radio hinkommt. Sei gesegnet von Gott. Wir werden uns wieder mit erster Woche August hören. Bis dahin wird es sich natürlich ein paar Wiederholungen sich ergeben. Und wir wollen euch nicht vergessen. Auch wenn wir ein paar Tage weg sind, ihr bleibt in unser Herz. Ihr bleibt geschlossen in unser Gebet. Sei gut miteinander. Gibt das Wort weiter an diejenigen, die hören wollen. Weil das Wort spricht die Wahrheit, die Freiheit und das ewige Leben. In diesem Sinn wünsche ich euch alles Gute. Gott segne eure Familie, eure Werke, eure Finanzen. Gott sei mit euch jeden Tag, so wie er uns versprochen hat. Und ich werde mit euch sein, jeden Tag bis Ende dieser Welt. Und das, was er versprochen hat, das hielt auch. Er ist Gott. Und das, was er verspricht, ist Ja und Amen. Er geht dir nicht zurück, er lässt dich nicht allein, er enttäuscht dich nicht. Weil alles, was er sich bewegt, ist in sein Will. Und alles, was er tut, ist sein Will. Und wir sollten als Menschen zuhören an unser Herz, was er von uns erwartet. Gute Werke, gute Tat macht er jede freundlich. Und wenn du ein guter Mensch bist und gute Werke tust, wirst du von Gott gut angesehen. Und irgendwann, vielleicht am Ende dieser Welt, bekommst du eine Belohnung. Deine Belohnung ist ewig Leben in Christo Jesus, unser Herr.